Wir hörten Ludwig van Beethovens Konzertfragment für Violine und Orchester in C-Dur. Das Münchner Rundfunkorchester umrahmte die Geigerin Sarah Christian, seit 2025 Professorin an der Münchner Musikhochschule. Ein eher seltener Gast, sowohl im Radio als auch im Konzertsaal, ist der Komponist Alberic Magnard, der vor allem durch seinen Tod bekannt wurde. Im September 1914 starb er bei dem Versuch, sein Landhaus nördlich von Paris gegen deutsche Soldaten zu verteidigen. Dem Schusswechsel folgte ein Brand und nicht nur Magnard wurde ein Opfer der Flammen, auch ein Teil seines Werkes ging dabei verloren. Die Cellosonate in A-Dur Opus 20 bieten Camille Thomas und Laurent Vachal.

Die Cellistin Camille Thomas und der Pianist Laurent Vachal, beide aus Frankreich, interpretierten die Sonate in A-Dur Opus 20 von Alberic Magnard. Und es geht nach Italien mit dem ARD-Nachtkonzert. Wir treffen auf Gaetano Donizetti, der 74 Opern schrieb, aber auch Lieder, Kirchen- und Kammermusik. Donizettis Streichquartett Nummer 17 in C-Dur hören wir in einer Version mit dem neuen Berliner Kammerorchester unter Michael Erxleben.

Aus klein mach groß. Das Streichquartett Nummer 17 in D-Dur von Gaetano Donizetti, gespielt vom neuen Berliner Kammerorchester unter der Leitung von Michael Erxleben. Hier ist das ARD-Nachtkonzert, präsentiert von BR Klassik mit Tastenspielen von Franz Schubert. Michael Endres intoniert die Klaviersonate in A-Moll, Deutschverzeichnis 784.

Stammgast Michael Endres interpretierte die Klaviersonate in A-Moll von Franz Schubert, Deutsches Verzeichnis 784. Und jetzt noch zwei Episoden aus dem Versepos Faust von Nikolaus Lenau, komponiert von Franz Liszt. Der nächtliche Zug und der Tanz in der Dorfschenke mit dem BBC Scottish Symphony Orchestra unter Ilan Volkov.

Der nächtliche Zug und der Tanz in der Dorfschenke, zwei Episoden aus Lenaus Faust, vertont von Franz Liszt, in Szene gesetzt vom BBC Scottish Symphony Orchestra unter Ilan Volkov. Das ARD-Nachtkonzert ist nach den 4 Uhr Nachrichten wieder für Sie da, mit einer Sinfonie von Joseph Haydn, 6 Klavierstücken von Cécile Chaminade und einem Flötenkonzert von Johann Christian Bach.

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1: Um 4 Uhr mit Olaf Knapp. Wie kann das Rentensystem zukunftsfest gemacht und der Lebensstandard im Alter künftig gesichert werden? Gut 5 Monate hat die von der Bundesregierung einberufene Alterssicherungskommission beraten. Am Vormittag endet die Arbeit offiziell mit der Übergabe der Vorschläge. Aus Berlin Tim Aßmann.
2: Das Renteneintrittsalter langsam erhöhen, gekoppelt an die Lebenserwartung, Rentenbeiträge nach schwedischem Vorbild am Kapitalmarkt anlegen, auch auf Minijobs Beiträge erheben. Nur einige der Empfehlungen, die die Rentenkommission am Vormittag an Bundeskanzler Merz und Arbeitsministerin Baas übergibt. Der Kommissionsvorschlag, die Rente mit 63 abzuschaffen, trifft bereits vor der offiziellen Bekanntgabe auf Kritik, vor allem von den Gewerkschaften. Breites Expertenlob gibt es für die Empfehlung der kapitalmarktgedeckten Zusatzrente, finanziert von Arbeitgebern und Arbeitnehmern zu gleichen Teilen über höhere Rentenbeiträge.
1: Nachdem der britische Premier Starmer angekündigt hat, zurückzutreten, hat sich ein möglicher Nachfolger in Stellung gebracht. Starmers parteiinterner Konkurrent Burnham will bei der Wahl zum neuen Labour-Chef kandidieren. Der 56-Jährige war knapp 10 Jahre lang Bürgermeister von Greater Manchester. Weitere mögliche Bewerber müssen sich bis Mitte Juli melden und mindestens 81 Fraktionsabgeordnete der Labour Party für sich gewinnen. Andernfalls würde Burnham ohne Urabstimmung der Labour-Mitglieder zum Vorsitzenden erklärt. In Rumänien ist am Abend die Regierungsbildung gescheitert. Das Parlament lehnte den pro-westlichen Kandidaten der Liberalen Partei für das Amt des Ministerpräsidenten Veștea ab. Nun muss Staatspräsident Dan dem Parlament einen neuen Kandidaten vorschlagen. Sollten innerhalb von 60 Tagen 2 nominierte Ministerpräsidenten keine Mehrheit finden, kann der Präsident das Parlament auflösen und vorgezogene Neuwahlen ansetzen. In der Fußball-Weltmeisterschaft hat Norwegen gegen Senegal gewonnen. Die Norweger setzten sich mit 3:2 durch. Schon zuvor hat sich Frankreich vorzeitig für die K.O.-Runde qualifiziert. Aus dem ARD-WM-Team Michael Küster.
3: Wieder sind es die Superstars gewesen, die an diesem Spieltag geglänzt haben. Frankreichs Kylian Mbappé führte seine Mannschaft erneut mit 2 Treffern zum 3:0-Erfolg über den Irak. Die Partie war zur Halbzeit wegen eines heftigen Gewitters für rund 2 Stunden unterbrochen worden. Schon zuvor hat auch Argentinien das Ticket für 16-Finale vorzeitig gelöst nach einem 2:0 über Österreich. Beide Treffer erzielte Lionel Messi, der jetzt mit 18 WM-Toren alleiniger Rekordhalter ist.
1: Das Wetter in Deutschland. Am Tage viel Sonnenschein, später im Süden kräftige Schauer und Gewitter mit Unwettergefahr. Höchstwerte 24 Grad in Neubrandenburg bis 36 Grad am Oberrhein. Mittwoch sonnig und trocken, im Bergland einzelne Schauer 28 bis 38 Grad. Es ist 4:03 Uhr.
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4: Mit Sven Knappe am Mikrofon. Schön, dass Sie uns eingeschaltet haben. Joseph Haydn hat nicht nur das Streichquartett erfunden, sondern auch die klassische Sinfonie. Über 100 hat er geschrieben. Die Nummer 88 in G-Dur, entstanden um 1787, dirigiert Sir Simon Rattle am Pult der Berliner Philharmoniker.

Die Berliner Philharmoniker spielten unter der Leitung von Sir Simon Rattle die Sinfonie Nummer 88 in G-Dur von Joseph Haydn. Die Komponistin Cécile Chaminade nimmt das Tempo raus, sorgt für Entspannung mit ihren 6 romantischen Stücken Opus 55. Am Klavier David Huang und Bengt Forsberg.

Die Pianisten David Huang und Bengt Forsberg, beide aus Schweden, servierten die 6 romantischen Stücke Opus 55 von Cecil Chaminat. Der Londoner Bach Johann Christian besuchte uns im ARD-Nachtkonzert, im Gepäck ein Flötenkonzert in D-Dur. Karl Kaiser wird vom Freiburger Barockorchester begleitet.

Konzert für Flöte, Zweihörner, Streicher und Basso Continuo in D-Dur, komponiert von Johann Christian Bach, zum Besten gegeben vom Freiburger Barockorchester unter Gottfried von der Goltz. Bis zu den 5 Uhr Nachrichten begleitet uns noch der Pianist Gerhard Oppitz mit dem norwegischen Tanz Opus 54 Nummer 2 von Edvard Grieg.

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1: Um 5 Uhr mit Olaf Knapp. Wie kann das Rentensystem zukunftsfest gemacht und der Lebensstandard im Alter künftig gesichert werden? Gut 5 Monate hat die von der Bundesregierung einberufene Alterssicherungskommission beraten. Am Vormittag endet die Arbeit offiziell mit der Übergabe der Vorschläge. Aus Berlin Tim Aßmann.
2: Das Renteneintrittsalter langsam erhöhen, gekoppelt an die Lebenserwartung. Rentenbeiträge nach schwedischem Vorbild am Kapitalmarkt anlegen. Auch auf Minijobs Beiträge erheben. Nur einige der Empfehlungen, die die Rentenkommission am Vormittag an Bundeskanzler Merz und Arbeitsministerin Baas übergibt. Der Kommissionsvorschlag, die Rente mit 63 abzuschaffen, trifft bereits vor der offiziellen Bekanntgabe auf Kritik, vor allem von den Gewerkschaften. Breites Expertenlob gibt es für die Empfehlung der kapitalmarktgedeckten Zusatzrente, finanziert von Arbeitgebern und Arbeitnehmern zu gleichen Teilen über höhere Rentenbeiträge.
1: Haushaltsexperten des Bundestages und des Bundesrechnungshofs haben vor überhöhten Preisen der Rüstungsindustrie gewarnt. Der SPD-Berichterstatter für den Wehretat Schwarz sagte dem Redaktionsnetzwerk Deutschland, es gebe eine starke Tendenz zu Preisaufschlägen, wenn der Auftraggeber Bundeswehr heißt. Der Bundesrechnungshof sieht die Entwicklung ebenfalls kritisch. Der Wehretat ist stark erhöht worden. In diesem Jahr umfasst er 108 Milliarden Euro. Hochrangige Vertreter Israels und des Libanon wollen heute in den USA die nächste Verhandlungsrunde starten. Das berichtet die Nachrichtenagentur AFP und beruft sich auf einen Vertreter des US-Außenministeriums. Demnach werden die Gespräche mit dem Ziel fortgesetzt, ein umfassendes Friedens- und Sicherheitsabkommen voranzubringen. Es ist die 5. Verhandlungsrunde zwischen den beiden Ländern. Die pro-iranische Hisbollah-Miliz lehnt eine Teilnahme an den Gesprächen ab. In der Fußball-Weltmeisterschaft hat Norwegen gegen den Senegal gewonnen. Die Norweger setzten sich mit 3:2 durch. Schon zuvor hat sich Frankreich vorzeitig für die K.O.-Runde qualifiziert. Aus dem ARD-WM-Team Michael Küster.
3: Wieder sind es die Superstars gewesen, die an diesem Spieltag geglänzt haben. Frankreichs Kylian Mbappé führte seine Mannschaft erneut mit 2 Treffern zum 3:0 Erfolg über den Irak. Die Partie war zur Halbzeit wegen eines heftigen Gewitters für rund 2 Stunden unterbrochen worden. Schon zuvor hat auch Argentinien das Ticket für 16. Finale vorzeitig gelöst nach einem 2:0 über Österreich. Beide Treffer erzielte Lionel Messi, der jetzt mit 18 WM-Toren alleiniger Rekordhalter ist.
1: Das waren die Nachrichten. Das Wetter in Deutschland. Am Tage viel Sonnenschein, später im Süden kräftige Schauer und Gewitter mit Unwettergefahr. Höchstwerte 24 Grad in Neubrandenburg bis 36 Grad am Oberrhein. Mittwoch sonnig und trocken, im südlichen Bergland einzelne Schauer und Gewitter, 28 bis 38 Grad. Es ist 5.03 Uhr.
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4: Einen guten Dienstagmorgen. Am Mikrofon begrüßt Sie noch einmal Sven Knappe. Feuchtfröhlich starten wir in die letzte Runde Nachtkonzert. Bacchus, der Gott des Weines, des Rausches, aber auch des Wahnsinns und der Ekstase, schaut vorbei. Vertont von Leo Delib, zum Klingen gebracht vom Cincinnati Pops Orchestra unter Eric Kanzel.

Die Prozession des Bacchus aus dem Ballett Silvia von Leo Delib, in Szene gesetzt vom Cincinnati Pops Orchestra unter Eric Kanzel. Auf allen Klavieren sieht man jetzt rosettische Stücke, aus allen jungfräulichen Kehlen hallen seine Lieder wieder. Und gewiss, es lässt sich kaum etwas Leichteres, Lichtvolleres, Honigsüßeres denken als die Stücke dieses Mannes. Schrieb 1777 der Musikschriftsteller Christian Friedrich Daniel Schubart in seinen Ideen zu einer Ästhetik der Tonkunst über die Kompositionen Antonio Rossettis. Hier ein Hörbeispiel mit der Kammerata Philharmonica Bohemia.

Allegro moderato, der erste Satz aus der Sinfonie in S-Dur von Antonio Rossetti. Die Camerata Philharmonica Bohemia wurde von Johannes Mösus geleitet. Und Allegro geht es auch weiter im ARD-Nachtkonzert mit einem Satz aus der Orchestersuite Opus 19 von Ernst von Dohnányi, 1877 in Pressburg, dem heutigen Bratislava, geboren. Joanne Faletta dirigiert das Buffalo Philharmonic Orchestra.

Rondo Allegro Vivace, der vierte Satz aus der Orchestersuite Opus 19 von Ernst von Dohnányi mit dem Buffalo Philharmonic Orchestra unter Joanne Faletta. Hier ist das ARD-Nachtkonzert, präsentiert von BR Klassik, mit einer Altwiener Tanzweise von Fritz Kreisler. Der Titel Liebesfreud, die Interpretin Olga Kern.

Die 1975 in Moskau geborene Pianistin Olga Kern spielte die Altwiener Tanzweise Liebesfreud von Fritz Kreisler. Die Sinfonie Nummer 5 von Antonín Dvořák entstand in den Sommermonaten des Jahres 1875. Im Vergleich zur vierten wirkt die fünfte noch ausgefeilter und persönlicher, mit einem starken ländlichen und typisch böhmischen Charakter. Den dritten Satz dirigiert Maris Jansons am Pult des Oslo Philharmonic Orchestra.

Das war der Scherzo-Satz aus der Sinfonie Nummer 5 in F-Dur von Antonín Dvořák, gespielt vom Oslo Philharmonic Orchestra unter Marius Jansons, hier im ARD-Nachtkonzert. Klavier, Klarinette, Horn, Cello und Kontrabass arbeiten im folgenden Stück zusammen, komponiert von Friedrich Kalkbrenner, vorgestellt vom Pianisten Claudius Tanski und dem Consortium Classicum.

Allegro Moderato, der dritte Satz aus dem großen Quintett Opus 81 von Friedrich Kalkbrenner. Es musizierten der Pianist Claudius Tansky und das Consortium Classicum. Letzte Station im ARD-Nachtkonzert, das Baskenland. 1806 wurde dort Juan Crisóstomo de Arriaga geboren, der als Geiger und Komponist ein frühreifes Talent war. Spanischer Mozart nannte man ihn. Und zufällig wurde er auch auf den Tag genau 50 Jahre nach Mozart geboren. Einen flotten Satz aus Arriagas Sinfonie in D-Dur bietet das Orchester Il Fondamento unter Paul Dombrecht.

Allegro con moto, der vierte Satz aus der Sinfonie in D-Dur von Juan Crisostomo de Arriaga, serviert vom Orchester Il Fondamento unter Paul Dombrecht. Sie hörten das ARD-Nachtkonzert, präsentiert von BR Klassik. Am Mikrofon war für Sie Sven Knappe. Ein herzliches Dankeschön fürs Einschalten und bis morgen.

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1: Ich wünsche Ihnen einen schönen guten Morgen an diesem Dienstag. Wir haben den 23. Juni, es ist jetzt 6 Uhr und hier sind die Nachrichten.
2: Mit Christian Röhnspieß, guten Morgen. Die Rentenkommission übergibt heute offiziell ihre Empfehlungen. Der Bundestag leitet ein Bußgeldverfahren gegen das Kompakt-Magazin ein. Der legendäre Musikproduzent Clive Davis ist tot. Das Wetter, sonnig und heiß, kaum Gewitter, Höchstwerte 29 bis 36 Grad. Das Rentensystem in Deutschland muss an den demografischen Wandel angepasst und zukunftsfest gemacht werden. Wie das gelingen kann, darüber hat die von der Bundesregierung einberufene Alterssicherungskommission gut 5 Monate beraten. Am Vormittag endet die Arbeit offiziell mit der Übergabe der Vorschläge. Einige davon sind schon seit dem Wochenende bekannt. Informationen von Hauptstadtkorrespondent Tim Aßmann.
3: Das Renteneintrittsalter langsam erhöhen, gekoppelt an die Lebenserwartung, Rentenbeiträge nach schwedischem Vorbild am Kapitalmarkt anlegen, auch auf Minijobs Beiträge erheben. Nur einige der Empfehlungen, die die Rentenkommission am Vormittag an Bundeskanzler Merz und Arbeitsministerin Baas übergibt. Monatelang beschäftigte sich das Gremium, dem neben Experten auch 3 Bundestagsabgeordnete von CDU, CSU und SPD angehörten, mit dem Thema Alterssicherung. Im Zentrum die Stabilisierung der gesetzlichen Rente, die in Schieflage geraten ist, weil immer weniger Versicherte einzahlen und immer mehr Rentnerleistungen beziehen. Der Kommissionsvorschlag, die Rente mit 63 abzuschaffen, trifft bereits vor der offiziellen Bekanntgabe auf Kritik, vor allem von den Gewerkschaften. Teile der Opposition und Sozialverbände klagen, das Problem der Altersarmut werde von der Kommission nicht ausreichend angegangen. Breites Expertenlob gibt es für die Empfehlung der kapitalmarktgedeckten Zusatzrente, finanziert von Arbeitgebern und Arbeitnehmern zu gleichen Teilen über höhere Rentenbeiträge.
2: Die Wirtschaftsweise Grimm hat sich in der Rheinischen Post zu den Vorschlägen der Rentenkommission geäußert. Die meisten befürwortet sie. Grimm ist allerdings gegen die von der Kommission vorgeschlagene Beitragspflicht für Selbstständige, weil das ihrer Meinung nach die Selbstständigkeit weniger attraktiv macht. Die Bundestagsverwaltung hat gegen die Kompaktmagazin GmbH ein Bußgeldverfahren eingeleitet. Auslöser sind Volksfeste, die das Magazin 2024 in ostdeutschen Städten und in Baden-Württemberg veranstaltet hatte. Kai Laufen mit Hintergründen.
4: Unter dem Titel »Die blaue Welle rollt« hatte das AfD-nahe Kompaktmagazin im Frühjahr 2024 Feste in gut einem Dutzend Städte veranstaltet und dafür Spenden eingeworben. Auf den Festen waren auch Redner der AfD aufgetreten, so etwa die AfD-Bundestagsabgeordnete Christina Baum, die bei einem »Blaue Welle«-Fest in Wertheim im Main-Tauber-Kreis auftrat. Doch der AfD-Bundesvorstand hatte sich frühzeitig von der Kompakt-Kampagne distanziert. Nach dem Parteiengesetz hätte Kompakt diese Kampagne daraufhin einstellen müssen, begründet die Bundestagsverwaltung das nun eingeleitete Bußgeldverfahren. Kompakt-Herausgeber Jürgen Elsässer kündigte per Video an, sich gegen das Verfahren zu wehren.
2: In Brüssel wird heute eine Delegation von 5 Vertretern der Taliban erwartet. Das erfuhr der NDR aus Delegationskreisen. Sie sollen einen Tag lang Gespräche mit Vertretern von EU-Staaten führen, bei denen es um Abschiebungen nach Afghanistan geht. Aus Hamburg Peter Hornung.
5: Wie können Abschiebungen nach Afghanistan schneller organisiert werden? Das ist eine zentrale Frage bei dem eintägigen Besuch der Taliban. Die Radikal-Islamisten sollen in Brüssel zusammentreffen mit Vertretern zahlreicher EU-Staaten, die ein Interesse an so einer Kooperation haben. Nach NDR-Recherchen wollen die Taliban für ihr Wohlwollen aber eine Gegenleistung. Die EU-Staaten sollen weitere ihrer Diplomaten in Europa akzeptieren. Deutschland gilt dabei als Vorreiter. Hier gibt es bereits Vertreter der Radikal-Islamisten in Botschaft und Konsulaten. Weitere sollen bald folgen. Nach NDR-Informationen wird die Taliban-Delegation mit einem Flugzeug aus Istanbul kommen. Dort wartete sie die vergangenen Tage auf Einreisevisa für Belgien.
2: In Rumänien ist die Bildung einer neuen Regierung gescheitert. 7 Wochen nach dem Sturz des proeuropäischen Ministerpräsidenten Bolojan und seiner Regierung hat das Parlament den neuen Kandidaten für das Amt abgelehnt. Jetzt muss Staatspräsident Dan dem Parlament einen neuen Kandidaten vorschlagen. Bolojan war am 5. Mai durch ein Misstrauensvotum gestürzt worden. Der US-Musikmogul Clive Davis ist im Alter von 94 Jahren gestorben. Wie seine Familie am Abend mitteilte, starb er in seiner Wohnung in Manhattan. Davis hatte Talente wie Janis Joplin, Whitney Houston, Carlos Santana oder Alicia Keys entdeckt und gefördert. Aus New York, Giselle Uecker.
6: Musikproduzent Clive Davis hatte ein goldenes Ohr für Talent. Er entdeckte Stars wie Whitney Houston oder Barry Manilow, förderte aber auch Bands wie Pink Floyd oder Aerosmith. Sängerin Aretha Franklin nannte Davis mal den größten Plattenmann aller Zeiten. Der frühere Chef der Produktionsfirma Columbia Records prägte rund ein halbes Jahrhundert lang die Musikbranche in den USA. Auch Janis Joplin, Alicia Keys oder Bruce Springsteen haben mit Davis zusammengearbeitet. Bis ins hohe Alter war Davis noch im Business aktiv, vor allem bei Sony Music Entertainment. Legendär waren auch die glamourösen Partys, die Davis regelmäßig anlässlich der Verleihung der Grammy Awards veranstaltete. Nun ist der Musikmogul im Alter von 94 Jahren in seiner Wohnung in Manhattan gestorben. Kurz vorher soll er wegen Atemwegsproblemen in einem Krankenhaus gewesen sein.
2: Bei der Fußball-WM hat Titelverteidiger Argentinien sein zweites Spiel gewonnen mit 2:0 gegen Österreich. Beide Tore erzielte Lionel Messi. Argentinien sicherte sich mit dem Sieg den vorzeitigen Einzug in die K.O.-Runde. Auch das Team aus Norwegen ist nach einem 3:2-Sieg gegen den Senegal vorzeitig weiter. Das Spiel Frankreich gegen Irak endete 3:0. Wegen eines Unwetters musste die Partie fast 2 Stunden unterbrochen werden. Auch Frankreich hat sich mit dem zweiten Sieg den Einzug in die K.O.-Runde gesichert. Aktuell spielt Jordanien gegen Algerien. Das waren die Nachrichten. Das Wetter in Baden-Württemberg und Rheinland-Pfalz. Auch heute viel Sonne, gelegentlich ziehen lockere Wolken durch. Das Gewitterrisiko ist sehr klein. Ausschließen kann man Gewitter über dem Bergland, vor allem in Baden-Württemberg, aber nicht. Ansonsten ist der Wind schwach. Die Temperaturen steigen auf 29 Grad im Siegerland und bis 36 Grad in der Kurpfalz. Morgen und am Donnerstag weiterhin sonnig, kaum Gewitter und noch heißer. Am Donnerstag im Rhein-Main-Gebiet bis knapp 40 Grad. Die Zeit gleich 6.07 Uhr.
1: Dankeschön für die Nachrichten, Christian Rönspieß. Vor genau 10 Jahren stimmten die Briten für den Austritt aus der EU. Ganz knapp, mit 52-48%. Der Schock war groß und erhallt bis heute nach. Was folgte, war ein endloses Gezerre um die Modalitäten des EU-Austritts und politisches Chaos. 6 Regierungschefs gab es seit dem Referendum und auch der aktuelle Keir Starmer wird seinen Hut nehmen, das hat er gerade angekündigt. Und auch wenn die Mehrheit der Briten laut Umfragen längst wieder zurück in die EU will, ist das Land nach wie vor tief gespalten in Remainers und Leaver. Unsere London-Korrespondentin liefert dazu gleich ihren Bericht hier in SWR Kultur am Morgen. Nach Musik von Salomon Jadasson, einem deutschen Komponisten aus Leipzig, der mit 17 Jahren Schüler von Franz Liszt wurde.

0: 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Auf den Tag genau vor 10 Jahren stimmten die Briten bei einem Referendum mehrheitlich für den EU-Austritt. Und seitdem hat sich die berühmte schwarze Tür mit der Hausnummer 10 in der Downing Street als Drehtür erwiesen. Der Austritt aus der EU ist vollzogen, der wirtschaftliche Schaden ist messbar, die Vorteile kaum spürbar und just zum Jahrestag steuern die Briten jetzt auf die 7. Nach-Referendum-Regierung zu. Während die Rechtsparteien sich angesichts ihrer guten Umfragewerte die Hände reiben und inmitten des Regierungschaos auf Neuwahlen hoffen. Gabi Biesinger.
1: Schon wenige Stunden nach Schließung der Wahllokale am 23. Juni 2016 zeichnete sich ab, wie das Ergebnis aussehen würde. 51,9% der Briten, die sich am Referendum beteiligt hatten, stimmten für den Austritt aus der Europäischen Union. Am nächsten Morgen nahm der konservative Premierminister David Cameron, der sich mit der Volksabstimmung eigentlich die Euroskeptiker in seiner eigenen Partei hatte vom Hals schaffen wollen, seinen Hut.
2: I love this country and I feel honored to have served it.
1: Seine konservative Nachfolgerin Theresa May zerschellte an der Sturheit der Brexit-Hardliner in den eigenen Reihen.
3: I will shortly leave the job that it has been the honor of my life to hold.
1: Und obwohl ihrem konservativen Nachfolger Boris Johnson die Quadratur des Brexit-Kreises gelang und er den Austritt vollzog, stolperte auch er kurz danach.
4: And I want you to know how sad I am.
1: Seine konservative Nachfolgerin Liz Truss musste nach 49 Tagen gehen, nachdem ihre Wirtschaftspolitik Panik an den Finanzmärkten ausgelöst hatte.
5: I am resigning.
1: Der konservative Rishi Sunak opferte dann seinen Job für vorgezogene Neuwahlen, die die Konservativen verloren.
6: I leave this job honored to have been your Prime Minister.
1: Diese Neuwahlen spülten im Juli 2024 mit einem Labour-Erdrutschsieg den gerade zurückgetretenen Premierminister Keir Starmer in die 10 Downing Street.
7: I will resign.
1: Er hätte eigentlich mit einer komfortablen Mehrheit regieren können, doch trotz einiger politischer Erfolge zwang ihn schließlich seine eigene Fraktion in den Rückzug wegen politischer Ungeschicklichkeiten und desaströser Umfragewerte. 6 Premierminister in 10 Jahren, die Weltblicke amüsiert auf das Land, das einst für seine Stabilität bekannt war, resümiert Politikjournalist James Landale in der BBC.
8: The world looks on with bemusement at a country once known for its stability.
1: Für Jonathan Portis, Wirtschaftsprofessor am Londoner King's College, ist eine Ursache dahinter ganz klar der Brexit, erklärt er im ARD-Interview.
9: This goes back to, you know, the idea that taking back control.
1: Es wurde versprochen, der Brexit würde einige unserer wirtschaftlichen und politischen Probleme lösen, indem wir die Kontrolle zurückgewinnen und souveräne Entscheidungen treffen könnten. Formalrechtlich ist das auch passiert. Aber die zugrunde liegenden strukturellen Probleme bleiben ungelöst, haben sich eher verschärft. Und schwierige Abwägungsentscheidungen sind noch komplizierter geworden. Die Brexit-Befürworter hatten argumentiert, Großbritannien könne sich wirtschaftspolitisch neu erfinden. Stattdessen haben Wirtschaftswissenschaftler vom Center of European Reform errechnet, dass der Export in die EU um 12% geringer ausfällt, als in einer Vergleichsrechnung, in der Großbritannien noch Mitglied der Europäischen Union wäre. Laut aktuellen Umfragen halten rund 58% der Britinnen und Briten den EU-Austritt inzwischen für einen Fehler. Den Nutzen aus der Unzufriedenheit der Bürger und der politischen Instabilität ziehen die politisch extremen Parteien. Vor allem die rechtspopulistische Partei Reform UK unter Nigel Farage, die landesweit bei den Wahlumfragen vorne liegt. Jonathan Portes warnt, die jetzt neu zu bildende Labour-Regierung müsse die Probleme in den Griff bekommen. Es besteht kein Zweifel daran, dass anhaltende wirtschaftliche Stagnation und das fortgesetzte Ausbleiben einer Steigerung des Lebensstandards die Wahrscheinlichkeit erhöhen, dass wir, offen gesagt, eine rechtsextreme Regierung bekommen.
0: 10 Jahre Brexit, das war der Rückblick von Gabi Biesinger in SWR Kultur am Morgen.

0: Der US-amerikanische Jazzsänger und Perkussionist Leon Thomas komponierte diesen Sun-Song, den Tyrek McDowell gerade gesungen hat.
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0: Im Ersten Weltkrieg setzte die deutsche Führung große Hoffnungen auf die islamische Welt als möglichen Verbündeten gegen Frankreich, Großbritannien und Russland. Und besonders Kaiser Wilhelm II. Sah im verbündeten Osmanischen Reich mit seiner Hauptstadt Konstantinopel, also dem heutigen Istanbul, einen wichtigen strategischen Partner. Deshalb wurden muslimische Kriegsgefangene, die auf Seiten der Kriegsgegner gekämpft hatten, in speziellen Lagern untergebracht und dort besonders betreut. Einer von ihnen war Onis Cem Mahmud. Über sein persönliches Leben ist heute nur wenig bekannt. Er gehörte zu den muslimischen Soldaten, die in deutsche Kriegsgefangenschaft geraten waren. Und er wurde dadurch Teil eines ungewöhnlichen Kapitels der Kriegsgeschichte. Am 23. Juni 1916 porträtierte ihn der Berliner Maler Hans Loschen. Das Gemälde entstand in einem dieser besonderen Gefangenenlager für muslimische Soldaten. Und heute, 110 Jahre später, erinnert das Porträt an die oft übersehenen Geschichten der Menschen, die fern ihrer Heimat in den Strudel des Ersten Weltkriegs geraten waren.
2: Ein schmales, dunkles Gesicht mit vollen Lippen, schwarzem Schnurrbart und mandelförmigen braunen Augen. Der hohe Turban wird von einem strahlend weißen Tuch umfasst. Ein stolz wirkender Nordafrikaner mit Namen Onis Cem Mahmud. Diesen Krieger malte am 23. Juni 1916 der Berliner Kunstprofessor Hans Loschen in einem Kriegsgefangenenlager in Brandenburg. Es ist mitten im Ersten Weltkrieg. Kriegsgegner der Deutschen sind Frankreich, Großbritannien und Russland. Aber auch Belgien, Luxemburg, Italien, Portugal und später Rumänien, Griechenland, die Vereinigten Staaten von Amerika und viele außereuropäische Staaten. Und dieser Krieg wird auf gegnerischer Seite auch von häufig zwangsrekrutierten Soldaten aus den Kolonien geführt. Insgesamt 650.000 Kolonialsoldaten sollen es gewesen sein. Die Briten zum Beispiel hatten rund 150.000 Männer ihrer indischen Kolonialarmee an die Front nach Frankreich verschifft. Auf dem bekanntesten Schlachtfeld, bei Verdun, kämpften marokkanische Infanterie und Schützen aus Französisch-Westafrika gegen die Deutschen. Und die Deutschen machten Gefangene. Im sogenannten Halbmondlager in Wünsdorf bei Zossen, tief in Brandenburg, waren etwa 30.000 muslimische Araber, Inder und Afrikaner interniert. Einer von ihnen, Onis Cem Mahmud, der aber nicht verzweifelt, schwach und zerlumpt wirken sollte, sondern vor allem edel und stolz. Mit der Interpretation lag der Kunstprofessor ganz auf Linie des Kaisers. Wilhelm II. Und die Regierung des Deutschen Kaiserreiches bauten auf die islamische Welt. Nach anfänglichem Zögern hatte der befreundete Sultan in Konstantinopel im November 1914 den Dschihad gegen die Feinde des Osmanischen Reiches ausgerufen. Deren Feinde sind auch unsere Feinde, dachte sich die deutsche Führung und entwickelte die Vorstellung, man könnte muslimische Kriegsgefangene auf die eigene Seite ziehen. Deshalb wurden Muslime in besondere, angenehmere Gefangenenlager gebracht. Und dann kamen Fotografen, um sie abzulichten. Männer in Pumphosen und Turbanen, Schaftstiefeln und kurzen Jacken. Bunt koloriert beim Gebet und beim spielerischen Kampf mit Keulen. Diese Fotos wurden zu Propagandazwecken als Postkarten vervielfältigt. Besonders häufig waren die Ansichtskarten von der ersten Moschee auf deutschem Boden in Umlauf. Sie zeigten das Eingangsportal mit dem Minarett oder den Vorhof. Im Sommer 1915 war die Holzmoschee zu Beginn des Ramadan eingeweiht worden. Und trotzdem, die meisten Gefangenen werden ähnlich empfunden haben wie dieser anonym gebliebene Araber, dessen Klagelied überliefert ist.
3: Ich wurde zwischen zwei Bergen verwundet und begann zu weinen und zu klagen. Mein Blut floss in Strömen, mein ganzer Körper war besudelt. Ich freute mich, dass mich die Deutschen fortholten und dachte, ich käme nun nach Hause. Sie schlossen mich aber mit Schlössern ein. Nun sitze ich verlassen hier.
2: Es wundert nicht. Die Zahl der muslimischen Überläufer hielt sich in Grenzen. Schätzungsweise 2000 sollen es gewesen sein. Aber die Moschee wurde auch nach dem Krieg noch genutzt. Das beschreibt die Vossische Zeitung 1922 in einer Reportage.
3: Indiens Söhne mit dunklem Haar, Türken, den roten Fes auf dem Kopf, Perser mit seidenen Turbanen, Araber, Tataren, Afghanen, so schreitet der Zug auf staubigem Weg dem ehemaligen Gefangenenlager zu. In der Ferne sehen wir das Ziel, den hohen, schlanken Rundturm neben der Moschee, Minarett genannt, von dem im Orient die Gläubigen zum Gebet gerufen werden.
2: Minarett. Was dieser Reporter noch erklären musste, ist heute landläufig bekannt. Ein wenig mehr gehört der Islam dann doch zu Deutschland, auch wenn die Holzmoschee samt Minarett mitten im ostdeutschen Brandenburg 4 Jahre später schon wieder abgerissen wurde.
0: Elinor Krogmann über Onis Cem Mahmud, den der Berliner Maler Hans Loschen vor 110 Jahren porträtierte.

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4: Das ist der Morgen am Dienstag des 23. Juni. Es ist jetzt 6:30 und hier sind die Nachrichten.
5: Mit Christian Rönspieß, guten Morgen. Die Rentenkommission übergibt heute offiziell ihre Empfehlungen. Nach einem Großeinsatz wegen eines Gefahrguttransporters auf der A8 ist die Autobahn wieder frei. In Koblenz beginnt der deutsche Nahverkehrstag. Das Wetter sonnig und heiß, kaum Gewitter, Höchstwerte 29 bis 36 Grad. Das Rentensystem in Deutschland muss an den demografischen Wandel angepasst und zukunftsfest gemacht werden. Wie das gelingen kann, darüber hat die von der Bundesregierung einberufene Alterssicherungskommission gut 5 Monate beraten. Am Vormittag endet die Arbeit offiziell mit der Übergabe der Vorschläge. Einige davon sind schon seit dem Wochenende bekannt. Informationen von Hauptstadtkorrespondent Tim Aßmann.
6: Das Renteneintrittsalter langsam erhöhen, gekoppelt an die Lebenserwartung, Rentenbeiträge nach schwedischem Vorbild am Kapitalmarkt anlegen, auch auf Minijobs Beiträge erheben. Nur einige der Empfehlungen, die die

0: sei gekühlt werden, eine drohende Explosion sei abgewendet und die Autobahn wieder freigegeben worden. Olga Hennig berichtet.
1: Laut Polizei transportierte der LKW organisches Peroxid. Weil die Kühlung am Fahrzeug wegen eines technischen Defekts ausgefallen war, ging die Feuerwehr zeitweise von Explosionsgefahr aus und hat das Gebiet daher weiträumig gesperrt. Rund 300 Menschen mussten vorsorglich ihre Häuser verlassen. Auch die Autofahrer im gesperrten Abschnitt auf der A8 standen einige Stunden im Stau. Wie das Landratsamt Göppingen mitteilte, hätte eine Explosion des Gefahrstoffbehälters bei der derzeitigen Hitze einen Waldbrand auslösen können.
0: In Koblenz beginnt heute der 16. Deutsche Nahverkehrstag. 3 Tage lang kommen dort Verantwortliche aus Politik, Verkehrsunternehmen, Verbänden, Gewerkschaften und Wissenschaft zusammen. Auf dem Programm stehen rund 150 Vorträge, Workshops und Diskussionsrunden. SWR-Reporterin Martina Gonser berichtet.
2: Es gibt eine ganz breite Palette an Themen bei diesem Familientreff der Branche, wie der Nahverkehrstag auch genannt wird. Da wird zum Beispiel gefragt, wie sich der seit 30 Jahren bestehende Regionalverkehr bewährt hat. Ein ganz aktuelles Thema ist die zunehmende Gewalt in Zügen. Außerdem steht auf dem Programm, wie Bahnhofsvorplätze und Haltestellen attraktiver gestaltet werden können. Vorgestellt wird auch eine App, die zunächst ausschließlich von Frauen für Frauen und Menschen mit eingeschränkter Mobilität Mitfahrgelegenheiten vermitteln möchte.
0: Der Musikproduzent Clive Davis ist in seiner Heimatstadt New York gestorben. Das berichten mehrere US-Medien unter Berufung auf seine Familie und sein Management. Davis hat Weltstars wie Whitney Houston und Barry Manilow entdeckt. Außerdem förderte er eine Reihe von Musikern und Bands wie Aretha Franklin, Janis Joplin, Pink Floyd und Bruce Springsteen. Clive Davis wurde 94 Jahre alt. Das waren die Nachrichten. Das Wetter in Rheinland-Pfalz und Baden-Württemberg. Auch heute viel Sonne, gelegentlich lockere Wolken. Das Gewitterrisiko ist niedrig. Ausnahme die Höhenlagen Baden-Württembergs. Die Temperaturen erreichen maximal 29 Grad im Siegerland und bis 36 Grad in der Kurpfalz. Und so ähnlich geht es dann auch in den nächsten Tagen weiter. Ab Donnerstag allerdings noch heißer. Die Zeit 6.34 Uhr.
3: Dankeschön für die Nachrichten, Christian Rönspieß. Und hier in SWR Kultur am Morgen hören wir jetzt Musik von einem Mann, der aus einem ganz kleinen Ort in Rheinland-Pfalz stammt und dann ganz groß international Karriere gemacht hat. Martin Stadtfeld kommt aus Gackenbach im Westerwald. Er war am Musikgymnasium in Montabaur, aber sein großes Talent am Klavier, das war schon vorher entdeckt worden. Mit 9 Jahren hat er sein erstes Konzert gespielt. Und dann, als er 14 wurde, ab dann hat er an der Musikhochschule in Frankfurt studiert. Mittlerweile ist Martin Stadtfeld Professor und er hat mit Orchestern aus aller Welt zusammengespielt. Wir hören jetzt einen Titel aus seinem Piano-Songbook Bach meets Vivaldi.

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Das hebräische Wort Hasbara heißt wörtlich Erklärung. Und es gibt nicht wenige in Israel, die meinen, dass angesichts des katastrophalen Ansehens Israel in der Welt das Land und seine Lage einfach nicht gut genug erklärt werden. Schon seit Jahrzehnten setzen Israels Regierung, aber auch halbstaatliche Lobbygruppen und private Initiativen verschiedene Methoden ein, um das Ansehen des Landes international zu verbessern.

0: verbessern. Vieles davon hat lange funktioniert, aber spätestens seit dem Krieg im Gazastreifen stößt die Hasbara an ihre Grenzen. Und auch die derzeitige Regierung unter Benjamin Netanyahu investiert viel in Hasbara, um die öffentliche Meinung, gerade auch in den sozialen Medien, zu beeinflussen. Auch Falschinformationen und Diffamierungskampagnen gehören zu den Mitteln. Jan-Christoph Kitzler berichtet.
1: Give me food, give me food. 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
2: Der Song, mit dem die Aktivistin Brooke Goldstein ihre Bilder aus dem Gazastreifen unterlegt. Gib mir Essen, heißt es da, und ich will etwas Käse, Erdnussbutter, Senf und Bohnen. Die Bilder auf Instagram dazu zeigen die blonde Frau aus New York, hinter ihr große Mengen Pakete mit Nahrungsmitteln. Sie stammen vom August 2025, da wurde Goldstein mit Dutzenden anderen Influencern in den Gazastreifen gebracht, geführt von der israelischen Armee. Die Botschaften, die nach Touren wie dieser durch die sozialen Medien gespült wurden, widersprachen sich, es gibt keinen Hunger in Gaza und schuld sind die Vereinten Nationen. So postete das zur gleichen Zeit Noah Kochwar, eine ehemalige Miss Israel, geschminkt mit Helm und Schutzweste.
3: Ich befinde mich hier in Kerem Shalom. Hier liegt all das Material, das eigentlich in den Gazastreifen zu den Palästinensern gelangen soll. Aber wusstet ihr, dass Israel seit letztem Mai über 10.000 Lastwagen voller Hilfsgüter geliefert hat? 5.000 Tonnen Säuglingsnahrung. Aber die UN hat sie nie abgeholt. Wollen sie etwa nicht, dass sie die Zivilbevölkerung erreichen? Oder füttern sie vielleicht einfach nur die Propagandamaschine der Hamas?
2: Der Zeitpunkt der Kampagne war kein Zufall. Israel hatte zuvor fast 12 Wochen zwischen dem 12. März und dem 19. Mai keinerlei Lebensmittel in den Gazastreifen gelassen. Menschenrechtsorganisationen sprachen vom Einsatz von Hunger als Kriegswaffe. Und im August stellte das IPC, das international anerkannte Klassifizierungssystem für Ernährungssicherheit, für den Norden des Gazastreifens, der damals noch immer unterversorgt war, eine Hungersnot fest. Um ein gänzlich anderes Bild zu verbreiten, investierte Israels Regierung viel Geld in groß angelegte Kampagnen. Einer Recherche des Bayerischen Rundfunks zufolge flossen von Mitte Juni bis Ende Dezember 2025 umgerechnet fast 40 Millionen Euro aus dem israelischen Staatshaushalt in Google und YouTube-Anzeigen und weitere über 4 Millionen Euro an die Plattformen X und Outbrain. Hinzu kamen Delegitimierung und Diffamierung von staatlicher israelischer Seite. Beispielsweise bezeichnete ein früherer Sprecher der israelischen Armee seinerzeit die Tagesschau als so wörtlich Sprachrohr der Hamas. Aber auch nichtstaatliche Lobbyorganisationen mit Verbindungen nach Israel sind Teil davon, sagt Alon Sacher, ein Israeli, der in Berlin den Blog Staatsraison Monitor betreibt.
4: Es gibt Reporter in Deutschland, die unter Anfeindungen gelitten haben. Und sogar ganze Zeitungen wurden als antisemitisch abgestempelt. Es findet keine wirkliche Auseinandersetzung mit den eigentlichen Aussagen statt. Denn wenn es darum ginge, über den Völkermord und die Fakten oder auch nur die Vorwürfe zu debattieren, wollen die Beteiligten das ja gar nicht. So weichen sie der Sache aus. Wenn man dir die Schuld gibt, will man sich gar nicht erst anhören, was du zu sagen hast. Man stellt die Motive des Sprechers in Frage, statt sich mit seinen Aussagen zu befassen.
2: Regierungschef Benjamin Netanyahu bezeichnete den Kampf um die öffentliche Meinung in den Medien als achte Front Israels. Angesichts von Kampagnen, die in den sozialen Medien auch gegen Israel laufen, sagte er vor ein paar Monaten in New York vor Influencern:
5: We have to fight back. How do we fight back? Our influencers.
2: Und so investiert Israel in Zeiten, in denen es international wegen seiner Kriegführung immer mehr isoliert ist, viel Geld. Die Mittel, die das Land für das ausgibt, was Public Diplomacy, also Diplomatie mit Öffentlichkeitswirkung genannt wird, sind in diesem Jahr fast 5-mal so hoch wie 2025.
0: Jan-Christoph Kitzler über die fragwürdigen Methoden, die Israel benutzt, um sein Ansehen in der Welt zu verbessern. In SWR Kultur am Morgen.

0: Der Gitarrist André Krikula ist Deutscher aus Hamburg. Er liebt aber die brasilianische Musik und das haben wir gerade hier überzeugend gehört in SWR Kultur am Morgen. Es ist gleich 6.43 Uhr. Seit dem Wochenende hat die Linkspartei einen neuen Vorsitzenden, Luigi Pantisano. Und der hatte vermutlich noch nicht mal Zeit, seinen Mailbriefkopf entsprechend anzupassen. Da steht er schon mittendrin in einem Schlamassel, den er selbst mit einer markigen Äußerung losgetreten hat. Noch vor seiner Wahl hatte Pantisano erklärt, es gebe keinen Unterschied zwischen der CDU, die faschistische Politik macht, der AfD oder den Faschisten selbst. Wie das bei den deutschen Tageszeitungen ankommt, dazu die Pressestimmen mit Christian Rönspieß.
1: Die Frankfurter Allgemeine Zeitung meint, in der Auseinandersetzung mit der AfD war es die bislang wohl dümmste Bemerkung. Wer so redet, hat sich für ein politisches Amt eigentlich disqualifiziert, aber für die Linkspartei reicht es dann doch noch. Pantisano hat sich jetzt entschuldigt. Die Entschuldigung sieht so aus. Was er gesagt habe, so Pantisano, war verkürzt und in dieser Form falsch. Man wüsste jetzt gerne, wie die Langfassung lauten würde und in welcher Form sie dann doch noch richtig gewesen wäre. Die lächerliche Episode sagt sehr viel über den Instinkt des Parteivorsitzenden aus. Sie sagt aber auch sehr viel aus über die unbeholfene Art der Bekämpfung der AfD, nicht nur durch die Linkspartei. Einfach alles Faschismus rufen und die Sache ist erledigt. Auch die Badische Zeitung aus Freiburg geht hart mit Pantisano ins Gericht. Wer Demokraten nicht von Faschisten unterscheiden kann oder dies nicht möchte und stattdessen billige Parolen bedient, dem fehlt die politische Reife, die ein Parteivorsitzender in diesen schwierigen Zeiten braucht. Beschädigt hat Pantisano sich selbst und vor allem seine Partei. Die Gewichte haben sich bei der Linken verschoben. Das zeigt sich an den Konflikten, der Spaltung und einer fortschreitenden Radikalisierung von Teilen der Partei. Das Lager derer, die Politik als ideologiegetriebenen Aktivismus begreifen, ist stärker geworden. Dass sie es in Baden-Württemberg nicht in den Landtag geschafft hat, sollte ihr Warnung genug sein. Die Volksstimme aus Magdeburg merkt an, Pantisanos Äußerung hat großen Einfluss auf den Landtagswahlkampf in Sachsen-Anhalt. Warum? In Umfragen steht die derzeitige Koalition aus CDU, SPD und FDP ohne eigene Mehrheit da. Sollte die AfD bei der Wahl die absolute Mehrheit verpassen, würde es auf eine CDU-SPD-Minderheitsregierung hinauslaufen, womöglich toleriert von der Linken. Doch Pantisanos Frontalangriff lässt Brücken bröckeln, die behutsam zwischen Politikern von CDU und Linken aufgebaut worden sind. In der Union werden nun diejenigen gestärkt, die die Linke seit jeher nicht zur demokratischen Mitte zählen und mit dieser Partei nichts zu tun haben wollen. Kommunen am Limit, so hieß die Aktion, mit der Städte und Gemeinden gestern auf ihre finanzielle Situation aufmerksam gemacht haben. Dazu schreibt die Ludwigsburger Kreiszeitung, den Kommunen steht das Wasser bis Oberkante Unterlippe, vielen sogar höher. Sie bekommen finanziell keine Luft mehr. Viele haben schon alles gekürzt, was freiwillig ist. Jetzt wird an dem gesägt, was den Alltag trägt. Busverkehr, Kitas, Schulen, Kliniken, Pflege, sozialer Wohnungsbau. Trotzdem reicht das Geld hinten und vorn nicht. Grund ist weniger schlechtes Management in den Rathäusern als ein toxischer Mix aus Belastungen, die vor Ort kaum zu steuern sind. Besonders frustrierend sind die vielen Vorgaben von oben. Ganztag in den Schulen, mehr Qualität in Kitas, Klimaschutz, Digitalprojekte. In Berlin und den Landeshauptstädten entschieden, umgesetzt im Rathaus. Oft gibt es befristete Programme oder Zuschüsse, doch die laufenden Kosten bleiben vor Ort hängen. Deswegen brauchen die Kommunen nicht nur mehr eigene Einnahmen. Klar muss in Zukunft auch sein, wer bestellt, bezahlt, vollständig und auf Dauer.
0: Und das waren die Pressestimmen mit Christian Rönspieß in SWR Kultur am Morgen.

0: Ein Walzer von Antonín Dvořák in SWR Kultur am Morgen um 6.51 Uhr. Seit dem 12. Juni gibt es den neuen EU-Asylpakt und demnach müssen Asylbewerber schon an den EU-Außengrenzen gescreent werden. Für Menschen mit geringer Bleibeperspektive gibt es beschleunigte Asylverfahren an der Grenze und das heißt, dass die Flüchtlinge, auch wenn sie schon ein Stück weit EU-Boden betreten haben, als noch nicht in die EU eingereist gelten. SWR-Korrespondent Oliver Schosch hat sich in Bulgarien angesehen, was das bedeutet und er hat mit den Chefs von Grenzpolizei und dem Bundesamt für Flüchtlinge gesprochen.
1: Bulgarien hat eine knapp 280 Kilometer lange Grenze mit der Türkei. Hier versuchten in den letzten Jahren besonders viele Flüchtlinge und Migranten illegal in die EU einzureisen. Sie kommen vor allem aus Syrien, aus dem Irak, aus Afghanistan und Nordafrika. Wobei die Zahlen, wie überall in Europa, stetig kleiner geworden sind. Bulgarien hat seinen Grenzschutz in den letzten Jahren verstärkt und tritt jetzt als Hüter der EU-Außengrenze auf, im neuen gemeinsamen EU-Asylsystem GEAS. Dafür hat sich Bulgarien weiter ausgerüstet, sagt der Direktor der bulgarischen Grenzpolizei Anton Zlatanov. Unsere uniformierten Grenzbeamten haben Hunde, mobile Kameras, Drohnen, Thermokameras. Wir haben Helikopter, wir fahren mit Booten auf dem Grenzfluss und auf dem Meer. Und wir haben als eine bulgarische Besonderheit auch Beamte, die ermitteln. Vor wenigen Tagen konnten wir einen großen Erfolg verkünden. Wir haben in 4 verschiedenen bulgarischen Städten 25 Personen festgenommen. 8 davon sind noch in Haft. 4 Syrer und 4 Bulgaren. Es ist eine Schleuserbande, die Migranten aus der Türkei geholt hat. Sie haben sie durch den Grenzzaun durchgeführt und in die bulgarische Hauptstadt Sofia gebracht. Dort wurden sie ein paar Tage versorgt und dann mit anderen Autos zu den Grenzen nach Serbien und Rumänien gebracht. Für aufgegriffene Migranten soll es bald 2 neue Screening-Zentren der bulgarischen Grenzpolizei geben. Eines an der Grenze zur Türkei und eines an der Grenze zu Serbien. Die Screening-Zentren gehören zu den wichtigsten Elementen des neuen GEAS-Asylsystems. Es sind geschlossene Einrichtungen, in denen die Migranten bis zu 7 Tage bleiben müssen. Sie sollen schnell sortiert werden nach solchen Leuten, die eine Chance auf ein EU-Asyl haben und solchen, die keine Chance haben. Wer zum Beispiel aus einem sicheren Herkunftsland kommt und nicht nachweisen kann, dass er dort in Gefahr ist, der bekommt ein negatives Ergebnis beim Screening. Keine Chance auf EU-Asyl. Er wird von den Migranten, die das Screening bestanden haben, getrennt, erklärt der Vorsitzende der staatlichen bulgarischen Flüchtlingsagentur Ivan Ivanov. Das neue Verfahren gibt uns die Möglichkeit, dass Leute, die keine Chance auf Asyl haben, gar nicht erst ins Hoheitsgebiet der EU einreisen dürfen. Sie kommen in ein beschleunigtes Grenzverfahren und bleiben dabei in geschlossenen Zentren der Migrationsbehörde. Innerhalb von 3 bis maximal 4 Monaten werden alle administrativen und gerichtlichen Prozesse erledigt und dann können sie direkt von der Grenze abgewiesen werden. Wer dagegen internationalen Schutz beantragen kann, der kommt in eines unserer Registrierungs- und Aufnahmezentren. Wir treffen in der Nähe der bulgarisch-türkischen Grenze einen ehemaligen Flüchtling aus dem Iran, der seit ein paar Jahren einen Aufenthaltstitel in Bulgarien hat und jetzt in einer bulgarischen Flüchtlings-NGO arbeitet. Er will seinen Namen nicht nennen, um Ärger zu vermeiden, wie er sagt. Er sieht den neuen EU-Asylpakt ziemlich skeptisch und findet die Regelungen hart.
2: Now it seems that the pushback become legal.
1: Es scheint so zu sein, dass der Pushback legalisiert wird. Wenn Sie einen Flüchtling in Bulgarien im Landesinneren aufgreifen, dann bringen Sie ihn hinter die Grenze zurück, zum Grenzscreening. Die beschleunigten Verfahren geben den Flüchtlingen zu wenig Zeit, sodass sie automatisch nur zu Abweisungen führen können. Für die Flüchtlinge wird es insgesamt schwieriger. Sie werden ein höheres Risiko eingehen und die Schleuser werden mehr Geld verlangen. Die Regeln wurden verschärft, weil das Thema Asyl und Migration in der EU ein sehr politisches Thema geworden ist.
2: Asylum and migration has become very political now.
1: In der Tat sind im EU-Parlament die konservativen und rechten Fraktionen größer geworden. Schärfere Migrationsregeln sind also durchaus der Wille vieler Wähler.
0: Oliver Schosch berichtete über die Auswirkungen des neuen EU-Asylpakts in SWR Kultur am Morgen.

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2: Einen schönen guten Morgen an diesem Dienstag. Wir haben den 23. Juni, es ist jetzt 7 Uhr und hier sind die Nachrichten.
3: Mit Christian Röhlspieß, guten Morgen. DGB-Chefin Fahimi kritisiert die Vorschläge der Rentenkommission. Immer mehr Lehrkräfte empfinden das Sozialverhalten von Schülerinnen und Schülern als Belastung. Der legendäre Musikproduzent Clive Davis ist tot. Das Wetter sonnig und heiß, kaum Gewitter, Höchstwerte 29 bis 36 Grad. Heute übergibt die Rentenkommission offiziell ihre Empfehlungen. Einige davon sind schon seit dem Wochenende bekannt. DGB-Chefin Fahimi stellte sich im Podcast Ronsheimer gegen mehrere der zentralen Vorschläge der Kommission. Hauptstadtkorrespondent Frank Eichmann berichtet.
4: Länger arbeiten müssen, damit die Rente finanzierbar bleibe. Das sei eine Legende, um den Leuten Angst zu machen, so die DGB-Chefin. Fahimi kritisiert unter anderem das vorgeschlagene Aus für die Rente mit 63 und ein steigendes Renteneintrittsalter. Auf das höhere Risiko von Altersarmut im Osten wies die Ostbeauftragte der Bundesregierung Kaiser von der SPD hin. Sie sagte der Sächsischen Zeitung, das aktuelle Rentenniveau dürfe auch nach 2031 nicht abgesenkt werden. Denn für die meisten Menschen im Osten sei die gesetzliche Rente die einzige Lebensgrundlage im Alter. Trotz erwartbarer Kritik warnte der CDU-Politiker Hoppenstedt vor einem Zerpflücken der Vorschläge in der Regierungskoalition. Würde die SPD das Paket aufschnüren, kämen automatisch Forderungen der Gegenseite. Vom großen Wurf bliebe dann nicht viel übrig, sagte Hoppenstedt der dpa. Um 9 Uhr legt die Rentenkommission im Kanzleramt ihre Reformempfehlungen vor, die bereits am Samstag an die Öffentlichkeit gelangten und seither kontrovers diskutiert werden.
3: Die Wirtschaftsweise Grimm befürwortet in der Rheinischen Post die meisten Empfehlungen der Rentenkommission. Sie spricht sich allerdings gegen die von der Kommission vorgeschlagene Beitragspflicht für Selbstständige aus, weil das ihrer Meinung nach die Selbstständigkeit weniger attraktiv macht. Haushaltsexperten im Bundestag warnen vor überhöhten Preisen in der Rüstungsindustrie. Vor dem Hintergrund des stark gestiegenen Verteidigungsetats gäbe es eine deutliche Tendenz zu Preisaufschlägen. Das hat der SPD-Berichterstatter für den Wehretat Schwarz dem Redaktionsnetzwerk Deutschland gesagt. Es würden andere Preise gelten, wenn der Auftraggeber Bundeswehr heiße. Eine Ursache für die Entwicklung sei fehlende Konkurrenz. Auch der Bundesrechnungshof warnt vor zu hohen Preisen. Die teils großen Leistungsunterschiede zwischen Schülerinnen und Schülern machen Lehrkräften zunehmend zu schaffen. Das geht aus dem Deutschen Schulbarometer der Robert-Bosch-Stiftung hervor. Hauptproblem sei aber das Sozialverhalten. Einzelheiten von Achim Himmelrath.
5: Als größte Belastung nennt fast jede zweite Lehrkraft das Verhalten der Schülerinnen und Schüler. Der Wert ist in den vergangenen Jahren kontinuierlich gestiegen. Vor 2 Jahren hatte er noch bei 35% gelegen. Aktuell beklagen 46% der Lehrkräfte mangelhaftes Sozial- und Lernverhalten. Überraschend deutlich ist der Wunsch, sich selbst für den Umgang mit solchem Verhalten weiter zu qualifizieren. 82% der Befragten würden sich gerne genau in diesem Bereich weiterbilden.
3: In Brüssel wird heute eine Delegation von 5 Vertretern der Taliban erwartet. Das erfuhr der NDR aus Delegationskreisen. Sie sollen einen Tag lang Gespräche mit Vertretern von EU-Staaten führen, bei denen es um Abschiebungen nach Afghanistan geht. Aus Hamburg Peter Hornung.
6: Wie können Abschiebungen nach Afghanistan schneller organisiert werden? Das ist eine zentrale Frage bei dem eintägigen Besuch der Taliban. Die Radikal-Islamisten sollen in Brüssel zusammentreffen mit Vertretern zahlreicher EU-Staaten, die ein Interesse an so einer Kooperation haben. Nach NDR-Recherchen wollen die Taliban für ihr Wohlwollen aber eine Gegenleistung. Die EU-Staaten sollen weitere ihrer Diplomaten in Europa akzeptieren. Deutschland gilt dabei als Vorreiter. Hier gibt es bereits Vertreter der Radikal-Islamisten in Botschaft und Konsulaten. Weitere sollen bald folgen. Nach NDR-Informationen wird die Taliban-Delegation mit einem Flugzeug aus Istanbul kommen. Dort wartete sie die vergangenen Tage auf Einreisevisa für Belgien.
3: Jeder fünfte Neuwagen in der EU fährt inzwischen rein elektrisch. Das hat der Branchenverband ACEA mitgeteilt. Demnach sind im Mai rund 200.000 Elektroautos erstmals zugelassen worden. Das sind fast 43% mehr als noch vor einem Jahr. Der Verband führt diesen Anstieg auf staatliche Kaufprogramme zurück. Hinzu kämen nun auch die gestiegenen Spritpreise aufgrund des Irankriegs. Der US-Musikmogul Clive Davis ist im Alter von 94 Jahren gestorben. Wie seine Familie am Abend mitteilte, starb er in seiner Wohnung in Manhattan. Davis hatte viele weltberühmte Musikstars entdeckt und gefördert. Aus New York, Giselle Uecker.
7: Musikproduzent Clive Davis hatte ein goldenes Ohr für Talent. Er entdeckte Stars wie Whitney Houston oder Barry Manilow, förderte aber auch Bands wie Pink Floyd oder Aerosmith. Sängerin Aretha Franklin nannte Davis mal den größten Plattenmann aller Zeiten. Der frühere Chef der Produktionsfirma Columbia Records prägte rund ein halbes Jahrhundert lang die Musikbranche in den USA. Auch Janis Joplin, Alicia Keys oder Bruce Springsteen haben mit Davis zusammengearbeitet. Bis ins hohe Alter war Davis noch im Business aktiv, vor allem bei Sony Music Entertainment. Legendär waren auch die glamourösen Partys, die Davis regelmäßig anlässlich der Verleihung der Grammy Awards veranstaltete. Nun ist der Musikmogul im Alter von 94 Jahren in seiner Wohnung in Manhattan gestorben. Kurz vorher soll er wegen Atemwegsproblemen in einem Krankenhaus gewesen sein.
3: Bei der Fußball-Weltmeisterschaft hat Titelverteidiger Argentinien sein zweites Spiel gewonnen mit 2:0 gegen Österreich. Beide Tore erzielte Lionel Messi. Argentinien sicherte sich mit dem Sieg den vorzeitigen Einzug in die K.O.-Runde. Auch das Team aus Norwegen ist nach einem 3:2-Sieg gegen den Senegal vorzeitig weiter. Das Spiel Frankreich gegen Irak endete 3:0. Wegen eines Unwetters musste die Partie fast 2 Stunden unterbrochen werden. Auch Frankreich hat sich mit dem zweiten Sieg den Einzug in die K.O.-Runde gesichert. Gerade ist das letzte Spiel der Nacht, Jordanien gegen Algerien, zu Ende gegangen. Es endete 1:2. Das waren die Nachrichten. Das Wetter in Baden-Württemberg und Rheinland-Pfalz. Auch heute viel Sonne, gelegentlich ziehen lockere Wolken durch. Das Gewitterrisiko ist sehr klein. Ausschließen kann man Gewitter aber über dem Bergland Baden-Württembergs nicht. Ansonsten ist der Wind eher schwach. Die Temperaturen steigen auf 29 Grad im Siegerland und bis 36 Grad in der Kurpfalz. Morgen und am Donnerstag weiterhin sonnig, kaum Gewitter, aber noch heißer am Donnerstag im Rhein-Main-Gebiet bis knapp 40 Grad. Die Zeit 7:07 Uhr.
2: Dankeschön für die Nachrichten, Christian Röhnspieß. In Tschechien protestieren heute tausende Beschäftigte der öffentlich-rechtlichen Medien mit einem eintägigen Warnstreik gegen die geplante Abschaffung der Rundfunkgebühren. Die rechtspopulistische Regierung in Prag hatte vor einer Woche beschlossen, Rundfunk und Fernsehen direkt aus dem Staatshaushalt zu finanzieren. Außerdem soll der Etat kurzfristig um rund 15% gekürzt werden. Kritiker sehen die Finanzstabilität der Medien in Gefahr und außerdem warnen sie vor politischer Einflussnahme. Sorgen vor einer Entwicklung wie in der Slowakei oder früher in Polen und Ungarn sind groß. Und solche Sorgen kennen wir bei uns in Deutschland auch. Die Rundfunkgebühren bei uns sind umstritten und die zunächst vorgesehene Erhöhung der Rundfunkgebühren im vergangenen Jahr ist ausgeblieben. ZDF und die ARD-Rundfunkanstalten haben deshalb Verfassungsbeschwerde beim Bundesverfassungsgericht in Karlsruhe eingelegt und die Verhandlungen darüber sollen heute beginnen. Was das für Sie als Rundfunknutzer bedeutet, das erklärt uns gleich mein Kollege aus der ARD-Rechtsredaktion hier in SWR Kultur am Morgen.

0: ein Lied von Pauline Paris. Das ist übrigens kein Künstlername, sie heißt wirklich so und sie wurde auch wirklich in Paris geboren. Und damit ist es jetzt 7.10 Uhr in SWR Kultur am Morgen. In die Debatte um den Rundfunkbeitrag kommt wieder Bewegung. Das Bundesverfassungsgericht in Karlsruhe will heute über Verfassungsbeschwerden des ZDF und der neuen Rundfunkanstalten der ARD verhandeln. Sie wenden sich dagegen, dass der Rundfunkbeitrag zum 1. Januar 2025 nicht erhöht worden war. Mit dem Urteil kann es aber noch ein paar Monate dauern. Kolja Schwarz aus der ARD-Rechtsredaktion. Wie wird denn der Rundfunkbeitrag eigentlich ermittelt?
1: Dafür gibt es ein gesetzliches Verfahren, das ist in drei Schritte aufgeteilt. In einem ersten Schritt melden die Rundfunkanstalten ihren errechneten Bedarf an. Sie geben also an, wie viel Geld sie aus ihrer Sicht benötigen, um den vorgegebenen Programmauftrag zu erfüllen. In einem zweiten Schritt prüft dann die KEF, die unabhängige Kommission zur Ermittlung des Finanzbedarfs der Rundfunkanstalten, ob dieser Finanzbedarf zutreffend ist und auch, ob die Sender da wirtschaftlich und sparsam gerechnet haben. Und dann empfiehlt die KEF eine konkrete Erhöhung. 2024 kam dabei die bekannte Empfehlung raus, den Beitrag um 58 Cent zu erhöhen, also von jetzt 18,36 Euro auf 18,94 Euro pro Monat und Haushalt. Und in einem dritten Schritt müssen dann die Bundesländer, also am Ende die 16 Landesparlamente, die Empfehlung der KEF umsetzen.
0: Und warum ist dieses Verfahren wichtig?
1: Das Bundesverfassungsgericht hat für den öffentlich-rechtlichen Rundfunk in vielen Urteilen der letzten Jahrzehnte Grundsätze aufgestellt. Danach legen die 16 Bundesländer den allgemeinen Programmauftrag fest. Sie dürfen also zum Beispiel entscheiden, wie viele Programme die öffentlich-rechtlichen Sender für Fernsehen und Radio produzieren sollen und welche Angebote sie im Internet machen. Die Sender, die müssen dann aber genügend Geld für diesen Programmauftrag bekommen. Und ganz wichtig, auch wenn die Politik den Programmauftrag gestaltet, in die journalistischen Inhalte, da darf sie sich nicht einmischen. Das ergibt sich aus der in Artikel 5 Grundgesetz garantierten Rundfunkfreiheit, aus der folgt, dass der öffentlich-rechtliche Rundfunk staatsfern organisiert sein muss. Und deshalb soll die Politik auch nicht über die Finanzierung irgendwie Einfluss nehmen auf die Inhalte.
0: Und warum haben die Länder diese Empfehlung nicht umgesetzt?
1: Im Dezember 2024 haben die Länderchefs beschlossen, den Beitrag nicht zu erhöhen. Zur Begründung verwiesen sie in erster Linie auf die angestoßenen Strukturreformen bei ARD und ZDF. Außerdem haben sie auf eine Sonderrücklage verwiesen, die Sender zur bedarfsgerechten Finanzierung ja nutzen könnten. Vor allem die Länder Sachsen-Anhalt, Bayern und Brandenburg, die lehnten eine Erhöhung zum 1. Januar 2025 konsequent ab.
0: Was halten denn jetzt die Sender ARD und ZDF dagegen?
1: ARD und ZDF verweisen darauf, dass es ja nicht ohne Grund ein verfassungsgemäßes Verfahren gebe. Ein unabhängiger und staatsferner öffentlich-rechtlicher Rundfunk, der müsse auch unabhängig und staatsfern finanziert werden, sagen sie. Dafür gäbe es nun mal das festgelegte Verfahren, an das sich die Länder hier nicht gehalten hätten. Und darin sehen die Sender einen Verstoß gegen die Rundfunkfreiheit, also das Grundgesetz, und deshalb haben sie geklagt.
0: Ja, worum wird es jetzt in der Verhandlung gehen und wann kommt das Urteil?
1: Na, dafür ist es wichtig zu wissen, dass die KEF ihre Empfehlung inzwischen korrigiert hat. Und zwar, weil die Sender mehr Einnahmen hatten, als das 2024 zu erwarten war. Zum Beispiel, weil die Zahl der Haushalte gestiegen ist in Deutschland. Und deshalb empfiehlt die KEF jetzt nur noch eine Erhöhung um 28 statt 58 Cent, also auf 18,64 Euro. Und das nicht mehr zum 1. Januar 2025, sondern zum 1. Januar 2027. In einem Urteil dürfte es also wohl nicht mehr um eine rückwirkende Erhöhung gehen. Aber das Gericht wird auf jeden Fall prüfen, ob die Länder damals so handeln durften oder ob das eben verfassungswidrig war. Mehr wissen wir dann, wenn das Urteil kommt. Und das dürfte so bis Ende des Jahres der Fall sein.
0: Das Bundesverfassungsgericht in Karlsruhe beginnt heute mit den Verhandlungen um die Rundfunkgebühren. Kolja Schwarz aus der ARD-Rechtsredaktion hat sie für SWR Kultur eingeschätzt.

0: SWR Kultur am Morgen mit Musik des berühmten französischen Komponisten François Couperin. Er stammt aus Paris, er ist aber nicht in Paris im Panthéon begraben. Dorthin wird heute Abend aber der französische Widerstandskämpfer und renommierte Historiker Marc Bloch überführt, also in die Ruhmeshalle der Persönlichkeiten, die Frankreichs Geschichte geprägt haben. Bloch stammte aus einer jüdischen elsässischen Familie und lehrte zwischen den Weltkriegen an der Universität Straßburg. Und ein Teil dieser Universität ist auch nach ihm benannt. Auch in Berlin gibt es seit mehr als 30 Jahren das deutsch-französische Centre Marc Bloch. Und während des Zweiten Weltkriegs hatte sich Bloch der Résistance angeschlossen und wurde 1944 von der Gestapo in Lyon festgenommen und erschossen. Bloch soll nun für sein Lebenswerk, seine Lehre und seinen Mut geehrt werden. Das sagte Präsident Macron. Er wird das Zeremoniell der Panthéonisierung leiten. Aus Paris berichtet Kai Rienecker.
1: Der Ort war perfekt gewählt. Die Aula der im Deutschen Kaiserreich gegründeten Straßburger Universität, dort wo Ende des 19. Jahrhunderts schon Kaiser Wilhelm aufgetreten war, an diesem symbolträchtigen Ort hielt der französische Präsident Emmanuel Macron im November 2024 eine wichtige Rede.
2: À la libération de Strasbourg.
1: Es ging um den 80. Jahrestag der Befreiung Straßburgs von Nazi-Deutschland und dann kam die entscheidende Botschaft.
3: In dieser Universität entscheiden wir heute, dass Marc Bloch für sein Werk, seine Lehre und seinen Mut in das Pantheon kommt.
2: Marc Bloch entrera au Pantheon.
1: Beifallsturm in eben der Aula, die schon seit 14 Jahren den Namen von Marc Bloch trägt. Zwischen den beiden Weltkriegen, als die Straßburger Uni wieder in französischer Hand war, lehrte Marc Bloch genau hier als Professor für mittelalterliche Geschichte. 1936 ging er dann an die Sorbonne nach Paris. Wegen seiner jüdischen Religion versetzte ihn das mit den deutschen Besatzern kollaborierende Vichy-Regime nach Südfrankreich. Als die Deutschen auch diesen Teil Frankreichs besetzten, schloss sich Marc Bloch 1943 der Résistance an. Ein Jahr später wird er in Lyon verhaftet, gefoltert und schließlich von der Gestapo erschossen. Klaus Oschema, Leiter des Deutschen Historischen Instituts in Paris.
4: Wir haben es hier mit einem Widerstandskämpfer zu tun, der als Jude, und zwar als nicht praktizierender Jude, gewissermaßen auch von Vichy, von Frankreich selbst ausgeschlossen wurde, aber trotzdem als französischer Patriot sagt, ich muss mich eigentlich diesem Kampf anschließen und diesen Kampf führen.
1: Schon im Ersten Weltkrieg hatte Marc Bloch den französischen Orden der Ehrenlegion verliehen bekommen. Frankreich verteidigen und Historiker sein, das waren für Bloch zwei Seiten ein und derselben Medaille. Auch beim Angriff der Deutschen 1940 meldet sich Marc Bloch im Alter von über 50 Jahren freiwillig zur Front. In dem Buch L'étrange défaite, die seltsame Niederlage, berichtet er anschließend als Soldat und Zeitzeuge über das seiner Ansicht nach vorhersehbare militärische Debakel Frankreichs. Eine Passage aus diesem Buch, in dem es um Aufrichtigkeit gegenüber dem Volk ging, wurde im vergangenen Jahr vom Parteichef des rechtsnationalen Rassemblement National Jordan Bardella aufgegriffen. In einem Schreiben an den französischen Innenminister verlangte Bardella damit Klarheit über die Zahl der in Frankreich lebenden Ausländer mit illegalem Aufenthaltsstatus. Das sorgte für öffentliche Aufregung, aber auch für die Frage, wie der Widerstandskämpfer Marc Bloch aus heutiger Sicht einzuordnen ist. Historiker Klaus Oschema.
4: Wenn man die Texte von Marc Bloch inklusive auch seiner Briefe liest, dann wird ganz klar, man hat es nicht mit einem Nationalisten zu tun, sondern Marc Bloch fühlt sich patriotisch.
1: Die Hinterbliebenen von Marc Bloch haben denn auch deutlich gemacht, dass Vertreter der extremen Rechten bei der Überführung ins Pantheon unerwünscht seien. Im Élysée-Palast verweist man im Vorfeld darauf, dass die Familie diesen Wunsch sehr wohl äußern könne, dass aber grundsätzlich alle französischen Mandatsträger Zugang zum Festakt in dem Ehrentempel der Republik hätten. Marc Bloch wird zusammen mit seiner Frau Simone in das Pantheon überführt. Sie starb 1944, gerade mal zwei Wochen nach ihrem Mann, in einem Krankenhaus in Lyon.
0: Kai Rienecker über Marc Bloch, der wird heute Abend ins Pantheon in Paris überführt.

0: das zweite Streichquartett von Philipp Glass in SWR Kultur. Am Morgen, es ist 7.24 Uhr. Und jetzt kommt ein Satz von einem Mann.
1: So mitschreiben, die Rente ist sicher.
0: Tja, 1986 sagte der damalige Bundesarbeitsminister Norbert Blüm diesen legendären Satz. Und heute, 40 Jahre später, klingt er wie Hohn. Denn die Rente ist alles andere als sicher. Sie ist ein Riesenproblem, das die schwarz-rote Bundesregierung allerdings immerhin angeht. Sie will die Rentenversicherung reformieren. Ja, wie soll in Zukunft die Altersvorsorge finanziert werden? Mit längeren Arbeitszeiten? Mit mehr privater Vorsorge? Eine Expertenkommission hat darüber beraten und will heute die Ergebnisse vorlegen. Frank Eichmann.
2: Rentenpolitik ist ein politisches Minenfeld, in dem Ältere andere Interessen haben als Jüngere, Arbeitnehmer andere als Arbeitgeber. Und so kam die Bundesregierung am Ende des vergangenen Jahres nach einer damals heftig umstrittenen Reform auf die Idee mit der Kommission. Bundeskanzler Merz.
3: Die Rentenkommission wird vor der Sommerpause 2026 ihre Arbeit bereits abschließen und wir werden unmittelbar danach auch in Gesetzgebungsverfahren gehen.
2: Teil 1 wird heute abgehakt. Nicht einmal ein halbes Jahr Zeit für ihre Arbeit hatten die zwei Kommissionschefs, die drei jungen Abgeordneten von CDU, CSU und SPD und die acht Experten. Am Samstag sickerten die 33 Empfehlungen in die Medien, darunter mehrere absehbar große Aufregerthemen. Die Rente mit 67 wird nur ein Zwischenschritt bleiben. Auch nach 2031 steigt die Altersgrenze weiter an, moderat und gekoppelt an die Lebenserwartung. Die Rente mit 63 soll abgeschafft, der Rentenbeitragsanstieg langfristig gebremst werden. Minijobber zahlen in Zukunft Rentenbeiträge, Ausnahme Schülerinnen und Schüler. Idealerweise, so die Kommission, werden auch Abgeordnete, Selbstständige, Vorstände von Aktiengesellschaften und Beamte Mitglieder der gesetzlichen Rentenversicherung. Und dann soll das schwedische Modell als Vorbild dienen. 2% zusätzlicher Rentenbeitrag, der am Kapitalmarkt angelegt wird und in mittlerer Zukunft zusätzliche Rendite verspricht. Diese 33 Empfehlungen klingen, je nach Perspektive, wie eine bunte Mischung aus längst überfällig und absolut unzumutbar. Absehbar kam bereits gestern Kritik von Gewerkschaften, Arbeitgebern und der Opposition. Aber alle müssen Kröten schlucken. Die Empfehlungen sind ein Gesamtkunstwerk. Kommissionsmitglied Annika Klose von der SPD.
4: Unser Vorschlag wird sein, dass dieses Maßnahmenpaket in Gänze umgesetzt wird, weil es eben schon aufeinander aufbaut und sich auch untereinander bedingt. Das wird der Vorschlag sein, ja.
2: Und das bedeutet, wenn die Regierungskoalition bei ihrem Kurs bleibt, die Rentenreform wird von Kommissionsvorschlägen zu einem Paket, das der Bundestag nach der Sommerpause behandelt, um dann Anfang 2027 in Kraft zu treten.
0: Frank Eichmann über die geplante Reform der Rentenversicherung. Mehr Einzelheiten aus den Plänen sollen heute veröffentlicht werden.

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4: Mittlerweile ist es 7:30 an diesem Dienstag, 23. Juni. Und hier kommen die Nachrichten.
5: Mit Christian Rönspieß. Guten Morgen. DGB-Chefin Fahimi kritisiert die Vorschläge der Rentenkommission. Eine Delegation der Taliban verhandelt in Brüssel über Abschiebungen nach Afghanistan. Im rheinland-pfälzischen Oppenheim werden Deutschlands beste Bioweine prämiert. Das Wetter sonnig und heiß, kaum Gewitter, Höchstwerte 29 bis 36 Grad. Heute übergibt die Rentenkommission offiziell ihre Empfehlungen. Viele davon sind schon seit dem Wochenende bekannt. DGB-Chefin Fahimi stellte sich im Podcast Ronsheimer gegen mehrere der zentralen Vorschläge der Kommission. Hauptstadtkorrespondent Frank Eichmann berichtet.
6: Länger arbeiten müssen, damit die Rente finanzierbar bleibe. Das sei eine Legende, um den Leuten Angst zu machen, so die DGB-Chefin. Fahimi kritisiert unter anderem das vorgeschlagene Aus für die Rente mit 63 und ein steigendes Renteneintrittsalter. Auf das höhere Risiko von Altersarmut im Osten wies die Ostbeauftragte der Bundesregierung Kaiser von der SPD hin. Für die meisten Menschen im Osten sei die gesetzliche Rente die einzige Lebensgrundlage im Alter. Trotz erwartbarer Kritik warnte der CDU-Politiker Hoppenstedt vor einem Zerpflücken der Vorschläge in der Regierungskoalition. Würde die SPD das Paket aufschnüren, kämen automatisch Forderungen der Gegenseite. Vom großen Wurf bliebe dann nicht viel übrig.
5: Am Bundesverfassungsgericht in Karlsruhe werden heute die Beschwerden von ARD und ZDF zum Rundfunkbeitrag verhandelt. Der Beitrag wurde im vergangenen Jahr nicht erhöht, obwohl die zuständige Kommission dies empfohlen hatte. Die Empfehlung ist eigentlich bindend.

0: Ambassaden und in Konsulaten. In Koblenz findet ab heute der 16. Deutsche Nahverkehrstag statt. 3 Tage lang kommen Verantwortliche von Verkehrsunternehmen, Gewerkschaften, aus Politik und Wissenschaft zusammen, um sich auszutauschen. Es geht etwa darum, wie Bahnhofsvorplätze und Haltestellen attraktiver werden können. Thema ist aber auch die zunehmende Gewalt in Zügen. Veranstalter ist unter anderem das rheinland-pfälzische Verkehrsministerium. Im rheinhessischen Oppenheim treffen sich ab dem Vormittag Deutschlands führende Bio-Winzer. Im Dienstleistungszentrum Ländlicher Raum werden die besten Weine prämiert. SWR-Reporter Stefan Schmelzer.
1: Insgesamt 465 Bio-Weine und Sekte gehen an den Start. Sie alle bewerben sich um die begehrte Eco-Winner-Medaille. Die bekommen aber nur die besten 20% der Weine in den unterschiedlichen Kategorien. Beurteilt und probiert werden sie übrigens von 40 erfahrenen Verkosterinnen und Verkostern nach einem international anerkannten Schema. Die besten Bio-Weine und Sekte werden übrigens seit über 30 Jahren gekürt. Der Wettbewerb ist damit der älteste des Landes und wurde damals geschaffen, um ökologisch wirtschaftenden Weingütern aus ganz Deutschland die Möglichkeit zu geben, ihre Produkte einem unabhängigen Qualitätsvergleich zu stellen.
0: Im Einzelhandel in Deutschland wird immer mehr geklaut. Die Schäden durch Diebstahl haben laut einer Studie des Handelsforschungsinstituts EHI 2025 einen Höchststand erreicht. Demnach wurden Waren im Wert von mehr als 4,3 Milliarden Euro gestohlen, ein Plus von 3,1% gegenüber dem Vorjahr. Die Schadenssumme stieg damit das 4. Mal in Folge. Jeder 3. Ladendiebstahl wird organisierten Banden zugeschrieben. Das waren die Nachrichten. Das Wetter in Rheinland-Pfalz und Baden-Württemberg, auch heute viel Sonne, gelegentlich lockere Wolken. Das Gewitterrisiko ist niedrig, Ausnahme die Höhenlagen Baden-Württembergs. Die Temperaturen erreichen maximal 29 Grad im Siegerland und bis 36 Grad in der Kurpfalz. Und so geht es dann auch in den nächsten Tagen weiter, ab Donnerstag noch heißer. Die Zeit 7:34 Uhr.
2: Dankeschön für die Nachrichten, Christian Rönspieß.

Fast 20 Jahre alt ist dieser Song schon und damals, als die Band Zweiraumwohnung ihn veröffentlicht hat, da hat sie noch nicht geahnt, wie prophetisch sie damit in die Zukunft blickte. 36 Grad und es wird noch heißer. Das ist eine echte Belastung für die Menschen und eine Herausforderung, zum Beispiel für Städteplaner. Wie müssen sich unsere Häuser, unsere Straßen und ganze Gegenden verändern, wenn es jetzt immer heißer wird? Um dieses Thema geht es in der neuen Ausstellung im Deutschen Architekturmuseum in Frankfurt. Too Hot heißt sie. Heiße Städte, neue Wege. Und ich spreche gleich mit einer der Kuratorinnen darüber, hier in SWR Kultur am Morgen.

0: 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Ein extrem heißes Wochenende liegt hinter uns und auch in dieser Woche sind wieder durchgehend Temperaturen über 30 Grad gemeldet. Wir spüren das am eigenen Leib, die Hitze ist anstrengend. Und sie ist eine der drängendsten Herausforderungen unserer Zeit. Wie gehen wir in unseren Städten mit den steigenden Temperaturen um? Hitzewellen, versiegelte Flächen und fehlendes Stadtgrün belasten schon heute die Lebensqualität vieler Menschen und stellen auch vor allem Planerinnen, Architekten und Kommunen vor neue Aufgaben. Das Deutsche Architekturmuseum in Frankfurt widmet diesem Problem jetzt eine Ausstellung. Sie heißt Too Hot – Heiße Städte, neue Wege. Sie hat gerade begonnen und sie dauert noch bis Februar. Über die Idee hinter der Ausstellung, ihre wichtigsten Erkenntnisse und die Perspektiven für Städte wie Frankfurt spreche ich jetzt mit einer Frau aus dem Kuratorenteam, Katharina Böttger. Guten Morgen, Frau Böttger.
1: Guten Morgen.
0: Die Ursachen der urbanen Hitze sind ja wissenschaftlich gut dokumentiert. Warum werden denn viele wirksame Maßnahmen in den Städten nur langsam umgesetzt? Und wo sehen Sie denn die größten politischen oder planerischen Hürden?
1: Wir sehen an Städten wie Paris, an Bern, an Barcelona, dass es Städte gibt, die vor allen Dingen eine stabile Stadtregierung haben, die meistens links-grün ist oder auch progressive Bürgermeisterinnen, dass es dann doch geht und auch schneller geht als in Deutschland. Und in Deutschland müssen wir sagen, gerade wenn wir auf den Verkehr gucken, der Verkehr ist ja für 20% der globalen CO2-Emissionen verantwortlich. Und Deutschland hat einfach eine extrem starke Autoindustrie, die sich nicht für Tempolimits einsetzen oder für verkehrsberuhigte Straßen, die dann eben für den Fuß- und Radverkehr vor allen Dingen vorgesehen sind.
0: Wie zeigen Sie jetzt dieses Problem in der Ausstellung? Also Sie haben ja Beispiele, dass sich Städte erfolgreich an extreme Hitze anpassen können. Sie haben eben schon ein bisschen was genannt, ohne dass dabei unbedingt die Lebensqualität leidet oder die soziale Gerechtigkeit oder die wirtschaftliche Entwicklung. Was zeigen Sie jetzt genau in der Ausstellung?
1: Wir zeigen zum Beispiel in Paris, dass unter der Bürgermeisterin, die damals im Amt war, Anne Hidalgo, 300 Straßen für den Autoverkehr beruhigt wurden und für Straßen- und Fußverkehr ausgebaut wurden. 500 sollen übrigens noch folgen. Und sie haben diese 300 Straßen auch vor der Zeit noch verkehrsberuhigt, als sie das eigentlich wollten. Die werden dann auch begrünt. Und Paris hat auch im gesamten innerstädtischen Gebiet bis auf 2, 3 große Straßen ein Tempolimit von 30 eingeführt. Und das sehen wir an Bildern, aber wir haben auch Straßenverkehrsschilder zum Beispiel in der Ausstellung. Und auch in Bern sehen wir, dass durch eine längere linksgrüne Regierung im Unterschied zum Kanton, der Kanton ist sehr viel konservativer, auch der Fahrradverkehr um 60% zugenommen hat in den letzten 10 Jahren und der Autoverkehr rückläufig ist. Und die Bernerinnen, also das Berner Stadtparlament, in Zusammenarbeit mit unter anderem der Initiative Umverkehr, einer Schweizer Initiative, ein Klimaanpassungsreglement getroffen hat, wo sie sich dazu verpflichten, in den nächsten Jahren Flächen zu entsiegeln und Straßen für den Rad- und Fußverkehr umzubauen.
0: Dieser Titel Ihrer Ausstellung, Too Hot, das klingt ja im ersten Moment auch erstmal alarmierend, das heißt ja zu heiß. Also soll diese Ausstellung vor allem warnen oder möchten Sie eben auch den Besucherinnen und Besuchern zeigen, dass es doch noch realistische und umsetzbare Lösungen gibt?
1: Also die Fakten und die Prognosen sind alarmierend, das zeigen wir auch. Wenn es bei den aktuellen Maßnahmen, politischen Maßnahmen bleibt, da ist die Prognose ja, dass sich die Erderwärmung auf 2,8 Grad erhöhen wird. Und das Pariser Klimaabkommen hat ja die Absicht, es auf 1,5 zu begrenzen. Das ist alarmierend. Wir möchten in der Ausstellung aber auf die Dringlichkeit auch hinweisen, dass unterschiedliche Maßnahmen wichtig sind und auch zum Klimaschutz und zur Klimaanpassung beitragen können. Also dass es Wege gibt und Möglichkeiten gibt, die Städte klimafreundlich zu gestalten für ihre Bewohnerinnen und Bewohner.
0: Kann denn eine Architekturausstellung das Verhalten von Politik, von Planenden, auch von Bürgern tatsächlich beeinflussen oder predigt so eine Ausstellung nicht eigentlich einem Publikum, das ohnehin schon überzeugt ist und deswegen auch ins Museum kommt?
1: Natürlich spricht die Ausstellung oder Ausstellung generell, da gehen Leute in die Ausstellung, die sich vom Thema erstmal angesprochen fühlen. Aber die Besucherinnen und Besucher, die dort reingehen in die Ausstellung, die tragen das Wissen und die Informationen, die wir da bieten, ja dann auch wieder in ihre Bereiche, also in ihre Ämter, in denen sie arbeiten, in Vereine, in ihre Schulklassen, in Seminare und erreichen dort ja eine breite Gesellschaft und haben dann eben noch mal mehr Informationen, um da gezielt in den Austausch zu gehen und auch zu überzeugen. Das Schöne ist, am Architekturmuseum, wir haben eine Installation von der Architekturbiennale letzten Jahres übernommen, ausgeliehen von dem Künstler Christoph Brech. Das ist ein Schwarm Windhosen, der schon draußen zu sehen ist im Architekturmuseum und neugierig macht. Dieser Schwarm Windhosen macht Klimaphänomene sichtbar, die wir ja sonst oft nicht sehen können. Wir fühlen die Hitze, wir fühlen Wind, aber das ist ja nichts, was wir sehen können. Und diese Installation auf dem Dach soll schon die Menschen auch noch mal auf die Ausstellung neugierig machen und reinbringen. Und so gehen wir dann natürlich davon aus, dass auch ein breites Publikum in die Ausstellung reingeht. Vor allen Dingen, wenn man vor dem Deutschen Architekturmuseum langspaziert, das ist eine vielbefahrene Straße, ist eine sehr heiße Straße, eine versiegelte Straße. Und da bietet auch das Museum Abkühlung.
0: Too hot, heiße Städte, neue Wege. Diese Ausstellung ist jetzt im Deutschen Architekturmuseum in Frankfurt zu sehen, noch bis zum 7. Februar. Kuratorin Katharina Böttke hat uns in SWR Kultur am Morgen schon mal einige Einblicke gegeben. Frau Böttke, ganz herzlichen Dank.
1: Ich danke Ihnen.

0: All or Nothing at All, also sozusagen ganz oder gar nicht. Das war ein Titel von Arthur Altman, gespielt vom John Coltrane Quartet in SWR Kultur am Morgen. Es ist in wenigen Sekunden genau 7.48 Uhr. Am Donnerstag startet der Dokumentarfilm Ingeborg Bachmann, jemand, der ich einmal war, im Kino. Und es handelt sich bei diesem Streifen nicht um eine rein biografische Nacherzählung. Die Regisseurin Regina Schilling konnte Schauspielerin Sandra Hüller gewinnen. Und sie hat sich dieser berühmten Autorin Ingeborg Bachmann, sie wäre dieses Jahr 100 Jahre alt geworden und hat außerdem auch noch ihren 50. Todestag, sie hat sich dieser Autorin mit viel Improvisation genähert. Und was da rausgekommen ist, das kommentieren natürlich auch die Feuilletons der Zeitungen. Sie berichten heute ausführlich über die Produktion, an der war auch der SWR beteiligt. Mehr nun dazu in der Kulturmedienschau von Ina Bayer.
1: Wie kann man sich Ingeborg Bachmann filmisch nähern, fragt die Frankfurter Allgemeine Zeitung und antwortet, ein klassisches dokumentarisches Biopic mit allwissender Off-Stimme, das von der Wiege bis zur Bahre führt, könne bei dieser Autorin keine Option sein. Auch Bachmann selbst habe sich über die Annahme lustig gemacht, eine Person lasse sich durch die Aufzählung von Lebensdaten begreifen. Als ein Journalist sie einmal aufforderte, von sich zu erzählen, hätte sie entgegnet, die Angabe zur Person ist ja immer das, was am wenigsten mit der Person zu tun hat. Der Dokumentarfilm von Regina Schilling nun schaue vom Ende auf dieses Schriftstellerleben zurück, sei eine Art Geisterbeschwörung. Die Regisseurin wollte sich vorstellen, wie Bachmann ihr letztes Lebensjahr in Rom verbrachte, allein, zurückgezogen, alkohol- und tablettenabhängig. Geprägt sei der 90-Minüter vor allem von unzähligen Originalaufnahmen in Bild und Ton.
2: Ich schreibe. Dazu brauche ich Papier, Feder, eine Schreibmaschine, einen ausgeschlafenen Kopf und der Rest ist Arbeit.
1: Wesentlich zum Gelingen des Films aber würden die Spielszenen mit Sandra Hüller beitragen, die mal in Farbe, mal in Schwarz-Weiß das Dokumentarmaterial immer wieder unterbrechen. Die Regie ist klug genug, kein simples Reenactment zu veranstalten, so die Zeitung. Hüller mache von Anfang an klar, dass sie nicht Bachmann verkörpere, sondern mit Bachmann-Material improvisiere. Wir nehmen, so die FAZ, ihr die Überschreibung ab, obwohl oder gerade weil sie so anders als die Schriftstellerin spricht, eher schnodderig und mit der blonden Perücke gar nicht erst versucht, so auszusehen wie sie, sondern Bachmanns Pathos ein ums andere Mal unterläuft.
3: Ich bin nicht, wenn ich nicht schreibe. Bin mir vollkommen fremd, aus mir herausgefallen, wenn ich nicht schreibe.
1: Eine Art Medium ist die Schauspielerin für Regisseurin Regina Schilling, die im Interview mit der SZ sagt, Sandra Hüller ist wahnsinnig sensibel, aber auch ein richtiger Kopf, sehr komplex. Von Literatur und Film nun zur Musik. Igor Levit gründet sein eigenes Plattenlabel, meldet Zeit.de und hat den Pianisten dazu befragt. No Silence werde kein reines Klassik-Label, erklärt er. Ihm gehe es darum, herausragenden Musikern eine Stimme zu geben. Das könnten auch Jazzer, Hip-Hopper oder Singer-Songwriter sein. Im Oktober erscheinen die ersten drei Alben, zwei von Levit selbst, darunter die 16-stündige Einspielung der Vexation von Erik Satie. Ein weiteres Album kommt von dem 25-jährigen österreichischen Pianisten Lukas Sternert, den Levit vor 6 Jahren entdeckte und seither fördert. Das Label soll auch Netzwerk werden, Akademie, Stiftung und ein Festival. Ich will so viel Musik, Begegnung und Dialog wie nur irgend möglich schaffen und in die Welt bringen. Wir verlieren Räume, auch ökonomisch. Kultur hat viel zu oft keinen Platz mehr, wird verdrängt, durch nichts Neues ersetzt. Deswegen zielt meine gesamte Energie darauf, Orte der Begegnung zu schaffen, so Igor Levit gegenüber Zeit.de. Einer, der auch solche Orte der Begegnung geschaffen hat, ist im Alter von 94 Jahren gestorben, der legendäre Musikproduzent Clive Davis.

0: Stars wie Whitney Houston oder Barry Manilow hat er entdeckt, aber auch Janis Joplin, Bruce Springsteen, Billy Joel, Pink Floyd oder Patti Smith gefördert. Er hat die Musikgeschichte der vergangenen Jahrzehnte entscheidend mitgeprägt, schreibt Spiegel.de. Eine seiner bedeutendsten beruflichen Entdeckungen sei Whitney Houston gewesen, sagte Clive Davis einmal. Zitat: Sie war ein stimmliches Genie. Sie konnte einen Song transformieren und völlig anders machen. Am meisten aber, gab er zu, hätte er die Musik von Bruce Springsteen gehört. Von dem Moment, in dem er seinen Vertrag unterschrieben hat, bis zu seinen Broadway-Auftritten. Ich habe ihn ein Leben lang beobachtet, so Davis, der über seinen Beruf ergänzte. In die Plattenbranche zu gehen und sein Leben der Musik zu verschreiben, war unglaublich erfüllend und befriedigend in jeder Hinsicht.
1: Und das war die Kulturmedienschau von Ina Bayer, die uns auch hingewiesen hat auf den Film über Ingeborg Bachmann, der am Donnerstag in die Kinos kommt. Und dazu muss ich kurz korrigieren. Natürlich, Ingeborg Bachmann ist vor 100 Jahren auf die Welt gekommen. Gestorben ist sie aber 1973. 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

0: Das Wort zum Tag mit Markus Jeckle, Evangelische Kirche.
1: Eine Familie steht am Taufstein und die Mutter hält ihr kleines Baby über das Becken, damit ich es taufe. Mit großen Augen schaut es mich an. Ich habe schon so viele Kinder getauft und trotzdem geht mir der offene Kinderblick auch diesmal wieder mitten ins Herz. Ich staune. Es ist so klein, so verletzlich und zugleich so voller Kraft, so voller Zukunft. Da ist Leben, das eben erst begonnen hat und doch schon alles in sich trägt. Eine Persönlichkeit, Hoffnungen, Sehnsüchte, Möglichkeiten. Vielleicht ist es genau dieses Staunen, das im Glauben neu geschenkt wird. Dass ich das Leben nicht nur als etwas sehe, das ich machen, planen, absichern muss, sondern als Geschenk. Als etwas, das mir anvertraut ist. Nicht nur das Leben eines Kindes, auch mein eigenes. Denn oft verliere ich diesen staunenden Blick in die Welt. Der Alltag ist dicht, die Sorgen sind laut, die Entscheidungen kompliziert. Da tut es mir gut, wenn so ein kleiner Täufling mich zwischendurch anlächelt und daran erinnert, Leben ist mehr als das, was ich daraus mache. Es ist auch getragen, gehalten, gesegnet. Wenn ich ein kleines Kind taufe, wird das deutlich. Ein Mensch wird hineingenommen in Gottes Zusage. Gott sagt Ja zu diesem Leben. Er geht mit, er öffnet Wege, er schenkt Kraft und Leichtigkeit, Staunen und Sinn. Das ist die große Glaubenshoffnung. Bei der Taufe habe ich ein Gebet von meinem Pfarrkollegen Gerhard Engelsberger gesprochen. Nicht nur für den kleinen Jungen mit den wachen Augen, auch für seine Eltern und Großeltern und für alle, die schon ein Stück ihres Lebensweges gegangen sind, für alle, die das Staunen verlernt haben, für mich und, wenn Sie mögen, für Sie an diesem Morgen. Ewiger Gott, du schaffst Leben, klein und bedürftig, mächtig und kräftig, junges Leben in unseren Armen, fröhliche Unruhe in unserem Haus, den Eltern ein Kind, der Gemeinde ein Zeichen, dem Land eine Hoffnung, der Erde ein Mensch. Säume den Weg mit offenen Türen und schattigen Bäumen. Birg dies Leben im Schutz deiner Engel. Sträum Leichtigkeit in die Seele und Heiterkeit ins Herz. Den Händen gib Kraft, den Füßen Ausdauer, dem Atem Geduld. Den Augen erhalte das Staunen, den Ohren bewahre die Wachheit und allen Sinnen ein feines Gespür für Stille und Wunder und Liebe. Markus Jeckle, Speyer, Evangelische Kirche.
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3: Ich wünsche Ihnen einen schönen guten Morgen. Wir haben Dienstag, es ist der 23. Juni, jetzt ist es 8 Uhr. Hier sind die Nachrichten.
4: Mit Christian Röhnspieß, guten Morgen. DGB-Chefin Fahimi kritisiert die Vorschläge der Rentenkommission. Das Bundesverfassungsgericht verhandelt über die Erhöhung des Rundfunkbeitrags. In Koblenz beginnt der Deutsche Nahverkehrstag. Das Wetter, sonnig und heiß, kaum Gewitter, Höchstwerte 29 bis 36 Grad. Heute übergibt die Rentenkommission offiziell ihre Empfehlungen. Die meisten davon sind schon seit dem Wochenende bekannt. DGB-Chefin Fahimi stellte sich im Podcast Ronsheimer gegen mehrere der zentralen Vorschläge der Kommission. Hauptstadtkorrespondent Frank Eichmann berichtet.
5: Länger arbeiten müssen, damit die Rente finanzierbar bleibe. Das sei eine Legende, um den Leuten Angst zu machen, so die DGB-Chefin. Fahimi kritisiert unter anderem das vorgeschlagene Aus für die Rente mit 63 und ein steigendes Renteneintrittsalter. Auf das höhere Risiko von Altersarmut im Osten wies die Ostbeauftragte der Bundesregierung Kaiser von der SPD hin. Sie sagte der Sächsischen Zeitung, das aktuelle Rentenniveau dürfe auch nach 2031 nicht abgesenkt werden. Denn für die meisten Menschen im Osten sei die gesetzliche Rente die einzige Lebensgrundlage im Alter. Trotz erwartbarer Kritik warnte der CDU-Politiker Hoppenstedt vor einem Zerpflücken der Vorschläge in der Regierungskoalition. Würde die SPD das Paket aufschnüren, kämen automatisch Forderungen der Gegenseite. Vom großen Wurf bliebe dann nicht viel übrig, sagte Hoppenstedt der dpa. Um 9 Uhr legt die Rentenkommission im Kanzleramt ihre Reformempfehlungen vor, die bereits am Samstag an die Öffentlichkeit gelangten und seither kontrovers diskutiert werden.
4: Die Wirtschaftsweise Grimm befürwortet in der Rheinischen Post die meisten Empfehlungen der Rentenkommission. Sie spricht sich allerdings gegen die von der Kommission vorgeschlagene Beitragspflicht für Selbstständige aus, weil das ihrer Meinung nach die Selbstständigkeit weniger attraktiv macht. Das Bundesverfassungsgericht verhandelt am Vormittag über die Finanzierung des öffentlich-rechtlichen Rundfunks. ARD und ZDF hatten im November 2024 in Karlsruhe Verfassungsbeschwerden eingereicht, nachdem die Länder eine Erhöhung des Rundfunkbeitrags trotz entsprechender Empfehlung der zuständigen Kommission KEF nicht umgesetzt hatten. Aus der ARD-Rechtsredaktion Max Bauer.
6: Das Besondere: Inzwischen hat die KEF ihre Einschätzung korrigiert. Jetzt soll erst ab 2027 eine Beitragserhöhung kommen und die soll auch niedriger ausfallen, nämlich nur auf 18,64 Euro. Weil die KEF die gegenwärtige Beitragshöhe für ausreichend hält, wird es in Karlsruhe voraussichtlich nicht um eine Nachzahlung an die Öffentlich-Rechtlichen gehen. Die Frage ist vor allem, haben die Bundesländer die Rundfunkfreiheit verletzt, weil sie der KEF-Empfehlung nicht gefolgt sind und die Beiträge nicht erhöht hatten? Heute verhandelt das Bundesverfassungsgericht, ein Urteil kommt dann in einigen Monaten.
4: Die Bundestagsverwaltung hat gegen die Kompakt Magazin GmbH ein Bußgeldverfahren eingeleitet. Auslöser sind Volksfeste, die das Magazin 2024 in ostdeutschen Städten und in Baden-Württemberg veranstaltet hatte. Kai Laufen mit Hintergründen.
7: Unter dem Titel »Die blaue Welle rollt« hatte das AfD-nahe Kompaktmagazin im Frühjahr 2024 Feste in gut einem Dutzend Städte veranstaltet und dafür Spenden eingeworben. Auf den Festen waren auch Redner der AfD aufgetreten, so etwa die AfD-Bundestagsabgeordnete Christina Baum, die bei einem »Blaue Welle«-Fest in Wertheim im Main-Tauber-Kreis auftrat. Doch der AfD-Bundesvorstand hatte sich frühzeitig von der Kompakt-Kampagne distanziert. Nach dem Parteiengesetz hätte Kompakt diese Kampagne daraufhin einstellen müssen, begründet die Bundestagsverwaltung das nun eingeleitete Bußgeldverfahren. Kompakt-Herausgeber Jürgen Elsässer kündigte per Video an, sich gegen das Verfahren zu wehren.
4: Das Verhalten von Schülerinnen und Schülern belastet fast jede zweite Lehrkraft im Job. Das zeigt das sogenannte Schulbarometer der Robert-Bosch-Stiftung. Vor 2 Jahren ist nur etwa jede dritte Lehrkraft dieser Meinung gewesen. Hintergrund ist, dass sich viele Schüler nur schwer in eine Gruppe einfügen können oder Probleme haben, sich fürs Lernen zu motivieren. Jeder 5. Neuwagen in der EU fährt inzwischen rein elektrisch. Das hat der Branchenverband ACEA mitgeteilt. Demnach sind im Mai rund 200.000 Elektroautos erstmals zugelassen worden. Das sind fast 43% mehr als noch vor einem Jahr. Der Verband führt diesen Anstieg auf staatliche Kaufprogramme zurück. Hinzu kämen jetzt auch die gestiegenen Spritpreise aufgrund des Iran-Kriegs. In Koblenz beginnt heute der 16. Deutsche Nahverkehrstag. 3 Tage lang kommen dort Verantwortliche aus Politik, Verkehrsunternehmen, Verbänden, Gewerkschaften und Wissenschaft zusammen. Auf dem Programm stehen rund 150 Vorträge, Workshops und Diskussionsrunden. SWR-Reporterin Martina Gonser.
8: Es gibt eine ganz breite Palette an Themen bei diesem Familientreff der Branche, wie der Nahverkehrstag auch genannt wird. Da wird zum Beispiel gefragt, wie sich der seit 30 Jahren bestehende Regionalverkehr bewährt hat. Ein ganz aktuelles Thema ist die zunehmende Gewalt in Zügen. Außerdem steht auf dem Programm, wie Bahnhofsvorplätze und Haltestellen attraktiver gestaltet werden können. Vorgestellt wird auch eine App, die zunächst ausschließlich von Frauen für Frauen und Menschen mit eingeschränkter Mobilität Mitfahrgelegenheiten vermitteln möchte.
4: Im Einzelhandel in Deutschland wird immer mehr geklaut. Die Schäden durch Diebstahl haben laut einer Studie des Handelsforschungsinstituts EHI 2025 einen Höchststand erreicht. Demnach wurden Waren im Wert von mehr als 4,3 Milliarden Euro gestohlen, ein Plus von 3,1% gegenüber dem Vorjahr. Die Schadenssumme stieg damit das 4. Mal in Folge. Jeder 3. Ladendiebstahl wird organisierten Banden zugeschrieben. Bei der Fußball-Weltmeisterschaft hat Titelverteidiger Argentinien sein 2. Spiel gewonnen mit 2:0 gegen Österreich. Beide Tore erzielte Lionel Messi. Argentinien sicherte sich mit dem Sieg den vorzeitigen Einzug in die K.O.-Runde. Auch das Team aus Norwegen ist nach einem 3:2 gegen den Senegal vorzeitig weiter. Das Spiel Frankreich gegen Irak endete 3:0. Wegen eines Unwetters musste die Partie fast 2 Stunden unterbrochen werden. Auch Frankreich hat sich mit dem 2. Sieg den Einzug in die K.O.-Runde gesichert. Vor einer Stunde ist das Spiel Jordanien gegen Algerien zu Ende gegangen. Es endete 1:2. Das waren die Nachrichten. Das Wetter in Baden-Württemberg und Rheinland-Pfalz, auch heute viel Sonne, gelegentlich ziehen ein paar lockere Wolken durch. Das Gewitterrisiko ist gering. Ausschließen kann man Gewitter über dem Bergland Baden-Württembergs allerdings nicht. Die Temperaturen steigen auf 29 Grad im Siegerland und bis 36 Grad in der Kurpfalz. Morgen und am Donnerstag weiterhin sonnig, kaum Gewitter und noch heißer. Die Zeit 8.07 Uhr.
3: Dankeschön für die Nachrichten, Christian Rönspieß. Der 23. Juni 2016 war ein denkwürdiger Tag für Großbritannien.
9: The British people have spoken and the answer is we're out.
3: Ja, die Briten haben abgestimmt und sie haben dann mit einem sehr knappen Ergebnis die EU verlassen. Der Brexit hat seitdem viele Probleme gebracht, wirtschaftlich, gesellschaftlich und politisch. Mehrere Premierminister haben seitdem versucht, das Land auch abseits der EU zum Erfolg zu führen, aber eher ohne Erfolg. Und gerade ist wieder ein Premier gescheitert. Der noch amtierende Keir Starmer hat seinen Rücktritt angekündigt. Über 10 Jahre Brexit und die Folgen spreche ich gleich mit einer Großbritannien-Expertin hier in SWR Kultur am Morgen nach Japan. Filmmusik von Toshio Masuda.

0: 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Vor genau 10 Jahren haben die Britinnen und Briten für den Austritt aus der Europäischen Union gestimmt. Eine Entscheidung, die das Land bis heute prägt. Die Versprechen von damals werden noch immer kontrovers diskutiert, wirtschaftlich wie politisch. Und gleichzeitig erlebt Großbritannien auch turbulente Zeiten. Premierminister Keir Starmer hat seinen Rücktritt angekündigt. Und das Land steht damit vor dem 7. Regierungswechsel innerhalb von 10 Jahren. Was ist aus dem Brexit geworden? Wohin steuert Großbritannien jetzt? Darüber spreche ich mit der Großbritannien-Expertin Birgit Bujar. Sie ist Politikwissenschaftlerin an der Uni Köln und ausgewiesene Großbritannien-Expertin. Guten Morgen, Frau Bujar.
1: Guten Morgen.
0: Ja, gucken wir erstmal auf diese Folgen des Brexit. 10 Jahre ist das her. Was spüren die Britinnen und Briten heute im Alltag da am meisten? Die wirtschaftlichen, die politischen oder die gesellschaftlichen Folgen?
1: Ich würde sagen, wenn man sich für etwas entscheiden muss, dann sind es sicherlich die wirtschaftlichen Folgen, weil das einfach die massivste Veränderung war, dass das Vereinigte Königreich durch den Austritt aus der EU sich eben entschieden hat, Handelsbarrieren aufzubauen zu seinem wichtigsten Handelspartner.
0: Hat denn der Brexit die britische Politik auch dauerhaft verändert? Also zum Beispiel durch den Aufstieg neuer Parteien und eine stärkere politische Polarisierung?
1: Das sicherlich, also wobei diese Polarisierung einfach schon vorher angefangen hat. Also das muss man natürlich sagen, dass wir haben ja schon die United Kingdom Independence Party sehr lange gehabt, die letztlich dann halt eben auch ja einige Jahre vor dem Referendum schon dafür gesorgt hat, dass es eine spaltendere Kommunikation halt oder politische Kommunikation, politische Auseinandersetzung gibt. Und das ist, sage ich jetzt mal, danach nicht besser geworden. Und bis jetzt ist es halt auch so, dass diese Konfliktlinie über den Brexit halt eben, ist man dafür oder ist man dagegen, immer noch ganz, ganz stark das politische Geschehen und auch das Wählerverhalten prägt.
0: Keir Starmer wollte es ja eigentlich gerne lösen. Er war angetreten als Premierminister, um nach den Brexit-Jahren und dem politischen Chaos Stabilität zu schaffen. Aber auch er ist jetzt im Grunde zum Rücktritt gezwungen worden. Was sind da die Gründe?
1: Letztlich hat Keir Starmer oder die Labour-Partei unter seiner Führung ja angekündigt, dass es Change geben würde. Das war ja die große Ankündigung bei der Wahl 2024. Und letztlich haben zum einen die Wählerinnen und Wähler, aber halt eben auch vor allem seine Partei das Gefühl, dass dieser Wandel oder diese Veränderung halt einfach nicht kommt. Es hat viele Gründe gegeben, dass Starmer die Unterstützung halt gerade auch seiner Fraktion und seines Kabinetts verloren hat. Und das muss man auch sagen, ist aktuell der wichtigste Punkt. Also er musste deshalb gehen, weil im Moment ist es ja noch nicht so, dass er sozusagen zur Wahl stand und die Wählerinnen und Wähler diese Entscheidung getroffen haben. Aber der Anlass waren die schlechten Wahlergebnisse für die Labour-Partei jetzt in den Wahlen in England und eben halt auch in Schottland und in Wales. Und das sind viele Dinge gewesen, die da zusammengekommen sind und dass halt letztlich die Fraktion das Gefühl hatte, dass sie mit einem Premierminister oder einem Parteivorsitzenden Keir Starmer nicht in die nächste Parlamentswahl gehen könnten, die allerdings eigentlich erst 2029 ist.
0: Mit dem Rücktritt Starmers und 10 Jahren Brexit im Rücken, wohin steuert Großbritannien jetzt? Ist da eine weitere Annäherung an die Europäische Union denkbar oder bleibt der Brexit politisch unumkehrbar?
1: Das wissen wir noch gar nicht. Also, weil wir wissen im Moment relativ wenig über den momentan wahrscheinlichsten Nachfolger von Keir Starmer, Andy Burnham, den ehemaligen Bürgermeister von Manchester, der durchaus proeuropäisch ist, aber im Wahlkampf um den Sitz in Makerfield, in dem Wahlkreis, in dem er jetzt gerade den Sitz gewonnen hat, war er relativ zurückhaltend, hat damit zu tun, dass Makerfield eine Brexit-Region ist. Und das heißt, wir wissen im Moment noch gar nicht, wo das Land hinzieht. Allerdings muss man dazu sagen, es nicht zu erwarten ist, dass sozusagen man versucht, weniger Verbindung zur EU zu haben. Aber wie gesagt, das wird die spannende Frage sein, was möchte Andy Burnham in Bezug auf die Europäische Union verändern oder halt auch nicht verändern.
0: 10 Jahre nach dem Brexit und nach dem Rücktritt des Premierministers, ist Großbritannien heute politisch gefestigter oder zerrissener als 2016?
1: Sicherlich zerrissener, weil man halt eben jetzt nicht sozusagen diese Brexit-Frage ist eine Frage, die eben nicht nur auf die wirtschaftlichen Beziehungen eingeht, sondern eben halt auch, wie Sie ja schon eingangs sagten, politische und gesellschaftliche Konsequenzen hat. Und da ist das Land einfach nach wie vor stark gespalten.
0: Vor 10 Jahren stimmten Großbritannien für den Austritt aus der EU. Der Brexit ist letztendlich auch dem Premierminister Keir Starmer zum Verhängnis geworden. Der hat jetzt seinen Rücktritt angekündigt. Und die Politikwissenschaftlerin Birgit Büchard hat die Lage in Großbritannien für SWR Kultur am Morgen analysiert. Frau Büchard, herzlichen Dank dafür.
1: Danke auch.

0: Da klang das Original von Peter und der Wolf von Sergei Prokofjew noch ein bisschen durch in dieser Jazz-Improvisation von Stefano Bolani am Klavier in SWR Kultur am Morgen. Das deutsche Schulbarometer der Robert-Bosch-Stiftung gehört zu den wenigen regelmäßigen repräsentativen Studien, die nach dem Zustand des deutschen Schulsystems fragen. Und dieses Schulbarometer erfasst nicht nur Leistungsdaten, sondern die Wahrnehmungen und Erfahrungen von Lehrkräften, von Schülern und Schülerinnen und Eltern. Und dadurch werden Probleme oft früher sichtbar als in klassischen Bildungsstudien. Aktuelle Befragungen zeigen, dass Lehrerinnen und Lehrer vor allem unter hoher Arbeitsbelastung leiden und dass Schülerinnen und Schüler immer stärker über psychische Belastungen und Probleme mit Mobbing klagen. Und damit dient das Schulbarometer als wichtiges Stimmungs- und Frühwarninstrument für die Entwicklung des deutschen Schulwesens. Armin Himmelrath aus der ARD-Wissenschaftsredaktion hat sich die neue Studie angeschaut.
1: Wenn es um politische Äußerungen im Klassenzimmer geht, sind die Lehrerinnen und Lehrer in Deutschland verunsichert. 18% und damit fast jede fünfte Lehrkraft fühlen sich durch ein vermeintliches Neutralitätsgebot gehemmt. Dabei gibt es dieses Gebot gar nicht. Und mehr als ein Viertel der Befragten glaubt, die eigene politische Meinung im Unterricht grundsätzlich nicht äußern zu dürfen, was ebenfalls nicht stimmt. Die Daten stammen aus dem Deutschen Schulbarometer, einer repräsentativen Umfrage unter mehr als 1500 Lehrkräften in Deutschland, die von der Robert-Bosch-Stiftung durchgeführt wurde. Katharina Thoren ist die Bildungsexpertin der Stiftung.
2: Die Ergebnisse zeigen, dass etwa die Hälfte der Lehrkräfte findet, dass an ihrer Schule mehr für Demokratiebildung getan werden sollte. Außerdem haben wir herausgefunden, dass ein nicht unerheblicher Anteil an Lehrkräften sehr unsicher ist, wie sie mit politischen Meinungen von Schülerinnen und Schülern im Unterricht umgehen sollten.
1: Der Wunsch nach konkreten Handlungsideen ist also groß, denn genau solches Wissen entscheidet letztlich darüber, ob Schule ihrem demokratischen Bildungsauftrag überhaupt nachkommen kann. Professor Wolfgang Sander ist Sozial- und Erziehungswissenschaftler mit dem Schwerpunkt Didaktik der politischen Bildung an der Uni Gießen. Er sagt, Lehrer müssen auf strittige politische Äußerungen und auch auf Grenzüberschreitungen von Jugendlichen vorbereitet sein und dann besonnen reagieren.
3: Man soll sie weder ignorieren noch vorschnell skandalisieren. Also weder ist eine gute Strategie zu sagen, ich habe das jetzt mal nicht gehört für mich und ignoriere das, noch ist eine gute Strategie, empört sozusagen zu reagieren. Im Regelfall jedenfalls wird das keine gute Strategie sein, sondern zunächst einmal sich darauf einzustellen, dass solche Äußerungen, die uns in Bildungssituationen begegnen, sehr ambivalent sein können. Sie können sehr Verschiedenes bedeuten.
1: Wolfgang Sander engagiert sich in Initiativen wie Dialog macht Schule, um politische Diskussionen und damit eben auch die politische Bildung zu schärfen. Gerade für Lehrkräfte in der Schule, sagt der Wissenschaftler, gehe es darum, dass selbst bei Provokationen und bewussten Grenzverletzungen der pädagogische Ansatz nicht verloren gehe. Sonst könne Demokratieerziehung nicht funktionieren.
3: Was auch gefährlich wäre, in Schülern oder Jugendlichen gewissermaßen politische Gegner zu sehen.
1: Dabei ist die Demokratieerziehung nur eine der Herausforderungen, von denen die Befragten des Schulbarometers berichten. Als größte Belastung nennt fast jede zweite Lehrkraft das Verhalten der Schülerinnen und Schüler. Der Wert ist in den vergangenen Jahren kontinuierlich gestiegen. Vor 2 Jahren hatte er noch bei 35% gelegen. Aktuell beklagen 46% der Lehrkräfte mangelhaftes Sozial- und Lernverhalten. Überraschend deutlich ist der Wunsch, sich selbst für den Umgang mit solchem Verhalten weiter zu qualifizieren. 82% der Befragten würden sich gerne genau in diesem Bereich weiterbilden.
0: Die Robert-Bosch-Stiftung stellt heute das neue Schulbarometer vor und Armin Himmelrath hat es angeschaut.

0: feierliche Musik von Arcangelo Corelli in SWR Kultur am Morgen und die passt doch zu dem Geburtstag, über den wir jetzt gleich sprechen. Rafik Shami, um den geht's und der ist ja ein großer Geschichtenerzähler. Er erzählt über alles Mögliche, auch darüber, wann sein Geburtstag wahrscheinlich war. Genau weiß er das nämlich gar nicht, aber irgendwann hat er ihn dann festgelegt. Es soll der 23. Juni gewesen sein im Jahr 1946. Da, so ungefähr, kam Rafik Shami in Damaskus zur Welt. Den Großteil seines Lebens hat er dann in Deutschland verbracht. Seit langem lebt er in der Pfalz und erzählt zu den beliebtesten und erfolgreichsten Schriftstellern deutscher Sprache. Heute feiert er seinen 80. Geburtstag und Leonie Berger gratuliert.
1: Es ist wahrscheinlich kein Zufall, dass in Rafik Shamis jüngstem Roman »Das Mosaik der Frauen« ein Mann auf sein Leben zurückblickt. Nadim erzählt von den Frauen, die sein Leben geprägt und begleitet haben. Vermittelt werden diese Geschichten allerdings von Said, der Nadim zuhört und die Erzählungen wie ein kreativer Protokollant für uns festhält. Eine Rolle, die Rafik Shami zu Beginn seiner Karriere selbst auch schon eingenommen hat.
2: Als Anfänger habe ich manchmal nach Hamburg Reise unternommen, als jemand mir geschrieben hat, er hat eine spannende Geschichte, ich soll kommen und da kann ich bei ihm Gast sein und so. Das war eine langweilige Geschichte. Ich habe gesagt, um Gottes Willen, jetzt schnell weg hier. Also.
1: Was eine spannende Geschichte ist und was nicht, weiß Rafik Shami genau. Sie muss einerseits sehr konkret sein, genau von Menschen ihren Gefühlen und Gedanken erzählen. Sie soll uns in andere Welten entführen, die wir hören, schmecken und riechen können. Und andererseits muss sie allgemeingültig sein, also beispielsweise von Liebe und Freundschaft, von Glück und Trauer handeln, denn das kennen alle überall auf der Welt. So hat Rafik Shami uns die Welt seiner Kindheit und Jugend näher gebracht. Er hat von den Gassen in Damaskus erzählt oder vom Dorf Malula und den Menschen dort, hat neben das Schöne die Brutalität des Geheimdienstes und die Intrigen der Sippe gesetzt. Für das Erzählen hatte Rafik Shami ein großes Vorbild. Seinen Großvater, der immer bei den Kindern im Zimmer schlafen wollte, um ihnen seine besonderen Gute-Nacht-Geschichten erzählen zu können.
3: Da stand er auf dieser dünnen Matratze mitten im Zimmer und führte uns seine Abenteuer vor. Kinder, auf dem Weg zu euch. Drei Räuber haben mich überfallen. Ich habe sie erledigt, aber schau mal, die haben mich hier verletzt. Schau, der hat immer belegt, was er gelogen hat. Hier, schau. Später erfährt man, dass das beim Rasur war. Aber damals schaut und wie mit großen Augen. Schau.
1: Rafik Shamis Verdienst ist es, die mündliche Erzähltradition aus dem arabischen Raum in die deutsche Literatur gebracht zu haben. Davon war noch nichts zu ahnen, als er 1971 als Chemiestudent nach Heidelberg kam, im Koffer lauter Manuskripte. Einige Jahre später gab er einen lukrativen Job in der Chemiebranche auf, um sich nur noch der Literatur widmen zu können. Eine Entscheidung, die damals ebenso mutig wie verrückt gewesen sein mag, für die Literatur aber ein großes Glück war. Obwohl es nicht einfach war, in Deutschland und dem Literaturbetrieb Fuß zu fassen, ist er längst heimisch geworden. Sein Zuhause ist in der Pfalz, wo sein Sohn geboren wurde, wo er immer noch mit seiner Frau lebt. Am Begriff Exil hält Rafik Shami dennoch fest.
2: Exil hat zwei Gesichter, ein negatives Gesicht und ein positives Gesicht. Ich habe mehr das positive Gesicht. Früher hätte ich da stumm werden müssen, wenn ich nur in Arabien gelebt hätte. Deutschland hat mir durch die deutsche Sprache die Türen aufgemacht, ohne Zensur, zu schreiben, was der Roman braucht, was die Kurzgeschichte braucht, nicht was der Zensor braucht.
1: Die Ideen gehen ihm bestimmt nicht aus und 10 Jahre hat er mindestens noch Zeit, denn 1993 sagte er in einem Interview:
4: Diesen Vertrag habe ich abgeschlossen, dass ich 90 werde. Mit dem Tod lässt mich bis 90 erzählen und bis dahin gibt es genug Geschichten, wirklich genug.
0: Rafik Shami wird heute 80 Jahre alt und mit unseren besten Wünschen für ihn beenden wir SWR Kultur am Morgen. Wir, das waren Ines Kunze in der Redaktion, Marc Löffler in der Technik. Die Musik hat Ernst Seitz ausgesucht und die ganze Liste mit unseren Musiktiteln, die finden Sie auch bei uns im Internet. Ich bin Kerstin Bachtler und sage Danke und Tschüss.

0: 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Im April 2026 startet der größte Windpark der USA in den Testbetrieb. Von New Mexico aus fließt plötzlich massig Strom nach Kalifornien. Aber fast niemand bekommt es mit. Es gibt keine Pressemeldung, keine Party. Nur ein paar Stromexperten werden stutzig, wie Abby Listina, eine von ihnen, in einem Podcast erzählt.
1: Es gab einen riesigen Sprung der Windenergie im kalifornischen Netz. Plötzlich ist Strom für eine halbe Million Menschen zusätzlich geflossen.
0: Der heimliche Rekord zeigt den Widerspruch, in dem die Energiebranche der USA steckt. Präsident Donald Trump blockiert den Klimaschutz nach Kräften. Gleichzeitig baut die Industrie grüne Energie massiv aus. Nicht nur in liberalen Bundesstaaten wie New Mexico und Kalifornien, sondern noch stärker in konservativen, dort, wo Trump viele Unterstützer hat.
2: Grüne Energie ohne Trump. Wie die US-Wirtschaft für Klimaschutz sorgt. Von Sarah Schaschek.
0: Unterwegs zu einem besonderen Ort der amerikanischen Energiewende. Tief im republikanischen mittleren Westen. Stundenlang geht es an Feldern entlang, die bis zum Horizont reichen, nach West Union, Iowa. Der Ort ist winzig, 2500 Menschen leben hier, aber für die USA sind es Pioniere. Mehrere Ladenbesitzer, ein Friseur, der Fotoladen, die Bank, haben eine Energiegenossenschaft gegründet, um ökologisch zu heizen und zu kühlen. Sie werden von einem Erdwärmenetz unter der Einkaufsstraße versorgt. Ein neues Geschäft wird gerade angeschlossen.
3: Bei mir zu Hause habe ich auch Erdwärme. Ich wusste, dass es im Stadtzentrum diesen Anschluss ans Wärmenetz gibt und dass man dafür

0: in Deutschland hoch gehandelt. Sie macht die Menschen unabhängiger von den steigenden Energiekosten. Erdgas beispielsweise, mit dem die meisten Menschen im Mittleren Westen heizen, ist in den vergangenen 5 Jahren um 50% teurer geworden. In West Union haben sie stattdessen den Wärmepreis gesenkt. Die 2-stöckige Bücherei, ebenfalls Teil der Genossenschaft, bezahlt für Heizung und Klimatisierung gerade mal $830 im Monat, einschließlich des Stroms für die Wärmepumpe. Der nationale Durchschnitt liegt bei $3.400. Und in der Genossenschaft bestimmen die Mitglieder.
1: Das Schöne ist, sobald der Ladenbesitzer den Anschluss hat, kann er über die Tarife und die Richtung mitentscheiden, in die wir uns entwickeln. Versuch mal, deinem Gasanbieter vorzuschreiben, was er zu tun hat.
0: Auf der anderen Straßenseite, im Keller des Gerichtsgebäudes, ist der Maschinenraum des Wärmenetzes. Dort erklärt der Ingenieur Larry Lallyfield, wie das Ganze funktioniert. Insgesamt 12 Geschäfte sind angeschlossen. Vor ihrer Tür, etwa 2 Meter unter der Straße, liegen Rohre, in denen ein Wasser-Glykol-Gemisch zirkuliert. Die Flüssigkeit wird durch 132 Sonden gepumpt, die 100 Meter tief in den Boden gebohrt wurden. Dort erwärmt sich die Flüssigkeit auf rund 10 Grad, rund ums Jahr. In den Geschäften machen Wärmepumpen daraus dann die gewünschte Temperatur.
2: Das Tolle ist, die Gemeinde kann die Grünfläche über der Anlage nutzen. Wir haben da ein Pavillon und wollen bald ein Amphitheater bauen. Gleichzeitig nutzen wir die ganze Zeit die Energie aus der Erde.
0: Als größte Wirtschaftsmacht der Welt haben die USA enorme Möglichkeiten beim Klimaschutz. Zwar ist der Anteil von grünem Strom mit rund 25% noch gering, in Deutschland sind es bereits knapp 60%. Doch Experten des Clean Investment Monitor gehen davon aus, dass Europa und die USA bei der Senkung ihrer Emissionen etwa gleich aufliegen. Die Regierung unter Präsident Joe Biden hat im Jahr 2022 eins der ambitioniertesten Klimaschutzgesetze verabschiedet, das die Welt bis dahin kannte, den Inflation Reduction Act. Hunderte Milliarden Dollar sind seitdem in grüne Technik geflossen. 43 Gigawatt Solarkraft haben die USA im Jahr 2025 installiert, knapp 3-mal so viel wie Deutschland. Für 2026 sind neue Rekorde geplant. Die Batterieindustrie zum Beispiel will 60% mehr Anlagen bauen als im Rekordjahr 2025. Und das, obwohl Präsident Trump ein offener Klimawandelleugner, alles versucht, um den Ausbau zu bremsen. Ein Gesetz soll weitere Windparks verhindern, kündigte Trump an. Solche Eingriffe seien völlig maßlos, sagt Rachel Cletus, Leiterin der klimapolitischen Abteilung der Organisation Union of Concerned Scientists, die sich für eine wissenschaftlich fundierte Politik einsetzt.
3: Uns war klar, dass uns eine Regierung bevorstand, die Klimawissenschaft und Klimaschutz mit Füßen tritt. Aber sie haben wirklich irre viel zerstört. Vom ersten Tag an haben sie sich gegen die wissenschaftlichen Grundlagen gestellt und Berichte erstellt, die schlicht die Realität leugnen.
0: Die Liste von Trumps Anti-Klimagesetzen ist lang. Die Regierung ist aus dem Pariser Klimaschutzabkommen ausgestiegen. Sie hat Auflagen für Schadstoffausstoß zurückgedreht und baut die Umweltbehörde so um, dass sie vor allem Öl- und Gasunternehmen dient. Für den Ausbau erneuerbarer Energien war besonders Trumps großes Steuerpaket im Juli 2025 ein herber Rückschlag, sein sogenannter One Big Beautiful Bill Act. Zuschüsse für Wind- und Solarenergie wurden gestrichen. Viele Energieunternehmen wussten nicht, wie es weitergeht.
3: Dieses Jahr war wirklich schwierig. Zumal Klimawissenschaftler sagen, wie sehr sich der Klimawandel gerade beschleunigt.
0: Besonders die Windindustrie ist gebeutelt. Trump hat den Bau von 5 Offshore-Parks gestoppt. Das Warten hat eines der Unternehmen, den norwegischen Energiekonzern Equinor,

0: etwa eine halbe Milliarde Dollar gekostet. Am Ende haben Gerichte Trumps Maßnahme zwar gekippt, doch viele Windparkentwickler gehen seitdem in Deckung und wollen sich auch gegenüber das Wissen lieber nicht äußern. Aber ein Besuch beim deutschen Turbinenhersteller Nordex in West Branch, Iowa, ist möglich. Wind ist mit einem Anteil von 60% die wichtigste Quelle für den Strom des konservativen Bundesstaats. Nirgendwo sonst in den USA wird pro Kopf so viel Windenergie erzeugt. Ross Merton empfängt in der großen Produktionshalle.
1: Wir bauen hier das Maschinenhaus und den Antriebsstrang. Der Turm kommt von einem anderen Zulieferer in den USA. Und die Rotoren werden komplett importiert, aus Mexiko, Indien oder Europa.
0: Nordex hatte das Werk gerade erst wieder eröffnet, ermutigt durch die Klimapolitik von Joe Biden. Aber seit Sommer 2025 sei es quasi unmöglich, einen neuen Windpark zu bauen.
1: Kein Windpark hat seit Sommer eine Genehmigung bekommen. Auch unsere Kunden sind betroffen. Das wird jetzt zu einem massiven Engpass. Von seriösen Quellen wissen wir, dass gerade der Bau von 30 bis 60 Windparks blockiert ist.
0: Auch der Klimaingenieur Otto Anson hat die Trump-Politik persönlich gespürt. Im Januar 2026 hat er seinen Job in Chicago verloren. Energieeffiziente Gebäude hatte er gebaut, darunter Sozialwohnungen. Viele Aufträge hätte seine Firma von der Stadt bekommen, öffentliche Mittel für Klimaprojekte also, und die habe Trump als erstes gestrichen.
2: Als Trump wiedergewählt wurde, war mir klar, dass mein Job gefährdet ist. Die Regierung tritt alles, woran ich glaube, mit Füßen. Mir ist der Klimawandel wichtig, die Auswirkungen auf die Menschen, die Natur, das gesamte Ökosystem. Darum habe ich diesen Job gewählt.
0: Wie Otto Anson haben Tausende ihre Jobs im Umweltbereich verloren. Doch sie bleiben nicht lange arbeitslos. Viele private Unternehmen suchen nach neuen Mitarbeitern.
2: Ich suche jetzt seit 3 Wochen nach einem neuen Job und habe super viele Angebote bekommen. Aus meiner Sicht boomt die Branche. Energieeffizienz ist ein Riesenthema, vor allem für Energieversorger. Das ändert sich zum Glück nicht durch die Launen eines Politikers. Das Pendel schlägt eindeutig in Richtung der grünen Technik aus und lässt sich nicht aufhalten.
0: Erneuerbare Energie hat aus Wirtschaftssicht einen klaren Vorteil. Sie ist günstig. Sonne und Wind sind kostenlos und die Technik für ihre Nutzung wird immer billiger. Auch Zeit ist ein Faktor. Hersteller von Gasturbinen haben Lieferprobleme. In den USA dauert der Bau eines neuen Gaskraftwerks von der Entscheidung bis zur Fertigstellung durchschnittlich 7 Jahre. Für eine Windfarm oder einen Solarpark sind es nur 3 bis 4. April 2026. Eine Konferenz in Chicago. Unternehmen wie General Motors und Pepsi sind gekommen. CEOs und Nachhaltigkeitsmanager diskutieren über Dekarbonisierung und Recycling. Die Trump-Regierung erwähnt kaum jemand. Dexter Galvin arbeitet bei der Firma EcoVadis und berät Unternehmen zu Nachhaltigkeit.
3: Wo es keinen gesetzlichen Rahmen gibt, übernimmt der freie Markt die Kontrolle. Selbst wenn man Politik komplett rauslässt, lohnt es sich, nachhaltiger zu werden. Denn die Energiekosten steigen und das extremere Wetter gefährdet die Geschäfte. Auch Leute, die nicht an den Klimawandel glauben, müssen damit umgehen.
0: Auf einem Podium spricht die Nachhaltigkeitschefin der Fluggesellschaft United Airlines, Lauren Riley. Jahrelang seien Nachhaltigkeitsteams in Unternehmen als Bäumeumarmer belächelt worden und hätten selten mit am Verhandlungstisch gesessen. Mittlerweile sei man in der Phase des Pragmatismus angekommen, sagt sie. Es gehe darum, wie senken wir unsere Emissionen und verdienen dabei weiterhin Geld? von der Trump-Regierung. Fühlt sie sich nicht behindert?
4: Well, you know, in aviation, we are
5: Für uns in der Luftfahrtbranche ist gerade ein guter Zeitpunkt, nachhaltige Flugzeugkraftstoffe zu entwickeln. Sowohl die aktuelle Regierung als auch ihre Vorgänger sehen alternative Kraftstoffe als Chance für die USA, um auf dem Gebiet führend zu werden. Wir können heute schon Alt- und Speiseöle in Flugkraftstoff umwandeln. Morgen werden wir wohl biobasierte Rohstoffe nutzen. Und eines Tages schaffen wir es, der Atmosphäre CO2 zu entziehen und es in Flugkraftstoff umzuwandeln. Wir brauchen nur die richtigen politischen Rahmenbedingungen, damit die Entwicklung solcher Treibstoffe nicht zu teuer wird. Ich bin überrascht, wie sehr der US-Kongress und die aktuellen und vorangegangenen Regierungen uns dabei unterstützen.
0: Tatsächlich richtet sich Trumps Agenda nicht pauschal gegen erneuerbare Energien. Einige fördert die Regierung sogar ausdrücklich, darunter die Abspaltung und Speicherung von CO2, eine Technik, die in Deutschland lange umstritten war. Und auch die Geothermie ist von dem Subventionskahlschlag ausgenommen. Entsprechend zuversichtlich blickt der Klimaberater Dexter Galvin auf die Entwicklung.
3: Ich glaube daran, dass wir den nötigen Wandel vorantreiben können. Erneuerbare Energien sind das beste Beispiel dafür. Sie haben sich am Markt durchgesetzt und das lässt sich so leicht nicht mehr zurückdrehen.
0: Noch mehr wirtschaftlicher Pragmatismus wird deutlich, wenn man sich anschaut, wo besonders viele erneuerbare Energien installiert werden. Das sind nämlich ausgerechnet Bundesstaaten, in denen Präsident Trump bei der letzten Wahl die Mehrheit geholt hat. Laut US-Solarverband SEIA waren im Jahr 2025 7 republikanisch dominierte Bundesstaaten unter den Top 10 für neu installierte Solaranlagen, darunter Texas, Florida und Arizona. Nicht ungewöhnlich, sagt die Marktforscherin Hannah Hess vom Clean Investment Monitor.
6: Der Trend war schon immer, dass in republikanischen Bundesstaaten mehr Großanlagen gebaut werden, weil diese Staaten meist ländlicher sind und es mehr Freiflächen für Projekte gibt. In demokratischen Bundesstaaten sehen wir dagegen mehr Verbraucher, die E-Autos kaufen oder Solaranlagen auf ihre Dächer bauen.
0: Auch große Teile des Mittleren Westens sind republikanisch. 12 Bundesstaaten umfasst die Region, die meisten sind landwirtschaftlich geprägt. Außerdem liegt in Michigan das alte Zentrum der Autoindustrie. Hier haben sie sich auf E-Mobilität und Batterieproduktion spezialisiert. Es gibt alte Werke, die man umrüsten kann, und gut ausgebildete Arbeiter. Mehr als 10.000 grüne Jobs seien seit dem Beschluss von Joe Bidens Klimapaket allein in Michigan entstanden, sagt Hannah Hess.
6: Michigan und Iowa sind spannend im Vergleich. Michigan wächst rasant. Auch wenn einige grüne Projekte seit Trumps Wiederwahl schon wieder eingestampft worden sind, ist Michigan zu einem Zentrum für grüne Technik geworden. In Iowa ist es anders. Da wächst die grüne Industrie etwas langsamer und sie ist an den Bau von Windenergieprojekten geknüpft.
0: Vor 20 Jahren hat Iowa als erster Bundesstaat begonnen, Windkraft zu fördern und hat die Republikaner hier zu zentralen Akteuren der amerikanischen Energiewende gemacht. Der Wind bläst kräftig über die Prärie und viele Farmer verdienen durch Windräder auf ihrem Land gutes Geld. Die Republikanerin Marionette Miller Meeks sitzt für Iowa im US-Abgeordnetenhaus.
7: Für mich sind konservative Politiker, vor allem aus ländlichen Bundesstaaten, die ersten, die sich Sorgen um das Klima machen. Ich habe ein Leitprinzip. Wir wollen unseren Kindern und Enkeln einen gesünderen Planeten hinterlassen. Gleichzeitig müssen wir wettbewerbsfähig bleiben. Dafür brauchen wir bezahlbare und reichlich verfügbare Energie.
8: We need affordable, abundant, reliable, secure energy.
0: Miller Meeks leitet den Conservative Climate Caucus, eine Gruppe von 66 Republikanerinnen und Republikanern, die sich um Klimaschutz kümmern, wie sie im Podcast The Right Voices on Climate Change erzählt. Trumps Angriffe auf die Windenergie sind für sie politisch heikel. Zwar hat sie im Frühling 2025 versucht, Trumps Anti-Klimagesetz abzuschwächen, am Ende hat sie dann aber doch dafür gestimmt. Zu Hause nehmen ihr das viele Menschen übel. Doch nicht alle in Iowa finden Windenergie gut. Der Farmer Curtis Christofferson weigert sich, Windräder auf seine Äcker zu stellen, weil er Energieunternehmen nicht über den Weg traut. An einem Abend im März 2026 füttert er seine Kühe. Dann steigt er ins Auto, um seine Farm zu zeigen. Sie liegt an einer Schotterstraße, ein flaches weißes Haus, zwei Silos. Er bewirtschaftet mehr als 350 Hektar Land und besitzt 170 Kühe. Während der Fahrt geht die Sonne unter. Kojoten und Rehe huschen vorbei.
9: 17 was the first time we were approached and we actually signed up then, just because we were broke.
0: Ein einziges Mal, erzählt Curtis Christofferson, habe er einen Vertrag mit einem Windunternehmen geschlossen. 2017 war das. Die Ernte war schlecht und die Bank kurz davor, ihm kein Geld mehr zu leihen. Er sei für Klimaschutz und verstehe, dass viele Bauern Windkraft als Rettung sähen. Landwirtschaft werde durch den Klimawandel schwieriger. Der Sommer 2025 zum Beispiel sei extrem nass gewesen. Sein Hof habe nur ein Drittel der normalen Ernte eingebracht. Bei dem Deal damals sei der Vertrag für die Windräder allerdings geplatzt.
9: That company went broke, I believe.
1: Die Firma ging pleite, glaube ich. Sie haben uns ein bisschen was für die Pacht bezahlt. Aber richtig verdient hätten wir erst mit dem Bau der Turbinen. Zum Glück hat sich dann der Markt für Landwirtschaft etwas erholt und wir haben nicht neu unterschrieben.
0: Windunternehmen haben spezielle Teams, die Bauern wie Curtis Christofferson umstimmen sollen. Doch inzwischen verbieten manche Landkreise den Bau neuer Windräder komplett und die Entwickler hängen jahrelang in Gerichtsprozessen fest. Von Iowa nach Wisconsin, in den sogenannten Battery Belt, zur Batterieindustrie, die in den USA gerade rasant wächst. Etwas abseits der Landstraße von Potosi nach Rockwell liegt ein karges Feld in der Sonne. Darauf stehen in Reih und Glied 32 hellgraue Kästen, etwas kleiner als Schiffscontainer. Adam Soderston führt über das Feld. Er arbeitet für das Energieunternehmen Alliant Energy.
3: Wir sind in Grant County, direkt neben unserem Solarpark. Vor 6 Monaten haben wir hier diese Batteriespeicheranlage eröffnet. Und was so brummt, das sind die Wechselrichter, die den Strom fürs Netz umwandeln. Die Batterien speichern überschüssigen Strom aus dem Solarpark und können ihn dann später, wenn mehr Strom gebraucht wird, ins Stromnetz einspeisen.
0: 100 Megawattstunden passen in die grauen Kästen. Genug, um 200.000 Haushalte eine Stunde lang zu versorgen. Zwei Arbeiter in gelben Westen prüfen eine Batterie, die wiederum aus 24 kleineren Modulen besteht. Mit dem Speicher könne sein Unternehmen Elektrizität günstig anbieten, sagt Adam Soderston. Auch wenn die US-Regierung jetzt gerade den Ausbau erschwere.
3: Wir versuchen uns davon nicht allzu sehr herunterziehen zu lassen. Wir kümmern uns einfach darum, dass es genug Energie gibt. Und die Sonne ist ein kostenloser Lieferant.
0: Der Bau neuer Speicher boomt gerade mehr als jede andere grüne Technik. 2025 wurden in den USA 35 Mal so viele neu installiert wie in Deutschland. Und das schaffe Arbeitsplätze, erklärt der Elektriker, der für die Überwachung der Anlage von Alliant Energy zuständig ist.
1: Ich habe lange in Kohlekraftwerken gearbeitet und würde diesen Job hier jederzeit vorziehen. Hier liegt die Zukunft. In 5 Jahren gibt es vielleicht schon neue Batterietypen, vielleicht kleinere, die genauso viel Leistung liefern wie die größeren Modelle hier. Ich bin mir sicher, dass es da draußen Menschen gibt, die genau daran arbeiten.
0: Zum Beispiel beim Batterie-Startup Jolt, zwei Bundesstaaten weiter östlich, in Holland, Michigan.
10: Scaling energy storage in America has always come down to one fundamental challenge. Economics.
0: Bei Jolt arbeiten 10 Personen, die meisten mit einem Abschluss in Chemie. Sie machen Drittmittelforschung in der Provinz. An der Universität Michigan haben sie ihr Labor. Wenige Kilometer weiter werden noch mehr Batterien entwickelt. Die koreanische Firma LG Energy Solutions hat im Mai 2025 die größte Fabrik für Batteriespeicher in Nordamerika eröffnet. Die kleine Firma Jolt will die Stärke der benachbarten Industrie nutzen.
10: Economics first, sustainability forever. Jolt.
0: Im Labor liegen schlierige Reagenzgläser, Eimer, Schläuche, irgendwo surrt ein Ofen. Die Chemikerin Paulina Libritzi, Zopf, Brille, Overall, verteilt blaue Pampe auf einer Alufolie. Sie will möglichst viel stromspeicherndes Material gewinnen.
11: This is just doing what's called a doctor blading process.
6: Das hier ist ein gängiges Verfahren in der Batterieindustrie. Ich trage Elektroden auf einen Stromkollektor auf. Dafür nehme ich einfach günstige Alufolie aus dem Supermarkt.
0: Sie und ihre Kollegen forschen an Materialien für eine Feststoffbatterie. Knapp 8 Millionen Dollar haben sie dafür eingesammelt. Es ist eine Stärke der USA, dass hier viel Risikokapital in Start-ups fließt. Paulina Libritzi schiebt ihre Paste zum Trocknen in einen Ofen. Die Massenfertigung von Batterien ist fest in chinesischer Hand. Von Autobatterien bis zu Industriespeichern. Und in China wird unschlagbar günstig produziert. Wenn amerikanische Firmen da mithalten wollten, sagt Jack Johnson, einer der beiden Gründer von Jolt, hätten sie nur zwei Möglichkeiten. Entweder erfänden sie etwas Bahnbrechendes, das sie über Nacht reich mache, oder sie versuchten, den Preis pro Batterie zu unterbieten.
2: Das ist unser Ansatz. Wir versuchen, eine kostengünstige Lieferkette aufzubauen, mit Materialien, die sich leicht verarbeiten lassen und Wasser sparen. Für die Herstellung einer Batterie braucht man unfassbar viel Wasser. Wir senken den Wasserbedarf um 90% und den Stromverbrauch um 80%. Das ist unser Ziel und der einzige Weg, um in diesem Markt erfolgreich mitspielen zu können.
0: Auch bei Jolt spüren sie das politische Auf und Ab. Vor wenigen Monaten haben sie deshalb ihre Strategie geändert. Bis zu Trumps Wiederwahl hätten sie an einer sogenannten Flow-Batterie gearbeitet, die Energie in einem flüssigen Elektrolyt speichert, sagt Jack Johnson. Dann habe sich durch Trumps Anti-Klimapolitik der Markt verändert. Es gab weniger Förderung. Ihr ursprüngliches Produkt wurde zu teuer.
2: Wir wussten, dass wir mit unseren Flow-Batterien keine Chance hatten. Also haben wir vergangenen Herbst unseren Kurs geändert. Statt an flüssigen Stoffen forschen wir jetzt an festem Material.
0: Die ersten Ergebnisse seien unglaublich, sagt sein Mitgründer, der Chemieprofessor Thomas Garr. Ihr Material leite besser als alles, was er bisher gesehen habe. Im Frühjahr 2027 wollen sie einen Prototyp ihrer Batterie herstellen. Erst eine in Knopfgröße, später in größeren Formaten. Auch Ross Merton vom Windkraftanlagenhersteller Nordex blickt mit Zuversicht in die Zukunft.
12: I'm optimistic. It's clear our technology is competitive.
1: Ich bin optimistisch. Unsere Windturbinen sind wettbewerbsfähig und nachgefragt. Die politischen Rahmenbedingungen mögen kommen und gehen. Was sich nicht so schnell ändern dürfte, ist die Nachfrage.
0: Der mittlere Westen investiert weiter in grüne Energie. Stand Mai 2026 haben Unternehmen allein in Iowa mit seinen gerade mal 3,5 Millionen Einwohnern den Bau von 36 weiteren Projekten angekündigt. Insgesamt 4 Milliarden Dollar wollen sie ausgeben, vor allem für grünen Flugtreibstoff und natürlich für Windkraft. Die Menschen, die in den USA an grüner Technik forschen oder erneuerbare Energie verkaufen, denken pragmatisch. Sie warten nicht darauf, dass die Amtszeit von Donald Trump Ende 2028 zu Ende geht. Sie haben sich darauf eingestellt, dass sie auf die Politik nicht zählen können. Deshalb versuchen sie, möglichst unabhängig von wechselnden politischen Mehrheiten, die eigenen Ziele zu verfolgen. Ihre Technik muss am Ende Menschen und Märkte überzeugen. Im Zweifel eben ohne Subventionen.
13: Das Wissen. Grüne Energie ohne Trump. Von Sarah Schaschek. Sprecherin Birgit Klaus. Redaktion Dirk Asendorf. Regie Günther Maurer.
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15: Um 9 Uhr mit Eva Irion. Guten Morgen. Die von der Bundesregierung einberufene Rentenkommission übergibt gerade ihre Vorschläge zur Alterssicherung. Die Experten empfehlen unter anderem, das Renteneintrittsalter langsam zu erhöhen, gekoppelt an die Lebenserwartung. Außerdem Rentenbeiträge am Kapitalmarkt anzulegen und auch auf Minijobs Beiträge zu erheben. Tim Assmann berichtet.
16: Der Kommissionsvorschlag, die Rente mit 63 abzuschaffen, trifft bereits vor der offiziellen Bekanntgabe auf Kritik, vor allem von den Gewerkschaften. Teile der Opposition und Sozialverbände klagen, das Problem der Altersarmut werde von der Kommission nicht ausreichend angegangen. Breites Expertenlob gibt es für die Empfehlung der kapitalmarktgedeckten Zusatzrente, finanziert von Arbeitgebern und Arbeitnehmern zu gleichen Teilen über höhere Rentenbeiträge. Nach der Übergabe der Empfehlungen will die Bundesregierung entscheiden, welche davon sie für die angekündigte Rentenreform übernimmt.
15: Der Hotel- und Gaststättenverband warnt vor der Abschaffung von Minijobs, wie es die Rentenkommission vorschlägt. Der Präsident des DEHOGA-Landesverbands Rheinland-Pfalz Haumann hat der Rheinischen Post gesagt, der Vorstoß gehe an der betrieblichen Realität vorbei und wäre für das Gastgewerbe eine Katastrophe. Die Wirtschaftsweise Grimm hatte den Vorschlag dagegen gelobt. Die Arbeitsanreize für Geringverdiener würden dadurch massiv erhöht, sagte die Ökonomin der Zeitung. Die Steuereinnahmen von Bund und Ländern sind im Mai deutlich gestiegen. Das geht aus dem neuen Monatsbericht des Bundesfinanzministeriums hervor. Demnach stiegen die Einnahmen im Vergleich zum Vormonat um 8,2% auf rund 68 Milliarden Euro. Im gesamten Jahr rechnen Experten mit einem Plus von 1,2%. Die Bundestagsverwaltung hat gegen die Kompaktmagazin GmbH ein Bußgeldverfahren eingeleitet. Grund dafür sind Volksfeste, die das AfD-nahe Magazin 2024 in ostdeutschen Städten und in Baden-Württemberg veranstaltet hatte. Einzelheiten von Kai Laufen.
17: Unter dem Titel »Die blaue Welle rollt« hatte das Kompaktmagazin im Frühjahr 2024 Feste in gut einem Dutzend Städte veranstaltet und dafür Spenden eingeworben. Auf den Festen waren auch Redner der AfD aufgetreten, so etwa die AfD-Bundestagsabgeordnete Christina Baum, die bei einem Blaue Welle-Fest in Wertheim im Main-Tauber-Kreis auftrat. Doch der AfD-Bundesvorstand hatte sich frühzeitig von der Kompakt-Kampagne distanziert. Nach dem Parteiengesetz hätte Kompakt diese Kampagne daraufhin einstellen müssen, begründet die Bundestagsverwaltung das nun eingeleitete Bußgeldverfahren.
15: Das Verhalten von Schülerinnen und Schülern belastet fast jede zweite Lehrkraft im Job. Das zeigt das Schulbarometer der Robert-Bosch-Stiftung. Vor 2 Jahren beklagte das nur etwa jede dritte Lehrkraft. Viele Schüler könnten sich laut der Studie nur schwer in eine Gruppe einfügen oder hätten Probleme, sich fürs Lernen zu motivieren. Jeder 5. Neuwagen in der EU fährt inzwischen rein elektrisch. Das hat der Branchenverband ACEA mitgeteilt. Demnach sind im Mai rund 200.000 Elektroautos erstmals zugelassen worden. Das sind fast 43% mehr als noch vor einem Jahr. Der Verband führt diesen Anstieg auf staatliche Kaufprogramme zurück. Hinzu kämen nun auch die gestiegenen Spritpreise aufgrund des Iran-Kriegs. In Koblenz ist ab heute der 16. Deutsche Nahverkehrstag. 3 Tage lang kommen rund 900 Vertreter aus dem gesamten Bundesgebiet zusammen, etwa von Verkehrsunternehmen, Gewerkschaften, aus Politik und Wissenschaft. Sie tauschen sich unter anderem darüber aus, wie Bahnhofsvorplätze und Haltestellen attraktiver werden können. Thema ist aber auch die zunehmende Gewalt in Zügen. Organisiert wird das Branchentreffen vom rheinland-pfälzischen Verkehrsministerium. Am Bundesverfassungsgericht in Karlsruhe werden heute die Beschwerden von ARD und ZDF zum Rundfunkbeitrag verhandelt. Der Beitrag wurde im vergangenen Jahr nicht erhöht, obwohl die zuständige Kommission dies empfohlen hatte. Die Empfehlung ist eigentlich bindend. Die Bundesländer hielten jedoch für weitere 2 Jahre an der Höhe des Beitrags fest. Beide Anstalten sehen dadurch die Rundfunkfreiheit verletzt. SWR-Nachrichtenredaktion Lisa Kupper. Das Wetter für Baden-Württemberg und Rheinland-Pfalz. Ein Hoch bestimmt mit heißer, subtropischer Luft unser Wetter. Die Vorhersage? Heute oft sonnig, ab und zu etwas wolkiger, am Nachmittag im südlichen Baden-Württemberg örtlich Gewitter, ansonsten trocken. Wieder heiß, mit maximal 29 Grad im Siegerland und bis 36 Grad in der Kurpfalz. Und die Aussichten? Bis zum Wochenende bleibt es sonnig, mit teils extremer Hitze bis 40 Grad. 9.05 Uhr.
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19: Herzlich willkommen, liebe Zuhörerinnen und Zuhörer, zur 2. Folge der Musikstunden zum Thema Mendelssohns Klaviermusik. Mein Name ist Matthias Kirschner-Reit.

ging es in der gestrigen Ausgabe zunächst darum, Mendelssohns kompositorische Vor- und Leitbilder aufzuzeigen, Ihnen in diesem Zusammenhang das ein oder andere unbekannte Werk zu präsentieren, möchte ich die musikalische Reise heute, wie schon angekündigt, mit seinem wohl bedeutendsten Werk für Klaviersolo, den Variations Sérieuses D-Moll, Opus 54, fortsetzen. Ja, und natürlich gibt es hier allerorten enge Bezüge zu Johann Sebastian Bach, insofern schließt sich dieses Werk wunderbar an die gestrige Folge an. Ich habe die Variation Sérieuse durch meine damalige Professorin an der Musikhochschule in Detmold, Renate Kretschmer-Fischer, kennengelernt. In unzähligen Konzerten bin ich diesem Werk immer wieder aufs Neue begegnet und habe dabei festgestellt, dass die Variationen für mich eine nicht versiegende Quelle der Inspiration darstellen. Eine kleine Anmerkung am Rande. Es ist ja bekanntlich ein nicht unbeträchtliches Problem für uns ausübende Musiker, bei häufigen Wiederholungen des Repertoires, zumal auf längeren Tourneen, auf eine negative Art und Weise uninspiriert den Autopiloten in sich selbst anzuknipsen. Wie viele Konzerte habe ich selbst schon gehört, die zwar professionell abgespult, aber wenig kreativ und unmittelbar waren und letztendlich wenig Aussage und Rührung hervorriefen. Sicherlich ist es eine große Herausforderung für meine Zunft, hier immer wieder den inneren Kompass zu befragen und eine echte Frische und Lebendigkeit herzustellen. Tatsächlich bin ich noch nicht müde geworden, Mendelssohn Bartholdys Variation Sérieuse immer und immer wieder zu spielen und dabei stets neue Aspekte zu entdecken. Für mich persönlich zählen die Variation Sérieuse neben den Händel-Variationen von Brahms zu den bedeutendsten Variationszyklen für Klavier im 19. Jahrhundert überhaupt. Das Thema. Ein vierstimmiger Choral legt den Grundstein für 17 ernste, melancholische, schmerzvolle und zuweilen auch verzweifelte Varianten. Nur kurz vor dem Ende, genauer gesagt in der 14. Variation, hält die Stimmung im Maggiore kurzzeitig auf. Es klingt hier wie ein Gebet aus dem Elias. Mendelssohn wollte mit diesen Variationen einen Gegenpol zu den seinerzeit so beliebten Variations Brillant setzen, wo meist über ein oftmals recht läppisches Thema, mitunter aus einer Oper, brillant in höchsten Oktaven geklingelt wurde, ja sehr zur Erbauung des damaligen Salonpublikums. Mendelssohns Zyklus hingegen ist für mich durch und durch Seelenmusik, existenzialistisch, 17 Variationen über das Thema Verzweiflung, Melancholie, aber auch Trost. Ich stelle Ihnen nun einzelne Passagen vor. Hier nun der Beginn des Themas in strenger 4- bzw. 8-taktiger Periode.

Im zweiten Teil des Themas steigert Mendelssohn. Er verdichtet. Und nach dem schmerzvollen Höhepunkt ist die abschließende Kadenz ein Moment der Ergebung. Nicht aus Schwäche, sondern aus Akzeptanz. Herr, dein Wille geschehe.

Die erste Variation. Eine durchlaufende Bratschenfigur und Pizzicato-Bässe begleiten das Thema. Die Temperatur steigt langsam an. Die zweite Variation, das Tempo zieht an. Die Notenwerte verkürzen sich zu leichtfüßigen Triolenbewegungen. In der dritten Variation verdichtet Mendelssohn Melodie und harmonisches Gefüge in Akkorden. Und schließlich die vierte Variation, ein kanonisches Elfenspiel, der Sommernachtstraum grüßt als aufgewühltes Drama. Und so fort. In der zehnten Variation findet Mendelssohn ein Innehalten in Form eines kurzen Fugatos.

Und ich komme zu der schon angedeuteten 14. Variation, dem einzigen Lichtblick in diesem Zyklus. Hören Sie, es klingt wie ein Gebet aus dem Elias.

erlauben Sie, verehrtes Publikum, dass ich jetzt tatsächlich eine für mich sehr rührende und bewegende Arie aus dem Elias einspiele. Es ist genug, so nimm nur Herr meine Seele, ich bin nicht besser als meine Väter. Christian Gerhaher singt beim Europäischen Musikfest Stuttgart 2004.

die Arie »Es ist genug«, gesungen von Christian Gerhaher aus dem Elias von Felix Mendelssohn Bartholdy, für mich zum Verständnis der Musik dieses Komponisten ein exemplarisches Stück. Nun zurück zu unseren Variations sérieuses. Kurz vor der finalen Katastrophe kocht der Komponist in der dramaturgischen Hexenküche. Auf dem Orgelpunkt der Dominante A beschwört er das Thema ein letztes Mal herauf. Diesmal nicht wie zu Beginn nach innen gekehrt, sondern wie ein verzweifelter Schrei.

Und nun also der komplette Zyklus dieser Charaktervariationen. Ich spiele meine eigene Aufnahme aus dem Jahre 1989, meine allererste CD-Aufnahme überhaupt. Gewissermaßen also eine Jugendsünde. Diese CD, die ich noch zu Studienzeiten eingespielt habe, ist mittlerweile vergriffen. Ich habe die Variationen 2001 ein zweites Mal aufgenommen und wer weiß, vielleicht folgt noch eine dritte Aufnahme. Sie merken, dieses Meisterwerk ist derartig komplex. In jeder Lebensphase liest man neue Dinge und man fühlt sich ein jedes Mal tiefer beschenkt.

Sie hörten von Felix Mendelssohn Bartholdy die Variation Sirius D-Moll Opus 54 aus dem Jahre 1841, gespielt von Matthias Kirschenreit, der auch am Mikrofon zu Ihnen spricht. Ich deutete gestern bereits an, wie überaus selbstkritisch Mendelssohn war. Er überarbeitete immer und immer wieder diesen Zyklus, einige herrliche Variationen fielen seiner eigenen gestrengen Kritik zum Opfer. Doch möchte ich Ihnen diese nicht vorenthalten, wirft es doch einen spannenden Blick auf Mendelssohns Arbeitsweise. Hören Sie diese quasi verstoßenen Variationen gewissermaßen als Zugabe, interpretiert von Lilith Gregorian.

Lilith Gregorian spielte vier ernste Variationen von Felix Mendelssohn Bartholdy. Und wenn Ihnen das irgendwie bekannt vorkam, ja, sie waren eigentlich für seinen Variationszyklus Variation Sérieuse vorgesehen, aber er hat sich letztendlich entschieden, diese Variation nicht in den Zyklus zu integrieren. Fahren wir auf unserer Mendelssohn-Reise fort. Kennen Sie Mendelssohns Fantasien für Klavier, verehrte Hörerinnen und Hörer? Mir sind vier Fantasien bekannt. Die Fis-Moll-Fantasie Opus 28, auch genannt Sonate Écossaise, die Fantasie über das irische Volkslied Letzte Rose Opus 15 sowie die an Mozart angelehnte frühe C-Moll-Fantasie aus dem Jahre 1823. Und dazu natürlich die beliebten Trois-Fantasie U Caprice. Sie werden sich denken, was ist das denn für eine unbedachte Frage? Weiß man denn nicht längst, was Mendelssohn geschrieben bzw. veröffentlicht hat und was nicht? Tatsächlich ist es bei diesem Komponisten so, dass gerade in den vergangenen Jahren und Jahrzehnten immer wieder Werke aus

von der Fähigkeit Mendelssohns, am Klavier spontan zu fantasieren. An seinen Freund Zelter schreibt er: Die musikalischen Wunderkinder sind zwar hinsichtlich der technischen Fertigkeit heutzutage keine so große Seltenheit mehr, was aber dieser kleine Mann im Fantasieren und prima Vista spielen vermag, das grenzt ans Wunderbare, und ich habe es bei so jungen Jahren nicht für möglich gehalten. Zelter fragt ihn daraufhin zu Mozart, den Goethe ja auch mit 12 Jahren erlebte, und Goethe erwidert: Ja, damals zählte ich selbst erst 12 Jahre und war allerdings, wie alle Welt, höchlich erstaunt über die außerordentliche Fähigkeit Mozarts. Was aber dein Schüler, lieber Zelter, jetzt leistet, mag sich zum damaligen Mozart verhalten wie die ausgebildete Sprache eines Erwachsenen zu dem Lallen eines Kindes. Soweit Goethe. Verschaffen Sie sich selbst einen Eindruck, verehrtes Publikum. Der Beginn von Mendelssohns Fantasie in C-Moll aus dem Jahre 1823. Er ist wohlgemerkt 14 Jahre alt. Der Beginn erinnert selbstverständlich an Mozarts C-Moll-Sonate und auch seine C-Moll-Fantasie und vermittelt den Eindruck einer nachgeschriebenen Improvisation. Roberto Proceda spielt.

Der Beginn von Mendelssohns Fantasie in C-Moll, der italienische Pianist Roberto Proceda spielte. Ob dieses eines der Werke war, die der jugendliche Mendelssohn Goethe in Weimar präsentierte, ist nicht zweifelsfrei festzustellen. Sicher ist jedoch, dass Mendelssohn im Jahre 1830 nach der Rückkehr seiner ersten Schottlandreise im Hause Goethe die Fismol-Fantasie, später unter der Nummer Opus 28 veröffentlicht, präsentierte. Dieses dreisätzige Werk war zunächst als Sonate écossaise, also als schottische Sonate, konzipiert. Mendelssohns Bildungs- und Konzertreisen führten ihn vom hohen Norden Schottlands und der Hebriden bis in den lichten Süden Italiens, bis hin nach Neapel. Klingende Zeugnisse dieser faszinierenden Eindrücke dürften auf

der einen Seite unter anderem die dritte Sinfonie, die schottische in A-Moll und die Hebriden-Ouvertüre einerseits sowie die italienische Sinfonie, seine vierte in A-Dur und die venezianischen Gondellieder andererseits darstellen. Ich möchte Ihnen an dieser Stelle aus einem Reisebericht Mendelssohns vorlesen. Er ist mit seinem Freund Karl Klingemann im hohen Norden Schottlands unterwegs und in seiner Tasche befinden sich Jean-Pauls Flegeljahre. Ich unterlege den Reisebericht mit der Hebriden-Ouvertüre Opus 26.

wilde Wirtschaft. Der Sturm heult, saust und pfeift draußen hin und her, schlägt unten die Türen zu und die Fensterladen auf. Wir sitzen hier ruhig am Kaminfeuer, das schüre ich von Zeit zu Zeit an, dann flackert es auf. Übrigens ist der Saal groß und leer, an einer Wand tröpfelt's nass herunter. Der Fußboden ist dünn, da hallt das Gespräch aus der Knechtstube unten herauf, die singen betrunkene Lieder und lachen. Dazu Hundebellen, zwei Betten mit purpurnen Vorhängen an unseren Füßen, statt der englischen Pantoffeln schottische Holzschuhe. Tee mit Honig und Kartoffelkuchen. Eine enge, gewundene Holztreppe, auf der uns die Magd mit Schnaps entgegenkam. Trostloser Wolkenzug am Himmel. Und trotz all des Wind- und Wasserlärms, trotz des Knechtgespräch und Türklappens ist es still. Still und sehr einsam. Diesen Reisebericht Felix Mendelssohn-Bartholdys habe ich unterlegt mit der hybriden Ouvertüre Opus 26. Es spielte das London Symphony Orchestra, dirigiert von John Elliott Gardiner. Zu unserer Fantasie Fis-Moll. Wie bei den im Norden inspirierten, verhangenen, dunkel-dramatischen Werken herrscht auch in dieser Fis-Moll-Fantasie das düstere, melancholische, zuweilen unheimlich mysteriöse vor. Rauschhafte Arpeggien sorgen für einen unsteten Beginn in Form einer Novelle. Dann folgt das einem schottischen Volkslied nachempfundene Hauptthema in fallendem Duktus. Musik.

Mendelssohn selbst schien dieses Werk ausgesprochen wertgeschätzt zu haben. Er widmete es seinem Freund und früheren Klavierlehrer Ignaz Moscheles. Hören Sie den ersten Satz daraus, Con moto agitato, Andante, in einer Aufnahme mit Matthias Kirschnereit.

Hier verklang soeben der erste Satz von Mendelssohns Fis-Moll-Fantasie Opus 28, gespielt von Matthias Kirschnereit, der auch am Mikrofon sitzt. Nun den lichten Mendelssohn, den brillanten Pianisten, der sich in seiner Erregung auch stets durch extreme Tempi definiert, erleben Sie im nun folgenden Bravourstück, dem Rondo Capriccioso. Aber bei aller brillanten Virtuosität ist bei Mendelssohn der poetische Gedanke stets vorherrschend. Seine Pianistik baut auf den Techniken seiner Vorbilder auf, Skalen, Arpeggien, gebrochene Akkorde. In seiner Eleganz und Anmut setzt Mendelssohn Johann Nepomuk Hummel und Weber fort. Gegenüber einem Erweiterer, Erfinder neuartiger pianistischer Spieltechniken, einem Visionär wie Franz Liszt, hatte er hingegen große Vorbehalte, wie er 1840 schrieb. Ich zitiere: So wild, so wenig überlegt und so unordentlich, wie ein Genie nur sein kann. Aber eben dazu gehören für mich vor allen Dingen die eigenen musikalischen Gedanken, die ich bei ihm vermisse. Soweit Mendelssohn über Franz Liszt. Wir konstatieren, Mendelssohn orientiert sich in seinen Klavierkompositionen einerseits an der kontrapunktischen Vollendung Bachs, er sucht die ausgewogenen Proportionen eines Mozart sowie auch die dramatische Energie Beethovens. Ihm aufgrund dieses Stilbewusstseins mangelnde Tiefe vorzuhalten, dass seine Musik allzu glatt und allzu oberflächlich schön sei, stellt für mich eine böse Verkennung seines Genies dar. Im Booklet meiner eingangs erwähnten ersten CD aus dem Jahre 1989 schrieb ich im Beiheft über Mendelssohn, dass ich ihn mit einer Laubwaldromantik assoziiere. Sehr wohl zu allem Abgründigen in der Lage, aber stets Contenance bewahrend. Hören Sie das Rondo Capriccioso E-Dur Opus 14 und lassen Sie sich ein auf diese tief empfundene, reine Musik. Mendelssohn sagte einmal: Ich kann nur schreiben, was ich auch fühle. Es spielt Elena Kuschnerowa.

Ein Live-Mitschnitt aus dem Jahre 2001 aus dem Weinbrennersaal Baden-Baden. Hier spielte Elena Kuschnerowa das Rondo Capriccioso Opus 14 von Felix Mendelssohn Bartholdy. Ich möchte die heutige Ausgabe der Musikstunde zur Klaviermusik Mendelssohns mit einem wahrscheinlich ziemlich unbekannten Charakterstück aus seinem Opus 7 mit Sehnsüchtig überschrieben beenden. Dieses nachdenkliche Werk im Stile eines Liedes ohne Worte soll auf die morgige Sendung hinweisen, in dem eben Mendelssohns Lieder ohne Worte versehen mit dem provokanten Titel Lieder ohne Werte im Mittelpunkt stehen werden. Morgen werde ich Sie hier mit schier unerträglichen Kommentaren unter anderem Richard Wagners konfrontieren. Aber halten wir es letztlich lieber mit Robert Schumann. Er sagte über Mendelssohn Bartholdy: Er ist der Mozart des 19. Jahrhunderts, der hellste Musiker, der die Widersprüche der Zeit am klarsten durchschaut und zuerst versöhnt. Am Mikrofon verabschiedet sich Matthias Kirschnereit. Benjamin Frith spielt aus den Charakterstücken Opus 7 Sehnsüchtig.

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1: Um 10 Uhr mit Eva Irion. Die von der Bundesregierung einberufene Rentenkommission hat ihre Vorschläge zur Alterssicherung übergeben. Bundeskanzler Merz kündigte an, die Vorschläge würden nun zügig umgesetzt.
2: Alle Elemente dieses Reformpakets, ich betone, alle Elemente dieses Reformpakets müssen jetzt zügig umgesetzt werden. Wir können es uns nicht erlauben, einzelne Maßnahmen herauszunehmen oder abzulehnen. Die einzelnen Maßnahmen greifen ineinander und balancieren sich aus. Sie bilden ein Gesamtkonzept, das nur in seiner Gesamtheit funktioniert.
1: Die Rente bleibe sicher und die Lasten würden gerecht verteilt, so Merz weiter. Die Vorschläge der Rentenkommission sehen unter anderem eine Anhebung des Rentenalters vor. Dazu soll eine neue Kapitalsäule aufgebaut werden. Und die Rente für langjährig Versicherte ohne Abschläge soll wegfallen. Die Steuereinnahmen von Bund und Ländern sind im Mai deutlich gestiegen. Das geht aus dem neuen Monatsbericht des Bundesfinanzministeriums hervor. Demnach stiegen die Einnahmen im Vergleich zum Vormonat um 8,2% auf rund 68 Milliarden Euro. Im gesamten Jahr rechnen Experten mit einem Plus von 1,2%. Der Patientenbeauftragte der Bundesregierung Schwarze hat sich für eine Widerspruchslösung bei Organspenden ausgesprochen. Alle bisherigen Bemühungen hätten nicht zu mehr verfügbaren Organen geführt, sagte der SPD-Politiker den Funke Medien. Die Widerspruchslösung sieht vor, dass alle Menschen nach ihrem Tod automatisch als Organspender gelten, wenn sie dem zu Lebzeiten nicht ausdrücklich widersprechen. Aktuell muss man einer Organspende aktiv zustimmen. Über das Thema wird am Donnerstag im Bundestag debattiert. Die teils großen Leistungsunterschiede zwischen Schülerinnen und Schülern machen Lehrkräften zunehmend zu schaffen. Das geht aus dem Deutschen Schulbarometer der Robert-Bosch-Stiftung hervor. Hauptproblem sei aber das Sozialverhalten. Achim Himmelrath.
3: Als größte Belastung nennt fast jede zweite Lehrkraft das Verhalten der Schülerinnen und Schüler. Der Wert ist in den vergangenen Jahren kontinuierlich gestiegen. Vor 2 Jahren hatte er noch bei 35% gelegen. Aktuell beklagen 46% der Lehrkräfte mangelhaftes Sozial- und Lernverhalten. Überraschend deutlich ist der Wunsch, sich selbst für den Umgang mit solchem Verhalten weiter zu qualifizieren. 82% der Befragten würden sich gerne genau in diesem Bereich weiterbilden.
1: In Brüssel kommen Vertreter von EU-Staaten mit einer Delegation der Taliban zusammen. Bei den Gesprächen geht es um die Frage, wie Abschiebungen nach Afghanistan schneller organisiert werden können. Nach NDR-Recherchen wollen die Taliban dafür eine Gegenleistung. Die EU-Staaten sollen weitere ihrer Diplomaten in Europa akzeptieren. In Deutschland haben die Radikal-Islamisten bereits Vertreter in der Botschaft in Berlin und in Konsulaten. Jeder 5. Neuwagen in der EU fährt inzwischen rein elektrisch. Das hat der Branchenverband ACEA mitgeteilt. Demnach sind im Mai rund 200.000 Elektroautos erstmals zugelassen worden. Das sind fast 43% mehr als noch vor einem Jahr. Der Verband führt diesen Anstieg auf staatliche Kaufprogramme zurück. Hinzu kämen nun auch die gestiegenen Spritpreise aufgrund des Irankriegs. In Koblenz ist ab heute der 16. Deutsche Nahverkehrstag. 3 Tage lang kommen rund 900 Vertreter aus dem gesamten Bundesgebiet zusammen, etwa von Verkehrsunternehmen, Gewerkschaften, aus Politik und Wissenschaft. Sie tauschen sich unter anderem darüber aus, wie Bahnhofsvorplätze und Haltestellen attraktiver werden können. Thema ist aber auch die zunehmende Gewalt in Zügen. Organisiert wird das Branchentreffen vom rheinland-pfälzischen Verkehrsministerium. Am Bundesverfassungsgericht in Karlsruhe werden die Beschwerden von ARD und ZDF zum Rundfunkbeitrag verhandelt. Der Beitrag wurde im vergangenen Jahr nicht erhöht, obwohl die zuständige Kommission dies empfohlen hatte. Die Empfehlung ist eigentlich bindend, die Bundesländer hielten jedoch für weitere 2 Jahre an der Höhe des Beitrags fest. Beide Anstalten sehen dadurch die Rundfunkfreiheit verletzt. SWR-Nachrichtenredaktion Lisa Kupper. Das Wetter für Baden-Württemberg und Rheinland-Pfalz. Ein Hoch bestimmt mit heißer, subtropischer Luft unser Wetter. Die Vorhersage. Heute oft sonnig, ab und zu etwas wolkiger, am Nachmittag im südlichen Baden-Württemberg örtlich Gewitter, ansonsten trocken. Wieder heiß, mit maximal 29 Grad im Siegerland und bis 36 Grad in der Kurpfalz. Die weiteren Aussichten: bis zum Wochenende bleibt es sonnig, mit teils extremer Hitze, bis 40 Grad. 10.05 Uhr.
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4: Mit Ilona Hanning. Schönen guten Morgen. Sie liefern die großen Namen aus der Fußballwelt bei der WM. Zum Beispiel Lionel Messi. Der Mann wird morgen 39 Jahre alt, für Fußballer also schon ziemlich alt. Und er dribbelt noch wie ein junger Spund, alle schwindlig und schießt unfassbar schöne Tore. Auch Kylian Mbappé oder Erik Haaland schießen ihre Tore, wie man es von ihnen erwartet. Ein großer Name in der Klassikwelt ist der Komponist Jean Sibelius. Mal hören, ob er das liefert, was Sie bei diesem Namen erwarten.

Verträumte Klaviermusik von Jean Sibelius in SWR Kultur. Das war sein Impromptu für Klavier in E-Dur aus seinem Opus 5 und gespielt hat es Annika Treutler. Wenn man bei diesem Sommerwetter ins Kino geht, dann hat man oft ganze Sitzreihen für sich und kann sich gerade einen neuen Sommer-Blockbuster anschauen, nämlich Disclosure Day von Regisseur Steven Spielberg. Für die Musik ist auch ein ganz großer verantwortlich, John Williams. Ob Williams wieder einen phänomenalen Filmmusikscore geschrieben hat, das erfahren wir in unserer neuen Score-Snacks-Folge gegen kurz vor 11:30. Es gibt eine neue Kategorie beim Opus Klassik, einem Preis aus der Klassikbranche, und diese Kategorie heißt Musiklehrerin oder Musiklehrer des Jahres. Darüber spreche ich gegen 11:15 mit Julia Ströbel-Bentsch, die zur Jury des Opus Klassik gehört.

0: Der Oboist Lajos Lencsés und das SWR-Sinfonieorchester unter der Leitung von Andrei Borejko mit dem dritten Satz, dem Finale aus dem Oboenkonzert, dem Opus 7 von Clémence de Grandval. SWR Kultur, Treffpunkt Klassik, heute mit Ilona Hanning. Der Niederländer Erik Bosgraaf ist Blockflötist und er hatte seinen Durchbruch mit der Aufnahme der drei Bände der Flöten Lüsthof von Jakob van Eyck. Das war vor ungefähr 20 Jahren. Seitdem hat Erik Bosgraaf Karriere gemacht und einige CDs aufgenommen. Für das niederländische Label Brilliant Classics hat er zum Beispiel 4 CDs mit Werken von Georg Philipp Telemann aufgenommen. Mit der gleichen Akribie und Leidenschaft widmet er sich auch der zeitgenössischen Musik. Bosgraaf hat als Blockflötist daher auch den wichtigsten Preis für klassische Musik in den Niederlanden bekommen. Das will was heißen. Sein neues Album heißt Folk Barock. Das hat er gemeinsam mit dem italienischen Ensemble Filo Barocco erarbeitet. Und auf diesem Album versucht Bosgraaf, Telemann ins 21. Jahrhundert zu beamen. Zugrunde liegt dabei das geheimnisvolle Rostocker Manuskript. Das ist ein Skizzenbuch Telemanns aus den Jahren 1704-1705. Eleonore Bühning hat sich das Album angehört und ist in Telemanns Zeit eingetaucht.
1: Zur Lebzeit von Georg Friedrich Telemann konnten noch die meisten Menschen auf der Welt weder lesen noch schreiben. Auch Musik wurde noch weitgehend mündlich weitergereicht, getanzt oder gesungen. Nur wenige beherrschten die Technik des Notenschreibens. Als es Telemann 23-jährig nach Polen verschlug, als Hofkapellmeister des Grafen Erdmann von Promnitz in Sorau, da hörte er sich um, auf der Straße und im Wirtshaus. 31 Tänze schrieb er in sein Skizzenbuch, kurze Melodien wie diese hier. Im Jahr 1986 wurde Telemanns Skizzenbuch in der Unibibliothek in Rostock wiederentdeckt. Vereinzelt sind seither schon CD-Aufnahmen dazu entstanden, mit zum Beispiel The Nordic Barock Band. Es gibt ja für alte Musikensembles nichts Spannenderes, als fragmentarische Quellen ins Leben zu holen. Die erste Gesamtaufnahme aber aller von Telemann notierten polnischen Tänze legt jetzt der niederländische Blockflötenvirtuose Erik Bosgraaf vor. Bosgraaf ist ein Universalgenie, hat erst Oboe gelernt, dann in einer Popband gespielt, er komponiert und transkribiert für seine Blockflöte fast alles, von Vivaldi bis Pierre Boulez. Sein Album Folk Barock hat den etwas umständlichen, aber doch zutreffenden Untertitel Spekulative Musik aus dem Polen des 18. Jahrhunderts. Vielleicht etwa 10% der Musik besteht aus den Grundzutaten, die Telemanns Skizzenbuch liefert. Der Rest ist Improvisation. Zur Blockflöte gesellen sich Geige, Cello, Laute.

Dieses italienische Trio nennt sich Filo Barocco, eine barocke Reihe. Sie setzt sich zusammen aus drei jungen Musikern, die der Blockflötist Erik Boosgraaf bei einem Interpretationscoaching in Herzberg am Harz kennengelernt hatte. Francesco Facchini spielt Violine, Carlo Maria Pulesco Violoncello und Marco Baroncelli Laute. Sie präsentieren eine barock-folkloristische Jam-Session, die auch andere Einflüsse eingemeindet, denn Pulesco kennt sich gut aus mit Volksmusik aus dem Balkan, Baroncelli mit schwedischer Folklore, Facchini benutzt seine Violine auch als Tamburin und Boosgraaf, der kann auf seinen Blockflöten einfach alles: klagen, springen, singen, seufzen, jubeln und völlig ausrasten.

Trevit hat Telemann die hier verarbeitete polnische Tanzfigur in seinem Skizzenbuch genannt, sehr schnell. Er hätte sich aber sicher nicht träumen lassen, dass seine Feldforschung eines Tages in eine derartige Raserei ausarten könnte. Es ist ja aber nicht Sinn und Zweck dieses Albums, die Klangwelt Telemanns von anno 1704 zu rekonstruieren, was eh nicht möglich wäre. Erik Burggraf und Philo Barocco verfolgen stattdessen eine Idee weiter, die auch den jungen Telemann damals schon umtrieb. Telemann entdeckte während seines kurzen Aufenthalts in Polen in der ihm bis dato unbekannten Volksmusik eine wahre barbarische Schönheit. Das sind seine eigenen Worte. Und weiter schrieb er in seiner Autobiografie: Man kann sich kaum vorstellen, welche fantastischen musikalischen Einfälle sie zwischen den Tänzen präsentierten, wenn die Musiker gemeinsam improvisierten. Wer ganz genau hinhörte, konnte in 8 Tagen genügend musikalische Ideen sammeln, um ein ganzes Leben lang davon zu zehren. Soweit Telemann. Teils handelt es sich dabei um unregelmäßige Rhythmik oder um dudelsackartige Borduntöne oder nach der Tonsatzlehre verbotene Harmoniewechsel. Von dieser barbarischen Schönheit hat Telemann selbst später einiges verwendet in seinen Kompositionen. Burggraf und seine Combo machen sich nun den Spaß, auch mal was aus Telemanns Ouvertüren-Suiten zu zitieren, beispielsweise in dieser Improvisation. Aber man muss das nicht unbedingt merken oder wissen, um an ihrer Telemann-Disco ein Riesenvergnügen zu haben. Die Fantasie dieser 4 Musiker kennt keine Grenzen. Ihre Virtuosität ist extrem verblüffend. Ihr Album brandneu und uralt zugleich eine Entdeckung.

Eleonore Bühning über das aktuelle Album Folk Barock des Blockflötisten Erik Bosgraf und des Ensembles Filo Barocco. 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Und jetzt noch Musik vom Album Folk Barock.

SWR Kultur mit Musik von Georg Philipp Telemann. Der hat im 18. Jahrhundert Melodien im schlesischen Pless gesammelt und sie aufgeschrieben. Und diese Melodien sind überliefert im Rostocker Manuskript. Dieses Rostocker Manuskript hat der Blockflötist Erik Bosgraf und das Ensemble Philo Barocco jetzt aufgenommen, eingespielt. Folk Barock heißt ihr Album. Wir haben es gerade hier, 28 Grad. Ob es in Schelis im Sommer 1818 auch wohl so heiß war? Franz Schubert ist damals in Schelis in Ungarn, damals, heute Slowakei. Und er arbeitet als Musiklehrer der Familie Esterházy und unterrichtet die beiden Töchter Marie und Caroline auf deren Landsitz. In dieser Zeit komponiert Schubert viele Werke für Klavier zu vier Händen. Unter anderem auch, damit eben Marie und Caroline von Esterházy genug zu spielen haben und auch gefordert werden mit dem, was sie auf dem Klavier da zusammenspielen. Die Grande Sonate für Klavier zu vier Händen in B-Dur schreibt er auch für die beiden jungen Frauen. Lyrisch versponnene Melodien komponiert Schubert. Diese Sonate hat so eine gewisse sommerliche Leichtigkeit und wird mit einem wunderbaren kleinen Klangzauber eröffnet.

0: SWR Kultur mit Musik von Franz Schubert. Das war seine Sonate für Klavier zu vier Händen in B-Dur, Deutschverzeichnis 617 mit dem Duo Thal Grothäusen. Seit 2011 arbeitet das Orchester des Ludwigsburger Goethe-Gymnasiums künstlerisch mit den Ludwigsburger Schlossfestspielen zusammen. Und heute Abend steht ein gemeinsames Konzert des Schulorchesters mit den LGT Young Soloists an. Auf dem Programm stehen Edward Elgarts Nimrod aus den berühmten Enigma-Variationen, die Streicherserenade in E-Moll von Elgar, dann die komplette 8. Sinfonie von Ludwig van Beethoven und das Allegretto aus Palladio von Carl Jenkins. Also ein ziemlich anspruchsvolles Programm für die Jugendlichen. Helga Spanhake ist nach Ludwigsburg ins Goethe-Gymnasium gefahren.
1: Die Klingel rief alle zum Mathematik-, Deutsch- oder auch Englischunterricht, aber einige Schülerinnen und Schüler waren vom Unterricht befreit und eilten stattdessen in den Musiksaal.
2: Ich bin Adrian Janetzki, ich bin in der 11C am Goethe-Gymnasium und ich spiele Geige im Orchester.
3: Ich bin Louis Bötzelaars, ich spiele Klarinette und bin in der 10. Klasse.
4: Also ich bin Luisa Fennefrone, ich bin in der 12. Klasse und ich spiele Geige.
1: Seit 1972 besitzt das Ludwigsburger Goethe-Gymnasium ein Musikprofil zur Vertiefung der Fähigkeiten der Schülerinnen und Schüler. Ob Gesangsklasse, Chor, Big Band oder eben Schulorchester, die Musik prägt das Schulleben ganz entscheidend, so der Leiter der Musikabteilung Benedikt Fennefrone.
5: Das große Orchester hat derzeit ca. 50 Mitglieder. Wir sind sehr schön besetzt, auch in den Bläsern fast vollständig, so dass wir wirklich immer, das ist mir sehr wichtig, Originalliteratur spielen können. Und diesmal ist es durch dieses Projekt, das wir mit den Schlossfestspielen zusammen haben, eine Beethoven-Symphonie geworden.
1: Seit Januar wird Beethovens 8. Symphonie geprobt und sie ist aufgrund ihrer Länge schon eine Herausforderung für das an sich sehr konzerterprobte Schulorchester.
5: Oft spielen wir auch sehr niveauvolle Stücke, die aber kürzer waren. In diesem Jahr habe ich es einfach mal gewagt, eine Symphonie aufs Programm zu setzen. Das heißt, es sind 35 bis 40 Minuten, die die Schülerinnen und Schüler wirklich konzentriert sein müssen und den ganz großen Bogen dann einfach herstellen müssen. Und wir haben Schülerinnen und Schüler ab der 6. Klasse, die sind also gerade 12 Jahre, die sind zwar am Instrument schon gut, aber eben im Zusammenspiel konzentriert bleiben bis ans Ende des Programms, das ist wirklich eine echte Herausforderung.

0: Was die Schulkinder musikalisch noch werden möchten, hat das Streicherensemble LGT Young Soloists bereits erreicht. Und es vereint herausragende Talente aus über 20 Nationen. 2013 wurde es vom Violinisten Alexander Gillmann gegründet.
1: Die Idee in der Gründung des Orchesters war, den besten Streichern aus aller Welt eine Bühne zu geben, eine Plattform zu geben, um regelmäßig Erfahrungen als Solisten zu sammeln.
0: Neben dieser so wichtigen Bühnenerfahrung geht es auch darum, Spieltechnik zu verbessern sowie das Repertoire zu erweitern. Zwischen 12 und 23 Jahren sind die Young Soloists alt und gaben ihr Wissen nun an die Streicherinnen und Streicher des Goethe-Gymnasium-Orchesters weiter, denn, so empfindet es Alexander Gillmann,
1: ich glaube, niemand kann klassische Musik besser vermitteln an junge Leute als junge Leute. Und deswegen, wir besuchen oft Kinderkrankenhäuser, wir besuchen oft Schulen, wir musizieren gemeinsam, weil wir merken dann einfach, wie die Kinder viel mehr Freude haben, unter ihresgleichen zu sein und mit anderen Jugendlichen zu arbeiten. Und man öffnet sich einfach ganz anders. Und plötzlich gibt es auch nicht mehr dieses Argument, klassische Musik ist nur was für Alte.
0: Acht konzentrierte Augenpaare richteten sich auf die LGT Young Soloist-Cellistin Tara Stranegger. Geübt wurde für das Konzertprogramm das bekannte Allegretto von Carl Jenkins' Concerto Grosso namens Palladio. Sie gab sehr gekonnt Tipps zur besseren Bogenführung, Akzentuierung, Dynamik und ermunterte zu vollem Energieeinsatz. Seit 3 Jahren ist die Österreicherin bei den LGT Young Soloists dabei und der Perspektivwechsel von der Lernenden zur Lehrenden hat ihr gut gefallen.
2: Es ist mal was ganz Neues, aber auch mega interessant. Also wir haben uns natürlich vorbereitet, darauf die Stücke angeschaut, die schweren Stellen rausgesucht, wo man sich denken könnte, dass man denen noch vielleicht helfen kann irgendwie. Aber die machen das sowieso alle schon so gut. Ich hatte gar nicht mehr so viel zu sagen.
0: Nicht nur die Celli, auch die Bratschen, erste und zweite Violinen bis hin zu den Kontrabässen des Schulorchesters profitierten während der Stimmproben vom musikalischen Wissen der Profimusikerinnen und Musiker.
3: Es ist irgendwie auch mal was ganz anderes, so jemanden richtig Professionellen so dabei zu haben.
4: Ja, ich fand auch, die Atmosphäre war also voll anders. Einfach nur wir als Kontrabässe und dann mit so einem Profi ist es einfach, macht auch dann mehr Spaß.
5: Davor waren die Stimmproben auch immer gut, aber ich hatte das Gefühl, dass die Stimmprobe richtig schnell vorbeiging und man hat richtig viel gelernt.
0: Der musikalische Leiter der LGT Young Soloists, Alexander Gillmann, begrüßte schließlich alle zur Tutti-Probe im Musiksaal und lobte die bereits gelungenen Stimmproben.
1: Ihr habt alle aufgrund des Alters weniger Erfahrung als ein Profiorchester, aber ihr habt viel mehr Energie, viel mehr Jugendlichkeit, viel mehr Feuer.
0: Und daher forderte er den richtigen Biss beim Spielen des Allegretto von Carl Jenkins.
1: Bam, bam, bam. Das ist sehr präzise, sehr artikuliert, sehr kurz und sehr genau.
0: Gemeinsam mit dem LGT Young Soloists gab das Schulorchester musikalisch alles und einem erfolgreichen Konzertauftritt stand nach diesen hochwertigen Proben nichts mehr im Weg.
6: Helga Spannhake war dabei, als das Ensemble LGT Young Soloists im Goethe-Gymnasium in Ludwigsburg war und mit den Schülerinnen und Schülern für das gemeinsame Konzert geprobt haben. Und wir hören jetzt zumindest schon mal eines der beiden Ensembles, die LGT Young Soloists.

Die LGT Young Soloists mit Musik von Ludwig van Beethoven, das war das Scherzo aus der Cellosonate in Ardo Opus 69, hier bearbeitet für Cello und Streichorchester. Heute Abend spielen LGT Young Soloists bei den Ludwigsburger Schlossfestspielen und zwar zusammen mit dem Orchester des Goethe-Gymnasiums. Das Konzert beginnt um 19 Uhr im Louis-Bührer-Saal in Ludwigsburg und auf dem Programm unter anderem die 8. Sinfonie von Ludwig van Beethoven. Der Eintritt ist frei. Der Beitrag über die Proben der Profis mit den Schülerinnen und Schülern, den finden Sie bei uns im Netz auf swrkultur.de. Hier ist SWR Kultur mit Treffpunkt Klassik. Ich bin Ilona Hanning. Und was die Orgel angeht, da konnte man Johann Sebastian Bach so schnell nichts vormachen. Auf der einen Seite hat er die Orgel famos geschlagen, wie man das damals so sagte. Wie kein Zweiter konnte er auf der Orgel mit Händen und Füßen spielen. Da blieb einem der Mund vor Staunen offen stehen, so wurde es öfter mal berichtet. Aber Bach hat nicht nur herausragend auf dem Instrument gespielt, er hatte auch eine Menge Ahnung vom Innenleben der Orgel. Man hat Johann Sebastian Bach oft als Orgelsachverständigen hinzugezogen, wenn es galt, eine Orgel zu beurteilen. Also wenn zum Beispiel eine Orgel repariert worden ist oder auch ganz neu gebaut worden war, dann hat man den Bach geholt und der hat dann das Instrument auf Herz und Nieren geprüft und musste dann sagen, da hapert's noch, da könnte man noch ein bisschen was ändern oder einfach nur famos, bestes Instrument, passt. Bach hat auch einiges für die Orgel komponiert, unter anderem 6 Triosonaten. Die waren in erster Linie wohl für seinen Sohn Friedemann gedacht, damit aus ihm auch ein so guter Orgelspieler wird. Aber diese 6 Triosonaten, die sind so wunderbar dreistimmig komponiert, dass man sie auch locker auf anderen Instrumenten spielen kann.

0: Concerto Kopenhagen mit der Trio-Sonate Bach-Werke-Verzeichnis 529, eben von Johann Sebastian Bach. Eigentlich Orgelmusik, aber der Oboist Antoine Turunschik, der hat es für das Concerto Kopenhagen arrangiert und auch selbst mitgespielt. Sie stehen fest, die Gewinner des Opus Classic. Opus Classic ist ein deutscher Klassikpreis, den Klassiklabels, Veranstalter und Verlage 2018 ins Leben gerufen haben und der von der Gesellschaft zur Förderung der klassischen Musik ausgerichtet wird. Eine 11-köpfige Jury gibt es, die sich einmal im Jahr den Kopf darüber zerbricht, wer denn einen der vielen Preise bekommt. Es gibt inzwischen 30 Kategorien, da werden Musikerinnen und Musiker ausgezeichnet, zum Beispiel als Instrumentalist oder Instrumentalistin des Jahres, aber auch das innovativste Konzert des Jahres bekommt einen Preis und ganz neu ist die Kategorie Musiklehrerin, Musiklehrer des Jahres. Und darüber spreche ich jetzt mit Julia Ströbel-Bentsch. Sie ist Mitglied der Jury des Opus Classic Preises und die Stuttgarterin, die hat Moderne Oboe und Kulturmanagement studiert und für das Tonali-Projekt Rhapsody in School, da gehen eben Profimusiker in Schulen und bringen Schülerinnen und Schülern klassische Musik näher, da bekommt sie jetzt sogar den Förderpreis der Deutschen Nationalstiftung in Berlin überreicht. Und deshalb habe ich sie auch gestern im Auto erreicht, als sie eben auf dem Weg nach Berlin war. Ich habe sie zuerst gefragt, warum es jetzt diese neue Kategorie gibt beim Opus Classic, Musiklehrerin, Musiklehrer des Jahres.
1: Tonali, die seit einigen Jahren im Beirat des Opus Classic sind, und der Deutsche Musikrat haben sich im letzten Jahr überlegt, nachdem diese Mikado-Studie rauskam und festgestellt wurde, dass wir in Zukunft einen enormen Mangel an qualifizierten Musiklehrkräften haben werden, sowohl in den Schulen als auch in den Musikschulen, dass das vielleicht eine gute Idee wäre, das auch zum Thema beim Opus Classic zu machen und da eine Sonderkategorie, einen Preis auszuloben, wo man einen Musiklehrer, eine Musiklehrerin auszeichnet, die sich besonders verdient gemacht hat wegen eines Projektes oder wegen der allgemeinen Arbeit in den verschiedenen Arten von Schulen.
0: Und wie viele Bewerbungen gab es da in diesem Jahr?
1: Ja, das war unglaublich, weil das ja zum ersten Mal aufkam und das hatte einen ganz großen Zulauf. Das waren jetzt, glaube ich, über 60 Bewerbungen.
0: Jetzt muss man dazu sagen, also jeder konnte da einen Namen eines Lehrers oder einer Lehrerin nennen, musste das dann aber irgendwie schriftlich begründen. Also zum Beispiel mit einem Zeitungsartikel auch mit einsenden oder vielleicht auch Videomaterial. Wie sind denn Sie dann als Jury vorgegangen, um erstmal die Liste der Nominierten zu erstellen?
1: Das ist natürlich doch relativ aufwendig, weil es sehr unterschiedliche Arten von Einreichungen waren. Also nicht nur so kurze Lebensläufe, sondern eben Videos. Und es waren überhaupt auch sehr diverse Einreichungen. Und das ist ja super interessant, weil was ist ein Musiklehrer? Ja, das kann sein von einem Projektleiter eines freien Musikprojektes über einen Lehrer oder eine Lehrerin an einer allgemeinbildenden Schule bis zu Musikschulen. Ne? Da gibt es ja alles Mögliche.
0: Mhm. Jetzt gibt es ja auch schon einen Preisträger. Das ist der Florian Aschenbrenner aus einer Realschule in der Oberpfalz.
1: Genau.
0: Warum bekommt er den Preis?
1: Also wir hatten dann in der Shortlist einige MusiklehrerInnen aus verschiedenen Bereichen. Da gab es eben die Lehrerin von den Schulen, die Lehrerin, Lehrer von Musikschulen und auch einzelne Projektleiterinnen. Und es war uns tatsächlich eigentlich gerade beim ersten Mal bei diesem Preis wichtig, speziell einen Musiklehrer, eine Musiklehrerin auszuzeichnen, der oder die an einer ganz normalen, allgemeinbildenden Schule über viele Jahre wirklich so die Graswurzelarbeit macht. Ne? Mhm. Also da gibt es ja wirklich alles Mögliche an Kindern und Jugendlichen und da einen besonders guten Musikunterricht zu gestalten und immer irgendwo da aktiv zu sein, das fanden wir irgendwie ganz besonders wichtig, das auszuzeichnen.
0: Und was macht einen ganz besonders guten Musikunterricht an einer allgemeinbildenden Schule aus?
1: Meiner Meinung nach oder unserer Meinung nach, die wir ja in dieser Jury jetzt keine Musikpädagogen sind, sondern eben aus der Musikwirtschaft oder aus der selber Musiker sind, ist uns einfach wichtig, dass das Menschen sind, die junge Menschen mit viel Empathie an die Musik ranführen. Das heißt, denen ihnen die Möglichkeit geben, selber Musik zu machen, Musik zu hören, mit anderen Menschen zusammenzukommen, anderen jungen Menschen, aber eben auch erfahreneren Menschen, die gerne und gut Musik machen. Und das ist für uns so ein Zeichen für einen guten Musikunterricht. Nicht unbedingt, dass die alle perfekt irgendwie Noten lesen können müssen, ja, an so einer Realschule. Es ist einfach die Begeisterung für die Musik rüberzubringen.
0: Jetzt gibt es beim Opus Klassik in diesem Jahr durch diese neue Kategorie eben insgesamt 30 Kategorien. Sänger des Jahres ist zum Beispiel André Schuon geworden. Was mögen Sie an seinem Gesang?
1: André Schuon ist für uns ein Beispiel, der eben jetzt nicht nur in einem bestimmten Bereich sich hervorgetan hat, mit einer bestimmten Aufnahme oder eben auch in einem bestimmten Konzert- oder Operngenre, sondern er ist so vielseitig unterwegs und wirklich einfach als, wir haben gesagt, bei dieser Auszeichnung Sängerin, Sänger des Jahres beziehungsweise Instrumentalist, Instrumentalistin des Jahres, geht es ja auch nicht nur um die Einreichung einer Aufnahme, sondern um das ganze das Schaffen dieses Künstlers oder dieser Künstlerin über das ganze Jahr. Und da ist er einfach ein herausragendes Beispiel, der sehr vielseitig national und internationalen Konzert- und Opernbetrieb tätig ist und einfach wunderschön singt.
0: Und interessant ist auch, dass der Christian Tetzlaff, der Geiger, ist Instrumentalist des Jahres geworden und sein Sohn Simon Tetzlaff ist Nachwuchskünstler des Jahres geworden. Sowas hat man sicherlich auch nicht oft in der Geschichte des Opus Klassik bisher, oder?
1: Nee, das hatten wir, glaube ich, tatsächlich noch nie, sowas. Und das ist natürlich auch ganz spannend. Und es ist wirklich auch nicht so, dass das eine mit dem anderen direkt was zu tun hat. Also das wäre ja furchtbar. Sondern wir haben den Vater ausgezeichnet, weil der wirklich seit vielen Jahren ein herausragender Instrumentalist ist. Und wirklich ein unglaublich toller Musiker. Und jetzt ist sein Sohn mit am Start und hat ein ganz, ganz tolles Debütalbum gemacht. Und das hat die Jury so überzeugt. Und jetzt haben wir Vater und Sohn.
0: Ganz herzlichen Dank, Frau Ströbel-Bensch. Und alles Gute, auch fürs nächste Jahr, wenn es wieder heißt, es stehen die Nominierungen für den Opus Klassik an und es werden die Preisträger gekürt. Dankeschön.

0: SWR Kultur mit dem frisch gekürten Opus-Klassik-Preisträger. Das war der Bariton André Schuhen, am Klavier Daniel Heide. Zusammen haben sie des Fischers Liebesglück musiziert. Ein Lied von Franz Schubert. Sie hören Treffpunkt Klassik in SWR Kultur. In 2 Minuten ist es 11:55. Disclosure Day, der Tag der Wahrheit, ist ein klassischer Sommer-Blockbuster. Steven Spielberg und John Williams kehren mit einem Alien-Film ins Kino zurück. Und SWR-Kulturmusikredakteur Malte Hemmerich hat nach dem Film doch einige Fragen.
1: 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Ich bin Malte

0: Das kennt ihr bestimmt. Eine Melodie wie von einem anderen Stern, voller Leichtigkeit und Zauber. Das ist E.T. Und unsere Folge dazu, die findet ihr im Feed von Scoresnacks bzw. in den Shownotes. Und ja, mit diesen Klängen und Filmen im Ohr und im Kopf, also vielleicht waren da meine Erwartungen an das neue Projekt von Spielberg und Williams ein bisschen hoch. Aber warum Disclosure Day über weite Strecken dann doch recht belanglos klingt? Das müssen wir uns jetzt mal genauer ansehen in dieser brandaktuellen Folge Scoresnacks.
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0: Disclosure Day, Tag der Wahrheit, da geht's die meiste Zeit nicht um große Entdeckungen, nicht um ungewöhnliche Freundschaft oder außerirdische Phänomene, nein, eigentlich geht's immer nur um uns Menschen und unsere Probleme mit der Wahrheit. Daraus wird dann ein typischer Katz-und-Maus-Thriller.
2: Wir sind die Einzigen im Universum. Allein. Kein intelligentes Leben außer uns in den Galaxien. Oder ist das gar nicht die Wahrheit? Die Wahrheit ist, dass uns seit Jahrzehnten außerirdische Wesen auf der Erde besuchen. Dass wir nichts davon wissen, liegt an der Wardex Corporation, einer paramilitärischen Organisation, die die Aliens einfängt, Versuche an ihnen vornimmt und ihre Technologie nutzt, um moderne Waffen zu bauen. Doch damit ist jetzt Schluss. Daniel Kellner ist ein Cybersicherheitsexperte von Wardex und er will die Menschheit nicht länger anlügen. Er hat Beweise an sich genommen und befindet sich jetzt auf der Flucht durch die Vereinigten Staaten. Dabei helfen ihm außergewöhnliche Fähigkeiten. Denn Daniel wurde als Kind von Aliens entführt und kann mit ihnen kommunizieren.

Der Score von John Williams zu dieser Verschwörungsstory, der ist ziemlich basslastig. Das hier kann so für gut 80% des Scores stehen. Tiefe Blechbläser wummern über weite Strecken unter der Szene vor sich hin. Meistens ist ziemlich wenig Tempo in der Musik und oft gibt's auch gar keine. Aber bei den Verfolgungsjagden, da passiert dann das hier.

Zwei Dinge dazu. Ich finde es erstmal immer noch richtig faszinierend, wie Williams es schafft, hier mit einem klassischen Orchester und ein bisschen Schlagzeug Atemlosigkeit und Action zu erzeugen. Und das ganz oldschool, so wie Filmmusik schon in den 50er Jahren in Hollywood klang. Sowas, sage ich jetzt einfach mal, würde heute sonst niemand mehr so machen. Diese wilden Szenen, die werden eben nicht zugekleistert mit eintönigen Percussion-Gedröhne und lauten Synthesizer. Aber was ich auch sagen muss, diese Musik, die könnte ebenso eine wilde Flucht in Indiana Jones untermalen oder ein TIE-Fighter-Duell in Star Wars.

Es ist reine Mutmusik, die Stress erzeugt, klar, aber die nicht besonders auf die Geschichte in Disclosure Day zugeschnitten ist. Und diesen Eindruck habe ich tatsächlich oft. Als hätte der Komponist das Drehbuch diesmal vorher gar nicht so gut gekannt. Kein Charakter hat ein Leitmotiv und bis auf ein paar Ausnahmen bleibt nicht so viel hängen. Das Team um Steven Spielberg hat schon erklärt, dass die Zusammenarbeit mit dem 94-jährigen John Williams diesmal anders lief als sonst. Seine Musik, die ergänzt den Film weniger, sondern spielt im Hintergrund. Ist also eher reine Gebrauchsmusik, die ein bisschen unterstützt, aber sonst nicht weiter auffallen soll.

Interessant wird es dann, wenn sie doch mal auffällt. So bei ein, zwei Momenten in den über 2 Stunden Film. Dieses Klavier hier zum Beispiel, das spielt tröpfchenweise atonale Töne in den Raum, also Töne, die nicht so wirklich zum Streicherteppich darunter passen. Passend dazu, wie die Protagonisten im Film immer wieder an kleinen Dingen merken, dass irgendwas mit ihnen nicht stimmt. Und dann kommt schließlich ihre Erinnerung zurück und wir beginnen langsam zu verstehen, worauf Disclosure Day hinaus will.

Nach über einer Stunde nehme ich zum ersten Mal in diesem Film eine wirklich erinnerungswürdige Melodie wahr, ein Thema. Und das ist ein Schlüsselmoment. Unsere Protagonisten reisen zurück in ihre Kindheit und erkennen, dass die Außerirdischen sie zu dem gemacht haben, was sie heute sind. Die Musik, die erinnert mich an einen Choral, eine Hymne. Williams setzt hier die Streicher ein für Gefühl und Menschlichkeit. Und die stehen den Blechbläsern entgegen, die diesen Score ja sonst bestimmen und die irgendwie immer für die bösen Agenten in den dunklen Anzügen stehen.

0: Der Track mit dieser Hymne hier heißt übrigens Listen. Und das ist dann auch die Botschaft von Disclosure Day. Die Außerirdischen wollen einfach, dass wir zuhören. Schade, dass die Musik von Disclosure Day so wenig dazu einlädt und auch gar nicht den Raum bekommt. Vielleicht ist die Zeit der beiden Kinogiganten Spielberg und Williams auch einfach ein bisschen vorbei. Disclosure Day wirkt wie aus der Zeit gefallen. Die Story ist ein altbackener Agenten-Thriller aus den 90ern und alle Themen des Films haben wir schon irgendwo besser präsentiert gesehen und auch gehört. Jegliche Erwartungen an was Besonderes, Ungesehenes und auch Ungehörtes erfüllt das Projekt also nicht. Auch wenn dieser Score wirklich schön oldschool und solides Handwerk ist.
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0: SWR Kultur mit irischer Volksmusik. Das war Morning Nightcap mit dem Geiger Daniel Hope und dem Ensemble Lunesse.
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SWR Kultur mit Musik von William Byrd. Das war die Motette Ave Verum Corpus mit The Gesualdo Six. Und wer das Ensemble live mit Musik von Byrd auch hören will, der hat die Chance beim Festival Rheinvokal am 30. August singt The Gesualdo Six in Oberwesel in der Liebfrauenkirche. Ja, das war Treffen und Klassik für heute. Morgen haben wir dann unter anderem ein Porträt über das L'Orfeo Barockorchester in der Sendung, die nämlich in diesem Jahr ihr 30-jähriges Jubiläum feiern. Herzlichen Glückwunsch. Ich bin Ilona Hanning. Haben Sie es gut.

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0: Jazz-Quintett in Stuttgart. Cemre Yilmaz ist eine Musikerin mit weitem Horizont. Nach Stationen in Graz und Washington studierte die Frau aus Ankara Jazzgesang in Stuttgart. Am kommenden Samstag erweitert sich ihr klassisch besetztes Trio um Cello und Flügelhorn, unter anderem mit Landesjazzpreisträgerin Ji He Li. So entsteht ein intimer, warmer Klang, der zusammen mit Cemre Yilmaz ausdrucksvoller Stimme genau das tut, was der Konzerttitel subkutan verspricht: unter die Haut gehen. Cemre Yilmaz and Friends kommenden Samstag um 20.30 Uhr im Bix Stuttgart. To survive. Zandt-Tanzfestival in Ulm. Ein Sommermärchen eigener Art ist das Zandt-Tanzfestival, zeitgenössischer Tanz für Kenner und neugierige Anfänger. Mitmach- und Familienangebote, vieles umsonst und draußen auf der Donaubastion. Internationale Top-Produktion, Yoga am Morgen, Kino am Abend, Feuershows in der Nacht, dazwischen Gastronomie und Tanztraditionen von Taiwan bis Brasilien. Das Zandt-Festival ist eine Kooperation des Roxy mit der Pop-Bastion, der Reithalle und der Ulmer Tanzszene. Zandt-Tanzfestival von Donnerstag bis Sonntag, Roxy Ulm. Crossover-Konzert in Kaiserslautern. Zum Crossover-Konzert hat die Pfalzphilharmonie in diesem Jahr ein Ensemble eingeladen, das selber schon viele Genregrenzen überspringt. Quadro Nuevo bedienen zu viert, sage und schreibe 30 verschiedene Instrumente, improvisieren zu Tango, Walz, Musette, Arabesken und alten europäischen Liedern. Nach tausenden Konzerten weltweit, vom Festival in Montreux bis zur Kleinkunstbühne unter Pinthardt, kommt Quadro Nuevo nun ins Pfalztheater Kaiserslautern. Quadro Nuevo plus Pfalzphilharmonie. Morgen um 19.30 Uhr, Pfalztheater Kaiserslautern.
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3: Um 12 Uhr mit Eva Irion. Die Bundesregierung will die Vorschläge der Rentenkommission vollständig umsetzen. Das hat Kanzler Merz in Berlin bestätigt. Nichts tun sei keine Option, so der CDU-Chef. Die Kommission hatte zuvor ihre Empfehlungen zum Umbau des Rentensystems übergeben. Frank Eichmann berichtet.
4: Ein ausgewogenes Papier, lobte Kanzler Merz. Bundesarbeitsministerin Baas sprach von einem wirklich guten Gesamtpaket. Ob späterer Renteneintritt, die Streichung der Rente mit 63 oder nach schwedischem Vorbild ein Zusatzbeitrag, der von der Rentenversicherung am Kapitalmarkt angelegt wird, das Reformpaket wurde schon vor der heutigen offiziellen Übergabe kontrovers diskutiert. Arbeitsministerin Baas sprach von einem Gesamtkunstwerk. Ohne Umsetzung der Empfehlungen drohten Beiträge zu steigen, Renten dagegen zu sinken. Aus den Empfehlungen werden nun Gesetzentwürfe, die nach der Sommerpause vom Bundestag beraten und noch in diesem Jahr verabschiedet werden sollen.
3: Haushaltsexperten im Bundestag warnen vor überhöhten Preisen in der Rüstungsindustrie. Vor dem Hintergrund des stark gestiegenen Verteidigungsetats gäbe es eine deutliche Tendenz zu Preisaufschlägen, hat der SPD-Berichterstatter für den Wehretat Schwarz dem Redaktionsnetzwerk Deutschland gesagt. Es würden andere Preise gelten, wenn der Auftraggeber Bundeswehr hieße. Eine Ursache für die Entwicklung sei fehlende Konkurrenz. Auch der Bundesrechnungshof warnt vor zu hohen Preisen. In der Straße von Hormus nimmt der Schiffsverkehr wieder zu. Nach Angaben der Nachrichtenagentur AP fahren Dutzende Schiffe wieder durch die Meerenge. Allerdings seien es noch deutlich weniger als vor dem Krieg. Die USA und der Iran hatten sich auf eine Absichtserklärung für ein Ende des Krieges in der Region geeinigt. Allerdings sind nach wie vor viele Fragen ungeklärt. Unter anderem fordert der Iran, dass Israel seine Angriffe auf den Libanon einstellt, was bisher nicht passiert ist. Der iranische Präsident Pezeshkian ist auf dem Weg in den Vermittlerstaat Pakistan, um dort weitere Details zu verhandeln. Ermittler durchsuchen seit dem Morgen Wohnungen von 5 mutmaßlichen Islamisten in mehreren Bundesländern, unter anderem im baden-württembergischen Filderstadt. Das hat die Bundesanwaltschaft mitgeteilt. Sie wirft ihnen vor, dass sie als Mitglieder der Terrormiliz IS nach Deutschland eingereist sind, um sich hier zu vernetzen und Geld für die Vereinigung zu beschaffen. Festgenommen worden sei niemand. Laut Bundesanwaltschaft gab es auch Durchsuchungen bei Menschen, die nicht tatverdächtig sind. Im deutschen Einzelhandel sind im vergangenen Jahr Waren im Wert von mehr als 4,3 Milliarden Euro gestohlen worden. Das zeigt eine Untersuchung des Handelsforschungsinstituts IHI. Demnach entfallen 3/4 davon auf die Kundschaft. Den Rest hätten Mitarbeiter, Lieferanten oder zum Beispiel Handwerker mitgehen lassen. Die Zahlen kommen aus Einschätzungen von rund 90 Unternehmen. Der Handelsverband HDE fordert unter anderem härtere Strafen für Täter. Viele Händler seien frustriert, weil Anzeigen selten zu einer Verurteilung führten. Studienanfänger haben in Deutschland immer bessere Chancen auf ihren Wunschstudienplatz. Das Zentrum für Hochschulentwicklung CHE hat ausgerechnet, dass nur noch knapp 32% aller Studiengänge des kommenden Wintersemesters eine Zugangsbeschränkung haben, fast 1 Prozentpunkt weniger als vor einem Jahr. Bei den Bachelor-Studiengängen liegt die Zahl noch niedriger. Bei mehr als 70% spielt die Abiturnote keine Rolle mehr für die Zulassung. Die Chancen, seinen Wunschstudiengang an der Wunschhochschule zu bekommen, seien wohl noch nie so gut gewesen wie aktuell, hieß es beim CHE. Der baden-württembergische Kultusminister Jung will klarere Regeln beim Thema hitzefrei. Er hat dem SWR gesagt, zwar sollen weiterhin die einzelnen Schulen entscheiden, er wolle aber mehr Verbindlichkeit. Ein Vorschlag von Jung ist, dass in Zukunft die Hitze im Klassenzimmer Maßstab sein soll und nicht wie bisher die Außentemperatur. In Rheinland-Pfalz gibt es schon eine solche Regel. Hier kann bei einer anhaltenden Raumtemperatur von über 27 Grad hitzefrei gewährt werden. Das gilt vor allem an weiterführenden Schulen. SWR-Nachrichten, Redaktion Christine Beid und Stefan Bosch. Das Wetter in Baden-Württemberg und Rheinland-Pfalz, ein Hoch bestimmt mit heißer, subtropischer Luft das Wetter. Die Vorhersage, auch heute wieder viel Sonne, ab und zu auch wolkig, am Nachmittag im südlichen Baden-Württemberg örtlich Gewitter, sonst trocken. Maximal 29 Grad im Siegerland und bis 36 Grad in der Kurpfalz. Die Aussichten, es bleibt sonnig, mit wenigen Gewittern, am Donnerstag und Freitag bis zu 40 Grad. 12.05 Uhr.
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5: Mit Christian Haug. Guten Tag. Die Rentenkommission der Bundesregierung hat am Vormittag ihre Empfehlungen vorgelegt. Der Kanzler sagt:
6: Ich habe mit der Bundesarbeitsministerin verabredet, dass wir die Vorschläge als, so hat sie es ausgedrückt und ich mache mir diesen Begriff zu eigen, als Gesamtkunstwerk vollständig jetzt in Gesetzessprache übersetzen.
5: Mehr dazu gleich. Immer mehr Lehrkräfte empfinden das Verhalten von Schülerinnen und Schülern als belastend. Wir fragen die Bildungsexpertin der Robert-Bosch-Stiftung, wie sich die Situation verbessern lassen könnte. Und der neue Chef des angeschlagenen Autobauers Porsche, Leiters, muss sich heute zum ersten Mal den kritischen Fragen der Aktionäre stellen. Über die Porsche-Hauptversammlung in Stuttgart sprechen wir mit dem Experten aus unserer Wirtschaftsredaktion. Das und mehr hier in SWR Kultur aktuell bis 12.30 Uhr. Die Empfehlungen, die die Rentenkommission heute vorgelegt hat, die waren keine Überraschung mehr. Schon seit dem Wochenende waren die meisten davon bekannt. Überraschend war allerdings, wie klar sich Bundeskanzler Friedrich Merz von der CDU und Bundesarbeitsministerin Bärbel Baas von der SPD dazu positioniert haben. Vollständig wollen sie die Empfehlungen umsetzen, ohne Rosinen picken. Das haben sie am Vormittag klargestellt, als die Kommission die Liste der Vorschläge offiziell vorgestellt hat. Einzelheiten von unserem Hauptstadtkorrespondenten Tim Aßmann.
7: Der Kanzler dankte zunächst der Kommission. Deren Empfehlungen seien von größter Bedeutung, auch für die gesamte Gesellschaft, betonte Friedrich Merz. Und dann beschrieb er nochmal den Handlungsbedarf, konkret die Schieflage der gesetzlichen Rentenversicherung.
6: Immer weniger Beitragszahler müssen die Renten für immer mehr Rentner aufbringen. Deswegen mussten wir reagieren. Es ist allerhöchste Zeit. Nichtstun ist keine Option.
7: 33 Empfehlungen hat die Kommission nun übergeben. Das Gesamtpaket wurde einstimmig beschlossen, ohne Veto, ohne Enthaltungen, erklärte der Co-Vorsitzende des Gremiums und ehemalige Chef der Bundesagentur für Arbeit, Frank-Jürgen Weise.
8: In unserer Arbeit der 33 Themen gab es natürlich andere Meinungen. Es gab auch Widerspruch zu einzelnen Positionen. Und das ist gut so, weil das Ringen um gute Lösungen aus unserer Sicht die Qualität der Arbeit verbessert hat.
7: Entstanden ist aus Sicht der anderen Kommissionsvorsitzenden, der Verwaltungsrechtlerin Constanze Jander, ein Gesamtkonzept, das den Anspruch der Generationengerechtigkeit erfüllt.
9: Die Reform wird langfristig wirken. Sie hat die junge Generation im Blick, ohne die Älteren abzuhängen.
7: Die Kommission empfiehlt unter anderem eine langsame Erhöhung des Renteneintrittsalters, gekoppelt an die allgemeine Lebenserwartung, das Ende der Rente mit 63 und eine kapitalmarktgedeckte Zusatzrente als Teil der gesetzlichen Rente. Arbeitgeber und Arbeitnehmer sollen dafür ihren Anteil an den Beiträgen um jeweils einen Prozentpunkt erhöhen. Die Erträge aus der Kapitalrente nach schwedischem Vorbild sollen die gesetzliche Rentenversicherung stabilisieren und mittel- bis langfristig für ein höheres Rentenniveau sorgen. Von einer genialen Idee sprach der Bundeskanzler. Er will allen Empfehlungen der Kommission folgen.
6: Alle Elemente dieses Reformpakets müssen jetzt zügig umgesetzt werden. Wir können es uns nicht erlauben, einzelne Maßnahmen herauszunehmen oder abzulehnen. Die einzelnen Maßnahmen greifen ineinander und balancieren sich aus. Sie bilden ein Gesamtkonzept, das nur in seiner Gesamtheit funktioniert.
7: Hier zeichnet sich Einigkeit unter den Regierungsparteien ab. Auch Bundesarbeitsministerin Bärbel Baas ist für eine Umsetzung aller Empfehlungen. Es dürfe keine Rosinenpickerei geben.
9: Ich will hier deutlich sagen, ich möchte dieses Paket umsetzen. Wir müssen dafür noch sicherlich auch in unseren eigenen Reihen die Fraktionen mitnehmen.
7: Kritik gibt es bereits, zum Beispiel daran, dass beitragsfreie Minijobs gestrichen werden sollen. Die Bundesarbeitsministerin zeigte sich aber optimistisch, nach der Sommerpause des Bundestages konkrete Entwürfe für Gesetze vorlegen zu können. Zunächst werden die Spitzen von Union und SPD über die Inhalte der Rentenreform beraten, beim Koalitionsausschuss in der nächsten Woche.
5: Aus Berlin war das der Bericht von Tim Assmann. Fast die Hälfte der Lehrkräfte empfindet das Verhalten von Schülerinnen und Schülern als größte berufliche Belastung. Das ist ein Ergebnis der Umfrage für das Schulbarometer der Robert-Bosch-Stiftung. Die hat dafür mehr als 1500 repräsentativ ausgewählte Lehrerinnen und Lehrer an allen Schularten befragt. Bei der letzten Umfrage vor 2 Jahren hatte nur gut ein Drittel gesagt, dass sie das Verhalten der Kinder und Jugendlichen besonders stark belastet. Darüber spreche ich jetzt mit Katharina Thoren, der Bildungsexpertin der Robert-Bosch-Stiftung. Frau Thoren, besonders oft haben Lehrkräfte ein problematisches Sozialverhalten genannt. Was heißt das konkret?
10: Das Sozialverhalten bezieht sich vor allen Dingen auf das Verhalten der Schülerinnen untereinander, also wie gehen sie miteinander um. Aber es bezieht sich auch auf das Verhalten zu Lehrkräften oder anderen Personen in der Schule.
5: Das ist natürlich ein Punkt zum Beispiel, wo auch das Elternhaus eine Rolle spielt. Die Lehrkräfte können natürlich wahrscheinlich nur begrenzt auffangen, was da an Sozialverhalten nicht erlernt wurde in der Familie. Wie reagieren die dann darauf, die Lehrkräfte? Was haben die da für Möglichkeiten?
10: Also das stimmt, dass einerseits natürlich das Sozialverhalten auch stark von außen geprägt wird durch das Elternhaus. Aber Lehrkräfte haben Möglichkeiten, die sogenannten sozialen, emotionalen Kompetenzen zu fördern in der Schule. Da gibt es verschiedene Methoden, das ist didaktisch im Unterricht so eingeplant. Und sie können sich vor allen Dingen aber auch noch weiterqualifizieren. Da haben auch viele Lehrkräfte Interesse dran. Und wir haben grundsätzlich im Schulbarometer den Eindruck, dass Lehrkräfte zwar viele Herausforderungen wahrnehmen, sie auch benennen, aber auch damit umgehen wollen. Also sich nicht wegducken, sondern eher sagen, nee, da muss ich vielleicht mich noch etwas weiter qualifizieren, damit ich damit besser umgehen kann.
5: Und wie zufrieden sind die Lehrkräfte mit dem Angebot an solchen Weiterbildungen?
10: Damit sind sie nicht sehr zufrieden. Es gibt tatsächlich, haben Sie dort einen großen Bedarf an solchen? Also 82% geben an, dass Sie gerne weiterqualifiziert werden möchten im Bereich sozial-emotionale Kompetenzen. Und wir sehen auch, dass das an einigen Schulen, etwa ein Drittel der Schulen, an denen die von uns befragten Lehrkräfte tätig sind, eben auch nicht aktiv unterstützt wird. Also hier sehen wir auch noch einen Hebel.
5: Sie haben es angedeutet, es gibt noch weitere Herausforderungen neben dem Verhalten und dem Sozialverhalten. Stichwort Heterogenität. Was bedeutet das im Schulalltag?
10: Heterogenität meint erstmal die Verschiedenheit der Schülerinnen und Schüler, und zwar bezogen auf alle möglichen Merkmale. Das meint natürlich zum einen die Herkunft im ethischen Sinne, die soziale Herkunft. Das meint aber auch so etwas wie psychische Belastungen, die die Kinder mit sich bringen, Lernvoraussetzungen, die sehr unterschiedlich sind, die auch immer unterschiedlicher werden, wenn die Kinder in die Schule kommen. All das wird unter dem Begriff Heterogenität verstanden.
5: Aber ein Ergebnis Ihrer Studie ist ja tatsächlich, dass das die Lehrerinnen und Lehrer auch zunehmend als belastend empfinden. Also sprich, die Heterogenität wird offenbar größer. Gibt es dafür eine Erklärung und wie könnten Lehrerinnen und Lehrer damit umgehen?
10: Also auch da sind meiner Ansicht nach viele Faktoren von außen spielen da eine Rolle. Wir haben eine anhaltend hohe Kinderarmut in Deutschland, was wir im Schulbarometer bei der Befragung der SchülerInnen herausgefunden haben, dass Kinder und Jugendliche zunehmend auch psychisch belastet sind. All das sind ja Faktoren, die Kinder und Jugendlichen mit in die Schule bringen und die dann eben auch die Lehrkräfte herausfordern. Was man tun kann, das eine ist natürlich, wir müssen gesellschaftlich an diese Themen auch ran. Also eine Lehrkraft kann nicht all das, was draußen, Stichwort Kinderarmut, nicht gut läuft, auffangen. Aber sie kann natürlich gucken, dass sie zum einen, worüber wir gerade schon sprachen, eben auch schaut, dass sie die Kinder entsprechend fördert, fachlich, aber auch überfachlich. Und wir sind aber auch der Überzeugung, dass Lehrkräfte mehr Unterstützung brauchen, eben weil sie diese ganzen Herausforderungen nicht alleine bewältigen können. Und wir glauben, dass multiprofessionelle Teams da eine Antwort sein kann, wenn sie gut eingebettet sind und wenn die Rollen klar sind. Und wenn man gut miteinander arbeitet in der Schule, kann das, glaube ich, eine echte Entlastung sein.
5: Genau, weil Sie die psychischen Belastungen schon angesprochen haben bei Ihrer Studie Schulbarometer Schülerinnen und Schüler. Im Frühjahr war ein Ergebnis, dass 25% der Befragten sich psychisch belastet fühlen. Wäre dann die richtige Antwort mehr Schulpsychologen? Weil die Lehrer können das ja wirklich wahrscheinlich nicht auffangen, diese Problematik.
10: Genau, das wäre eine Antwort. Es kann aber auch genauso gut eine Antwort sein, dass man eben genug Therapieplätze im Bereich Kinder- und Jugendpsychotherapie zur Verfügung stellt. Und natürlich muss man auch, das können wir mit dem Schulbarometer nicht tun, aber es gibt andere Studien, die sich damit befassen, auch nochmal stärker gucken, wo kommt das eigentlich her? Und können wir da nicht schon viel früher ansetzen? Weil wenn wir ehrlich sind, in der Schule, also erstens ist es nicht der geeignete Ort, um mit psychischen Belastungen umzugehen. Und zum anderen ist es dann vielleicht zum Teil auch schon etwas spät.
5: Welchen Schluss ziehen denn die Lehrerinnen und Lehrer für sich selbst raus? Oder anders gefragt, wie viele bereuen angesichts der Situation in den Klassen ihre Berufswahl?
10: Das sind gar nicht so viele, wie man denken würde. Das ist auch ein Befund, der uns erstaunt, dass eben trotz aller Herausforderungen, die wir haben, Lehrkräfte in ihrem Beruf sehr zufrieden sind. Ein sehr hoher Anteil, 83%, sind mit ihrem Beruf zufrieden. Und eine große Mehrheit würde auch die eigene Schule als Arbeitsplatz weiterempfehlen.
5: Sagt Katharina Thoren, Bildungsexpertin bei der Robert-Bosch-Stiftung und Mitautorin des aktuellen Schulbarometers. 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Es ist 12.15 Uhr.
11: The British people have spoken and the answer is we're out.
5: Die Briten haben gesprochen und die Antwort ist, wir sind draußen. Auf den Tag genau 10 Jahre ist es her, dass BBC-Moderator David Dimbleby diesen denkwürdigen Satz aussprach. 52% der Wählerinnen und Wähler hatten sich in einem Referendum dafür ausgesprochen, aus der EU auszutreten. Es folgten monatelange zähe Verhandlungen darüber, wie der Brexit denn konkret umgesetzt werden soll. Der damalige EU-Kommissionspräsident Jean-Claude Juncker erinnert sich.
12: Die britische Verhandlungsdelegation war über jede Frage, die wir stellten und über jeden Vorschlag, den wir machten, was erstaunt, weil sie überhaupt nicht damit rechneten, was dies alles im Endeffekt bedeuten würde,
5: sagt der damalige EU-Kommissionspräsident Juncker. Schon am Tag nach dem Referendum kostete der Brexit-Beschluss den ersten britischen Premierminister sein Amt und die 5 Rücktritte der folgenden Regierungschefs und Chefinnen in 10 Downing Street haben alle, zumindest auch, mit dem Brexit zu tun. Unsere London-Korrespondentin Gabi Biesinger blickt zurück auf die 10 unruhigen Jahre nach dem Referendum.
13: Am nächsten Morgen nahm der konservative Premierminister David Cameron, der sich mit der Volksabstimmung eigentlich die Euroskeptiker in seiner eigenen Partei hatte vom Hals schaffen wollen, seinen Hut.
14: I love this country and I feel honored to have served it.
13: Seine konservative Nachfolgerin Theresa May zerschellte an der Sturheit der Brexit-Hardliner in den eigenen Reihen.
15: I will shortly leave the job that it has been the honor of my life to hold.
13: Und obwohl ihrem konservativen Nachfolger Boris Johnson die Quadratur des Brexit-Kreises gelang und er den Austritt vollzog, stolperte auch er kurz danach.
16: And I want you to know how sad I am.
13: Seine konservative Nachfolgerin Liz Truss musste nach 49 Tagen gehen, nachdem ihre Wirtschaftspolitik Panik an den Finanzmärkten ausgelöst hatte.
17: I am resigning.
13: Der konservative Rishi Sunak opferte dann seinen Job für vorgezogene Neuwahlen, die Konservativen verloren.
18: I leave this job honored to have been your Prime Minister.
13: Diese Neuwahlen spülten im Juli 2024 mit einem Labour-Erdrutschsieg den gerade zurückgetretenen Premierminister Keir Starmer in die 10 Downing Street.
19: I will resign.
13: Er hätte eigentlich mit einer komfortablen Mehrheit regieren können. Doch trotz einiger politischer Erfolge zwang ihn schließlich seine eigene Fraktion in den Rückzug wegen politischer Ungeschicklichkeiten und desaströser Umfragewerte. 6 Premierminister in 10 Jahren, die Weltblicke amüsiert auf das Land, das einst für seine Stabilität bekannt war, resümiert Politikjournalist James Landale in der BBC.
20: The world looks on with bemusement at a country once known for its stability.
13: Für Jonathan Portis, Wirtschaftsprofessor am Londoner King's College, ist eine Ursache dahinter ganz klar der Brexit, erklärt er im ARD-Interview.
21: This goes back to, you know, the idea that taking back control.
13: Es wurde versprochen, der Brexit würde einige unserer wirtschaftlichen und politischen Probleme lösen, indem wir die Kontrolle zurückgewinnen und souveräne Entscheidungen treffen könnten. Formalrechtlich ist das auch passiert. Aber die zugrunde liegenden strukturellen Probleme bleiben ungelöst, haben sich eher verschärft. Und schwierige Abwägungsentscheidungen sind noch komplizierter geworden. Die Brexit-Befürworter hatten argumentiert, Großbritannien könne sich wirtschaftspolitisch neu erfinden. Stattdessen haben Wirtschaftswissenschaftler vom Center of European Reform errechnet, dass der Export in die EU um 12% geringer ausfällt, als in einer Vergleichsrechnung, in der Großbritannien noch Mitglied der Europäischen Union wäre. Laut aktuellen Umfragen halten rund 58% der Britinnen und Briten den EU-Austritt inzwischen für einen Fehler. Den Nutzen aus der Unzufriedenheit der Bürger und der politischen Instabilität ziehen die politisch extremen Parteien. Vor allem die rechtspopulistische Partei Reform UK unter Nigel Farage, die landesweit bei den Wahlumfragen vorne liegt. Jonathan Portes warnt, die jetzt neu zu bildende Labour-Regierung müsse die Probleme in den Griff bekommen. Es besteht kein Zweifel daran, dass anhaltende wirtschaftliche Stagnation und das fortgesetzte Ausbleiben einer Steigerung des Lebensstandards die Wahrscheinlichkeit erhöhen, dass wir, offen gesagt, eine rechtsextreme Regierung bekommen.
5: Heute vor 10 Jahren haben die Briten mit knapper Mehrheit entschieden, dass sie raus aus der EU wollen. Das politische Erdbeben wirkt bis heute nach, soweit der Bericht von Gabi Biesinger. Sie veranstalten öffentliche Hinrichtungen und Auspeitschungen. Sie unterdrücken Frauen und Mädchen und zwingen sie, sich voll zu verschleiern. Sie verbieten Musik, abgesehen von religiösen Gesängen. Und trotzdem werden die Taliban jetzt wohl auch in Europa salonfähig. 5 Jahre nach der Machtübernahme der Radikal-Islamisten in Afghanistan beugt man sich anscheinend nach und nach der normativen Kraft des Faktischen. Heute kommt eine 5-köpfige Delegation der Taliban nach Brüssel. Angeführt wird sie von einem Mann, der nach NDR-Informationen als Gotteskrieger gegen die Bundeswehr im Norden Afghanistans kämpfte. Peter Hornung berichtet.
22: Abdul Kahab Balchi zeigt sich gerne selbstbewusst als Vertreter Afghanistans, das nun von den Taliban beherrscht wird.
23: We are the Islamic Emirate. We rule this country.
22: Wir sind das Islamische Emirat. Wir regieren dieses Land. Wir dienen unserem Volk und arbeiten mit anderen Ländern zusammen, auch dem Westen.
23: With foreign countries, including Western countries.
22: Spitzendiplomat Balchi wird zusammen mit 4 weiteren Taliban-Vertretern in Brüssel erwartet. Sein Auftrag: Er soll mit EU-Staaten über die Abschiebung von Afghanen in ihr Heimatland verhandeln. Ein umstrittener Besuch, denn den Taliban werden schwere Menschenrechtsverletzungen vorgeworfen. Solche Kritik hat Balchi immer wieder zurückgewiesen. Zum Beispiel, wie in diesem Interview aus dem Jahr 2024, an den weitreichenden Verboten für Mädchen und Frauen, sich zu bilden. Die Behauptung, das Islamische Emirat sei gegen die Bildung von Frauen, ist falsch. Es handelt sich um einen böswilligen Versuch, das Ansehen des Islamischen Emirats Afghanistan zu schädigen. Es wurden andere Wege eröffnet, sei es durch Koranschulen, Heimunterricht, Online-Unterricht oder anderes. Kurz nach der Machtübernahme der Radikal-Islamisten im August 2021 wurde Balchi Sprecher des Außenministeriums und ist seither Kontaktperson für ausländische Journalisten, auch für ARD-Korrespondentinnen und Korrespondenten. Ungewöhnlich für ein Mitglied der Taliban, der 37-Jährige spricht exzellentes Englisch, denn aufgewachsen ist er als Sohn einer afghanischen Familie in Neuseeland. Das berichteten neuseeländische Medien. Doch Balchi hat auch ein Vorleben. Darüber sprach er vor gut 4 Jahren in Kabul in einem Gespräch mit dem NDR. Vor der Machtübernahme der Taliban sei er im nordafghanischen Kunduz gewesen und habe dort gegen die Deutschen gekämpft, so Balchi, als Mujahedin, als Gotteskrieger. Dass ein früherer Taliban-Kämpfer nun so in Europa empfangen wird, für den Afghanistan-Veteran Johannes Klär ist das kaum erträglich.
0: Ich empfinde dabei Wut, wenn ich sehe, wer diese Delegation leitet. Und es beschämt mich als Soldat, als Veteran und als Staatsbürger.
22: Klär war 2010 und 2011 als Fallschirmjäger in Kunduz im Rahmen der multinationalen Afghanistan-Mission ISAF. Die Region um Kunduz war lange Zeit die gefährlichste in ganz Afghanistan. Dort starben zahlreiche Bundeswehrsoldaten. Andere wurden schwer verletzt oder kamen mit psychischen Traumata zurück. Wie Johannes Klär, der über seinen Einsatz auch einen Bestseller geschrieben hat. 4 Tage im November, hieß er. Dass nun mit Abdul Kahar Balchi, ein Taliban-Kämpfer aus Kunduz, als Diplomat in Brüssel empfangen wird, dafür hat Klär überhaupt kein Verständnis.
0: Mir ist bekannt, dass der Sprecher der Taliban-Delegation Abdul Kahar Balchi neuseeländischer Staatsbürger ist. Das bedeutet, er ist in einem westlichen Land sozialisiert worden und hat sich dann radikalisiert, um auf Seiten der Taliban gegen vermeintlich Ungläubige zu kämpfen. Und das diskreditiert ihn aus meiner Sicht als Verhandlungspartner.
5: Die Taliban werden in Europa salonfähig. Ein Bericht war das von Peter Hornung. Die aktuelle Hitzewelle führt es uns wieder vor Augen. Das Klima auf der Erde erwärmt sich schnell. Neue Analysen zeigen, ohne den Klimawandel könnte es je nach Region bis zu 4 Grad kühler sein. Das zeigt die Analyse eines internationalen Teams bei Climameter, ein EU-gefördertes Projekt, das täglich prüft, wie viel Einfluss die Erderwärmung auf die aktuellen Wetterbedingungen in Europa hat. Aus der ARD-Klimaredaktion Janina Schreiber.
1: In Paris verstärkte sich die Hitzewelle demnach um etwa 2 Grad, in Mailand um 3,8 Grad und in Saragossa im Nordosten Spaniens um 4 Grad. Auch Deutschland ist von der aktuellen Hitzeglocke betroffen, wenn auch nicht im Zentrum. Die Analyse ergibt deshalb vor allem für das südlich gelegene München eine Verstärkung um 2 Grad. Die aktuelle Wetterlage sei in den vergangenen Jahrzehnten wiederholt aufgetreten, allerdings spiele sich das Wetter heute in einer deutlich wärmeren Welt ab. Grund dafür sind die zusätzlichen Treibhausgase in der Atmosphäre durch das Verbrennen von Kohle, Öl und Gas. Die Ergebnisse des Forschungsteams bestätigen die Berichte des Weltklimarats IPCC. In den kommenden Jahrzehnten werden wir voraussichtlich nicht nur intensivere Hitzewellen erleben, sondern auch solche, die bisherige Rekorde um ein Vielfaches übertreffen. Die Forschenden betonen, die Zahl der Menschen, die weltweit extremer Hitze ausgesetzt sind, wächst aufgrund der vom Menschen verursachten Klimaerwärmung bereits nicht linear, sondern exponentiell.
5: Janina Schreiber war das aus der ARD-Klimaredaktion. Der Sportwagenbauer Porsche steckt tief in der Krise. Die Gewinne brechen ein, der Absatz in China schwächelt, die US-Zölle belasten und der Spagat zwischen E-Mobilität und Festhalten am Verbrenner kostet viel Geld. Keine leichte Ausgangslage für den neuen Porsche-Chef Michael Leiters, der zu Jahresbeginn das Steuer von Oliver Blume übernommen hat und sich heute zum ersten Mal den kritischen Fragen der Aktionäre auf der Hauptversammlung in Stuttgart stellen muss. Uwe Bettendorf aus der SWR Wirtschaftsredaktion. Wie beschreibt Michael Leiters die aktuelle Lage bei Porsche?
3: Na, Michael Leiters gibt offen zu, dass die Lage angespannt ist. Porsche hat im ersten Quartal nur rund 61.000 Fahrzeuge ausgeliefert und liegt damit 15% unter dem Vorjahreswert. Der Umsatz ist um 5% zurückgegangen, nur bei der Umsatzrendite, also bei dem, was vom Umsatz letztlich als Gewinn hängen bleibt, hat Porsche mit 7,1% noch relativ gut abgeschnitten. Das lag aber vor allem daran, dass es weniger Belastungen durch Sondereffekte gab. Im vergangenen Jahr hat beispielsweise der Strategiewechsel bei einigen Modellen zurück zu Verbrennern das Ergebnis belastet. Und deshalb gibt es aus Sicht von Michael Leiters auch keine Alternative zu weiteren schmerzhaften Einschnitten.
4: Wir befinden uns also nach wie vor in einer herausfordernden Situation und erarbeiten deshalb eine Strategie, die uns zu einer nachhaltig gesunden Profitabilität führt. Wir leiten daraus klare Konsequenzen ab, die notwendig sind, auch wenn sie unbequem sind.
3: Im Klartext, bei Porsche muss gespart und kräftig umgebaut werden.
5: Und mit welchen Maßnahmen will Leiters Porsche wieder auf Kurs bringen?
3: Na, einen entscheidenden Hebel, um Porsche wieder stärker zu machen, sieht Leiters in der Produktpalette. Das Portfolio sei durch die Vielzahl der Modellvarianten viel zu komplex geworden, auch im Vergleich zu den Wettbewerbern. Deshalb habe man beispielsweise in den USA zwei Varianten des Taycan aus dem Programm genommen. Porsche will sich künftig also stärker auf Modelle konzentrieren, die stark nachgefragt sind und eine hohe Marge abwerfen. Und dafür nimmt man auch ganz bewusst einen geringeren Absatz in Kauf. Beim Antrieb will der Sportwagenbauer weiter in alle Antriebsarten investieren, also Verbrenner, Hybride und reine Elektrofahrzeuge. Wobei für Leiters klar ist, einen vollelektrischen 911er, also die Ikone von Porsche, wird es nicht geben. Aber auch bei den Kosten will Leiters den Rotstift ansetzen und die Entwicklung von neuen Fahrzeugen grundsätzlich überdenken. Da geht es um mehr Synergien zwischen den Modellen, aber auch um die intelligente Nutzung von Baukästen aus dem gesamten Volkswagen-Konzern.
5: Bei den Kosten spielt natürlich auch das Personal eine entscheidende Rolle. Was kommt dann auf die Beschäftigten zu?
3: Also der Sparkurs, der wird nochmal deutlich verschärft. Michael Leiters hatte ja schon im März angekündigt, dass der ursprünglich geplante Stellenabbau nicht ausreichen wird, um die Zukunft von Porsche langfristig zu sichern.
4: Deshalb sprechen wir aktuell auch mit den Arbeitnehmervertretern darüber, die Zahl der Beschäftigten ebenso weiter sozialverträglich anzupassen wie weitere Faktoren zur Sicherstellung der Wettbewerbsfähigkeit unserer Standorte.
3: Mehr wollte sich an der Stelle der Porsche-Chef nicht äußern, denn die Gespräche mit den Arbeitnehmervertretern, die laufen noch.
5: Investoren und Aktionärsvertreter haben ja schon im Vorfeld scharfe Kritik an Porsche geäußert. Woran stören sich die Anteilseigner besonders?
3: Aber dafür gibt es natürlich jede Menge Gründe. Der Kurs der Porsche-Aktie ist massiv eingebrochen. Die Versprechen des Managements wurden deutlich verfehlt. Porsche ist nicht gewachsen, sondern geschrumpft und die ursprünglich angepeilte Gewinnmarge von 20% in weiter Ferne. Ingo Speich, der Vertreter der DK Bank, sprach deshalb auch von einem Scherbenhaufen. Der Aufsichtsrat von Porsche habe auf die schwierige Lage viel zu spät reagiert, zu lange an der umstrittenen Doppelrolle von Oliver Blume als Chef von Porsche und Volkswagen festgehalten. Zugleich sieht er aber auch Lichtblicke, unter anderem in der Marke, aber auch in Michael Leiters, dem neuen Mann an der Spitze von Porsche.
5: Informationen zur Hauptversammlung von Porsche in Stuttgart waren das von Uwe Bettendorf aus unserer Wirtschaftsredaktion.
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17: Mit Rainer Volk am Mikrofon willkommen zu den aktuellen Kulturthemen an diesem heißen Dienstagmittag. Kurz vor den Sommerferien zeigt eine Ausstellung in Mainz nach Rom, wollte alle Welt schon seit Jahrhunderten. Und das brachte viele Grafiker in Lohn und Brot, die Rom-Ansichten anfertigten. Die Kuratorin.
19: Einige suchen die antiken Monumente in Rom. Die anderen, wie die Nazarener später im frühen 19. Jahrhundert, die reisen nach Rom und schauen sich die Kirchen an. Wieder andere, dann Max Liebermann zum Beispiel, da gibt es eine Lithografie in der Ausstellung zu sehen. Den interessiert weder das eine noch das andere.
17: Mehr in knapp einer Viertelstunde. Außerdem fragen wir, echt jetzt? Im Stuttgarter Haus der Geschichte Baden-Württemberg werden Fotos, Retuschierungen und optische KI-Inhalte in eine historische Reihe gestellt. Die Musik macht heute die finnische Akkordeonistin Maria Kalaniemi mit ihrer Band.

0: Wir leben nicht mehr im antiken Griechenland oder Rom, wo die Agora und das Forum zentrale Funktionen für das öffentliche Leben hatten. Wie sich der öffentliche Raum in unserer Moderne verändert hat, das beschäftigt den französischen Performance-Künstler Cyprien Gaillard. Er meint, der öffentliche Raum ist kein Ort des Zusammenlebens mehr und zunehmend eine Bühne der Ausgrenzung. Im Kunsthaus Bregenz am Bodensee ist jetzt seine neueste Ausstellung zu sehen. Ein Werk greift den Rattenfänger von Hameln auf. Es heißt, when you expect flutes, it's whistles. Also wenn du Querflöten erwartest, sind es in Wirklichkeit Trillerpfeifen. Karin Wehrheim berichtet aus Bregenz.
1: 35 Minuten Zeit muss man sich nehmen für das neueste Werk von Cyprien Gaillard. Ein analog gedrehtes Video, das auf einer großen Leinwand im abgedunkelten obersten Stockwerk des Kunsthauses läuft. Die Kamera schwenkt langsam über eine Supermarktfassade in L.A., über Lautsprecher unterm Dach, Zäune. Parken nur für Kunden steht auf einem Schild. Hundegebell dringt aus den Lautsprechern, Pressluftgehämmer, die Musik ist absichtlich verzerrt. Kunsthauschef Thomas Tromer erklärt, worum es Gaillard geht, denn der 46-Jährige hat zwar für den Aufbau der Ausstellung im Kunsthaus gesorgt, spricht aber nicht mit den Medien.
2: Er nennt die Ausstellung Deterrent und das ist ein Wort für Abschreckung, Ausgrenzung. Und es geht tatsächlich um den öffentlichen Raum und wie öffentliche Räume etwas, was unliebsam ist, gesellschaftlich unliebsam und nicht erwünscht, wie man das sozusagen zur Seite schiebt. Da gibt es Methoden, die wir alle kennen, nämlich einen Zaun, eine Mauer, eine Einhausung. Aber es gibt auch subtilere, sanftere und daher auch umso perfidere Methoden, das zu tun, dass man Musik einsetzt. Und zwar sehr oft klassische Musik, quasi weichen Sound, bürgerliches Kunst- und Kulturgut, um quasi Menschen, die das nicht wollen, loszuwerden und zu verdrängen.
1: Im Video sind auch verlassene, verfallende Hochhäuser zu sehen, abblätternde Fassaden, noch mehr Zäune und Absperrungen, übertünchte Graffiti, Müll. Dann wiederum blühende Orchideen, ein plätschernder Bach inmitten menschenleerer, maroder Großstadtwelt. Die ruhigen Kameraschwenks zur Musik lassen eine seltsame Ästhetik entstehen, die den Betrachtenden in den Bann zieht, wie der Rattenfänger von Hameln, der am Ende des Videos zu sehen ist. Das Figuren- und Glockenspiel, das sich dreimal täglich auf dem Hochzeitshaus der niedersächsischen Stadt dreht.
2: Der Rattenfänger von Hameln, wir alle kennen die Geschichte, ist jemand, der mit der Musik sozusagen zuerst einmal das Böse aus der Stadt herauszieht. Also der schafft es, genau diese Verlockung zu schaffen, dass die Musik die anzieht und gleichzeitig aber natürlich die Ratten, quasi das Ungeziefer, aber natürlich im übertragenen psychologischen Sinne natürlich auch das Verdrängte, das Ungewollte, das, was in den Abgründen in uns allen drinnen ist, dass das rausgezogen wird.
1: Mit Querflöten wie der des Rattenfängers bespielt Cyprien Gaillard eines der unteren Stockwerke des Bregenzer Kunsthauses. Die Klappen alter Flöten sind herausgelöst und auf den Milchglaspaneelen der Decke so angeordnet, dass sie wirken wie Noten. Daneben schimmern 0-Euro-Scheine durch das Glas, sie sind auch im Raum auf dem Boden verteilt. Die mit Erlaubnis der Europäischen Zentralbank entwickelten Souvenirbanknoten zeigen touristische Motive, auch den Rattenfänger von Hameln.

0: sechs Meter hoher Raum beginnt zu einer ohrenbetäubenden Musik zu tanzen, wildgestisch, hat nicht mal Platz, ist eingezwängt von der Decke, ist unruhig, ist verzweifelt, ist gesichtslos, ist aber auch da, ist voller Ausdruck, voller Aggressivität, voller Gegenwehr, die er nicht einsetzen kann.
1: Cyprien Gaillard hat die Luftzufuhr in das weiße Wesen so komponiert, dass es sich mal verzweifelt mit dem Rücken an der Raumdecke reibt, mal auf die Knie sackt, sich dreht und windet. Überraschend schön. Eine sommerlich leichte Ausstellung also, die die schlichte Architektur des Gebäudes perfekt zur Geltung kommen lässt. Und das bis Anfang Oktober in Bregenz.
2: Karin Wertheim über die Schau When You Expect Flutes, It's Whistles von Cyprien Gaillard im Kunsthaus Bregenz. Ein Grund mehr, an den Bodensee zu fahren.

0: In ihrem epochalen Song TV-Glotzer hat Nina Hagen schon vor 50 Jahren zum Overkill an medialen Bildern getextet. Ich kann mich gar nicht entscheiden, ist alles so schön bunt hier. Und das war lange vor Internet, Smartphone und KI. Heute mit allen diesen digitalen Instrumenten wird es immer schwieriger, sich in der Welt der Bilder zu orientieren. Genau dabei helfen will eine kleine, ungewöhnliche Ausstellung im Haus der Geschichte Baden-Württemberg in Stuttgart. Der Titel lautet Echt jetzt? Fotografien, Retusche, Deepfakes. Und mein Kollege Andreas Langen hat die Ausstellung gesehen. Guten Tag nach Stuttgart und die erste Frage. Der Titel lässt eine herkömmliche Fotografieausstellung erwarten. Ist sie das?
1: Nein, das ist sie überhaupt nicht. Es ist eine völlig andere Anmutung. Man kommt also auf halber Höhe des Gebäudes in einen kleinen Raum, der wirkt eher wie eine Werkstatt oder auch wie eine Dunkelkammer. Passenderweise, es ist sehr dunkel, schwarze Wände. Da hängt kein einziges klassisch gerahmtes Exponat an der Wand. Stattdessen gibt es Projektionen, es gibt ein paar wenige Vitrinen und vor allem aber sowas wie Spieltische, sodass man auf den ersten Blick schon sieht, ah ja, da geht es um was selber machen, tun, ums Aktivwerden.
0: Ort der Handlung, ich habe es gesagt, ist das Haus der Geschichte Baden-Württemberg. Da muss doch Historie dabei sein oder eine historische Herleitung des Themas, oder?
1: Ja, ja. Es beginnt mit historischen Postkarten der vorletzten Jahrhundertwende. Da gab es so eine Firma Gebrüder Metz in Tübingen, zeitweise die größte deutsche Firma, die so Stadtführer und Postkarten hergestellt hat. Und die Bearbeitung von Fotografie ist noch viel älter. Das beginnt tatsächlich in den 1840er Jahren. Das zieht sich durch alle Genres, egal ob Landschaft, Gruppenbilder, politische Ereignisse, Propaganda. Aber hier in dieser Ausstellung, da beginnt es, wie gesagt, mit diesen Postkarten. Und man hat eine große Projektion. In der Mitte ist die endgültige Postkarte. Rechts und links sind die Bildvorlagen. Und da sieht man, wenn zum Beispiel ein Blick über die Innenstadt von Heilbronn nicht ganz dekorativ genug ist, weil zum Beispiel der Neckar zu leer erscheint, dann nimmt man einfach aus einem anderen Bild ein Boot, retuschiert das da rein. Wenn der Wartberg im Hintergrund ein bisschen zu flach erscheint, dann pumpt man den einfach auf und am Schluss koloriert man das Ganze. Und plötzlich hat man ein belebtes, hübsches Farbbild von Heilbronn. Da habe ich dann natürlich auch die Kuratorin Luisa Kreiling gefragt, ob das immer bei dieser harmlosen, nett dekorativen Ebene bleibt. Und sie sagte, nein, nein, gar nicht. Und hat mir das an einem der wenigen historischen Exponate gezeigt. Es gibt eine Fotopostkarte vom Schickhardt-Haus in Stuttgart, das Wohnhaus des früheren Hofbaumeisters des Herzogs.
2: Wir sehen das Schickhardt-Haus, eine Fotografie von 1929. Wenn wir das Bild umdrehen, sehen wir Regieanweisungen, solche Angaben, wie das Bild verändert werden sollte. Die Fassade kletten und zwei Fahnen einfügen. Die fertige Postkarte, die ist dann von 1933. Zwei Fahnen einfügen heißt in diesem Fall zwei Hakenkreuzfahnen.
0: Lass mal das Frühjahr jetzt mal beiseite. Wie stellt denn die Ausstellung die Verbindung her zur Gegenwart, die ja auch im Titel vorkommt mit den Deepfakes?
1: Dieser Übertrag ins Analoge, der kommt ganz organisch daher, wenn man an diesen Spieltischen entlang geht. Da gibt es dann sowas, das sieht aus wie ein Memory, wird auch ähnlich gespielt mit

0: den Motiven aus der bewegten Retusche, die wir am Eingang auf den drei großen Bildschirmen gesehen hatten. Und bei Deepfake, da kommt man dann plötzlich an einen Tisch, der sieht erstmal aus wie ein Einkaufsladen fast im Kindergarten. Da steht eine Waage drauf, so wie am Wochenmarkt. Und da gibt es wieder Spielkarten, die man zieht und rumdreht und auf denen sind Texte. Zum Beispiel, kurz vor einer Wahl erscheint das Video einer Kandidatin, die bisher eher eine feministische Kampagne gefahren hatte. Jetzt spricht sie sich plötzlich aus für Kinder, Küche, Kirche. Wie reagieren Sie darauf? So, und jetzt ist dieser Tisch voll mit bunten Klötzchen. Die sind beschriftet mit Begriffen wie Vertrauen, Kompetenz, Integrität oder Zweifel, Misstrauen, Korruptheit und so weiter. Und diese Klötzchen sollen jetzt je nach Wirkung des Videos so verteilt werden, dass sich das Ganze wieder ausbalanciert, buchstäblich.
1: Das klingt beim ersten Hören eingängig, aber bei aller Vorsicht, ich habe die Ausstellung ja gar nicht gesehen, auch ein bisschen durchschaubar. Gibt es noch weitere Ebenen des Nachdenkens oder der Erfahrungen zum Thema KI?
0: Ja, die gibt es schon und die sind dann auch nicht ganz so kinderspielmäßig angelegt. Wobei man natürlich sagen muss, mit Deepfakes umzugehen, ist immer ein Dilemma. Denn der Unterschied von KI-generiertem und fotografiertem Bild ist ja einem Foto. Und wenn es noch so manipuliert und noch so bearbeitet ist, liegt immer eine reale Situation zugrunde. Eine KI kreiert etwas, das braucht keinen Ort und keine Zeit. Und vor diesem Dilemma, wie machen wir das jetzt, stand dann eben auch die Ausstellung, die eine sehr interessante, in dem Fall jetzt digitale Spielstation hat. Man bekommt auf einem Screen Bilder gezeigt und das Verrückteste fand ich eine Serie von drei Frauenporträts. Eine Frau in so einem Garten, eine Frau in einer Art Studiosituation, eine Frau wie auf einem Passbild. Und die Aufgabenstellung ist, finde heraus, ob es ein KI-Bild gibt oder nicht. Und wenn man dann reinzoomt in das Bild vom Garten, sieht man, die Reflexe in den Augen sind realistisch. Bei dem Studioporträt kann man auch reinzoomen und sieht, die Falten sind ein bisschen komisch, die Knöpfe sitzen etwas seltsam. Da gibt es das dritte Bild, das sieht wirklich aus wie ein Passbild. Die Frau ist nicht geschminkt, das Kinn ist so ein bisschen zu fettig. Und der Witz ist, genau dieses ist das KI-generierte Bild. Man kann KI-generierte Bilder porentief, korrekt, realistisch bauen und sie sind visuell nicht unterscheidbar von einem realen Foto.
1: Wie ist es also am Ende des Rundgangs? Das Haus der Geschichte sagt ja, es möchte sein Publikum nicht mit unguten Gefühlen aus der Ausstellung entlassen. Geht es auf?
0: Also wenn man die Kuratorin fragt, dann auf jeden Fall.
2: Wir wollen einfach sagen, hey, schaut kritisch hin. Bildbearbeitung gab es schon immer. Wir brauchen einen kritischen Blick. Die Technologie ändert sich total schnell weiter, aber unser Wissen ändert sich ja auch stetig. Letztlich ist KI noch ein Werkzeug.
0: Tja, also ich würde sagen, die Betonung bei diesem Satz liegt wirklich auf dem Noch. Denn wenn man sich die ganz aktuellen Entwicklungen anschaut, ganz frisches Beispiel, keine Woche bevor mir Luisa Kreiling hier dieses Statement gegeben hat, hat die US-Regierung angeordnet, dass Anthropic, also einer der großen Konkurrenten von ChatGPT, dass Anthropic die neueste Version seiner KI-Modelle vom Markt nehmen muss mit der Begründung, das könnte genutzt werden für Cyberangriffe auf kritische Infrastruktur. Also, die US-Regierung bekommt so langsam Angst vor den KI-Produkten aus dem eigenen Land. Da kann man sich ja mal fragen, wenn schon Unternehmen wie Anthropic eine Entwicklungspause fordert, um die Menschheit zu retten, wann drückt dann diese Menschheit endlich mal die Pausentaste bei KI? Insofern, wenn eine Ausstellung solche Zusammenhänge klar macht oder dafür sensibilisiert, ich finde, dann hat sie schon eine ganze Menge richtig gemacht. Insofern von mir eine klare Empfehlung für Echt Jetzt in Echt Jetzt.
1: Andreas Langen in Stuttgart hat die Ausstellung Echt Jetzt, Fotografien, Retusche, Deepfakes im Haus der Geschichte Baden-Württemberg gesehen und findet sie top. Die Schau läuft noch bis zum 4. Oktober. Andreas, vielen Dank.
0: Ich danke.

0: Kurzer Blick auf die Uhr, gleich 12.46 Uhr, 14 Minuten vor 1. 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Ins Land, wo die Zitronen blühen, nach Italien, will die ganze Welt seit Hunderten von Jahren. Vor allem Rom ist ein Muss, das lässt sich auch künstlerisch nachweisen. Zum Beispiel in den unzähligen Druckgrafiken, die von der ewigen Stadt angefertigt wurden. Das Landesmuseum Mainz hat aus seinem Depot jetzt eine kleine, feine Auswahl getroffen. In gedämpftem Licht, klimatisiert, weil sehr empfindlich, sind da einige Werke zu bestaunen, die noch nie gezeigt wurden. Imogen Voth hat sich mit der Kuratorin der Ausstellung zum Beispiel eine Romkarte aus dem Jahr 1667 angeschaut.
1: Wenn ich jetzt diesen Punkt aussuche, wo dieser blaue Pfeil hinführt, was ist das?
2: Das sind die Caracalla-Thermen, antike Badeanlagen in Rom.
1: Und dieser blaue Pfeil verwandelt sich in eine blaue Linie und man kann dieser blauen Linie wunderbar folgen und landet dann im Prinzip genau bei dem Bild, an dem man eben diese Therme erkennen kann. Und dann stehen wir jetzt
2: bei Friedrich Moosbruggers Zeichnung mit dem Titel Blick auf Rom von den Caracalla-Thermen aus. Das war am 14. März 1828.
1: Die Kuratorin Annette Sandfort hat sich einen wunderbaren Kniff ausgedacht, um den Besuchern detektivische Neugier für die alten schwarz-weißen Grafiken und Zeichnungen zu wecken. Das blaue Spinnennetz am Boden beweist aber auch gleichzeitig, dass Rom nicht umsonst die ewige Stadt genannt wird. Schließlich sind alle gezeigten Darstellungen aus 400 Jahren in dem Stadtplan von 1667 wiederzufinden. Die älteste Druckgrafik stammt aus dem 16. Jahrhundert.
2: Das ist jetzt eine Ansicht, ich habe auch sehr mit mir gehadert, ob ich das als Leitmotiv, das auch auf der Postkarte und auf unserem Banner dargestellt, dieser Herkules Farnese von Hendrik Goltzius, ob ich das wirklich nehmen soll. Allerdings ist das so attraktiv. Und zwar ist das eine antike Skulptur, die jetzt der Hendrik Goltzius in der Technik des Kupferstichs wiedergegeben hat.
1: Mithilfe von feinen Linien und Schraffuren moduliert der Niederländer Goltzius den muskulösen Körper des Helden. Zu sehen ist aber nur der Rücken des Herkules und in der rechten Ecke des Bildes hat der Künstler zwei Männer abgebildet, die bewundernd die riesige antike Statue anschauen und dem Betrachter zugewandt sind.
2: Das ist aber ein ganz individueller Blick, den Goltzius da zeigt. Also ein anderer Künstler hätte das vielleicht ganz anders umgesetzt, auch zur gleichen Zeit. Aber ihn interessiert es, er steht in den verschatteten Arkadengängen des Palazzo Farnese, schaut gegen das Sonnenlicht und moduliert dann diese Skulptur, versucht die in der Technik des Kupferstichs sozusagen auf einer zweidimensionalen Fläche, aber trotzdem die Dreidimensionalität und die Plastizität dieses muskulösen Helden umzusetzen.
1: Viele Druckgrafiken und Zeichnungen zeigen die antiken Städten Roms. Es liegt in der Freiheit des Künstlers, die ein oder andere archäologische Ausgrabungsstätte so darzustellen, dass sie nicht unbedingt der Realität entspricht, aber den Vorstellungen des Malers genügt. Giovanni Battista Piranesi lebte im späten 18. Jahrhundert und konzentrierte sich auf die antiken Monumente, die er in großflächigen Radierungen darstellte. Ursprünglich war er Architekt, aber Geld brachte ihm der Verkauf von seinen Romansichten ein.
2: Es entstehen insgesamt 135 Radierungen, die in dieser Gruppe zusammenfassbar sind. Ansichten von Rom über 30 Jahre hinweg. In Vogelperspektiven, jetzt wie hier, man guckt ganz direkt drauf. Und das Besondere ist eben diese Modellierung von Hell-Dunkel-Werten.
1: Das Kolosseum nimmt die komplette Papierfläche ein und wirkt, als hätte Piranesi eine Drohne gestartet, um eine möglichst dreidimensionale Ansicht des riesigen Gebäudes zeichnen zu können. Die Motive der Künstler wechseln aber im Laufe der Zeit.
2: Einige suchen die antiken Monumente in Rom. Die anderen, wie die Nazarener später im frühen 19. Jahrhundert, die reisen nach Rom und schauen sich die Kirchen an. Wieder andere, dann Max Liebermann zum Beispiel, da gibt es eine Lithografie in der Ausstellung zu sehen. Den interessiert weder das eine noch das andere, sondern der zeigt die großbürgerliche Gesellschaft.
1: Dank der Entwicklung der Fotografie war es nicht mehr notwendig, nur zu dokumentieren, sondern vielmehr rückte am Anfang des 20. Jahrhunderts das eigene Gefühl und die Wahrnehmung in den Mittelpunkt, erklärt Annette Sandfort. Die Ausstellung zeigt, dass die schwarz-weißen Druckgrafiken unglaublich viele kleine Details enthalten. Hier lohnt sich auf jeden Fall ein zweiter oder auch ein dritter Blick. Ausführliche Bildbeschreibungen helfen und für die zeitliche Orientierung ist das blaue Spinnennetz am Boden unerlässlich.
0: Die Sommerausstellung im Landesmuseum Mainz Reise nach Rom. Die ewige Stadt auf Papier ist noch bis Mitte September geöffnet. Ein Beitrag war das von Imogen Voth.

0: In Paris bietet die Französische Republik heute Abend alles auf, was sie an Pomp und Zeremoniell aufzubieten hat. Nein, kein Staatsgast wird geehrt, sondern ein Historiker, Marc Bloch. Er lehrte lange in Straßburg und dann an der Sorbonne mittelalterliche Geschichte, war aber mehr als nur ein Gelehrter. Als die Deutschen 1940 Frankreich eroberten, leistete Bloch aktiv Widerstand. 1944 richtete ihn die Gestapo hin. Heute Abend nun ehrt sein Vaterland Marc Bloch mit der allerhöchsten Ehre des Landes, der Aufnahme ins Pantheon, den Kreis der Unsterblichen. Kai Rienecker aus Paris.
1: Der Ort war perfekt gewählt. Die Aula der im Deutschen Kaiserreich gegründeten Straßburger Universität, dort wo Ende des 19. Jahrhunderts schon Kaiser Wilhelm aufgetreten war, an diesem symbolträchtigen Ort hielt der französische Präsident Emmanuel Macron im November 2024 eine wichtige Rede.
2: À la libération de Strasbourg.
1: Es ging um den 80. Jahrestag der Befreiung Straßburgs von Nazi-Deutschland und dann kam die entscheidende Botschaft.
3: In dieser Universität entscheiden wir heute, dass Marc Bloch für sein Werk, seine Lehre und seinen Mut in das Pantheon kommt.
1: Beifallsturm in eben der Aula, die schon seit 14 Jahren den Namen von Marc Bloch trägt. Zwischen den beiden Weltkriegen, als die Straßburger Uni wieder in französischer Hand war, lehrte Marc Bloch genau hier als Professor für mittelalterliche Geschichte. 1936 ging er dann an die Sorbonne nach Paris. Wegen seiner jüdischen Religion versetzte ihn das mit den deutschen Besatzern kollaborierende Vichy-Regime nach Südfrankreich. Als die Deutschen auch diesen Teil Frankreichs besetzten, schloss sich Marc Bloch 1943 der Résistance an. Ein Jahr später wird er in Lyon verhaftet, gefoltert und schließlich von der Gestapo erschossen. Klaus Oschema, Leiter des Deutschen Historischen Instituts in Paris.
4: Wir haben es hier mit einem Widerstandskämpfer zu tun, der als Jude, und zwar als nicht praktizierender Jude, gewissermaßen auch von Vichy, von Frankreich selbst ausgeschlossen wurde, aber trotzdem als französischer Patriot sagt, ich muss mich eigentlich diesem Kampf anschließen und diesen Kampf führen.
1: Schon im Ersten Weltkrieg hatte Marc Bloch den französischen Orden der Ehrenlegion verliehen bekommen. Frankreich verteidigen und Historiker sein. Das waren für Bloch zwei Seiten ein und derselben Medaille. Auch beim Angriff der Deutschen 1940 meldet sich Marc Bloch im Alter von über 50 Jahren freiwillig zur Front. In dem Buch L'étrange défaite, die seltsame Niederlage, berichtet er anschließend als Soldat und Zeitzeuge über das seiner Ansicht nach vorhersehbare militärische Debakel Frankreichs. Eine Passage aus diesem Buch, in dem es um Aufrichtigkeit gegenüber dem Volk ging, wurde im vergangenen Jahr vom Parteichef des rechtsnationalen Rassemblement National Jordan Bardella aufgegriffen. In einem Schreiben an den französischen Innenminister verlangte Bardella damit Klarheit über die Zahl der in Frankreich lebenden Ausländer mit illegalem Aufenthaltsstatus. Das sorgte für öffentliche Aufregung, aber auch für die Frage, wie der Widerstandskämpfer Marc Bloch aus heutiger Sicht einzuordnen ist. Historiker Klaus Oschema.
4: Wenn man die Texte von Marc Bloch inklusive auch seiner Briefe liest, dann wird ganz klar, man hat es nicht mit einem Nationalisten zu tun, sondern Marc Bloch fühlt sich patriotisch.
1: Die Hinterbliebenen von Marc Bloch haben denn auch deutlich gemacht, dass Vertreter der extremen Rechten bei der Überführung ins Pantheon unerwünscht seien. Im Élysée-Palast verweist man im Vorfeld darauf, dass die Familie diesen Wunsch sehr wohl äußern könne, dass aber grundsätzlich alle französischen Mandatsträger Zugang zum Festakt in dem Ehrentempel der Republik hätten. Marc Bloch wird zusammen mit seiner Frau Simone in das Pantheon überführt. Sie starb 1944, gerade mal zwei Wochen nach ihrem Mann, in einem Krankenhaus in Lyon.
0: Der jüdische Historiker Marc Bloch kommt heute Abend in Paris ins Pantheon. Die Bundesrepublik hat sich übrigens aus diesem Anlass zu einer Geste aufgerafft. Sie hat Bücher aus der Privatbibliothek von Marc Bloch, die die Nazis von dort geraubt hatten, an Frankreich zurückgegeben.

Und das war Kultur am Mittag an diesem 23. Juni mit Rainer Volk. Vielen Dank fürs Zuhören. Bis um eins gibt's noch ein paar Takte der finnischen Akkordeonistin Maria Kalleanjenin. Hummer heißt dieser Titel. Im Mittagskonzert nach den Nachrichten um eins sind dann die Akademie für Alte Musik Berlin und das Utopia Ensemble zu hören. Mehr Kulturbeiträge gibt's dann wieder um 6:30. Unter anderem gratulieren wir dann Rafik Shami zum 80. Geburtstag. Ihnen allen einen schönen Radionachmittag mit SWR Kultur.

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2: Um 13 Uhr mit Frauke Vetter. Die Vorschläge der Rentenkommission stoßen auf ein unterschiedliches Echo. Neben Bundeskanzler Merz und Arbeitsministerin Baas sprach auch Caritas-Präsidentin Welskop-Defa von einem ausgewogenen Konzept aus einem Guss. Andere Verbände reagierten vor allem mit Kritik. Katrin Aue.
3: Joachim Rock vom Paritätischen Gesamtverband etwa nennt die Vorschläge weiterführend, aber auch unzureichend und sozial unausgewogen. Die Gewerkschaft Verdi kritisiert unter anderem die geplante weitgehende Abschaffung der abschlagsfreien Rente mit 63. Verdi-Chef Wernicke spricht von einer so wörtlich Abwertung der Lebensleistung arbeitender Menschen. Auch Arbeitgeber melden sich mit Kritik. Sie wehren sich gegen die angedachte Kapitalrente, die sie mitbezahlen müssten. Vertreter der Rentenkommission haben 33 Vorschläge vorgelegt, um das Rentensystem fit für die Zukunft zu machen. Sie empfehlen unter anderem, das Renteneintrittsalter langsam zu erhöhen, die abschlagsfreie Rente mit 63 abzuschaffen und eine kapitalmarktgedeckte Zusatzrente einzuführen.
2: Der CDU-AfD-Vergleich von linken Chef Pantisano zieht immer weitere Kreise. Der Bundestag soll sich damit in dieser Woche in einer Aktuellen Stunde beschäftigen. Darauf haben sich CDU, CSU und SPD geeinigt, wie Unionsparlamentsgeschäftsführer Bilger mitteilte. Er nannte Pantisanos Aussagen inakzeptabel und seine Entschuldigung nicht glaubwürdig. Der neu gewählte linken Co-Parteichef hatte am Wochenende gesagt, es gebe zurzeit keinen Unterschied zwischen der, so wörtlich, faschistischen Politik der CDU und den Faschisten der AfD. Gestern hatte er dafür um Entschuldigung gebeten. Seine Aussage sei verkürzt und in dieser Form falsch gewesen, so Pantisano. Offiziell ist die Aktuelle Stunde durch den Bundestag noch nicht angekündigt. In Ungarn hat das Parlament mehrere Gesetze gegen Korruption beschlossen. Die Entscheidung soll für die EU den Weg ebnen, fast 20 Milliarden Euro Förderungen für Ungarn freizugeben. Die waren eingefroren worden, weil die frühere Regierung unter dem Rechtspopulisten Orbán EU-Geld missbräuchlich verwendet haben soll. Teil der neu beschlossenen Gesetze sind strengere Regeln für die Vermögenserklärungen, die Politiker und höhere Staatsdiener abgeben müssen. Außerdem werden von Orbán geschaffene Vermögensverwaltungsstiftungen aufgelöst. Über diese soll viel Geld an Befürworter des Orbán-Systems gelenkt worden sein. In der Straße von Hormuz nimmt der Schiffsverkehr wieder zu. Nach Angaben der Nachrichtenagentur AP fahren Dutzende Schiffe wieder durch die Meerenge, allerdings seien es noch deutlich weniger als vor dem Krieg. Die USA und der Iran hatten sich auf eine Absichtserklärung für ein Ende des Krieges in der Region geeinigt. Allerdings sind nach wie vor viele Fragen ungeklärt. Unter anderem fordert der Iran, dass Israel seine Angriffe auf den Libanon einstellt, was bisher nicht passiert ist. Der iranische Präsident Pezeshkian ist auf dem Weg in den Vermittlerstaat Pakistan, um dort weitere Details zu verhandeln. Im deutschen Einzelhandel sind im vergangenen Jahr Waren im Wert von mehr als 4,3 Milliarden Euro gestohlen worden. Das zeigt eine Untersuchung des Handelsforschungsinstitutes EHI. Demnach entfallen 3/4 davon auf die Kundschaft. Den Rest hätten Mitarbeiter, Lieferanten oder zum Beispiel Handwerker mitgehen lassen. Die Zahlen kommen aus Einschätzungen von rund 90 Unternehmen. Der Handelsverband HDE fordert unter anderem härtere Strafen für Täter. Viele Händler seien frustriert, weil Anzeigen selten zu einer Verurteilung führten. Studienanfänger haben in Deutschland immer bessere Chancen auf ihren Wunschstudienplatz. Das Zentrum für Hochschulentwicklung, CHE, hat ausgerechnet, dass nur noch knapp 32% aller Studiengänge des kommenden Wintersemesters eine Zugangsbeschränkung haben. Fast 1 Prozentpunkt weniger als vor einem Jahr. Bei den Bachelorstudiengängen liegt die Zahl noch niedriger. Bei mehr als 70% spielt die Abiturnote keine Rolle mehr für die Zulassung. Die Chancen, seinen Wunschstudiengang an der Wunschhochschule zu bekommen, seien wohl noch nie so gut gewesen wie aktuell, hieß es beim CHE. SWR Nachrichten, Redaktion Christin Beith und Stefan Bosch. Das Wetter in Baden-Württemberg und Rheinland-Pfalz, ein Hoch bestimmt mit heißer Subtropikluft unser Wetter. Die Vorhersage: Auch heute wieder viel Sonne, ab und zu auch wolkig, am Nachmittag im südlichen Baden-Württemberg örtlich Gewitter, sonst trocken. 13.05 Uhr.
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4: Mit Bettina Müller-Hesse ein herzliches Hallo in die Runde. Ich freue mich, dass Sie heute dabei sind. Die Liebe, wen interessiert sie nicht? Und wer hat nicht so seine Erfahrungen damit gemacht? Und sicher nicht nur angenehme. Auch das Festival Stuttgart Barock hat dieses Jahr zu diesem Thema einiges zu sagen, wie etwa in seinem Konzert mit dem Titel Oime. Das ist italienisch und heißt so viel wie Ach, geseufzt natürlich. Das Konzert hat stattgefunden am 25. April beim Festival Stuttgart Barock. Und genau das hören wir heute. Das belgische Vokalensemble Utopia hat da die verschiedenen Aggregatzustände der Liebe in italienische Madrigale aus dem 16. Jahrhundert verpackt. Gedulden Sie sich noch einen Moment, auch wenn die Geduld in Sachen Liebe ja oft nicht so gut funktioniert. Aber wir haben als Vorgruppe gewissermaßen heute Mittag die Akademie für Alte Musik Berlin im Programm, die den italienischen Madrigalen den roten Teppich auslegt. Mit diesem Concerto Grosso hier in F-Dur Opus 6 Nummer 2 von Arcangelo Corelli.

Concerto Grosso F-Dur Opus 6 Nummer 2 von Arcangelo Corelli mit der Akademie für Alte Musik Berlin unter Georg Kalweit. Einstimmung, zumindest was die Epoche angeht, auf unser Konzert vom Festival Stuttgart Barock vom 25. April, das Sie heute bei uns im Mittagskonzert von SWR Kultur hören. Denn es gibt italienische Madrigale, die allesamt die Liebe zum Thema haben. Der Titel des Konzerts spricht Bände, ist nur ein Wort und das auch nur ein Ausruf. Oi me heißt es, übersetzt etwa mit ach oder weh mir. Und so ein Wort spricht man nicht aus, sondern man stößt es aus. So viel ist also klar, die Liebe kommt hier nicht unbedingt frohgemut daher, auch wenn es dennoch froh stimmt, der Kunst des belgischen Vokalensembles Utopia zuzuhören. Die feinsinnigen Madrigale, die wir heute hören, sind nicht allein dem Genius der italienischen Komponisten zu verdanken, die die Madrigale mit so starkem Gefühlsausdruck versehen haben, sondern auch vielen flämischen Musikern, die wiederum ihr Fachwissen mit nach Italien mitgebracht haben, den Kontrapunkt. Allen voran Cipriano de Rore, der fast sein ganzes Leben in Italien verbracht hat. Und gleich sein erstes Madrigal hat's in sich. Es feiert den Tod als mögliche Befreiung vom Leid der Liebe. O morte eterno fin. Hier ist das Utopia-Ensemble.

Quando la voce, ein zartes Madrigal eines sehr verliebten Mannes, des flämischen Komponisten Andreas Piffernagel, präsentiert vom Utopia Ensemble aus Antwerpen. Und genau dort war auch Andreas Piffernagel in Amt und Würden als Kapellmeister an der Antwerpner Kathedrale. Davor gab es drei Madrigale des Flamen Cipriano de Rore. Diese beiden flämischen Komponisten haben die Kunst der italienischen Madrigalschreiber in ihre Musiksprache mit integriert. Der eine, Andreas Piffernagel, blieb in Flamen, de Rore aber hat Zeit seines Lebens in Italien zugebracht und an der Quelle studiert. Mittagskonzert in SWR Kultur an diesem Dienstagmittag mit Ausschnitten aus dem Konzert des Festivals Stuttgart Barock vom 25. April. Bevor wir hier weiter durch die Fluten der Leidenschaft und Liebe warten, mit wunderschöner Madrigalkunst aus Italien und Flamen, hören wir diese Canzon hier, Trigesima Prima, also die 31. Canzon des italienischen Barockkomponisten Bastian Chilese. Hier ist La Pifaresca.

Canzon Trigesima Prima von Bastian Chilese mit dem Ensemble La Pifaresca. Und damit im Mittagskonzert von SWR Kultur wieder zurück zum Festival Stuttgart Barock. Da sind wir heute beim Konzert vom 25. April dieses Jahres in der Stuttgarter Leonhardskirche, also mitten im Herzen der Stadt. Da hat das Utopia Ensemble, ein Vokalensemble aus Antwerpen, italienische Madrigale mit flämischer Note präsentiert. Stuttgart Barock 2026, das Festival dieses Jahr unter dem Motto Magisches Florenz. Und da kommt der nächste Komponist gerade richtig, Luca Marenzio. Er hat viele Jahre in Florenz im Dienste der Medici gestanden. Diese Zeit war der Höhepunkt seiner Karriere, vor allem die prunkvollen Feierlichkeiten zur Hochzeit von Ferdinando de Medici mit Christine von Lothringen im Mai 1589 dürften seinem Image besonders gedient haben, denn er hat diverse Musiken für diese sündhaft teuren und wochenlang andauernden Festivitäten komponiert. Luca Marenzio ist einer der ganz großen Meister des italienischen Madrigals. Hinreißende und herzzerreißende Melodien, die wunderbar die Liebeslyrik mit der Musik verflechten. Oi me heißt dieses Lied hier. Da spürt man förmlich die Verzweiflung des Liebenden, der verlassen wurde. Daran schließen sich noch weitere Liebesmadrigale anderer Komponisten an. Das Utopia-Ensemble.

Madrigalkunst aus dem Italien des 16. Jahrhunderts im heutigen Mittagskonzert von SWR Kultur mit Bettina Müller-Hesse. Das belgische Ensemble Utopia war am 25. April zu Gast beim Festival Stuttgart Barock in der Stuttgarter Leonhardskirche. Wir haben die Musiker gehört mit Madrigalen von Luca Marenzio, Joachim van den Hove, Cipriano de Rore, Andreas Pevernage und Jacques de Wert. Der letzte war, wie viele der eben genannten, eben kein Italiener, sondern Flame. Und er hat die polyphone Kunst der flämischen Musik mit nach Italien gebracht, wo sie mit den bittersüßen, gefühlvollen Melodien der Italiener zu einer wunderbaren Einheit verschmolzen sind. Amor io fallo war hier eben das letzte Madrigal von Jacques de Wert. Mal wieder konnte man da den Kampf zwischen Vernunft und Leidenschaft hören. Und wieder gönnen wir dem Utopia-Ensemble eine kleine Verschnaufpause und hören hier zwischendrin ein bisschen Instrumentalmusik aus dem italienischen Barock im Mittagskonzert in SWR Kultur. Das Concerto Grosso C-Dur Opus 8 von Giuseppe Turelli mit dem Kammerorchester Basel. Julia Schröder leitet es von der Geige aus.

Concerto Grosso C-Dur Opus 8 von Giuseppe Turelli mit dem Kammerorchester Basel, Geigen Antonio Vinuales Perez und Julia Schröder, die von der Geige aus auch dirigiert hat. Das Mittagskonzert in SWR Kultur an diesem Dienstag, dem 23. Juni. Zurück jetzt wieder zum Konzert vom Festival Stuttgart Barock vom April in der Leonhardskirche in Stuttgart, wo das Utopia Ensemble, ein Vokalsextett aus Antwerpen, italienische Madrigale gesungen hat. Hochemotionale Liebeslieder. Und ein Komponist aus Venedig hat diesen Madrigalen noch einmal ganz besonders dramatische Kraft verliehen, Claudio Monteverdi. Bei ihm offenbaren sich Emotionen, die es sonst im Zusammenspiel von Text und Musik so kaum gab. Nicht nur Liebe, Sehnsucht und Kummer, sondern auch Zorn, Ärger, Wildheit. Die Musikwissenschaft kennt dafür den Begriff Stile concitato, der erregte Stil. Die Liebe kann die Hölle sein, das musste Monteverdi zwar niemandem beweisen, aber er hat das ungeheuer plastisch in seinen Madrigalen ausgedrückt. Davon hören wir jetzt 4, hier im ersten, einem sehr bekannten Si dolce tormento, wird das Paradoxon der Liebe besungen, das Leiden wird gleichzeitig als süß empfunden.

Das Utopia-Ensemble mit vier Madrigalen von Claudio Monteverdi. Hier zum Schluss das Lamento della Ninfa. Eine der berührendsten Szenen des Frühbarocks. Hier folgte Monteverdi einer verlassenen Nymphe, die ihre verlorene Liebe beklagt. Das waren Ausschnitte aus dem Konzert Oi me, weh mir, mit Madrigalen, vertonter Liebeslyrik aus dem 16. und 17. Jahrhundert. Ein Konzert vom 25. April vom Festival Stuttgart Barock in der Stuttgarter Leonhardskirche. Weiter gibt es hier natürlich das Mittagskonzert von SWR Kultur. Auf den ersten Blick scheinen Monteverdi und Franz Schubert, unser nächster Komponist, nicht viel gemein zu haben. Aber beiden ging es darum, in ihrer Vokalmusik den Text, seine Aussagen und Emotionen in den Mittelpunkt zu stellen. Und überhaupt waren sie beide Meister darin, innerste Gefühlszustände wie Sehnsucht, Schmerz und Freude musikalisch unmittelbar greifbar zu machen. Das hört man auch Schuberts frühen Sinfonien an, wie hier seiner zweiten B-Dur, Deutschverzeichnis 125, Karl-Heinz Steffens am Pult der Deutschen Staatsphilharmonie Rheinland-Pfalz.

Franz Schubert, Sinfonie Nummer 2, B-Dur, Deutschverzeichnis 125 mit der Deutschen Staatsphilharmonie Rheinland-Pfalz unter Leitung von Karl-Heinz Steffens. Ja, so viel für heute im Mittagskonzert von SWR Kultur an diesem Dienstag, dem 23. Juni. Schubert gibt's auch noch zum Ausklang, ein bisschen was aus dem ersten Satz der Violinsonate D-Dur, Deutschverzeichnis 384. Redaktion der heutigen Sendung Eva Pobelschien, am Mikrofon Bettina Müller-Hesse. Ich wünsche einen guten Dienstag und behalten Sie bei dieser Affenhitze einen möglichst kühlen Kopf.

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3: Um 15 Uhr mit Frauke Vetter. Hitzewellen wie die aktuelle in Westeuropa wären ohne die menschgemachte Klimaerwärmung weniger heftig. Das zeigt eine neue Analyse eines internationalen Teams aus Klimaforschern. Aus der ARD-Klimaredaktion Janina Schreiber.
4: In Paris verstärkte sich die Hitzewelle demnach um etwa 2 Grad, in Mailand um 3,8 Grad und in Saragossa im Nordosten Spaniens um 4 Grad. Die aktuelle Wetterlage sei in den vergangenen Jahrzehnten wiederholt aufgetreten, allerdings spiele sich das Wetter heute in einer deutlich wärmeren Welt ab. Grund dafür sind die zusätzlichen Treibhausgase in der Atmosphäre durch das Verbrennen von Kohle, Öl und Gas. Die Ergebnisse des Forschungsteams bestätigen die Berichte des Weltklimarats IPCC.
3: Die Bundesregierung stellt sich hinter die Reformvorschläge der Rentenkommission. Alle Elemente des Reformpakets müssten zügig umgesetzt werden, sagte Bundeskanzler Merz nach der Übergabe des Berichts am Vormittag in Berlin. Arbeitsministerin Baas sagte, es dürfe keine Rosinenpickerei geben. Alles greife ineinander. Die Gewerkschaften sehen positive Aspekte, bewerten zentrale Punkte aber kritisch. So zum Beispiel die kapitalgedeckte Zusatzrente, bei der von Arbeitnehmer und Geber einbezahlte Beiträge am Kapitalmarkt angelegt werden. Auch die Abschaffung der abschlagsfreien Frührente lehnt der Gewerkschaftsbund ab. Der CDU-AfD-Vergleich von linken Chef Pantisano zieht immer weitere Kreise. Der Bundestag soll sich damit in dieser Woche in einer Aktuellen Stunde beschäftigen. Darauf haben sich CDU, CSU und SPD geeinigt, wie Unionsparlamentsgeschäftsführer Bilger mitteilte. Er nannte Pantisanos Aussagen inakzeptabel und seine Entschuldigung nicht glaubwürdig. Der neu gewählte linken Co-Parteichef hatte am Wochenende gesagt, es gebe zurzeit keinen Unterschied zwischen der, so wörtlich, faschistischen Politik der CDU und den Faschisten der AfD. Gestern hatte er dafür um Entschuldigung gebeten. Seine Aussage sei verkürzt und in dieser Form falsch gewesen, so Pantisano. Offiziell ist die Aktuelle Stunde durch den Bundestag noch nicht angekündigt. In Ungarn hat das Parlament mehrere Gesetze gegen Korruption beschlossen. Die Entscheidung soll für die EU den Weg ebnen, fast 20 Milliarden Euro Förderungen für Ungarn freizugeben. Die waren eingefroren worden, weil die frühere Regierung unter dem Rechtspopulisten Orbán EU-Geld missbräuchlich verwendet haben soll. Teil der neu beschlossenen Gesetze sind strengere Regeln für die Vermögenserklärungen, die Politiker und höhere Staatsdiener abgeben müssen. Außerdem werden von Orbán geschaffene Vermögensverwaltungsstiftungen aufgelöst. Über diese soll viel Geld an Befürworter des Orbán-Systems gelenkt worden sein. Der ukrainische Präsident Selenskyj hat seine Teilnahme an einer Konferenz zum Wiederaufbau seines Landes im polnischen Danzig abgesagt. Stattdessen wird Ministerpräsidentin Swiridenko nach eigenen Angaben die ukrainische Delegation leiten. Die Regierungen beider Länder sind schon länger zerstritten. Die Ukraine hatte eine Armeeeinheit nach der ukrainischen Aufstandsarmee aus dem Zweiten Weltkrieg benannt. Diese wird für die Ermordung zehntausender Polen im heutigen Westen der Ukraine verantwortlich gemacht. Polen hat Selenskyj deshalb einen hohen Orden entzogen. Andere ukrainische Politiker gaben daraufhin polnische Auszeichnungen aus Protest zurück. Die türkische Polizei hat zwei Wochen vor dem NATO-Gipfel in Ankara mehr als 200 Menschen festgenommen. Darunter sind laut Generalstaatsanwaltschaft Dutzende mutmaßliche IS-Anhänger und Linksradikale. Lokalmedien berichten, Ermittler hätten bei Razzien in Ankara und Istanbul Wohnungen von Gewerkschaftern, Anwälten und linken Aktivisten durchsucht. Ein türkischer Juristenverein meldete außerdem Festnahmen von Anwälten und verurteilte das Vorgehen. Es ziele darauf ab, der NATO einen dornenlosen Rosengarten zu bereiten. Der Gipfel findet am 7. und 8. Juli in Ankara statt. Ab Ende Juni gilt deshalb ein Demonstrationsverbot. SWR Nachrichtenredaktion Christine Beith und Stefan Bosch. Das Wetter in Baden-Württemberg und Rheinland-Pfalz. Ein Hoch bestimmt mit heißer Subtropikluft unser Wetter. Die Vorhersage? Auch heute wieder viel Sonne, ab und zu auch wolkig. Am Nachmittag im südlichen Baden-Württemberg örtlich Gewitter, sonst trocken. 15.05 Uhr.
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6: Am Mikrofon begrüßt Sie heute Martin Gersten. Den Stab übergeben, die Fackel weiterreichen. Solche Redewendungen, die benutzt man ja gerne, wenn es darum geht, erworbenes Wissen, Fähigkeiten oder Traditionen an die nächste Generation weiterzugeben. Im Falle von Ibrahim Maalouf ist das eine ganz spezielle Trompete, deren Konstruktionsweise und Klangmöglichkeiten er gerne weitergeben und weiter verbreiten möchte. Gleich mehr dazu, hier ist erstmal ein Stück aus seinem neuen Album.

Immer rasanter haben sie sich hier im Kreis gedreht, die Trompeten von Nile, Las Trompetas de Nile. Und bevor Sie sich jetzt fragen, wer ist eigentlich dieser Nile? Ibrahim Maalouf, der libanesisch-französische Trompeter, der hat einen Sohn namens Nile und wahrscheinlich war dieses Stück auf ihn gemünzt. Ganz im Sinne dessen, was ich vorhin schon mal kurz angedeutet hatte, mit der Staffelübergabe an die nächste Generation. Nun ist der Sohn von Ibrahim Maalouf, glaube ich, noch ein bisschen zu klein fürs Trompetespielen, aber sein Papa, der denkt offenbar jetzt schon daran, wie er das, was er wiederum mal von seinem Papa gelernt und mitbekommen hat, an die nächste Generation weitergeben kann. In seinem Fall ist das eine ganz besondere Vierteltontrompete, die sein Vater entworfen hat, mit einem extra Ventil dran, um endlich auch die arabischen Tonskalen korrekt spielen und ihre Möglichkeiten voll ausnutzen zu können. Und weil das den Klangraum der Trompete erweitert und ganz neue Perspektiven eröffnet, möchte Maalouf dieses Wissen gerne weitergeben. Dazu hat er vor ein paar Jahren schon das Projekt Trumpets of Michelangelo ins Leben gerufen, halb Band, halb pädagogisches Projekt, wo er befreundete Trompeter für die Erfindung seines Vaters zu begeistern versucht und mit ihnen auch gleich ganz praktisch ins Musikmachen einsteigt. Jetzt ist Teil 2 dieses Projekts auf CD erschienen, eine weitere spannende Klangreise durch ganz verschiedene musikalische Kulturen und Identitäten. Hören wir doch gleich nochmal rein zum Start in unsere eigene Hörbar-Klangreise. Ghulam heißt dieses Stück von und mit Ibrahim Maalouf und den Trumpets of Michelangelo.

Hold Your Peace, ein Auszug aus Trumpets of Michel-Ange Volume 2, dem neuen Album des französisch-libanesischen Trompeters Ibrahim Maalouf. Das hat er zusammen mit einigen Musikerinnen und Musikern aufgenommen, denen er die von seinem Vater entworfene Vierteltontrompete zur Verfügung gestellt hat. Aber es sind auch noch eine ganze Menge anderer, auch sehr namhafter Gäste mit dabei, US-Sänger John Batiste zum Beispiel oder Gonzalo Rubalcaba, der kubanische Pianist, Trombone Shorty an der Posaune, Hamilton de Yolanda aus Brasilien an der Mandoline und, wie gerade gehört, Richard Galliano, einer der ganz großen Akkordeonisten unserer Zeit. Da kommt also ganz schön was zusammen auf diesem Album und das macht auch in seiner stilistischen Vielfalt und der ganzen Lebensfreude, die das so ausstrahlt, richtig Spaß beim Zuhören. Knüpfen wir also da direkt nochmal an für Teil 2 von Musik grenzenlos an der Hörbar in HR2 und SWR Kultur. Jetzt geht's auf zur Hochzeitsfeier einer gewissen Leila, die man der Musik nach zu urteilen irgendwo im arabischen Norden Afrikas verorten würde. Leilas Wedding.

Singer-Songwriter-Kunst nach bester amerikanischer Tradition, aber hergestellt in der Schweiz. Von dort kommt nämlich René Grünenfelder, der als Künstler unter dem Namen Mo Clay auftritt und jetzt gerade ein neues Album rausgebracht hat. Three Chords and a Shaking Hand heißt es. Und darauf kann man durchaus die ein oder andere melancholische Songperle finden, wie zum Beispiel den gerade gehörten Titel Bird. Davor gab's Musik aus München von Miriam Hanika, die nicht nur singt und komponiert, sondern auch ganz hervorragend Oboe spielt und die das auch gerne in ihren Stücken einsetzt, was denen einen ganz besonderen Charakter verleiht. Den Bonner Jazzchor hatten wir außerdem im Programm mit dem Prince-Cover Diamonds and Pearls. Außerdem das rein weiblich besetzte Folk-Quartett Enkel aus Finnland und Ibrahim Maalouf aus dessen neuem Album Trumpets of Michel-Ange Volume 2. Und aus dem hören wir jetzt auch zum Abschluss noch was. Eine Liste mit allen Stücken und Interpreten finden Sie auf den Seiten der beiden beteiligten Kultursender, also HR2 und SWR Kultur. Und auch in ARD Sounds, unserer neuen Audiothek, wo Sie die Hörbar mit allen Angaben in einem eigenen Kanal finden. Die Hörbar, das ist eine Co-Produktion von HR2 und SWR Kultur. Mein Name ist Martin Kersten, Dankeschön fürs Zuhören und jetzt wie angekündigt nochmal Ibrahim Maalouf und seine Freunde mit dem Titel 2 to 1.

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2: Um 16 Uhr mit Frauke Vetter. Hitzewellen wie die aktuelle in Westeuropa wären ohne die menschgemachte Klimaerwärmung weniger heftig. Das zeigt eine neue Analyse eines internationalen Teams aus Klimaforschenden. Aus der ARD-Klimaredaktion Janina Schreiber.
3: In Paris verstärkte sich die Hitzewelle demnach um etwa 2 Grad, in Mailand um 3,8 Grad und in Saragossa im Nordosten Spaniens um 4 Grad. Die aktuelle Wetterlage sei in den vergangenen Jahrzehnten wiederholt aufgetreten, allerdings spiele sich das Wetter heute in einer deutlich wärmeren Welt ab. Grund dafür sind die zusätzlichen Treibhausgase in der Atmosphäre durch das Verbrennen von Kohle, Öl und Gas. Die Ergebnisse des Forschungsteams bestätigen die Berichte des Weltklimarats IPCC.
2: Die Bundesregierung stellt sich hinter die Reformvorschläge der Rentenkommission. Alle Elemente des Reformpakets müssten zügig umgesetzt werden, sagte Bundeskanzler Merz nach der Übergabe des Berichts am Vormittag in Berlin. Arbeitsministerin Baas sagte, es dürfe keine Rosinenpickerei geben, alles greife ineinander. Die Gewerkschaften sehen positive Aspekte, bewerten zentrale Punkte aber kritisch. So zum Beispiel die kapitalgedeckte Zusatzrente, bei der von Arbeitnehmer und Geber einbezahlte Beiträge am Kapitalmarkt angelegt werden. Auch die Abschaffung der abschlagsfreien Frührente lehnt der Gewerkschaftsbund ab. Der ukrainische Präsident Selenskyj hat seine Teilnahme an einer Konferenz zum Wiederaufbau seines Landes im polnischen Danzig abgesagt. Stattdessen wird Ministerpräsidentin Swiridenko nach eigenen Angaben die ukrainische Delegation leiten. Die Regierungen beider Länder sind schon länger zerstritten. Die Ukraine hatte eine Armeeeinheit nach der ukrainischen Aufstandsarmee aus dem Zweiten Weltkrieg benannt. Diese wird für die Ermordung zehntausender Polen im heutigen Westen der Ukraine verantwortlich gemacht. Polen hat Selenskyj deshalb einen hohen Orden entzogen. Andere ukrainische Politiker gaben daraufhin polnische Auszeichnungen aus Protest zurück. Die türkische Polizei hat 2 Wochen vor dem NATO-Gipfel in Ankara mehr als 200 Menschen festgenommen. Darunter sind laut Generalstaatsanwaltschaft Dutzende mutmaßliche IS-Anhänger und Linksradikale. Lokale Medien berichten, Ermittler hätten bei Razzien in Ankara und Istanbul Wohnungen von Gewerkschaftern, Anwälten und linken Aktivisten durchsucht. Ein türkischer Juristenverein meldete außerdem Festnahmen von Anwälten und verurteilte das Vorgehen. Es ziele darauf ab, der NATO einen dornenlosen Rosengarten zu bereiten. Der Gipfel beginnt am 7. Juli in Ankara. Ab Ende Juni gilt deshalb ein Demonstrationsverbot. In Baden-Württemberg ermitteln die Behörden gegen 10 Männer wegen sexueller Nachrichten an Kinder. Generalstaatsanwaltschaft und Landeskriminalamt werfen ihnen Cybergrooming vor, also die gezielte sexuell motivierte Kontaktaufnahme von Erwachsenen mit Minderjährigen im Internet. Auf die Spur der Männer kam die Polizei durch speziell geschulte Ermittler, die sich in den sozialen Netzwerken als Minderjährige ausgegeben hatten. Der Musiker Herbert Grönemeyer ist in Berlin mit dem Deutschen Nationalpreis ausgezeichnet worden. Der Preis würdigt Persönlichkeiten oder Organisationen, die sich für Demokratie, gesellschaftlichen Zusammenhalt und die Verständigung in Europa einsetzen. Grönemeyer nahm den Preis in der französischen Friedrichstadtkirche am Gendarmenmarkt entgegen. Anke Michel.
4: Es sei der erste Preis, der ihn als Mensch und Musiker würdige, sagte er. Das berühre ihn sehr. Auch diese Dankesrede des politischen Künstlers Herbert Grönemeyer hatte politische Botschaften. So viele Menschen seien armutsgefährdet, sagte er, und forderte mehr Unterstützung für die Schwachen in der Gesellschaft. Die Jury des Nationalpreises lobte Grönemeyers Einsatz für Demokratie und soziale Gerechtigkeit. Das habe ihn für viele Menschen zu einem Vorbild gemacht. Die Laudatoren, der ehemalige Vizekanzler Sigmar Gabriel und der Schauspieler Matthias Brandt, würdigten Grönemeyer als herausragenden Künstler und aufrechten Demokraten.
2: SWR Nachrichten, Redaktion Christine Beith und Stefan Bosch. Das Wetter. Ein Hoch bestimmt mit heißer subtropischer Luft unser Wetter. Die Vorhersage? In schwüler und heißer Luft mal Sonne, mal Wolken. Regional im Süden Baden-Württembergs Schauer oder Gewitter. Heute Nacht anfangs teils wolkig, sonst klar. Tiefstwerte 21 bis 14 Grad. Morgen Sonnenschein, allenfalls lockere Wolken bei 31 bis 38 Grad. 16.05 Uhr.
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5: Mit Astrid Maisol. Hallo. Wenn Sie es jetzt 2 Grad runterkühlen könnten, würden Sie? Bis zum Wochenende soll es ja weiter heiß bleiben und 2 Grad weniger. Das hätten wir haben können, sagen Klimaforscher. Sie haben berechnet, dass der menschengemachte Klimawandel die Temperatur in Deutschland um 2 Grad erhöht hat. Am Beispiel von München wurde das ausgerechnet. Wie viel Klimawandel steckt in der aktuellen Hitzewelle in Westeuropa? Das ist unser Thema gleich. Außerdem gucken wir uns mal Ihre Mülltonnen an. Denn welcher Müll in welche Tonne kommt, das ist nicht so einfach. Besonders die Verbundverpackungen, die aussehen wie Papier, sind ein schwieriger Fall. In den Papiermüll oder Restmüll gehören die nämlich nicht, sagt die Expertin vom NABU.
6: Papierverpackungen für fettige Lebensmittel, für feuchte Lebensmittel oder auch sogar für flüssige Lebensmittel, das sind in der Regel Verbunde, die dann in die gelbe Tonne gehören.
5: Tja, die gelbe Tonne ist es also. Wir bringen Sie auf den aktuellen Stand beim Thema Recycling. Das alles hier in der nächsten Stunde in Impuls.

0: May Powell mit Contact High in SWR Kultur. Sie hören das Wissensmagazin Impuls. 5 Tage Hitze liegen mindestens noch vor uns. Bis zum Wochenende soll es heiß bleiben. Ganz Westeuropa hat gerade mit diesen Temperaturen zu kämpfen. Und irgendwie fragt man sich da schon, ist das einfach mal wieder ein heißer Sommer oder ist das der Klimawandel, den wir da gerade abbekommen? Forscher können inzwischen berechnen, wie viel Klimawandel in solchen Hitzewellen steckt. Und ja, wir hätten es 2 bis 4 Grad kälter haben können, wenn es nicht den menschengemachten Klimawandel gäbe. Margareta Holzreiter.
1: Es war in Deutschland im Juni schon mal heißer als in den letzten Tagen. Das war 2019. Da wurden in Sachsen-Anhalt Ende Juni 39,6 Grad gemessen. Ob diese Rekordtemperatur im Laufe dieser Woche getoppt wird, ist unklar. Was aber jetzt schon sicher ist, die aktuelle Hitzewelle hat ein neues Level erreicht, weil sie so lange anhält.
2: Die Andauer der Hitzewelle, das ist bisher so noch nicht beobachtet worden. Im Juni, 11-12 Tage wird sie dann am Ende gedauert haben. Das ist schon markant,
1: sagt der Meteorologe Tim Steger. Markant, aber nicht überraschend. Denn in der Klimaforschung wird allgemein beobachtet, dass Wetterlagen öfter als früher über mehrere Tage oder sogar Wochen gleich bleiben. Egal ob Hitze, Regenwetter oder Kälte. Stationäre Wetterlagen nennt man das. Diese Entwicklung könnte laut dem Deutschen Wetterdienst mit dem Jetstream zusammenhängen, also dem wellenförmigen Windband, das unser Wetter verändert. Forschende vermuten nämlich, dass der durch die Erderwärmung langsamer wird und mehr Ausbeulungen bekommt. Wegen dieser Ausbeulungen sprechen wir bei der aktuellen Hitzewelle auch von einer Omega-Wetterlage. Über Mittel- und Westeuropa steckt ein Hochdruckgebiet in einer omegaförmigen Beule zwischen 2 Tiefdruckgebieten fest. Und dieses Hochdruckgebiet hat sich zu einer richtigen Hitzeglocke entwickelt.
2: Ein Hitzedom ist ein besonders großes Hochdruckgebiet. Das Besondere, da sinkt die Luft ab und wird komprimiert, dabei erwärmt sie sich. Zudem lösen sich Wolken auf und vor allem im Sommer führt das über mehrere Tage zu einer starken Erwärmung, weil die Sonneneinstrahlung so stark ist.
1: Diese Hitzeglocke sitzt momentan nicht nur über Deutschland. Auch Frankreich und Spanien sind betroffen, mit Temperaturen von teilweise deutlich über 40 Grad.
2: Das ist super extrem und da muss man schon sagen, sowas gab es vor ein paar Jahrzehnten so noch nicht im Frühsommer. Da muss man schon sagen, hier zeigt der Klimawandel eindeutig seine Zähne.
1: Das bestätigt auch eine neue Analyse eines internationalen Teams von Klimaforschenden. Ihre Auswertungen zeigen, dass die menschengemachte Erderwärmung die aktuelle Hitzewelle heißer macht. In Paris um etwa 2 Grad, in Saragossa im Nordosten Spaniens sogar um 4 Grad. Grund dafür sind die zusätzlichen Treibhausgase in der Atmosphäre durch das Verbrennen von Kohle, Öl und Gas. Die Ergebnisse des Forschungsteams bestätigen bestehende Berichte des Weltklimarates IPCC. In den kommenden Jahrzehnten werden wir voraussichtlich nicht nur intensivere Hitzewellen erleben, sondern auch solche, die bisherige Rekorde um ein Vielfaches übertreffen.
0: Keine schönen Aussichten. Margareta Holzreiter hat über den Effekt des Klimawandels berichtet.
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0: Wenn Sie bei dem Wetter draußen unterwegs sind und plötzlich juckt es, Sie bekommen Quaddeln oder Atemnot, dann könnte dahinter der Eichenprozessionsspinner stecken. Dessen Raupen haben nämlich kleine Brennhaare. Die sind kaum sichtbar und manchmal trägt der Wind sie einfach durch die Luft. Seit einigen Jahren gibt es immer mehr dieser Eichenprozessionsspinner und Raupen. Es gibt aber auch neue Methoden, um sie zu bekämpfen. Und bei einer kommt sogar ein Paintball-Gewehr zum Einsatz. Janina Schreiber aus der ARD-Klimaredaktion berichtet über den Eichenprozessionsspinner.
1: Eigentlich sieht er ganz harmlos aus, wie ein Falter eben. Zwei Flügel, ein bisschen buschig.
2: Viele sagen, oh, der ist ja total unscheinbar, also der ist eigentlich relativ braun gefärbt und ganz gut getarnt. Also die meisten von uns werden den als Falter gar nicht so wahrnehmen. Die fliegen ja auch nachts.
1: Sagt Dominik Wonsack von der Forstlichen Versuchsanstalt in Baden-Württemberg. Er beobachtet im Wald und am Waldrand, wann und wie schnell sich der Eichenprozessionsspinner entwickelt. Für uns Menschen besonders im Fokus dabei die Raupen mit ihren Brennhaaren.
2: Die sind ganz, ganz klein, kann man mit dem Auge gar nicht sehen. Und die haben zwei fiese Eigenschaften.
1: Kommen Menschen oder auch Tiere wie Hunde mit diesen Haaren in Kontakt, etwa weil der Wind sie durch die Luft trägt, fängt es an zu jucken. Denn diese winzigen Brennhaare der Raupen enthalten Nesselgift und haben Widerhaken. Wonsack.
2: Wenn ich dann natürlich diesem Reiz nachgebe und anfange dann auf der Haut rumzureiben, treibe ich diesen Widerhaken immer weiter in die Haut und verschlimmere das Ganze.
1: Ausschläge mit Schwellungen und Quaddeln sind typische Symptome. Werden die Härchen eingeatmet, kann es zu Atembeschwerden oder sogar Atemnot kommen. Kommen die Raupenhärchen ins Auge, ist häufig eine Bindehautentzündung die Folge. Im schlimmsten, aber eher seltenen Fall können auch Beschwerden wie Schwindel, Übelkeit, Fieber oder Schüttelfrost auftreten. Und die Meldungen zu Raupennestern sind seit der Jahrtausendwende immer mehr geworden, sagt Wonsack.
2: Wir sind noch vorsichtig zu sagen, es liegt allein am Klimawandel, dass wir in den letzten Jahren mehr Eichenprozessionsspinner sehen. Dafür bräuchten wir einfach noch wesentlich mehr Daten und Zeit rein. Aber es ist natürlich schon naheliegend, dass diese warmen, trockenen Jahre diese Art einfach dann fördern.
1: Auch Norbert Geisthoff von Wald und Holz in Nordrhein-Westfalen beobachtet diesen Trend. Es wird in der Tendenz früher im Jahr wärmer. Die Winter sind milder, ideale Lebensbedingungen für den wärmeliebenden Falter.
3: Bei dem Eichenprozessionsspinner ist man sich schon sehr sicher, dass der profitiert von der Klimaveränderung. Deshalb vermuten wir auch, dass er nicht mehr verschwinden wird aus NRW. Das heißt, es ist ein Schädling im Wald, wo wir mit leben müssen.
1: Eigentlich kommt der Nachtfalter eher in Süd- und Osteuropa vor und hat sich vor allem in den vergangenen 20 Jahren nach Deutschland ausgebreitet. Kommunen und Forstämter warnen vor Befällen. Oft geben Schilder am Wegrand darauf einen Hinweis. Für die Bekämpfung gibt es dabei unterschiedliche Möglichkeiten, erklärt Geisthoff.
3: Meistens werden die Raupennester abgesaugt. Manchmal werden die Raupennester noch abgebrannt. Da ist die Exposition aber für den Anwender etwas höher, weil diese Brennhaare dann halt um die Gegend schwirren und dann man sich noch eher kontaminieren kann. Man muss ja auch richtig schützen.
1: Und zwar gut und gerne mal mit doppeltem Schutzanzug. Außerdem können auch Ringe rund um Eichen gewickelt werden mit einem Fraßstoff, der die Raupen in eine daran befestigte Plastiktüte locken soll. Und es gibt Mittel wie Nematoden, also Fadenwürmer, die auf die Eichenblätter gesprüht werden und die Raupen von innen heraus töten sollen. Kommunen wie Karlsruhe setzen auf Nehmöl, ein Pflanzenöl, das die Häutung der Raupen verhindert. Und die Stadt Trier versucht mit mehr als 3000 Nistkästen kleine Helfer zu aktivieren in Form von Vögeln, die die Raupen fressen. Kollegen von Norbert Geisthoff probieren in Nordrhein-Westfalen derzeit auch ein neues Verfahren, bei dem Sexuallockstoffe mit Paintball-Gewehren in Eichenkronen geschossen werden.
3: Das ist also ein Teil des weiblichen Lockstoffs, natürlichen Lockstoffs, der dann in sehr hoher Konzentration ausgebracht wird. Und das führt zu einer Verwirrung des Männchens.
1: Die Methode habe durchaus Erfolg, sei bislang aber noch nicht zugelassen.
0: Mit Paintball-Gewehren auf Raupen schießen. Das ist eine der Methoden, um die Raupen des Eichenprozessionsspinners unschädlich zu machen. Janina Schreiber hat berichtet. Sie hören SWR Kultur mit dem Wissensmagazin Impuls. Und jetzt mit Musik aus Norwegen. Kings of Convenience mit dem Song Rocky Trail.

0: Und wie gut haben Sie letzte Nacht geschlafen? Bei mir in der Wohnung sind es kuschelige 29 Grad und ja, ein bisschen gerädert fühle ich mich auch. Wie Schlafen bei Hitze klappen kann und warum Schlaftracker, so Wearables, die ja eigentlich den Schlaf und die Muster aufzeichnen sollen, keine gute Idee sind, über beides wollen wir jetzt mal sprechen. Denn ironischerweise werden diese Tracker, die es ja zum Beispiel auch als Smartwatch gibt, immer beliebter. Millionen Deutsche nutzen sie inzwischen. Aber Schlafforscher Hans-Günther Wees sagt, keine gute Idee, Finger von lassen. Er leitet das interdisziplinäre Schlafzentrum am Pfalzklinikum Klingenmünster. Guten Tag, Herr Wees.
1: Guten Tag, ich grüße Sie.
0: Fangen wir mal mit dem Problem an, das vermutlich gerade fast alle haben. Schlafen bei Hitze. Ich probiere es aus mit der Methode, ich strecke mich aus wie ein Seestern, Arme und Beine von mir weg, Fenster auf, Ventilator an. Was ist Ihr ultimativer Schlaftipp bei Hitze?
1: Also ich würde erstmal dazu raten, dass man bei Hitze cool bleibt. Das heißt, wenn man ins Bett geht, dass man sich nicht unter Druck setzt, schlafen zu müssen, weil sobald man schlafen will, kommt eine innere Anspannung auf und Anspannung, das ist der Feind des Schlafes. Dann dauert es nur länger. Es ist nicht tragisch, es ist nicht schlimm, wenn wir mal gelegentlich eine Nacht ein bisschen weniger Schlaf haben oder einen schlechteren Schlaf. Das war auch schon in den grauen Vorzeiten so, wo der Mensch noch in der freien Prärie geschlafen hat. Und da kann unser Körper gut damit umgehen. Aber natürlich ist Hitze ein Stressor. Und von dem her tut alles gut, was so ein bisschen ja, abkühlt. Und da würde ich als erstes dazu raten, dass man, bevor man ins Bett geht, vielleicht noch mal eine warme Dusche nimmt. Mhm. Nicht kalt, weil kalt würde die Poren verschließen. Warm öffne die Poren und dann kann es viel besser dazu kommen, dass eben die Wärme auch den Körper verlässt. Und wenn man sich dann nicht richtig abtrocknet, vielleicht dann noch so ein bisschen leicht feucht sich ins Bett legt, dann kann das noch mal doppelt wohltuend oder einen kühlenden Effekt haben. Mit dem Ventilator, da muss jeder so ein bisschen individuell schauen. Das kann ja auch mal einen Zug machen, da kann man Muskelverspannungen bekommen. Aber grundsätzlich ist es eigentlich eine gute Sache. Ich würde auch nie dazu raten, dass wenn man in solchen Hitzenächten nicht gut schlafen kann, dass man dann viel Kaltes trinkt, sondern ich würde auch hier wieder eher zu warmen Getränken raten, weil wenn der Körper kalte Getränke aufwärmen muss, dann muss er wieder Arbeit leisten und Arbeit ist immer etwas, was dann wieder Wärme macht und Schwitzen erzeugt. Wer so ein bisschen, sich technisch unterstützen möchte, da kann, wenn er nicht im Adamskostüm ins Bett geht, sondern mit dem Pyjama, der kann dann vorher diesen mal in den Kühlschrank legen. Dann macht er am Anfang auch angenehm kühl. Man kann auch ein feuchtes Laken beispielsweise vor das Fenster hängen, weil wenn dann diese Feuchtigkeit verdunstet, dann wird der Umgebung Wärme entzogen und damit wird es dann etwas kühler im Schlafzimmer. Das kann alles dazu beitragen, dass da ein bisschen kühler und angenehmer wird.
0: Dann weiß ich, was ich heute in den Gefrierschrank noch packe. Warum hält uns Wärme eigentlich überhaupt vom Schlafen ab?
1: Wir brauchen, damit wir gut schlafen können, eine fallende Körperkerntemperatur. Und normalerweise sage ich immer, setzen Sie sich aber abends nicht vorher in den Kühlschrank, damit Sie besser einschlafen können, weil eigentlich Wärme dazu führt, dass unsere Körperkerntemperatur gut fallen kann. Wenn nämlich auf der Hautoberfläche die Gefäße sich weiten, dann kann das warme Blut vom Körperkern dort besser hinströmen, um dort gekühlt zu werden. Aber bei diesen extremen Hitzenächten, wenn die Umgebungstemperatur schon nahe an den 37 Grad dran ist, dann fällt die Temperatur in unserem Körper nicht mehr gut. Und wenn die nicht mehr gut fällt, tja, dann wird es neben dem körperlichen Stress durch die Hitze, ist das die zweite Ursache, dass wir dann schwer einschlafen können.
0: Und wer jetzt nach so einer heiß-schwülen Nacht auch ein Wearable hat, eine Smartwatch, die dann den Schlaf misst, dann sieht man vielleicht nach so einer Nacht einen Score von 65 Punkten meinetwegen. Was sagt so ein Schlafscore überhaupt aus?
1: Also das muss man durchaus kritisch sehen. Diese Wearables, die haben natürlich einen großen Vorteil, dass sie tatsächlich die Menschen darauf hinweisen, wie wichtig und bedeutsam der Schlaf ist. Der Schlaf ist unser wichtigstes und bedeutsamstes Regenerations- und Reparaturprogramm, was der Mensch überhaupt nur hat. Da hat der Volksmund recht, Schlaf ist die beste Medizin. Aber wenn wir versuchen, unseren Schlaf selber zu tracken, dann haben wir das Problem, dass diese Wearables ja nur eine sehr limitierte Aussagefähigkeit haben. Die beruhen einmal auf der Bewegungshäufigkeit und zum anderen registrieren die häufig noch den Puls dazu. Und mit diesen beiden Parametern versucht man dann, den Schlaf, die Schlafqualität und auch die Schlafstadien abzuschätzen. Und wir können eigentlich nur dann den Schlaf richtig untersuchen, wenn wir Elektroden am Kopf anbringen. Deswegen ist es auch so, dass wir in der Schlafmedizin solche Variables überhaupt nicht nutzen, weil die uns viel, viel, viel zu ungenau sind und weil die auch falsche Ergebnisse durchaus produzieren können. Es ist vorstellbar beispielsweise, dass da es eine falsch positive Diagnose gibt. Also da wird jemandem eine Schlafstörung suggeriert, was er gar nicht hat. Und vielleicht noch ein bisschen schlimmer, jemand, der eine Schlafstörung hat, dem wird ein guter Schlaf attestiert und der sucht sich dann überhaupt keine Hilfe. Hm. Und ein weiteres Problem ist noch, dass sehr viele Menschen, je nach Studie ist es fast jeder fünfte Nutzer so eines Sleep Gadgets, so eines Sleep Trackers, eine Orthosomnie entwickeln.
0: Oh, was ist das?
1: Das ist ein neuer Begriff, der eigentlich ja mit eingeführt wurde jetzt in die Schlafmedizin durch diese Variables unter anderem, weil je mehr ich mich auf meinen Schlaf fokussiere, je mehr ich ihn beobachte, je mehr ich meinen Schlaf optimieren möchte, umso unruhiger und angespannter werde ich. Und ich sage oft zu meinen Patienten, die zu mir kommen, mit als erstes, tun Sie dieses Variable weg, weil man verlässt sich dann viel mehr auf ja, diese oft fehlerhafte Schlafdiagnostik und verlernt völlig, sich auf sein eigenes Körpergefühl zu verlassen.
0: Einfach mal entspannen. Es könnte so einfach sein. Das waren Tipps zum Schlafen von Schlafforscher Hans-Günther Wees.

0: Das ist Laura Vers, Sängerin aus den USA mit ihrem Song Flying into Darkness in SWR Kultur. 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Neurodermitis ist eine fiese Krankheit. Die Haut juckt, ist trocken, oft entzündet. Und manche Menschen verbringen ihr Leben damit rauszufinden, wie denn die Ernährung die Schübe beeinflusst. Genau deswegen sind neue Studienergebnisse mit Säuglingen so interessant. Forschende am LMU-Klinikum München haben international tausende Babys begleitet. Der Unterschied: eine Gruppe hat Babynahrung auf Ziegenmilchbasis bekommen und die andere Produkte aus Kuhmilch. In der Ziegenmilchgruppe gab es später rund ein Drittel weniger Neurodermitis-Diagnosen. Constanze Alvarez ordnet die Studie für uns ein.
1: Daten von über 2000 Säuglingen aus Spanien und Polen wurden für die aktuelle Studie analysiert. Die Babys wurden bis zum Alter von einem Jahr von den Medizinern begleitet. Damit war es einer der größten Studien über Säuglingsernährung überhaupt. Es ging darum, herauszufinden, welchen Einfluss Säuglingsnahrung auf das Risiko hat, eine Neurodermitis zu entwickeln. Verglichen wurde die Standardflaschenmilch auf Kuhmilchbasis mit einer Flaschenmilch auf Ziegenmilchbasis. Studienkoordinator Professor Berthold Koletzko vom Haunerschen Kinderspital des LMU-Klinikums München zum Ergebnis der Studie.
2: Und es zeigt sich, dass Flaschenernährung im Säuglingsalter eine starke Auswirkung hat auf das Risiko für ein chronisches Ekzem. Säuglinge, die mit einer Flaschennahrung auf der Grundlage von Ziegenvollmilch ernährt wurden, haben ein deutlich niedrigeres Risiko für ein chronisches Ekzem als Säuglinge, die eine Standardnahrung auf Kuhmilchbasis bekommen haben.
1: Ziegenmilch als Basis für Säuglingsernährung senke also das Risiko einer Neurodermitis, so Studienkoordinator Koletzko. Anders sieht das Kirsten Bayer, Leiterin des Kinderallergologischen Studienzentrums an der Charité Berlin. Sie war nicht an der Studie beteiligt. Ein signifikanter Unterschied zeige sich vor allem in der Gruppe, die Vorgaben der Studie von Anfang an und bis zum Schluss komplett erfüllt haben, und bei den Kindern, bei denen die Eltern bereits Neurodermitis hatten.
3: Wenn ich Kinder nehme, deren Eltern selber eine Neurodermitis haben oder hatten, auch hier sehe ich einen Unterschied. Das sind allerdings noch dann sehr geringe Fallzahlen. Und deswegen wäre ich sehr vorsichtig mit der Interpretation der Daten in die Richtung, dass man jetzt plötzlich empfehlen würde, Säuglingsmilchnahrung auf Basis von Ziegenvollmilch zu geben.
1: Kirsten Bayer rät zur Vorsicht, wenn es darum geht, eine allgemeine Empfehlung auszusprechen. Dennoch betont sie, die Studie sei korrekt ausgeführt worden und spannend in ihren Ergebnissen. Gerade die Erkenntnis, dass vor allem Familien, in denen die Krankheit schon vorkommt, von den Ziegenmilchpräparaten profitieren könnten, sei überraschend, sagt Professor Berthold Koletzko.
2: In der Gruppe der Kinder, die eine familiäre Belastung haben, ist es ein deutlich stärkerer Effekt. Da würden in der Kuhmilchgruppe 48 von 100 Kindern ein Ekzem entwickeln. Und in der Gruppe der Ziegenvollmilchnahrung nur 18 Kinder.
1: Warum Ziegenmilch das Risiko einer Neurodermitis-Erkrankung bei einer bestimmten Gruppe von Säuglingen senken könnte, ist noch nicht geklärt. Damit will sich das Team rund um Berthold Koletzko in den nächsten Jahren beschäftigen. Die Kinder werden bis zum Alter von 5 Jahren vom Forscherteam weiterverfolgt. Auch um herauszufinden, welche Auswirkungen die Hautkrankheit auf spätere Folgeerkrankungen haben kann, wie beispielsweise eine Lebensmittelallergie, Asthma oder Heuschnupfen. Unabhängig von der Studie rät Kirsten Bayer Eltern, deren Kinder an Neurodermitis erkrankt sind, sich mit einer umfassenden Behandlung helfen zu lassen und zum Beispiel eine Neurodermitis-Schulung in Anspruch zu nehmen.
3: Das fängt bei der Basistherapie an, wo die Kinder regelmäßig eingecremt werden. Das geht weiter mit antientzündlichen Maßnahmen, die getroffen werden. Und mittlerweile haben wir auch Biologika für die ganz schwer betroffenen Fälle, sodass wir wirklich zurzeit kein Kind mehr haben, das wir

0: 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Beim Familienfest über Politik diskutieren, das kann unangenehm sein. Aber selbst im Klassenzimmer, im Unterricht, da wo das Thema doch hingehört, ist Politik für viele Lehrkräfte inzwischen ein heikles Thema. Das zeigt das Schulbarometer der Robert-Bosch-Stiftung. Dafür wurden Lehrkräfte befragt, was sie im Berufsalltag belastet. Und viele Lehrer sagen, ihnen ist gar nicht mehr klar, was dürfen sie da im Unterricht und was nicht, wenn es um Politik und Demokratie geht. Armin Himmelrath hat die aktuellen Ergebnisse des Schulbarometers.
1: Wenn es um politische Äußerungen im Klassenzimmer geht, sind die Lehrerinnen und Lehrer in Deutschland verunsichert. 18% und damit fast jede fünfte Lehrkraft fühlen sich durch ein vermeintliches Neutralitätsgebot gehemmt. Dabei gibt es dieses Gebot gar nicht. Und mehr als ein Viertel der Befragten glaubt, die eigene politische Meinung im Unterricht grundsätzlich nicht äußern zu dürfen, was ebenfalls nicht stimmt. Die Daten stammen aus dem Deutschen Schulbarometer, einer repräsentativen Umfrage unter mehr als

0: 1500 Lehrkräften in Deutschland, die von der Robert-Bosch-Stiftung durchgeführt wurde. Katharina Thoren ist die Bildungsexpertin der Stiftung.
1: Die Ergebnisse zeigen, dass etwa die Hälfte der Lehrkräfte findet, dass an ihrer Schule mehr für Demokratiebildung getan werden sollte. Außerdem haben wir herausgefunden, dass ein nicht unerheblicher Anteil an Lehrkräften sehr unsicher ist, wie sie mit politischen Meinungen von Schülerinnen und Schülern im Unterricht umgehen sollten.
0: Der Wunsch nach konkreten Handlungsideen ist also groß, denn genau solches Wissen entscheidet letztlich darüber, ob Schule ihrem demokratischen Bildungsauftrag überhaupt nachkommen kann. Professor Wolfgang Sander ist Sozial- und Erziehungswissenschaftler mit dem Schwerpunkt Didaktik der politischen Bildung an der Uni Gießen. Er sagt, Lehrer müssen auf strittige politische Äußerungen und auch auf Grenzüberschreitungen von Jugendlichen vorbereitet sein und dann besonnen reagieren.
2: Man soll sie weder ignorieren noch vorschnell skandalisieren. Also weder ist eine gute Strategie zu sagen, ich habe das jetzt mal nicht gehört für mich und ignoriere das, noch ist eine gute Strategie, empört sozusagen zu reagieren. Im Regelfall jedenfalls wird das keine gute Strategie sein, sondern zunächst einmal sich darauf einzustellen, dass solche Äußerungen, die uns in Bildungssituationen begegnen, sehr ambivalent sein können. Sie können sehr Verschiedenes bedeuten.
0: Wolfgang Sander engagiert sich in Initiativen wie Dialog macht Schule, um politische Diskussionen und damit eben auch die politische Bildung zu schärfen. Gerade für Lehrkräfte in der Schule, sagt der Wissenschaftler, gehe es darum, dass selbst bei Provokationen und bewussten Grenzverletzungen der pädagogische Ansatz nicht verloren gehe. Sonst könne Demokratieerziehung nicht funktionieren.
2: Was auch gefährlich wäre, in Schülern oder Jugendlichen gewissermaßen politische Gegner zu sehen, mit denen man sich auseinandersetzt, wenn die etwas sagen, was uns oder mir als Leiter unbequem ist. Das kann es auch nicht sein.
0: Dabei ist die Demokratieerziehung nur eine der Herausforderungen, von denen die Befragten des Schulbarometers berichten. Als größte Belastung nennt fast jede zweite Lehrkraft das Verhalten der Schülerinnen und Schüler. Der Wert ist in den vergangenen Jahren kontinuierlich gestiegen. Vor 2 Jahren hatte er noch bei 35% gelegen. Aktuell beklagen 46% der Lehrkräfte mangelhaftes Sozial- und Lernverhalten. Überraschend deutlich ist der Wunsch, sich selbst für den Umgang mit solchem Verhalten weiter zu qualifizieren. 82% der Befragten würden sich gerne genau in diesem Bereich weiterbilden. Bildungsexpertin Katharina Thoren.
1: Aus diesen Ergebnissen folgt für mich, dass wir Lehrkräfte stärker unterstützen sollten. Sie brauchen Handlungs- und Rechtssicherheit im Umgang mit künstlicher Intelligenz und bei der Vermittlung von demokratischen Werten und Kompetenzen. Sie brauchen auch Zugang zu fundierten Fortbildungs- und Beratungsangeboten.
0: Um dort dann vorbereitet zu werden auf entsprechende Herausforderungen. Zum Beispiel dann, wenn Jugendliche Vorurteile gegenüber bestimmten Zuwanderergruppen äußern. Politikdidaktiker Wolfgang Sander.
2: Man kann schon bei Immanuel Kant lesen, und finde ich ganz berechtigt, wie er das herausgearbeitet hat, dass man Vorurteile zunächst einmal eben auch so verstehen soll, als vorläufige Urteile, die auch korrigierbar sind, wenn sie sich nicht zu Ressentiments verfestigen. Wichtig ist das, glaube ich, dass wir uns alle klar machen, dass solche vorläufigen Urteile, Vorurteile und auch Stereotypen unvermeidbar sind. Wir brauchen sie alle zur Orientierung in komplexen sozialen Umwelten, in denen wir sind.
0: In der Schule gehe es dann vor allem darum, das Ganze in ein pädagogisches Setting zu übersetzen.
2: Zu dem jeweiligen Thema des Lernvorhabens zunächst einmal ein schlichtes Brainstorming, ein Sammeln all dessen, was jemand dazu einfällt. Das alles wird zunächst einmal gleichwertig gesammelt und darin werden sich eben auch solche Stereotype, Zuschreibungen und Vorurteile finden. Und die kann man ja durchaus zu Fragen umwandeln. Man kann sagen, okay, wir werden das in diesem Lernvorhaben, in diesem Projekt, in diesem Seminar untersuchen. Wir gucken uns das an.
0: Nicht wegzuschauen, sondern demokratische Diskussionsprozesse aktiv zu gestalten. Diese Fähigkeit wünschen sich die befragten Lehrkräfte des Deutschen Schulbarometers. Man kann und sollte das als klaren Handlungsauftrag an Schulministerien, an Schulaufsicht und an Bildungspolitik verstehen.
3: Informationen von Armin Hemmerath. Das Schulbarometer zeigt, viele Lehrkräfte wollen mehr Energie in die Demokratiebildung stecken. Nur wie, ist oft unklar.

0: Wir stehen jetzt zusammen in Gedanken vor dem Mülleimer. In welche Tonne gehört eine leere Packung Haferflocken? Die sieht aus wie Papier, ist aber kein reines Papier, sondern da ist auch Plastik mit beigemischt. Es ist ein sogenannter Verbundstoff. Und diese Verbundstoffe erschweren das Recycling, hat eine Studie im Auftrag der Naturschutzorganisation NABU herausgefunden. Katja Jansen aus der Umweltredaktion geht mit uns jetzt mal die Liste der schwierigen Verbundverpackungen durch und sagt uns, wo sie hingehören.
1: Die Fertiglasagne ist aufgegessen. Übrig bleibt die fettige, triefende Verpackung. Soll ins Altpapier, steht drauf, aber so ganz richtig kommt das vielen nicht vor. Also ab damit in den Hausmüll? Falsch, sagt Katharina Istel, Verpackungsexpertin beim NABU.
2: Papierverpackungen für fettige Lebensmittel, für feuchte Lebensmittel oder auch sogar für flüssige Lebensmittel, das sind in der Regel Verbunde, die dann in die gelbe Tonne gehören.
1: Bei den Lebensmittel- und Kosmetikherstellern sind diese Mischverpackungen super beliebt. Sie sind oft gut stapelbar, lassen kein Licht durch, halten Lebensmittel frisch, sind auslaufsicher und sie sehen öko aus.
2: Weil Plastik einen sehr schlechten Ruf hat und ja auch zu Recht reduziert werden sollte. Und da versucht man quasi mit diesem positiven Öko-Image vom Papier Verpackungen zu bauen, die aber sowas wie Fettiges und Flüssiges quasi verpacken können. Und das ist aber sehr kompliziert und schwierig. Das ist ein Trend, der uns auch nicht gefällt als Umweltverband.
1: Und die Recyclingbetriebe stellen die immer größeren Mengen an Verbundverpackungen vor Probleme, erklärt Dr. Arne Krolle, Papierexperte und Autor der Studie. Denn der Materialmix bringt neben Papier auch jede Menge Fremdstoffe ins Recycling.
3: Stoffe, die die Papierproduktion behindern, zum Beispiel, dass da Löcher in der Bahn wiederkommen oder Qualitätsverlust. Das kann sein, dass ich zum Beispiel schwarze Stippen habe, das mag man eben auf dem Papier nicht, oder silberne Stippen wegen Aluminium, oder weil das eben folgende Prozesse wie Kleben, Drucken stört, oder eben sogar Stoffe, die für die Lebensmittel, also für den neuen Inhalt einer neuen Verpackung eben schädlich sind.
1: Recycler und Umweltverbände hoffen jetzt auf eine neue EU-Verpackungsverordnung. Die kommt Mitte August und regelt zum Beispiel, dass in der EU ab 2030 alle Verpackungen recycelbar sein müssen und dass auch draufsteht, in welcher Tonne.
3: Damit der Verbraucher es einfach hat, wohin es entsorgt werden kann, um es möglichst gut und möglichst vollständig recyceln zu können.
1: Mit der Neuregelung geht mehr Verantwortung zu den Herstellern. Wenn dann noch die Recyclingverfahren besser an die Verbundverpackungen angepasst werden, sagt Arne Krolle, dann lassen sich wirklich große Teile der wertvollen Rohstoffe zurückgewinnen.
0: Verbundverpackungen gehören in der Regel also in die gelbe Tonne. Katja Jansen hat berichtet. Sie hören SWR Kultur mit dem Wissensmagazin Impuls. Und nach den Nachrichten geht sie gleich weiter mit dem Forum. Das Thema ist 100 Jahre Ingeborg Bachmann. Die Wahrheit ist dem Menschen unzumutbar. Das ist ein Zitat von ihr, auch Thema gleich. Mein Name ist Astrid Maisoll. Ich wünsche Ihnen noch einen schönen Abend.

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3: Um 17 Uhr mit Johannes Wördemann. Die Parteien haben unterschiedlich auf die Vorschläge der Rentenkommission reagiert. Bundeskanzler Merz von der CDU und Arbeitsministerin Baas von der SPD haben erklärt, dass sie die 33 Vorschläge komplett umsetzen wollen. Die Opposition fordert dagegen Änderungen. Katrin Auer berichtet.
4: Der Kanzler sieht in den Rentenvorschlägen ein Gesamtkonzept, das nur im Paket funktioniere. Die Arbeitsministerin warnt vor Rosinenpickerei. Merz und Baas sind voll des Lobes für die Arbeit der Rentenkommission. Die Linke kritisiert das Rentenpaket als so wörtlich massives Kürzungsprogramm, vor allem für Menschen mit mittleren und geringen Einkommen. Die Vorsitzende der Grünen-Fraktion, Hasselmann, pocht darauf, dass das Rentenniveau langfristig bei 48% bleiben müsse. Alles andere würde zu höherer Altersarmut führen. Die Empfehlungen der Kommission seien hier nicht eindeutig.
3: Auch aus den Koalitionsparteien gibt es schon Änderungswünsche. Bayerns Ministerpräsident Söder von der CSU sieht die geplante Abschaffung der Minijobs skeptisch. Die SPD-Ministerpräsidentin von Mecklenburg-Vorpommern-Schwesig will die sogenannte Rente mit 63 erhalten. Bei der Hauptversammlung von Porsche in Stuttgart ist die finanzielle Lage des Autobauers heute das Hauptthema gewesen. Die Aktionäre kritisierten, seit dem Börsengang sei es mit der Aktie bergab gegangen. Jetzt stehe man vor einem Scherbenhaufen. Auch die Personalentscheidungen an der Spitze seien zu spät getroffen worden. Den Umbau, den der neue Porsche-Chef Leiters eingeleitet hat, begrüßten die Aktionäre weitgehend. Leiters sagte, Porsche müsse den Rotstift ansetzen, unter anderem bei der Vielfalt der unterschiedlichen Modelle. Israel hat laut einem UN-Bericht in den palästinensischen Gebieten gezielt auch Kinder und Jugendliche angegriffen. Eine Untersuchungskommission wirft den israelischen Behörden und Sicherheitskräften in dem Bericht eine so wörtlich genozidale Absicht vor. Das gezielte Töten von Kindern zähle als Völkermord, als Verbrechen gegen die Menschlichkeit und Kriegsverbrechen. Israel weist die Vorwürfe zurück und spricht von Verleumdung und Diffamierung. Seit dem Massaker der Hamas in Israel im Oktober 2023 wurden laut Bericht mehr als 20.000 Kinder im Gazastreifen als direkte Folge des militärischen Konflikts getötet. In der türkischen Hauptstadt Ankara sind im Vorfeld des NATO-Gipfels im Juli mehr als 200 Menschen verhaftet worden. Dabei ist man laut der staatlichen Nachrichtenagentur Anadolu gegen Terrororganisationen vorgegangen. Ein türkischer Juristenverein betonte allerdings, dass auch Anwälte festgenommen seien und kritisierte das Vorgehen. Der NATO-Gipfel findet in 2 Wochen in Ankara statt. Ab Ende Juni gilt deshalb ein Demonstrationsverbot. Zu dem Treffen werden Vertreter der 32 NATO-Mitgliedstaaten erwartet, darunter auch US-Präsident Trump. In Baden-Württemberg ermitteln die Behörden gegen 10 Männer wegen sexueller Nachrichten an Kinder. Generalstaatsanwaltschaft und Landeskriminalamt werfen ihnen Cyber-Grooming vor, also die gezielte sexuell motivierte Kontaktaufnahme von Erwachsenen mit Minderjährigen im Internet. Auf die Spur der Männer kam die Polizei durch speziell geschulte Ermittler, die sich in den sozialen Netzwerken als Minderjährige ausgegeben hatten. Die menschengemachte Klimaerwärmung verstärkt nach Ansicht von Wissenschaftlern die aktuelle Hitzewelle in Europa. In manchen Regionen um bis zu 4 Grad, berichtet ein internationales Forschungsteam. In zahlreichen Ländern wie Spanien und Frankreich gibt es derzeit Hitzewarnungen wegen Temperaturen von über 40 Grad. In Großbritannien fiel Unterricht aus, im Süden Englands wurden die höchste Warnstufe ausgerufen. Meteorologen rechnen damit, dass es in den nächsten Tagen noch heißer wird, auch in Deutschland. Eine echte Abkühlung ist laut dem Deutschen Wetterdienst nicht in Sicht, höchstens im Nordwesten des Landes. SWR Nachrichten, Redaktion Stefan Bosch. Das Wetter in Baden-Württemberg und Rheinland-Pfalz, ein Hoch bestimmt mit heißer subtropischer Luft unser Wetter. Die Vorhersage in schwüler und heißer Luft mal Sonne mal Wolken, regional im Süden Baden-Württembergs Schauer oder Gewitter, heute Nacht anfangs teils wolkig, teils klar, Tiefstwerte 21 bis 14 Grad. Morgen Sonnenschein, allenfalls lockere Wolken, maximal 31 Grad auf der Westalb und bis 38 Grad in Rheinhessen. Schwacher am Nachmittag, örtlich mäßiger Nordostwind. 17.05 Uhr.
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5: Die Wahrheit ist dem Menschen zumutbar. 100 Jahre Ingeborg Bachmann, heute mit Eva Röder. Ein Auftritt mit Gedichten aus dem Band Die gestundete Zeit bei der Gruppe 47 katapultiert Ingeborg Bachmann 1953 in die Elite der deutschsprachigen Literatur. Neben ihrer Lyrik schreibt sie aber auch Erzählungen, Essays, Hörspiele, Libretti und schließlich auch ihren einzigen vollständig veröffentlichten Roman Malina. Ihr Anspruch ist absolut und das Schreiben für sie existenziell. Doch Bachmanns Leben ist auch geprägt von psychischen Zusammenbrüchen, Alkohol und Tablettensucht, bis sie schließlich mit 47 Jahren stirbt. Wie hat sich die Wahrnehmung von Bachmann selbst und von ihren Texten im Laufe der Zeit verändert und welche Bedeutung haben diese Texte heute, mehr als 50 Jahre nach ihrem Tod? Darüber diskutieren wir im Forum bei SWR Kultur zum Auftakt der Tage der deutschsprachigen Literatur in Klagenfurt, wo morgen wieder das Wettlesen beginnt und an deren Ende auch zum 50. Mal auch ein Jubiläum der Ingeborg-Bachmann-Preis vergeben wird. Mit dabei ist Professor Dr. Dieter Burdorf. Er hat eine sehr ausführliche Biografie über Ingeborg Bachmann veröffentlicht. Dieses unruhige Ich heißt sie. Die Schriftstellerin Lydia Mischkulnik ist dabei und Professor Dr. Uta Degner, Mitherausgeberin der Salzburger Gesamtedition von Ingeborg Bachmann. Frau Degner, und da fangen wir gleich bei Ihnen an. Was macht denn ausgerechnet Ingeborg Bachmann so besonders, so einzigartig?
6: Ja, sie ist so eine vielfältige Autorin, die tatsächlich in ganz unterschiedlichen Gattungen gearbeitet hat. Und ihre Werke sind tatsächlich auch immer wieder neu zu lesen und zu interpretieren. Also sie ist sehr komplex literarisch und kann auch tatsächlich immer wieder neu entdeckt werden. Sie hat selber auch mal gesagt, man muss ein Buch überhaupt immer wieder neu lesen können und es heute anders lesen als morgen. Und diesen Anspruch hat sie auch tatsächlich in ihren Texten erfüllt.
5: Herr Burdorf, wie sind Sie auf die Bachmann gekommen?
7: Das habe ich mir im Vorwege auch überlegt und bin zurückgegangen auf mein Studium, was schon Ende der 1970er Jahre begonnen hat. Und dann ist mir eingefallen, dass Ingeborg Bachmann sich durch eine Eigenschaft von anderen Autoren unterschieden hat, die damals behandelt wurden, nämlich dass es eine Autorin ist. Und die gab es eigentlich im universitären Kanon in Westdeutschland damals nicht. Ich glaube, dass mich das fasziniert hat. Und ich habe dann daran festgehalten und habe auch immer weiter auch nach weiblichen Autorinnen gesucht. Und da gibt es natürlich viel, viel mehr. Aber sie war einfach diejenige, die damals hervorstach. Wahrscheinlich auch, weil 1978 die erste Werkausgabe erschienen ist, die dann auch recht erschwinglich war. Und dann konnte man sich wunderbar einlesen.
5: Warum Ingeborg Bachmann möglicherweise noch so es in diesen Kanon geschafft habe, obwohl es so viele andere wunderbare Schriftstellerinnen gab. Das wollen wir natürlich auch in der Sendung klären. Aber jetzt erstmal meine Frage an Lydia Mischkulnik, die ja selbst Schriftstellerin ist. Was macht die Faszination an Ingeborg Bachmann für Sie aus?
8: Ja, ich finde es interessant, dass Sie immer noch, dass ich, wenn ich in Ihren Texten lese, ich immer wieder Facetten dazu gewinne, um näher an diese Sprache heranzukommen und an das Denken und an die Kompositionsweise von den Texten. Mhm. Und ich finde, dass ich mehr und mehr an Verständnis aufbauen kann oder an Erkenntnis gewinnen kann für das eigene Schreiben und auch sehe, wie weit sie in der Sprache voranschreitet und wie weit sie in ihrer Ausdrucksfähigkeit sich selbst ergründet und ich muss auch sagen, manchmal habe ich das Gefühl, bis zur Schmerzgrenze auspresst. Mhm. Und das scheint wohl etwas zu sein, was mit dieser Grenzerweiterung oder Horizonthinausschiebung zu tun haben muss. Und das ist eine Risikobereitschaft, vor der ich eigentlich den Hut ziehe. Ja. Und das mehr als vor, sagen wir mal, 20 oder 30 Jahren meiner Lektüreerfahrung.
5: Ja, wie hat sich das denn für Sie verändert? Können Sie das mal beschreiben?
8: Also wenn ich mir jetzt zum Beispiel anschaue, den Fall Franzer oder das Buch Franzer, wie sie da die Ankunft des Friedens in Oberfellach beschreibt, also im Gailtal, wo sie mit ihrem Bruder, also dieser Franzer, den Frieden erwartet und wie sie das schildert, mit welchem unspektakulären Eindrücken mit einem Jeep, der da anfährt und der von den Briten besetzt ist und da fahren die durch und es bleibt eigentlich nur eine Staubwolke da und die soll der Friede sein, das soll der Friede sein. Also dieser Mut auch zur Tatsächlichkeit der Beobachtung dieser Inhalte, die sie gemacht hat, mit der Reflexionsfähigkeit darüber. Da sehe ich eine Suche nach der Wahrhaftigkeit des Gegebenen und das zum Beispiel ist etwas, was ich vor 20 Jahren total überlesen habe. Das habe ich überhaupt nicht wahrgenommen.
5: War Ihnen zu banal, oder?
8: Es war mir vielleicht zu nah. Ja, es war mir vielleicht zu die Landschaft zu nah. Es war mir das Ganze auch autobiografisch zu nah, würde ich sagen. Und das löst sich.
5: Mhm. Wir haben ja die Sendung überschrieben mit einem wahrscheinlich dem berühmtesten Zitat von Ingeborg Bachmann. Die Wahrheit ist dem Menschen zumutbar. Das ist ein Ausschnitt aus einer Dankesrede, wo sie den Preis bekommen hat, den Hörspielpreis der Kriegsblinden. Frau Degner, was meint denn Ingeborg Bachmann mit dieser Wahrheit?
6: Ja, also sie füllt das inhaltlich nicht. Ich glaube, das ist auch Absicht. Also wir können jeweils uns fragen, was ist die Wahrheit unserer Zeit und unserer Gesellschaft? Aber wenn man die Hörspielpreisrede liest, ist es immer geknüpft auch an eine persönliche Erfahrung. Also was Lydia Mischkulnik auch gerade angesprochen hat, also diese eigene Zeitgenossenschaft zu reflektieren und sich zu fragen, ja, was macht mein Leben aus? In welcher Gesellschaft bin ich? Was sind die Fragen unserer Zeit, um die es uns eigentlich gehen sollte? Und in der Hörspielpreisrede führt sie dann aus, dass wir eigentlich, um eine Erfahrung zu machen, im eigentlichen Sinn des Wortes, diese Erfahrung erst wahr machen müssen durch Darstellung, weil wir sonst gar nicht wissen, was uns eigentlich passiert und was unser Leben eigentlich ausmacht. Und das ist für sie eben die Literatur, die dieses Wahrmachen von Wahrheit, wie sie das sagt, herstellt.
5: Herr Burdorf, jetzt unterscheidet sie sich ja aber ein bisschen von einigen ihrer Zeitgenossen. So typisch nach dem Zweiten Weltkrieg war die, ja, so ein bisschen abschätzig gesagt, Trümmerliteratur sehr realistisch. Sehr, ja, vielleicht schon fast ja, reportagig auch und sowas. Also ihr scheint es ja bei dieser Wahrheit jetzt nicht um so eine Wirklichkeitstreue oder Faktenaneinanderreihung zu gehen. Was meinen Sie, was sie mit dieser Wahrheit ausdrücken will?
7: Das ist es sicherlich nicht. Ich habe mir auch die Kriegsblindenrede daraufhin nochmal angesehen. Ja. Wahrheit kommt da an zwei Stellen vor. Einmal leitet sie Wahrheit aus dem Schmerz ab. Und das ist natürlich unmittelbar aus der Sprechsituation vor den Versehrten, also die in ihrem Augenlicht eingeschränkt sind oder das völlig verloren haben im Krieg, spricht sie da. Es gibt ja auch Filmaufnahmen davon. Also Wahrheit hängt mit Schmerz zusammen. Und an der zweiten Stelle spricht sie vom Mut zur Wahrheit. Und dann, wie Uta Degner eben gesagt hat, leitet sie daraus die Verpflichtung zur Darstellung der Wahrheit ab. Aber Schmerz und Mut, das scheinen mir doch auch wichtige Kontexte zu sein, in denen sie Wahrheit sieht. Das sind also wirklich moralisch-ethische Kategorien. Und das heißt, sie will eigentlich wirklich mit Wahrheit eine Haltung vertreten, auch gegenüber denjenigen, die diese Kriegserfahrung haben, aber eigentlich auch gegenüber all ihren zeitgleich Lebenden, eben das ist ja aus dem Jahr 1959, also Ende der 50er Jahre. Und das ist etwas ganz anderes als diese realistische auch Kriegsliteratur und Nachkriegsliteratur, die sonst in der Gruppe 47 gepflegt wurde.
5: Frau Mischkulnick, wie stehen Sie denn als Schriftstellerin zu diesem Anspruch?
8: Naja, ich denke, da ist schon was dran. Also für mich hat es etwas zu tun mit dem Wahrhaftigkeitsgehalt der Sätze. Und dieser muss erarbeitet werden. Und wie man zu dem kommt, ich weiß es auch nicht. Ich weiß nur, dass es ist eine Schwerarbeit. Und ich denke, das hat etwas zu tun, sicher auch mit einer Schmerzerfahrung, mit dem Mut, gewissermaßen den zu umkreisen, diesen Punkt, wo es quasi, sagen wir, wehtut oder wo man anrennt und wo man nicht weiterkommt. Und das ist ein Schürfungsprozess. Aber das Problem, was ich dabei sehe, ist halt auch, es kann auch einen selbstverletzenden Zustand erregen. Und das ist etwas, was mich lange bei Ingeborg Bachmann abgeschreckt hat, weil ich mir gedacht habe, das hat manchmal so eine selbstzerfleischende Tonalität, dass ich mir denke, Gott, das kann ich mir gar nicht als sozusagen als Vorbild vornehmen. Da kann ich nichts lernen davon, denn das schreckt mich ja eigentlich. Und dann bin ich von diesem Schrecken blockiert. Und ich muss sagen, erst durch die langjährige immer wieder Beschäftigung mit der Literatur von Ingeborg Bachmann haben sich halt die Schichten, die sich da vorher aufgezogen haben, wieder abgezogen. Und was ich jetzt halt sehe, ist, sie war eine wahnsinnig junge Frau, ja, mit wahnsinnig viel Erfolg und Aufmerksamkeit. Und aber auch, ich stelle mir immer ein Haifischbecken vor, in das dieser Köder hineingeschmissen wurde, dieser Brocken, und wie sich diese Chauvinismus geschwängerte Literaturszene sich auf sie stürzte. Es muss ja auch ein Drang gewesen sein, zu veröffentlichen. Und das heißt, man begibt sich aber dadurch auch in ein Machtgehege, und in dem kann ich mir vorstellen, dass eine Zerrissenheit zustande kommt. Und ich glaube, das muss in den 50er Jahren und in die 60er Jahre hineinreichend auch gesellschaftspolitisch noch was ganz anderes bedeutet haben für eine junge Schriftstellerin als beispielsweise heute.
5: Frau Degner, die Gruppe 47 kennt man vor allem durch die Männer, die da schreiben und kritisieren. Ingeborg Bachmann ist eine von zwei Frauen, die den Preis der Gruppe 47 erhalten hat. Die andere war Ilse Eichinger, ja auch keine unauffällige Persönlichkeit. Wieso dominiert Bachmann in der Wahrnehmung heute so stark?
6: Ja, man muss tatsächlich sagen, dass Bachmann und Eichinger beide absolut wichtige Autorinnen sind, aus heutiger Sicht, und sich überraschenderweise tatsächlich Frauen auch durchgesetzt haben. Ich wollte noch was nachtragen, vielleicht, ja, was auch in dem Kontext interessant ist. Ich glaube, dass Bachmann, aber auch Eichinger in die Gruppe 47 eine dezidiert österreichische Literatur auch hineintragen.
5: Inwiefern?
6: Insofern, als Bachmann ja auch in Wien studiert hat, da hat sie auch Eichinger kennengelernt und war ja auch mit ihr befreundet. Und diese österreichische Literatur, auch der Nachkriegszeit, da spielt beispielsweise Karl Kraus eine große Rolle, also der berühmte Herausgeber der Fackel und Autor der letzten Tage der Menschheit, der sein ganzes literarisches Ethos darauf begründet, die Phrasenhaftigkeit unseres Sprechens und damit auch Denkens zu exponieren und darzustellen. Und ich glaube, dass das für Bachmanns Wahrheitsbegriff auch ganz wichtig ist. Das ist jetzt nichts Transzendentes, sondern schlicht diese Scheinsätze. Und sie hat eben dann auch ja in Philosophie promoviert zum Wiener Kreis, beziehungsweise dessen Heidegger-Rezeption, der eben auch diese Scheinsätze und dieses phrasenhafte, pseudohafte Sprechen ganz stark kritisiert und darüber hinwegkommen will. Und ich glaube, das ist auch für Bachmanns literarisches Ethos ganz wichtig. Sie ist immer auch eine Sprachdenkerin, die von der Sprache herdenkt und mit der Sprache herdenkt, wie auch Eichinger. Und insofern würde ich sagen, ihr Wahrheitsbegriff ist erstmal auch primär negativ bedingt, dass man diese Phrasenhaftigkeit einfach mal aus dem Weg schaffen muss und quasi so eine Lichtung schaffen für dann eine wirklich gemeinte Erkenntnis, die sich nicht auf diese klischeehafte Sprechweise beruft.
5: Frau Mischkulnick, als einzige Österreicherin in der Runde, gehen Sie da mit? Ist das was typisch Österreichisches dieser Zeit, so Literatur
8: ob das was typisch Österreichisches ist, ich vermag es nicht zu sagen. Ja. Aber mit Klaus Zeiringer, dem Literaturwissenschaftler, der sich viel um die österreichische Literatur und ihre Spezialität kümmert, der hat gerade vor kurzem, habe ich einen Essay gelesen, da geht es um den Widerspruch, der geleistet wird in der Sprache gegenüber System, gegenüber Herrschaft. Und ich glaube, da kommt er auch zu Ingeborg Bachmann mal. Und ich denke, das, was ich jetzt gerade gehört habe über das Zerdreschen der Phrase, ihr muss man widersprechen, das hat doch etwas zu tun mit der Wahrhaftigkeitssuche. Ich würde sagen, wenn in diesem Punkt das so festgemacht werden kann, bitte, gern. Aber ich frage mich, welche Literatur tut das nicht?
7: Ich denke, das ist tatsächlich eine Haltung, die Bachmann immer vertreten hat, auch im Literaturbetrieb und auch in der Gruppe 47. Also ich sehe sie da nicht als den Köder, der da ins Haifischbecken geworfen wird. Also vielleicht war das ein Haifischbecken, aber wenn, hat sie sich auch selber hineingestürzt. Sie wurde ja auch schon gesagt, wollte ja selber den Erfolg auch haben. Und sie hat auch sich ja sehr ironisch distanziert dazu geäußert, dass es von Hans-Werner Henze überliefert, dass sie sich da ihm als österreichische Heimatdichterin, die mit dieser Asphaltliteratur nichts zu tun habe, vorgestellt hat. Also sie zeigte da auch durchaus eine ironische Distanz zu diesem ganzen Betrieb.
5: Ja, oder auch über einen Auftritt sagte sie ja, einige Herren sagten was dazu. So irgendwelche Herren, die vielleicht gar nicht so wichtig sind, wie sie sich selbst halten. Wobei ja Ingeborg Bachmann, deshalb möchte ich nochmal auf diese Frage zurückkommen, warum sie da so dominiert, sicherlich auch wegen ihres Werks, aber sie war ja auch jemand, der sich inszenieren konnte. Es gibt diese Legenden, dass ihr da bei dem Auftritt erstmal die Blätter runtergefallen sind, egal ob es Absicht war oder nicht. Man hat auf jeden Fall mal Zuhörer vielleicht. Oder irgendwelche Taschentücher hat fallen lassen und so. Und die Herren erstmal überhaupt vielleicht auch zum Zuhören zu bringen. Also sie schien ja da irgendwie auch ein Talent für zu haben, so die Aufmerksamkeit auf sich zu ziehen.
7: Nee, das sind natürlich auch Legenden, die von Männern überliefert sind. Also, aber das wird sicher auch mal passiert sein. Und das hängt vermutlich auch mit ihrer Kurzsichtigkeit zusammen.
5: Ach so, okay.
7: Ja, sie war ja schwer kurzsichtig und hat sich fast immer geweigert, eine Brille zu tragen.
5: Was sagen die anderen zum Thema Selbstinszenierung? Das kann man ja auch positiv werten im Sinne von, ich muss ja überhaupt erst mal dafür sorgen, dass mir jemand zuhört. Also auch diese Art vielleicht zu präsentieren, ja doch auch das Pathos aus den Gedichten zum Beispiel auch auf die Stimme zu übertragen. Es klang ja auch immer so, als würde sie gleich brechen. Da steckte doch sicher was hinter, oder meinen Sie, das war alles so naturgegeben, unbedacht?
8: Wenn ich mir die Dokumentationen anschaue und die Aufnahmen, die man ja auf YouTube reichlich nachfinden kann, ich höre ihr gerne zu. Ich höre gern dieser Stimme, ich höre gern ihrer Melodie zu. Und was mir gefällt noch dazu ist, ich spüre eine Ernsthaftigkeit, wenn sie ihre eigenen Worte über die Lippen bringt. Und das kaufe ich ja ab. Hingegen die Geschichten von Taschentuch fallen lassen. Und da denke ich mir, ja, es sind tolle Geschichten. Vielleicht wird auch ein bisschen was inszeniert. Aber es ist eigentlich nicht so wichtig.
5: Ja.
8: Vielleicht ist es wichtig, ja, für die Wahrnehmung der Person, die dann als Projektionsfläche auftritt. Und da bietet sie genug Material, um als Projektionsfläche zu dienen. Ja, die Liebessehnsüchtige, sich zu imaginieren, und die Kunst, die zurück in ihr Medium fließt und nicht mehr auf der Welt herumspazieren kann. Also da ist viel Mystifikationspotenzial da.
6: Ja, also ich glaube, über diese Anekdoten hinaus kann man durchaus, denke ich, sehen, dass sie sehr früh verstanden hat, dass es für auch literarischen Erfolg wichtig ist, erstmal die Aufmerksamkeit zu bekommen. Meine Kollegin Irene Fussel hat das auch in ihrer Edition von der gestundeten Zeit ganz schön im Kommentar nachweisen können, dass die erste Auflage eigentlich kaum lieferbar war, weil der Verlag kurz darauf schon in Konkurs gegangen ist und ganz viele Bücher gar nicht mehr ausgeliefert wurden. Im Jahr darauf, 1954, wurde Bachmann dann aber über diese Spiegel-Cover-Story über Nacht einem Millionenpublikum bekannt. Und das hat natürlich auch mit so Mechanismen des Journalismus, aber auch des Literaturbetriebs zu tun. Wie Irene Fussel in einem Kommentar auch zeigen konnte, war ursprünglich die Idee, auch Ilse Eichinger mit auf dieses Cover zu nehmen. Und wir wissen leider nicht, warum es nicht dazu kam. Es mag zu tun haben, dass sie da gerade schwanger war und da nicht reisen konnte. aber es sind auch Briefe überliefert, wo Ilse Eichinger mit ihrer Mutter sich so ein bisschen austauscht über die Medienpräsenz von Bachmann und sie beide eher sagen, ja, das hat sie doch eigentlich gar nicht nötig, dass sie sich dafür nicht zu schade ist. Ich denke, das ist ein Problem, was auch heutige Autorinnen noch haben. Einerseits braucht man diese Aufmerksamkeit, aber wie man dann auch an Bachmann gesehen hat, wird dann auch ein Image produziert in der Öffentlichkeit, das vielleicht dann gar nicht mehr so viel mit der Autorin oder mit ihrem Selbstbild zu tun hat und was sich dann auch leicht verselbstständigt.
5: Und über dieses Image müssen wir natürlich sprechen, auch wie sich das im Laufe der Zeit verändert hat. Denn sie war natürlich für ihre Generation, wenn wir uns irgendwie zurückversetzen in die spießigen 50er Jahre, man durfte noch nicht unverheiratet zusammenleben und so weiter. Davon hat sich Ingeborg Bachmann nicht beirren lassen, hatte verschiedene Beziehungen mit Männern, hat zusammengelebt mit Männern, ob sie Beziehungen hat oder nicht. Also zum Beispiel mit Hans-Werner Henze, der ja schwul war. Hat sich davon nicht beirren lassen, ihr Leben gelebt. Ihr war es gleichzeitig aber wichtig, das eben eigentlich nicht so in die Öffentlichkeit zu tragen. Frau Mischkulnig, was meinen Sie, ist sie da auch irgendwie hingedrängt worden oder hat sie das auch ein bisschen für sich genutzt oder ist das völlig unabhängig von medialer Inszenierung einfach so passiert?
8: Meiner Ansicht nach ist der Bachmann-Mythos wird ständig genährt durch diese häppchenweisen Enthüllungen.
5: Ja.
8: Und so wie der Briefwechsel zwischen Celan und Bachmann, dann zwischen Frisch und Bachmann, das bietet ja unglaublich viel Material, um Einblick zu nehmen in die Person und in ihr persönliches Erleben. Und dann lässt sich natürlich auch herausarbeiten, was fließt wo in welche Literatur ein und wie entstehen dann die Korrespondenzen.
5: Halten Sie das für richtig, dass das
8: passiert? Ich finde es im Sinne der Forschung hochinteressant, auch meiner persönlichen, weil mich ja auch die Konstruktion der Schriftstellerin interessiert. Wie kommt die zustande und was ergeben sich für Bilder? Und mir ist in den letzten Tagen, Wochen aufgefallen, eigentlich wie orientierungslos und mit welcher Sehnsucht nach Sicherheit, nach einem sicheren Ort, wenn man so will, Ingeborg Bachmann gewesen sein muss. Denn sie hat ja, bis sie mit Max Frisch zusammen war, eigentlich es waren keine so großen Katastrophen wie dann, als sie mit Frisch, wo sie ja das erste Mal in den Briefen erwähnt, von wegen Heirat und Kind kriegen und so. Und dass da dann etwas passiert, was aber auch in einem Lebensalter von Ingeborg Bachmann passiert sein muss, was sie aus, wie ich es interpretiere, aus der Bahn geworfen hat. Und wie geht sie damit schriftstellerisch um, das interessiert mich natürlich ganz besonders.
5: Da gibt es ja aber durchaus eine Debatte, Frau Degner, jetzt als, spreche ich Sie an, als Mitherausgeberin der Gesamtedition, wo ja nicht nur die von ihr explizit veröffentlichte Literatur enthalten ist, sondern zum Beispiel auch die verschiedenen Briefwechsel mit Kollegen, zum Teil auch Lebenspartnern und auch Kolleginnen. Wie sehen Sie das? Sie veröffentlichen das. Gleichzeitig gibt es dann aber auch die Haltung zu sagen, nee, Ingeborg Bachmann, privat sollte uns egal sein. Lass uns nur bitte auf das Werk gucken. Was sagen Sie dazu?
6: Ja, also die Publikation von Briefwechseln von Autorinnen hat schon eine lange Tradition. Wir kennen Kafkas Briefe an Milena und an Felice. Wir kennen Hölderlins Briefe mit Diotima, also Suzette Gontard, seiner Geliebten. Und für die Literaturwissenschaft sind solche Briefe, zumal sie wie im Falle Bachmann ja ganz stark mit Kolleginnen und Kollegen des literarischen Feldes geführt werden, ganz wichtige Paratexte nennen wir das. Also Texte, die auch ein Werk helfen zu interpretieren und zu verstehen, die Bedingungen und Hintergründe. Insofern würde ich sagen, gerade bei Bachmann können wir eigentlich Werk und Leben gar nicht sauber trennen, weil beides ineinander übergeht. Man kann das auch sehr schön beim Frischbriefwechsel zeigen. Frisch kontaktiert sie ja, nicht jetzt, weil er findet, dass sie so schön aussieht, weil er dieses Hörspiel von ihr gehört hat, Der gute Gott von Manhattan, und das ihn begeistert hat. Insofern ist schon auch bei dieser Beziehung Bachmann-Frisch von Anfang an die Literatur mit im Spiel. Und ich glaube auch, dass Frisch für Bachmann als Autor interessant war, mit dem ein Austausch auf Augenhöhe möglich war. Und man kann das auch an dem Briefwechsel ganz schön erkennen. Noch nach der Trennung arbeitet sie am Gantenbein-Roman und gibt ihm da kollegiales Feedback.
5: Und ist dann aber ziemlich sauer im Anschluss. Ne?
6: Ist dann sauer, aber auch da würde ich das so lesen, nicht weil er dann eine junge Geliebte hat, weil, wie Sie schon angedeutet haben, das war eine offene Beziehung, sondern weil er dann einfach auch gar nichts mehr gegeben hat. Also ich finde, das Mindeste wäre gewesen, dass er auch sagt, er revanchiert sich und sie bleiben da im Austausch. Und er ist dann aber ziemlich schnell komplett weg. Insofern, also glaube ich, dass bei Bachmann tatsächlich das eine, wir nennen das in unserer Edition die Übergängigkeit von Leben und Werk. Und das kommt auch durch diese Poetologie der Erfahrung, der eine Bereich ganz stark in den anderen übergeht und dann auch wieder zurückschwingt. Also ich glaube, das ist jetzt nicht so zu sehen, dass sie in ihrem Werk ihre Lebenserfahrungen dann eins zu eins darstellt, sondern dass auch ihr Leben selber schon so von der Literatur überwölbt ist und von ihrem Interesse als Autorin wirklich einen sehr hohen Anspruch zu realisieren, dass es auch eben da total interessant ist. Und das zeigt ja zum Beispiel jetzt auch die neue Biografie von Dieter Burdorf, diese Vernetzung, diese Beziehungen zwischen Autorinnen und Autoren. Ganz wichtig sind auch für Bachmanns Begriff von Autorschaft.
5: Ja, Herr Burdorf, da wollen wir Sie natürlich gleich einbeziehen in Ihre Biografie. Schlüsseln Sie das ja oder versuchen das alles aufzuschlüsseln. Haben Sie sich sehr ausführlich beschäftigt mit sämtlichen Hinterlassenschaften von Ingeborg Bachmann, unter anderem eben auch diese Briefe, aber auch Ihr Werk. Inwieweit lassen sich wirklich bei Ingeborg Bachmann Leben und Schaffen nicht trennen und wie drückt sich das in der Literatur aus?
7: Das spielt eine ganz entscheidende Rolle. Ich würde sogar noch einen Schritt weiter gehen als Uta Degner und würde sagen, auch die Briefe selber sind Literatur, sind literarische Texte. Ich würde das gar nicht so kategorial unterscheiden und dann alles kulminiert irgendwie in Malina oder in Mein Name sei Gantenbein. Ich versuche in meiner Biografie ja dieses unruhige Ich, wie Bachmann sich selber in so einem skizzenhaften Text genannt hat, in all seinen Facetten darzustellen und wage es, und das ist ja auch recht kontrovers, jetzt in der Kritik schon aufgenommen worden, wirklich die Beziehung separat in einzelnen Kapiteln darzustellen, weil ich das nötig finde. Die haben so eine Dynamik, jede für sich und eben nicht nur die Liebschaften, auf die immer wieder die Aufmerksamkeit gelenkt wird. Zum Beispiel wird völlig die Freundschaft mit Hans Magnus Enzensberger vergessen. Und ich habe dem eigenes Kapitel gewidmet, weil ich da eine unglaubliche Dynamik drin sehe. Wirklich eine Liebesaffäre am Anfang, die dann in eine Freundschaft übergeht, in eine Kooperation. Und es geht ihre letzte wichtige Gedichtpublikation 1968, 4 Gedichte im Kursbuch 15, geht daraus hervor. Und da hat mich umgetrieben, diese Beziehung, aber nicht, weil ich da so ein primär biografische Neugier hätte, was die da miteinander getrieben haben, sondern einfach die Dynamik, wie sie sich in den Texten äußert. Da kann man ungeheuer viel Erkenntnisse gewinnen, also wie auch Beziehungen zwischen, ich sage mal so, intellektuell anspruchsvollen Menschen generell funktionieren. Das ist natürlich sehr viel gebunden an die Nachkriegsjahrzehnte. Aber ich glaube, einige dieser Konflikte, die erkennen wir auch in der heutigen Gegenwart wieder.
5: Ingeborg Bachmann, wir wollen mal wieder zurück zu Ihrem literarischen Werk kommen, auch wenn, wie Sie eben gesagt haben, die Briefwechsel dazugehören. Hat einen vollständigen Roman veröffentlicht, Malina. Es sollte eigentlich einer von dreien sein in ihrem Todesabendprojekt. Und der hat einen, wahrscheinlich der berühmtesten Schlusssätze der deutschsprachigen Literatur im 20. Jahrhundert, nämlich: Es war Mord. Frau Mischkulnik, an wen denn eigentlich oder an was?
8: Ja, an der Ausgegrenzten, an der Fremdbestimmten, an der Frau. Ich habe jetzt vor kurzem gerade gelesen von Georges Sand, Gabriel. Ja. Das ist ein Dialogroman und er endet auch mit dem Tod dieser Gabriel oder dieses Gabriels, der als Mann erzogen wird, aber in Wahrheit eine Frau ist, dann zu gegebener Zeit aufgeklärt wird darüber und in schwere Identitätskrisen und Selbstbestimmungskrisen stürzt, schließlich stirbt. Und die Mörder sozusagen, die sich die Klarheit, Definiertheit und Unterwerfung haben wollten, die bekennen sich dann selbst als die Mörder dieser Gabrielle. Und das hat mich so erinnert an Ingeborg Bachmanns Schlusssatz von Malina, auch an den Friedhof der ermordeten Töchter, der immer wieder vorkommt in diesem Roman. Und es ist halt auch dieser Zwang sozusagen, der die Darstellung des Mannes durch die Frau muss erfolgen durch die Schriftstellerin. Und das ist schon wieder so etwas, was von außen zugetragen wird. Und da hat man zu entsprechen und zu erfüllen. Und das ist ja letztlich das, wogegen auch Ingeborg Bachmann anschreibt. Ich habe ja den Eindruck, bei ihr geht es ja um die Idee von der Utopie eines Friedens und einer Liebe, die Entgrenzung per se bedeutet. Das sagt es für mich, dieses Es war Mord. Das ist die Wahrheit, die sie sagt, wenn diese Frau in der Wand verschwindet.
5: Frau Degenmeier, ja, das ist ein, finde ich jetzt, sehr originell konstruierter Roman. Also es gibt diesen Malina, das ist offenbar das alter Ego vom Ich, des weiblichen Ichs. Dann gibt es noch einen weiteren Liebhaber. Dann macht sich aber auch Ingeborg Bachmann auf, mit dem Vater dieses weiblichen Ichs abzurechnen. Es geht um eigentlich auch darum, mit der Nazi-Zeit abzurechnen und inwieweit der Vater da involviert war. Also da steckt ganz viel drin. Finden Sie das gut? Ist ihr das gelungen? Oder ist es zu viel, zu schwarz-weiß? Ja.
6: Also ich bin großer Fan dieses Romans und ich finde ihn gerade gar nicht schwarz-weiß, weil man kann das natürlich so lesen wie Lydia Mischkulnik auf eine feministische Art und Weise und dieses Es direkt auf das Verschwinden in der Wand der Figur zu beziehen. Aber dieses Pronomen bleibt ja höchst unbestimmt, zumal davor auch noch eine Leerzeile gesetzt ist und der Roman ja diese normale Chronologie außer Kraft setzt. Also er arbeitet sehr stark mit einem kompositorischen Moment, wo es Rückverweise und Vorwegnahmen gibt. Insofern bleibt es völlig offen, auf was sich dieses Es tatsächlich bezieht, ob damit wirklich dieses Verschwinden in der Wand gemeint ist oder ob man nicht weiter zurückblättern muss. Wir wissen ja, dass nach dem Tod von Paul Celan Ingeborg Bachmann dann diese Figur dieses Flüchtlings eingearbeitet hat. Und da heißt es, einige Seiten vorher ist bei einem Transport im Fluss ertrunken. Also ich finde, man könnte auch mit Fug und Recht sagen, dieses Es nimmt das nochmal auf, zumal es da auch andere Wiederholungsfiguren gibt. Und dann könnte man das zum Beispiel auch beziehen, dieses Ich. Und da gibt es auch in der Literaturwissenschaft schon auch jetzt einen längeren Strang. Britta Herrmann hat es zuerst aufgebracht, dass sie sagt, man muss dieses Ich, dass die Hauptperson des Romans ist, gar nicht unbedingt so affirmativ immer als Identifikationsfigur verstehen, sondern sie hat da eine andere Lesart vorgeschlagen, wo dieses Ich auch kritisiert wird. In seiner Naivität, womöglich grandiosen Naivität, aber letztendlich doch auch naiv. Und dann könnte man das zum Beispiel auch lesen als Verkörperung der Mentalität dieses Nachkriegsösterreichs, das sich eben immer in diese Opferposition gebracht hat. Es war das erste Opfer Hitlers und dadurch auch die eigentlichen Opfer, nämlich zum Beispiel auch dieser Geliebte, der da beim Transport ertrinkt, aus dem Blick bekommt und dass dann am Schluss dieser eigentliche Mord mehr ins Zentrum gerückt wird. Aber das ist eine Sache der Interpretation. Bachmann lässt das sehr kunstvoll offen und setzt uns als Leserinnen da natürlich auch in eine große Position, dass wir uns auf einen Reim machen müssen auf diesen Roman, der sehr vieles offen lässt.
5: Und diese Reime sind tatsächlich durchaus unterschiedlich ausgefallen im Laufe der Zeit, dieses Zusammenreimen, Herr Burdorf. Deshalb spreche ich auch gerade Malina an, weil sich daran vielleicht da ganz gut zeigen lässt, wie sich da auch die Wahrnehmung verändert hat. Als da rauskam, die männlichen Kritiker, vor allem waren es ja männliche Kritiker, da kamen so Sätze wie pseudophilosophisch, wer sie mal bei ihren Gedichten geblieben, kamen offenbar nicht so gut an. Feministinnen haben dann für sich beansprucht, die Frau als ewiges Opfer, die sich dort anscheinend wiederfindet, also das quasi auch für sich irgendwie instrumentalisiert. Wie sehen Sie es heute, Herr Burdorf, und was halten Sie von dem?
7: Ja, man muss das natürlich tatsächlich in dieser Rezeptionsgeschichte sehen. Diese berühmte erste Äußerung von Marcel Reich-Ranitzky, Ingeborg Bachmann sei nun eine gefallene Lyrikerin, also wie ein gefallener Engel habe sie die Sphären der Lyrik einfach verlassen und sei hinabgestürzt in misslungene Prosa. Das wird man heute sicherlich ganz anders sehen. Auch diese sehr einseitigen ersten Versuche von feministischen Lektüren sind heute sicherlich überwunden. Man sieht das sicher als einen der wichtigsten deutschsprachigen Romane der 70er Jahre. Und es ist ja auch hochinteressant, dass das so ein Riesenerfolg war. Also die Kritiken waren ja extrem gespalten. Aber der Publikumserfolg war riesig und das muss man sich mal vorstellen. Er erschien also 3 Jahre nach 1968, wo also die politische Literatur als das allein Richtige propagiert wurde. So ein komplexes Erzählgeflecht und auch gibt ja zahlreiche Fotos auch von Lesungen. Also sie musste ja alles signieren und so umringt von Fans. Also das finde ich auch verblüffend, diese zeitgenössische Wirkung. Und heute ist es einfach ein unglaublich wichtiges Dokument der Literatur der frühen 70er Jahre. Ich bin nicht so ein Riesenfan gerade von diesem Buch. Ich finde gerade den zweiten Teil mit dieser Vaterfigur und diesem Faschismus komplexen und auch mehr oder weniger ja doch dieser Gleichsetzung des Leidens der Jüdinnen und Juden und der Vernichtung der Jüdinnen und Juden mit Leiden anderer, vor allem von Frauen nach 1945. Das finde ich doch sehr problematisch, aber man kommt an diesem Buch nicht vorbei, das ist ganz klar.
5: Woran man auch nicht vorbeikommt bei Ingeborg Bachmann ist ihr ja sehr tragischer Tod. Sie war tablettensüchtig, alkoholsüchtig, ist in Rom in ihrer Wohnung eingeschlafen mit einer brennenden Zigarette und dann war ein Drittel ihres Körpers verbrannt, lag noch einige Wochen im Koma und ist dann gestorben. Und das

0: es hat mich, der Film hat mich wahnsinnig angeödet.
1: Ja.
0: Und
1: warum?
0: Und ich fand es filmisch schlecht erzählt. Ich fand, es war nur illustrierend und hat sich ausschließlich auf die Feuermotive kapriziert und hat damit spekuliert, dass der Tod von Ingeborg Bachmann das Ganze legitimieren wird. So ist mein Vorwurf gewesen damals in meiner Rezeption des Films. Und ja, es ist ein unglückseliger Zusammenspiel von schlimmen Dingen. Aber der Tod von Ingeborg Bachmann, der so spektakulär verlief, ist natürlich auch etwas, was uns in so eine Double-Bind-Situation bringt. Einerseits heißt es immer, für mich zumindest, trenn das Bild der Person, die du hast, von dem, was da auf dem Papier materialistisch steht. Und da möchte ich dann doch an der Sprache bleiben und lernen, wie Literatur geht. Mhm. Aber gleichzeitig ist es so, dass es gerade bei Bachmann kaum zu trennen ist. Also dieses Geflecht, aus dem die Briefe bestehen, die sich dann in die Literatur und die Literatur in die Briefe hineinspielt, das passiert mir auch ständig, wenn ich an die Person Bachmann denke und gleichzeitig ihr Werk versuche von ihr abzuspalten, um es nur für mich allein zu haben. Das geht irgendwie nicht. Und das ist aber auch wieder das Eigentümliche, was ich wieder sehr, sehr mag, dass das bei Ingeborg Bachmann mir nicht gelingt. Denn sie schwebt immer mit und es ist etwas Fremdes, das bleibt und das kenne ich nicht. Und das entzieht sich. Je mehr ich mich der Literatur von ihr aussetze, desto mehr entzieht sie sich auch. Das hat etwas, was mir gefällt.
1: Frau Degner, wenn Ingeborg Bachmann so Dinge schreibt wie mit meiner verbrannten Hand schreibe ich von der Natur des Feuers und sie kommt im Feuer um, dann blieb ja fast kein anderer Weg, um da irgendwelche Zusammenhänge herbeizukonstruieren, oder?
2: Ja, dieses Zitat ist ja selber schon ein Zitat, ja. Das nimmt sie ja Flaubert. Natürlich kann man diesen Tod im Feuer als nochmal auch konsequenter Ausdruck auch ihrer Art zu leben, die sich eben ganz auf das Schreiben kapriziert und dieses auszehrende Moment dabei beziehen. Das, ja, ich bin da auch vorsichtig mit solchen Vereindeutigungen oder Interpretationen. Bachmann selber hat natürlich auch immer mal wieder solche Überlegungen angestellt. Wir haben zum Beispiel so einen kleinen Text von ihr über Maria Callas, wo sie auch sagt, diese Sängerin hat das Leben auf einer Messerklinge geführt. Mhm. Und das ist schon die Art, wie sie das beschreibt. Kann man schon auch dafür argumentieren, dass Bachmann auch tatsächlich so ein Ideal vorschwebt. Lydia Mischkulnik hat am Anfang auch von dieser Radikalität gesprochen, die Bachmanns Anspruch auch an Literatur hat und sich eben das alles der Literatur zu opfern, auch sich selbst letztendlich macht Sinn für ihre Auffassung von Autorschaft. Andererseits auch, also wer jemals mit Drogen zu tun hatte, weiß, wie sehr sich da auch eine Dynamik verselbstständigt, die man dann auch nicht durch Willenskraft mehr einholen kann. Also das ist auch gleichzeitig, finde ich, ein tragischer Unfall und ein unglückliches Zusammenspiel eben von dieser Tablettensucht, wo man auch weiß, dass sie das Schmerzempfinden runtersetzt. Insofern hat sie auch dann gar nicht gleich realisiert, wie schlimm diese Verbrennungen waren.
3: Und ja, sie ist ja nicht im Feuer gestorben, sondern eben an Entzugserscheinungen nachher, weil diese Tabletten nicht bekannt waren und eine vermeintliche Freundin das verschwiegen hat, welche Tablettenabhängigkeiten vorlagen. Aber ich würde völlig dem zustimmen, dass sie ein Leben auf der Rasierklinge geführt hat, wie Maria Callas, die sie ja unglaublich verehrt hat. Und es gibt ja sehr viele Zeugenaussagen auch aus den letzten ein, zwei Jahren, dann das Gleichgewicht nicht mehr gefunden. Es wäre sicher eine Möglichkeit gewesen. Es war ja auch eine Entziehungskur geplant.
1: Am Tag, glaube ich, sogar nach dem Brand, ne, hätte sie losfahren sollen. Ja.
3: Genau, das kann man immer sagen, das hätte eine gute Wendung nehmen können, aber ihr ganzes Leben in den letzten ein, zwei Jahren war nicht mehr ausgewogen. Aber also ich sehe überhaupt keine suizidalen Züge bei ihr, dass sie sich wirklich da auch aufgeopfert hätte oder so etwas. Sie wollte weiterschreiben und wollte die Möglichkeiten auch durch die vielen Tabletten steigern, weiterzuschreiben. Und es ist ihr ja auch gelungen, wie wir jetzt auch seit schon etlichen Jahren durch die Nachlasspublikation gerade eben dieses gigantischen Todesartenprojektes sehen. Aber dieser Titel ist natürlich suggestiv. Ich finde da sehr schön eigentlich den Nachruf von Heinrich Böll, dem älteren Freund, der gesagt hat, nein, so will ich sie mir nicht vorstellen, dass sie tatsächlich diesen Tod gesucht hat. So wie ich sie kenne, hat sie einfach was anderes gewollt. Im Spiegel

0: Ist das auch erschienen, dieser Nachruf, wenige Tage nach ihrem Tod, dieser Mythisierung eigentlich schon einen Riegel vorgeschoben hat. Aber das hat nicht verhindert, dass andere dann doch diesen Mythos weitergesponnen haben.
1: Kommen wir mal ins Heute. Ich habe es ja zu Beginn schon angesprochen. Morgen beginnt wieder das Wettlesen in Klagenfurt. Ein Preis, der zum 50. Mal vergeben wird, der Ingeborg-Bachmann-Preis zu ihren Ehren. Da kommen Autorinnen und Autoren nach Klagenfurt und tragen aus ihrem Werk vor. Und Kritikerinnen und Kritiker reagieren prompt öffentlich vor Publikum und so weiter. Frau Mischkulnig, war das im Sinne von Ingeborg Bachmann?
2: Nein, das glaube ich nicht. Das glaube ich nicht. Da wird ihr Geburtsort mit ihrer Wirkungsmacht zusammengespannt. Ja, das ist ein merkantiles Interesse. Wunderbar. Sollen doch die Medien für 3 Tage im Jahr ihren Fokus auf die Literatur richten. Ich freue mich schon auf die Texte, die dort gelesen werden. Ich freue mich auch auf die Diskussionen, die finde ich nämlich immer ganz spannend. Es gibt sehr gute Juroren, Jurorinnen, die heuer dabei sind, und die Argumente, auf die freue ich mich sehr. Auch dabei kann man nur sagen, man lernt dadurch, sein kritisches Vermögen zu schärfen, auch wenn es immer um einen gewissen Unterhaltungswert geht. Aber okay, wenn es nicht so ist wie in früheren Zeiten, als das war auch noch mit Reich Ranicki und so, der irgendwie über Demütigungsrituale gesprochen hat oder als solches das gesehen hat, das ist over.
1: Frau Degner, Ingeborg Bachmann hat ja doch sehr viel Lampenfieber, auch wenn sie sich sehr gut präsentieren konnte. Die Tage der deutschsprachigen Literatur in Klagenfurt, ist das eine gute Ehre für Sie?
3: Ich finde schon. Also ich finde es auch von der Stadt Klagenfurt ein tolles Zeichen, dieses Wettlesen mit dem Namen Bachmann zu verbinden. Und man darf auch nicht vergessen, Bachmann hatte auch sehr viel Humor und konnte sich auch amüsieren. Wir haben jetzt im Buch Goldmann zum Beispiel auch diese Szenen, wo dann der Marlina als Autor auf die Frankfurter Buchmesse geht und da einen jungen Autor namens, der heißt anders im Roman, aber man kann den Peter Handke erkennen dahinter, den Jungen. Und das hat durchaus auch so Züge einer Literaturbetriebssatire. Insofern könnte ich mir auch schon vorstellen, dass sie amüsiert wäre über diesen Bewerb. Und es geht ja jetzt nicht nur um das Merkantile, sondern es ist auch ein ganz wichtiges Sprungbrett für junge Autorinnen und Autoren, sich bekannt zu machen und ihre Texte bekannt zu machen. Nicht viel anders eigentlich als die Treffen der Gruppe 47.
1: Ja. Und man muss natürlich auch sagen, das Publikum ist auch nicht zimperlich den Kritikerinnen und Kritikern gegenüber. Also die kriegen es im Zweifel dann auch gleich mit ab. Ne? Genau. Herr Burdorf, lassen Sie uns mal in eine Schlussrunde gehen und vielleicht mal für Leute, die jetzt noch nicht so einen großen Bezug zu Ingeborg Bachmann hatten. Welchen Text würden Sie denn zum Einstieg empfehlen?
0: Zum Einstieg würde ich Ihr letztes Buch empfehlen, die Erzählungen simultan, also weil das ganz tolle Erzählungen sind, die weitaus weniger komplex sind als Malina und auch nicht so ein brutales Ende haben. Also Frauengestalten in Österreich der damaligen Gegenwart, also um 1970. Also dieser Band ist für mich von einer Modernität und Frische, dass man ihn uneingeschränkt empfehlen kann.
1: Frau Degner, was ist Ihre Empfehlung zum Einstieg ins Werk von Ingeborg Bachmann?
3: Ich würde die Gedichte empfehlen. Einerseits die Gedichte der gestundeten Zeit, aber es gibt auch dann die zweite Gedichtsammlung, Anrufung des großen Bären. Und es gibt auch Jugendgedichte, die bisher nur in der Werkausgabe vorliegen, wo wir auch schon Gedichte der 23-jährigen Autorin haben. So ein wunderbares Gedicht wie zum Beispiel »Es könnte viel bedeuten«, das auch für Schülerinnen sehr gut zugänglich ist. Und der Vorteil von Gedichten ist, man kann auch mal nur einen kleinen Text lesen von 14 Zeilen und sich darüber Gedanken machen.
1: Und Frau Mischkulnig, an Sie die Frage als Schriftstellerin. Was können sich denn vielleicht Menschen, die auch gerne mal schreiben wollen, von Ingeborg Bachmann abgucken? Vielleicht gar nicht mal nur inhaltlich, sondern auch was die Haltung angeht. Gibt es da etwas, wo Sie sagen, ja, das ist wirklich was? Da überlebt sie alles.
2: Ich würde sagen, 3 Wege zum See. Es ist eine Erzählung aus dem Band Simultan. Und in diesem sind ihre Größen und Stärken drin. Da nimmt sie Bezug nämlich auf den großen, großen Autor Jean-Marie, der den Essay Die Tortur schrieb. Und man kann auch sehen, wie schwierig es ist für eine nicht-jüdische Tätertochter, welche Gedankenwelten sich da miteinander kreuzen, was sich darin für eine Tiefe ergibt, auch noch mit dem slawischen Potenzial, das ja in Kärnten auch vorhanden ist und das prägend ist. Und diese große Verbindung dann mit der Geografie, mit der Topografie der Landschaft, in Verbindung mit einem Lebensweg einer Kriegsreporterin, die weit aufbricht, um der Welt die Augen zu öffnen. Das alles findet man in dieser Erzählung, die, ich glaube, über 30 Seiten oder so geht. Und da ist wirklich genug drin, um ein Leben lang immer wieder dran zu lesen.
1: Ja, vielen Dank für diese Empfehlungen. Die Wahrheit ist dem Menschen zumutbar. 100 Jahre Ingeborg Bachmann hieß das Forum heute. Mit dabei waren Professor Dr. Dieter Burdorf. Er hat auch eine sehr ausführliche Biografie über Ingeborg Bachmann veröffentlicht. Dieses unruhige Ich heißt sie. Die Schriftstellerin Lydia Mischkulnick und Professor Dr. Uta Degner, Mitherausgeberin der Salzburger Gesamtedition von Ingeborg Bachmann. Vielen Dank fürs Zuhören. Ich bin Eva Röder. Tschüss.
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4: Und hier ist John Taylor am Klavier mit dem Song Freakin'.

0: John Taylor war das mit dem Song Impro 6-8.
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0: Um 18 Uhr mit Johannes Werdemann. Die Parteien haben unterschiedlich auf die Vorschläge der Rentenkommission reagiert. Bundeskanzler Merz von der CDU und Arbeitsministerin Baas von der SPD haben erklärt, dass sie die 33 Vorschläge komplett umsetzen wollen. Die Opposition fordert dagegen Änderungen. Katrin Aue berichtet.
7: Der Kanzler sieht in den Rentenvorschlägen ein Gesamtkonzept, das nur im Paket funktioniere. Die Arbeitsministerin warnt vor Rosinenpickerei. Merz und Baas sind voll des Lobes für die Arbeit der Rentenkommission. Die Linke kritisiert das Rentenpaket als so wörtlich massives Kürzungsprogramm, vor allem für Menschen mit mittleren und geringen Einkommen. Die Vorsitzende der Grünen-Fraktion, Hasselmann, pocht darauf, dass das Rentenniveau langfristig bei 48% bleiben müsse. Alles andere würde zu höherer Altersarmut führen. Die Empfehlungen der Kommission seien hier nicht eindeutig.
0: Auch aus den Koalitionsparteien gibt es schon Änderungswünsche. Bayerns Ministerpräsident Söder von der CSU sieht die geplante Abschaffung der Minijobs skeptisch. Die SPD-Ministerpräsidentin von Mecklenburg-Vorpommern Schwesig will die sogenannte Rente mit 63 erhalten. Die Bundesregierung hat sich auf einen Gesetzentwurf zur schnelleren Umsetzung von Verkehrsprojekten geeinigt. Das Gesetz soll noch in dieser Woche vom Bundestag beschlossen werden, teilten Union und SPD mit. Zentrale Verkehrsprojekte sollen demnach als Vorhaben des überragenden öffentlichen Interesses eingestuft werden. So sollen Genehmigungen schneller erteilt werden können, um Brücken, Straßen und Schienen zu sanieren oder neu zu bauen. Der Naturschutzbund Deutschland reagierte enttäuscht. Infrastrukturvorhaben seien wichtiger als der Umweltschutz. Der Industrieverband BDI begrüßte die Einigung, Naturschutz und schnellere Verfahren dürften nicht gegeneinander ausgespielt werden. Deutschland ist mittlerweile besser auf Krisen vorbereitet als vor der Katastrophe im Ahrtal. Das sagte die Präsidentin des Bundesamtes für Bevölkerungsschutz und Katastrophenhilfe Tüngler in Bonn. Seit der Flut vor 5 Jahren sei vieles verbessert worden. Menschen könnten mit Alarmsystemen wie Cell Broadcast auf dem Smartphone besser gewarnt werden. Außerdem habe man neue Sirenen installiert. Bund und Länder wollen bis 2029 insgesamt 10 Milliarden Euro in den Bevölkerungsschutz und die zivile Verteidigung investieren. Zum ersten Mal seit der Machtübernahme der Taliban haben Vertreter der Islamisten mit einer Delegation der EU-Kommission in Brüssel gesprochen. Bei dem Treffen ging es unter anderem um Abschiebungen von Straftätern nach Afghanistan. Das hat eine Sprecherin der Brüsseler Behörde bestätigt. Details oder Beschlüsse wurden nicht bekannt. Mehrere europäische Politiker und Menschenrechtsorganisationen hatten das Treffen im Vorfeld kritisiert. Es laufe den Werten der EU zuwider. Israel hat laut einem UN-Bericht in den palästinensischen Gebieten gezielt auch Kinder und Jugendliche angegriffen. Eine Untersuchungskommission wirft den israelischen Behörden und Sicherheitskräften in dem Bericht eine so wörtlich genozidale Absicht vor. Das gezielte Töten von Kindern zähle als Völkermord, als Verbrechen gegen die Menschlichkeit und Kriegsverbrechen. Israel weist die Vorwürfe zurück und spricht von Verleumdung und Diffamierung. Seit dem Massaker der Hamas in Israel im Oktober 2023 wurden laut Bericht mehr als 20.000 Kinder im Gazastreifen als direkte Folge des militärischen Konflikts getötet. Die menschengemachte Klimaerwärmung verstärkt nach Ansicht von Wissenschaftlern die aktuelle Hitzewelle in Europa. In manchen Regionen um bis zu 4 Grad, berichtet ein internationales Forschungsteam. In zahlreichen Ländern wie Spanien und Frankreich gibt es derzeit Hitzewarnungen wegen Temperaturen von über 40 Grad. In Großbritannien fiel Unterricht aus. Im Süden Englands wurde die höchste Warnstufe ausgerufen. Meteorologen rechnen damit, dass es in den nächsten Tagen noch heißer wird, auch in Deutschland. Eine echte Abkühlung ist laut dem Deutschen Wetterdienst nicht in Sicht, höchstens im Nordwesten des Landes. SWR-Nachrichtenredaktion Petra Muhr und das Wetter, ein Hoch bestimmt mit heißer subtropischer Luft, unser Wetter. Die Vorhersage: in schwüler und heißer Luft mal Sonne, mal Wolken, regional im Süden Baden-Württembergs Schauer oder Gewitter. Heute Nacht anfangs teils wolkig, sonst klar, Tiefstwerte 21 bis 14 Grad. Morgen Sonnenschein, allenfalls lockere Wolken, maximal 31 bis 38 Grad. Die Zeit 18.05 Uhr.
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4: Und darum geht es bis 6:30 unter anderem. Die Vorschläge für die Rentenreform liegen auf dem Tisch. Wie sind sie zu bewerten? Baden-Württemberg will eindeutigere Regeln für hitzefrei an den Schulen und 10. Jahrestag des Brexit. Wie blicken junge Briten mitten in der Regierungskrise auf diesen Jahrestag? Auch das ist Thema der Sendung. Im Studio ist Gerhard Leitner. Ich wünsche einen schönen guten Abend. Es ist eines der großen Sozialprojekte, die die Bundesregierung in Angriff nimmt. Neben der Gesundheitsreform ist die Reform der Rente das herausragende Zukunftsthema. Denn auf immer mehr Rentner kommen aufgrund der Überalterung unserer Gesellschaft immer weniger Einzahler. Heute hat die von der Regierung eingesetzte Expertenkommission 33 Reformvorschläge vorgestellt. Und wie die aussehen, fasst Tim Aßmann für uns zusammen.
6: Der Kanzler war voll des Lobes. Dass die Rentenkommission zum Beispiel eine Kapitalrente als Teil der gesetzlichen Säule der Alterssicherung vorschlägt, das sogenannte Schweden-Modell, ist für Friedrich Merz eine geniale Idee. Die 33 Kommissionsempfehlungen insgesamt haben für ihn das Potenzial, die Trendumkehr bei der gesetzlichen Rentenversicherung zu schaffen, sie also finanziell zukunftsfest zu machen. Deshalb will der Kanzler und CDU-Vorsitzende alle Vorschläge übernehmen.
8: Alle Elemente dieses Reformpakets müssen jetzt zügig umgesetzt werden. Wir können es uns nicht erlauben, einzelne Maßnahmen herauszunehmen oder abzulehnen. Die einzelnen Maßnahmen greifen ineinander und balancieren sich aus. Sie bilden ein Gesamtkonzept, das nur in seiner Gesamtheit funktioniert.
6: Zustimmung kommt vom Koalitionspartner SPD in Person von Co-Parteichefin Bärbel Baas. Die Arbeitsministerin nennt die Empfehlungen der Kommission ein Gesamtkunstwerk.
9: Ich will hier deutlich sagen, ich möchte dieses Paket umsetzen. Wir müssen dafür noch sicherlich auch in unseren eigenen Reihen die Fraktionen mitnehmen.
6: Stichwort Fraktionen. Die von Union und SPD kamen nur Stunden später zu ihren regulären Sitzungen zusammen. Und da wurde deutlich, dass sie sich die Empfehlungen der Kommission erstmal in Ruhe anschauen wollen, bevor sie grünes Licht für eine vollständige Umsetzung geben. Diskussionsgrundlage, so nennt SPD-Fraktionschef Matthias Miersch die Vorschläge.
10: Natürlich wissen wir jetzt, wie die Empfehlungen aussehen, aber jetzt beginnt die Arbeit natürlich auch an den konkreten Gesetzen und dann natürlich auch im parlamentarischen Verfahren.
6: CSU-Landesgruppenchef Alexander Hoffmann begrüßte die Empfehlungen der Rentenkommission ausdrücklich, aber
11: das schließt nicht aus, dass es Gesprächsbedarf gibt, wie zum Beispiel beim Thema Minijob, wo man mal gucken muss, was bedeutet es dann für unterschiedliche Branchen.
6: Das von der Rentenkommission vorgeschlagene Ende der beitragsfreien Minijobs und die Abschaffung der Rente mit 63 sind sehr sicher Themen, wo noch Diskussionsbedarf besteht. Für die Linke sind die Empfehlungen vor allem Kürzungen. Fraktionschef Sören Pellmann.
12: Wer das Rentenalter anhebt, der kürzt die Renten. Wer die abschlagsfreie Rente nach 45 Jahren abschafft, auch der kürzt die Renten.
6: Weil die Renten nicht mehr zu 100% an die Lohnentwicklung gekoppelt sein sollen, fürchten die Grünen um Fraktionschefin Britta Hasselmann ein Sinken des Rentenniveaus.
13: Unsere Forderung, das Rentenniveau muss bei 48% bleiben und stabilisiert werden. Und die Bundesregierung soll Klarheit darüber schaffen, ob sie das auch so sieht.
6: AfD-Fraktionschefin Alice Weidel zieht eine gemischte Bilanz der Kommissionsvorschläge.
14: Die Empfehlungen sind eine Ansammlung von Maßnahmen und Absichtserklärungen mit vielen Zumutungen, aber auch mit vielen positiven Ansätzen. Fraglich ist aber, ob es dieser Koalition gelingt, nach anderthalb Jahren nichts tun, hier überhaupt etwas umgesetzt zu bekommen.
6: In der kommenden Woche wollen die Spitzen der Koalitionspartner Union und SPD über das Thema Rentenreform sprechen. Nach der Sommerpause sollen dann Gesetzentwürfe vorgelegt werden.
4: Eine Expertengruppe hat heute die Eckpunkte ihrer Rentenreform vorgestellt. Aus Berlin war das Tim Aßmann. Ist das nun der große Wurf, auf den wir jahrelang gewartet haben? Dagmar Pepping in unserem Hauptstadtstudio in Berlin findet, das Potenzial dafür ist da.
15: Na also, geht doch. Auf einer der größten Reformbaustellen dieses Landes geht es voran. Die Rentenkommission der Bundesregierung hat geliefert. 33 Vorschläge, einstimmig beschlossen. Ein Gesamtpaket, das unser System der Altersabsicherung für die nächsten Jahrzehnte stabilisieren kann. Wenn dieses Gesamtpaket nicht wieder aufgeschnürt wird, sobald die diversen Interessengruppen aufschreien und protestieren. Zum Glück haben der Kanzler von der CDU und die Arbeitsministerin von der SPD schon einen Schutzzaun aufgestellt. Es gibt jetzt kein Rosinenpicken, sagt Bärbel Baas. Alle Elemente müssen zügig umgesetzt werden, fordert Friedrich Merz. Baas und Merz sind jeweils Vorsitzende ihrer Parteien. Schaffen beide es nicht, dieses Gesamtkunstwerk, Zitat Baas, durch den Bundestag zu bringen, dann ist diese schwarz-rote Koalition am Ende. An der Reform führt kein Weg vorbei. Immer weniger Beitragszahler müssen die Renten von immer mehr Ruheständlern finanzieren. Die geburtenstärksten Jahrgänge, die Babyboomer, verabschieden sich in den kommenden Jahren aus dem Arbeitsleben. Das ist die demografische Realität, ob sie uns gefällt oder nicht. Wenn wir jetzt nicht handeln, wird die jüngere Generation, unsere Kinder, Nichten, Neffen oder Enkel, dafür einen nicht akzeptablen Preis bezahlen. Immer weiter steigende Beiträge für die Rentenversicherung bei einem gleichzeitig sinkenden Rentenniveau. No future für den Nachwuchs, das darf nicht sein. Und deshalb ist es richtig, dass der Beginn der Rente an die Lebenserwartung gekoppelt wird. Langsam, in kleinen Schritten. Die Rente mit 70, die viele schon als Schreckgespenst an die Wand gemalt haben, würde nach Berechnungen der Kommission erst 2092 Realität. 2092. Es ist richtig, zusätzliche Gruppen in die gesetzliche Rentenversicherung zu holen. Selbstständige, Abgeordnete und irgendwann auch die Beamten. Es ist richtig, die sogenannte Rente mit 63 abzuschaffen. Und auch die Minijobs gehören bald der Geschichte an. Einzige Ausnahme, Schüler. All das erhöht die Einnahmen und stabilisiert die Beiträge. Auch der Aufbau einer Kapitalrente nach dem Vorbild Schwedens war lange überfällig. Rentenbeiträge werden von Experten am Kapitalmarkt angelegt. Die erzielten Erträge, und hier sprechen wir von Milliarden, führen zu höheren Renten. Das ist eine gute Perspektive, vor allem für die Jüngeren im Land. Die Rentenkommission hat geliefert. Sie hat der Politik einen Instrumentenkasten hingestellt, mit dem sich gut arbeiten lässt. Packen wir es an.
4: Zu den Reformvorschlägen zur Rente der Expertenkommission war das ein Kommentar von Dagmar Pepping in unserem Hauptstadtstudio in Berlin. Haushaltspolitiker warnen vor überhöhten Preisen der Rüstungsindustrie für neue Ausrüstungsgegenstände der Bundeswehr. Es geht um Güter, deren Preise sich zum Teil verdoppelt haben, heißt es. Nutzen Rüstungskonzerne es aus, dass durch das Sondervermögen mehr Geld zur Verfügung steht und treiben die Preise in die Höhe? Das legen ein Bericht des Bundesrechnungshofs und Aussagen mehrerer Haushaltsexperten des Bundestags nahe. Oliver Neuroth in unserem Hauptstadtstudio, was ist dran an diesem Verdacht?
16: Es ist einfach auffällig, dass einige Rüstungsgüter preislich ungewöhnlich stark gestiegen sind. Stärker als die Inflation, stärker als man das begründen könnte mit Lieferkettenproblemen, mit gestiegenen Löhnen oder einfach mit starker Nachfrage. Es geht hier um Preisanstiege von mehr als 100%, was vor allem Politikern im Haushaltsausschuss des Bundestages Sorgen macht.
4: Woran konkret machten der Rechnungshof und die Haushaltsexperten des Bundestags diesen Verdacht fest?
16: Das prominenteste Beispiel, das sind neue Tankcontainer für die Bundeswehr, gedacht unter anderem, um die Litauen-Brigade auszustatten. Im Jahr 2021 hat einer dieser Container 140.000 Euro gekostet. Jetzt will der Hersteller mehr als das Doppelte pro Stück haben, nämlich 290.000. Und da fragen sich nun einige Haushaltspolitiker, wie kann das sein, dass die Preise für ein fertiges Produkt in so einer relativ kurzen Zeit so in die Höhe gehen? Denn bisher sind die Kosten für Rüstungsprojekte für neue Ausstattungen in der Regel bei Neuentwicklungen stark gestiegen im Laufe der Jahre, also bei neuen Panzern, bei neuen Kampfflugzeugen zum Beispiel. Aber diese Tankcontainer, das ist keine Neuentwicklung und auch wenig technisch weit fortgeschritten sozusagen, daher die Diskussion.
4: Jetzt könnten wir das einfach Marktwirtschaft nennen, in der die Nachfrage den Preis bestimmt. Was stört also die Haushaltsexperten?
16: Ja, für Andreas Schwarz von der SPD und Sebastian Schäfer von den Grünen, beides Haushaltspolitiker, ist klar, diese Preisanstiege stehen in keinem Verhältnis. Bei Großaufträgen erwarte man von der Industrie eigentlich günstigere Preise, hat uns Schwarz im Interview gesagt. Und genau das Gegenteil sei gerade der Fall. Für ihn liegt das Problem also darin, dass die Rüstungsindustrie viele ihrer Produkte weiterhin einzeln fertigt, was teuer ist. Und seine Forderung lautet, die Firmen müssten auf zügigere Produktionsprozesse umstellen. Und das könnten sie eigentlich auch, denn Zusagen von Bundesseite gibt es ja, dass man die Produkte auch abnehmen würde.
4: Es gibt also ordentlich Kritik. Kann denn die Bundesregierung auf solche Preissteigerungen überhaupt reagieren?
16: In Teilen. Sie kann zum Beispiel, und das fordern Schwarz und Schäfer, die Haushaltspolitiker auch, überlegen, ob sie bei anderen Lieferanten einkauft. Klar, es sollten deutsche oder zumindest europäische Firmen sein. Die Bundesregierung möchte ja unabhängiger werden von US-Rüstungskonzernen. Aber die Idee ist, nicht mehr nur bei den großen Playern einzukaufen. Zum Beispiel auch bei Rüstungs-Startups. Das macht die Bundeswehr ja schon intensiv beim Thema Drohnen. Denn solche Startups, die liefern meist zu günstigeren, angemesseneren Preisen, sagen zumindest die Haushaltspolitiker.
4: Wahrscheinlich gibt es da längerfristige Verträge. Aber welche Folgen haben denn jetzt die explodierenden Preise für die Bundeswehr selbst, die ja durch das Sondervermögen im besten Fall mehr und besseres Material bekommen sollte?
16: Wenn man auf die blanken Zahlen schaut, kann das Ganze heißen, für das Geld, das man zur Verfügung hat, bekommt die Bundeswehr weniger. Wenn einzelne Geräte, einzelne Ausrüstungsteile also jetzt mehr kosten als ursprünglich gedacht. Es wird sicher auch verhandelt werden mit den Konzernen. Also das wird die Bundesregierung nicht auf sich sitzen lassen, dass man einfach solche Preisaufschläge in Kauf nimmt und dadurch eventuell weniger Material für die Truppe bekommt. Also da wird es Verhandlungen geben. Aber klar, wenn die Lieferanten hart bleiben sollten und man jetzt nicht sich groß umgucken möchte nach anderen Lieferanten, kann das bedeuten, dass das Auffüllen der Bestände bei der Bundeswehr, sagen wir zumindest, nicht so schnell läuft.
4: Haushaltspolitiker warnen vor überhöhten Preisen der Rüstungsindustrie. Es geht um Güter, deren Preise sich zum Teil sogar verdoppelt haben. Aus Berlin war das Oliver Neuroth. Darf man mit Schurkenstaaten verhandeln? Diese zugegebenermaßen etwas platte Frage stellt sich zurzeit, aber wenn es um die Rückführung afghanischer Flüchtlinge geht. Denn ohne die Zustimmung der Taliban-Machthaber in Kabul geht das eben nicht. Und so sind Vertreter der islamistischen Taliban erstmals seit ihrer Machtübernahme von der EU-Kommission zu Gesprächen in Brüssel empfangen worden. Die Taliban sprechen bereits von einem großen Erfolg. Mehr von Peter Hornung.
17: Also bislang ist unklar, ob und worauf man sich bei dem Treffen geeinigt hat. Allerdings der Delegationsleiter der Taliban, Abdul Kaha Balchi, der hat in einer WhatsApp-Nachricht an den NDR erklärt, es sei ein historischer Besuch gewesen. Historisch deshalb, weil eben erstmals eine Delegation des Islamischen Emirats, so wie die Taliban ihren Staat nennen, die EU besucht hat und in Brüssel Gespräche mit Mitgliedstaaten geführt hat. Thema sei, Zitat, die würdevolle Rückkehr von Afghanen in ihr Heimatland gewesen. Das ist quasi der Begriff, mit dem die Taliban die Abschiebung nach Afghanistan bezeichnen. Es sei auch darum gegangen, konsularische Dienstleistungen für Afghanen im EU-Raum wieder aufzunehmen. Das heißt im Prinzip, die Taliban wollen eigene Diplomaten in die afghanischen Botschaften schicken, in ganz Europa, so wie es bereits in Deutschland der Fall ist. Ohne solche neuen Diplomaten aus Kabul, so schrieb auch Delegationsleiter Balchi dem NDR, sei keine konsularische Betreuung möglich. Und das heißt im Prinzip, ohne konsularische Betreuung sind auch keine Abschiebungen möglich. Da haben die Taliban quasi einen Hebel angesetzt bei den EU-Staaten. Das ist ihnen in Deutschland gelungen, das haben sie in Deutschland durchgesetzt, eben eigene Diplomaten zu haben. Und das könnte ihnen jetzt auch in Brüssel gelingen.
4: Vertreter der islamistischen Taliban sind erstmals seit ihrer Machtübernahme in Afghanistan von der EU-Kommission in Brüssel zu Gesprächen empfangen worden. Es geht um die Rückführung afghanischer Flüchtlinge. Der Bericht war das von Peter Hornung. Unter der momentanen Hitze leiden natürlich auch Schülerinnen und Schüler. Bisher entscheidet in Baden-Württemberg jede Schule selbst über hitzefrei. Es gibt lediglich eine Empfehlung des Kultusministeriums. Und die lautet, wenn die Temperatur um 11 Uhr mindestens 25 Grad im Schatten beträgt, kann der Unterricht beendet werden. Diese Empfehlung will Kultusminister Andreas Jung von der CDU aber ändern. Er will mehr Verbindlichkeit. Das hat er heute Morgen im SWR angekündigt. Und Ruben Moratz aus unserer Redaktion Landespolitik berichtet über diesen Vorstoß.
18: An einem heißen Dienstagmorgen, noch bevor in den Schulen im Land die Glocke zum ersten Mal geläutet hat, sagt Baden-Württembergs Kultusminister etwas, was die landespolitischen Gemüter zumindest nicht abkühlt. Gegen 6.45 Uhr bei schon 21 Grad Celsius kündigt Andreas Jung an, dass ihm die bisherige Empfehlung zum Hitzefrei an Schulen nicht mehr reicht.
19: Ich kann mir vorstellen, dass wir für das nächste Jahr neue Regeln erarbeiten und alles nochmal auf den Prüfstand stellen, weil wir ja auch eine andere Lage haben. Wir haben heute fast viermal mehr Hitzetage als noch in den 50er Jahren.
18: Was Jung ganz genau vorschwebt, wird nicht klar. Jedenfalls soll künftig nicht mehr die Außentemperatur entscheidend sein, sondern die Temperatur im Klassenzimmer. Und es soll auch nicht bei einer Empfehlung des Kultusministeriums bleiben, sondern eine Sollvorschrift geben.
19: Am Ende trifft die Entscheidung die Schulleitung, aber dass man etwas mehr Verbindlichkeit reinbringt.
18: Der SPD im Landtag geht das aber nicht weit genug. Die bildungspolitische Sprecherin der Fraktion, Katrin Steinhülp-Joos, fordert den Kultusminister auf, sofort zu handeln, nicht erst in einem Jahr. Schließlich sei es jetzt unerträglich heiß in den Schulen.
20: Also es kann echt nicht sein, dass die Kinder zu Hause am Küchentisch sitzen und sagen, ich weiß gar nicht, wie ich den Schultag heute rumbringen soll, sondern wir brauchen am liebsten ab morgen verbindliche, einheitliche Regelungen, sodass es klar ist, dass bei bestimmten Temperaturen alle Kinder hitzefrei haben.
18: Anderslautende Kritik am Vorstoß des Kultusministers kommt von Lehrerseite. Die Chefin der größten Bildungsgewerkschaft im Land, GEW, Monika Stein, befürwortet zwar, dass Jung die aktuelle Regelung auf den Prüfstand stellt. Wichtiger sei es aber, dass die Kitas und Schulen im Land klimafest gemacht werden, sagt Stein.
21: Meine Bitte oder mein Hinweis an die Landesregierung wäre, dass die ehemalige Kultusministerin jetzt im Bauministerium ist und die beiden eigentlich gemeinsam sich zusammenschließen könnten, um zu gucken, dass ein Programm aufgesetzt wird, was die Schulen tatsächlich hitzetauglich macht.
18: Schulen besser dämmen, Klimaanlagen einbauen, auf dem Pausenhof für Schatten sorgen. So könnte der Schulalltag auch bei Hitze gelingen. Mittel- und langfristig helfen nur bauliche Verbesserungen. Das sagen auch die Regierungsfraktionen von Grünen und CDU und die Opposition der AfD heute zum Vorstoß des Kultusministers. Bis das aber soweit ist, gilt das, was Andreas Jung über die Zustände in den Schulen sagt.
19: Ist ja eigentlich jedem klar, dass wenn es im Klassenzimmer über 30 Grad hat, da kommt nichts Gescheites bei raus.
18: Wenn es eben kein Hitzefrei gibt, dann müssen die Schülerinnen und Schüler vorerst damit leben.
4: Der neue baden-württembergische Kultusminister Andreas Jung von der CDU will mehr Verbindlichkeit beim Hitzefrei. Der Bericht von Ruben Moratz war das. Wir bleiben beim Thema. Es ist zwar kalendarisch der Sommerbeginn gewesen am Wochenende, aber in diesen Tagen könnten wir bereits vom Hochsommerbeginn sprechen mit Temperaturen bis 38 Grad und mehr. Wie sich das anfühlt, das wissen Sie selbst am besten. Aber diese Extremhitze hat bereits auch Auswirkungen auf die Wasserversorgung einiger Kommunen. Sabine Stöhr aus unserer Redaktion Umwelt und Klima.
22: Rehmagen am Wochenende. Die Feuerwehr fährt mit Lautsprechern durch die Stadt und ruft zum Wassersparen auf. Der Verbrauch ist fast auf das Doppelte gestiegen. Die Trinkwasserspeicher leeren sich schneller als üblich. Bürgermeister Björn Ingendahl sucht nach einer Erklärung.
23: Wir können nur vermuten, dass es halt auch aus der Landwirtschaft eine Entnahme ist, was grundsätzlich in Ordnung und erlaubt ist. Die bekommen von uns Standrohre, da sind Wasseruhren dran. Nur wenn natürlich viele Landwirte gleichzeitig bei dem Wetter ihre Felder, ihre Kulturen wässern, dann läuft es schon mal ganz schön leer.
22: Also keine Pools füllen, nicht den Rasen wässern, das Auto dreckig lassen. Auch in Koch im Zell, Hörgrenzhausen oder Montabaur heißt es, bitte sparsam mit Trinkwasser umgehen. Lokal kann die Trinkwasserlage also schnell angespannt werden. Noch ist sie es nicht. Solche Spitzen können durch freiwillige Maßnahmen durchaus abgemildert werden, weiß der Geschäftsführer des Landesverbands der Energie- und Wasserwirtschaft Hessen-Rheinland-Pfalz, Horst Meierhofer.
2: Also das ist auch erstmal gut und die Leute halten sich dann wohl auch dran. Und erstmal wird dann teilweise versucht, bei den Größeren anzuklopfen, zum Beispiel bei Sportvereinen, ne, dass man vielleicht jetzt nicht den Fußballplatz noch zusätzlich bewässern muss oder ähnliche Themen. Und auf die Weise kann man dann schon mal deutlich reduzieren.
22: In Rheinland-Pfalz sind solche Appelle freiwillig. Für den Ernstfall, wie einem zusätzlichen Waldbrand zum Beispiel, wünschen sich die Versorger, ähnlich wie in Hessen, jedoch auch rechtliche Möglichkeiten.
2: Dass man dann auch wirklich Durchgriffsrechte hätte und sagen kann, du darfst das jetzt einfach nicht mehr. Und er nicht sagt, es ist mir egal, ich wasche jetzt mein Auto trotzdem, so wie jeden Samstag, sondern dass dann tatsächlich das nicht mehr funktioniert.
22: In Rheinland-Pfalz geht es derzeit also vor allem um Trinkwasser, um Speicher, Leitungen und darum, Verbrauchsspitzen abzufangen. In Baden-Württemberg zeigt sich der Wassermangel im Moment stärker draußen in der Landschaft, bei Bächen, Flüssen, Seen und Weihern. In Teilen des Landes darf daraus kein Wasser mehr entnommen werden. Als Grund nennt Thorsten Höck, Geschäftsführer des Verbands für Energie- und Wasserwirtschaft Baden-Württemberg,
3: das hat mit Gewässerökologie zu tun, auch mit Fischen etc., um sicherzustellen, dass das nicht zu wenig wird und auch nicht zu schnell aufheizt, um im Grunde diese Situation sicherzustellen, dass da jetzt nicht die Gewässerökologie Schaden nimmt.
22: Damit Tiere und Pflanzen möglichst lange überleben. Betroffen vom Entnahmeverbot sind zum Beispiel Anleger, die Wasser zum Blumengießen aus einem Bach pumpen, aber auch Landwirte. Bei Verstößen können Geldstrafen drohen. Auch der Bodensee ist von der Hitze betroffen, berichtet Viktoria Klausnitzer aus dem SWR-Studio Friedrichshafen.
5: Der Bodensee hat aktuell einen historischen Tiefstand erreicht. Auf die Trinkwasserversorgung hat das aber überhaupt keine Auswirkungen. Die ist sicher. Und aus dem Bodensee darf auch weiter Wasser entnommen werden. Anders ist das bei anderen Seen, Flüssen, Bächen und Weihern im Bodenseekreis und im Kreis Konstanz. Da gilt wegen der anhaltenden Trockenheit ein Wasserentnahmeverbot.
22: Bei kleineren Gewässern kann niedriger Wasserstand also schnell kritisch werden. Und auch beim Trinkwasser müssen wir wachsam bleiben. Die Versorgung muss robuster werden, sagt Verbandsgeschäftsführer Höck aus Baden-Württemberg.
3: Wir müssen halt damit umgehen, dass wir die Systeme besser vernetzen müssen. Wir haben sehr stark auch noch Inseln in der Wasserversorgung und man sich gegenseitig helfen kann. Das ist ein wichtiger Beitrag, den wir leisten können hier im Land.
22: Gemeint sind Brunnen, Speicher und Leitungen, auch über Gemeinde oder sogar Ländergrenzen hinweg. Sich gegenseitig unterstützen, denn die nächste Trockenphase kommt bestimmt.
4: Die große Hitze hat bereits Auswirkungen auf Kommunen. Der Bericht war das von Sabine Stöhr aus unserer Redaktion Umwelt und Klima. Ausgerechnet am 10. Jahrestag des Brexits befindet sich Großbritannien in einer Regierungskrise. Gestern hat Premierminister Starmer seinen Rücktritt angekündigt. Er steht seit Monaten in der Kritik und hat jetzt die Konsequenzen gezogen. Und auch ob der Brexit-Jahrestag für die Briten ein Grund zum Feiern ist, darüber gibt es auf der Insel mittlerweile unterschiedliche Auffassungen. Wie die jungen Briten über den Brexit von damals, über die Entscheidung von damals denken wollte, London-Korrespondentin Mareike Aden für uns wissen.
7: Soundcheck in einem Club in Manchester. An diesem Abend will die junge Band Witch Fever das Finale ihrer Großbritannien-Tour feiern. Danach geht es für die vier Bandmitglieder weiter durch mehrere EU-Länder. Das erste Mal als Headliner, sonst waren sie immer Vorband. Seit einigen Jahren stehen sie bei einem großen Label unter Vertrag, aber brauchen alle noch Nebenjobs, um sich über Wasser zu halten. Die EU-Tour soll sie bekannter machen, aber sie ist ein großes finanzielles Risiko, sagt Bassistin Alex Thompson, vor allem wegen des Brexit.
24: Vor dem Brexit konntest du einfach so in den Van springen und auf Tour gehen. Man musste sich eigentlich um nichts kümmern. Du hast einfach Merch wie T-Shirts mitgenommen und los. Damit verdienen Bands ja das meiste Geld. Du bist gefühlt eine glorifizierte T-Shirt-Firma. Aber seit dem Brexit kannst du keine Ware mitnehmen, ohne Abgaben zu bezahlen. Auf dem Hinweg und zurück.
7: Die Bassistin Alex und zwei weitere Bandmitglieder waren 2016 beim Referendum gerade alt genug, um wählen zu dürfen und stimmten für den EU-Verbleib. Gitarristin Alicia Yarwood war erst 17 und durfte nicht wählen. Ihre Stimme, scherzt sie, hätte vielleicht den Unterschied gemacht.
25: I was 17, but if I could have voted, I know what I would have voted for. Maybe I would have made the difference.
7: Zahlen der größten britischen Musikgewerkschaft zeigen, für 59% der britischen Bands lohnen sich EU-Touren seit dem Brexit finanziell nicht mehr. Auch Witch Fever hat sich damit abgefunden, dass sie in Europa draufzahlen werden. Eine weitere Hürde für Bands, seit dem EU-Austritt ist ein sogenanntes Carnet erforderlich. Das seitenlange Zolldokument führt alle Instrumente und technischen Gegenstände auf, die sie ein- und ausführen. Ihr Tourmanager James Simpson, der früher selbst in einer Band war, unterstützt Witch Fever bei der Bürokratie.
0: You could just play shows in Europe, same as you're playing shows in the UK and vice versa, I think. As far as I'm aware, it's the same the other way.
1: Wir konnten früher einfach Konzerte in Europa spielen und umgekehrt. Man musste nicht diesen ganzen Verwaltungskram erledigen und noch dazu viel Geld für diese Bürokratie bezahlen. Außerdem dauert das Überqueren der Grenze länger, was bedeutet, dass man genügend Zeit für die Grenzübertritte einplanen muss und all sowas. Ich würde nicht sagen, dass das gut für den kulturellen Austausch ist. Überhaupt nicht gut.
0: Moving people around and sharing things.
5: Die Bürokratie und die Zollvorschriften, die der EU-Austritt mit sich gebracht hat, schaden auch der britischen Wirtschaft insgesamt. Wegen des Brexit ist die britische Wirtschaftsleistung massiv kleiner ausgefallen, um bis zu 8%, so eine Studie der US-Universität Stanford. Und das trifft besonders Menschen mit geringem Einkommen und auch viele junge Briten. Der Londoner Dylan Law war 10 beim Referendum. Der heute 20-Jährige wuchs in eher armen Verhältnissen im Londoner Stadtteil Hackney auf.
8: Durch den Brexit hat unser Land so viel Geld verloren. Das Geld hätte in unsere Gemeinden gehen können. Und dann heißt es oft, wir können das nicht ändern. Aber das war damals einfach eine schlechte Entscheidung. Jetzt reden viele über ein zweites Referendum. Ja, ich möchte ein zweites Referendum.
5: Umfragen zeigen, mehr als 80% der unter 25-Jährigen wollen zurück in die EU. Und dass der Brexit die richtige Entscheidung war, findet nur noch knapp ein Drittel aller Briten. Auch in der sozialdemokratischen Labour-Partei, die die Regierung führt, sprechen sich prominente Stimmen offen für einen Wiedereintritt aus. Zum Beispiel Londons Bürgermeister Sadiq Khan oder der bisherige Gesundheitsminister Wes Streeting. Der Exit vom Brexit, er ist raus aus der Tabuzone. Auch wenn der Weg zu einem Wiedereintritt sicher voller offener Fragen, Hindernisse und auch wieder Streit wäre.
4: Berichtet London-Korrespondentin Maike Aden. Und bis dahin gilt nach wie vor frei nach Ex-Premier Theresa May.
9: Brexit means Brexit.
4: Und das waren die aktuellen Themen des heutigen Tages in SWR Kultur. Ich wünsche Ihnen noch einen schönen Abend. Mein Name ist Gerhard Leitner und die Zeit, es ist 18.30 Uhr.
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11: Einen schönen hochsommerlichen Dienstagabend wünsche ich Ihnen, bevor wir dem Schriftsteller Rafik Shami zum 80. Geburtstag gratulieren. Bringen wir die aktuellen Außentemperaturen auch ins Radio und zwar mit Musik, die wie ein Strandurlaub klingt. Das Duo Pirogue kommt aus Paris, liefert uns aber Latino-Rhythmen. Im März ist ihr erstes Album erschienen und daraus hören wir jetzt Le Bal.

0: Das waren drei Frauen aus Los Angeles hier in SWR Kultur am Abend. Laloos mit einem Sound, der mich irgendwie an die Surfmusik aus den 60er Jahren erinnert. Seinen 80. Geburtstag feiert heute der Schriftsteller Rafik Shami. Er hat weit mehr als die Hälfte seines Lebens in Deutschland verbracht und trotzdem oder vielleicht gerade deshalb hat er dem deutschen Publikum Syrien näher gebracht wie kein anderer. Rafik Shami, der kam 1971 als Chemiestudent nach Heidelberg, da war er 25. Die Chemie, die hat er an den Haken gehängt, weil ihm seine zweite Leidenschaft, die Literatur, dann doch näher war. Das Pseudonym Rafik Shami, unter dem wir ihn kennen, bedeutet der Freund aus Damaskus. Und von seiner Heimat hat er für Kinder und Erwachsene erzählt. Und zwar in Märchen, Kurzgeschichten und großen Romanen. Zu seinem 80. gratuliert hier in SWR Kultur Leonie Berger.
1: Es ist wahrscheinlich kein Zufall, dass in Rafik Shamis jüngstem Roman »Das Mosaik der Frauen« ein Mann auf sein Leben zurückblickt. Nadim erzählt von den Frauen, die sein Leben geprägt und begleitet haben. Vermittelt werden diese Geschichten allerdings von Said, der Nadim zuhört und die Erzählungen wie ein kreativer Protokollant für uns festhält. Eine Rolle, die Rafik Shami zu Beginn seiner Karriere selbst auch schon eingenommen hat.
2: Als Anfänger habe ich manchmal nach Hamburg Reise unternommen, als jemand mir geschrieben hat, er hat eine spannende Geschichte, ich soll kommen und da kann ich bei ihm Gast sein und so. Das war eine langweilige Geschichte. Ich habe gesagt, um Gottes Willen, jetzt schnell weg hier. Also.
1: Was eine spannende Geschichte ist und was nicht, weiß Rafik Shami genau. Sie muss einerseits sehr konkret sein, genau von Menschen ihren Gefühlen und Gedanken erzählen. Sie soll uns in andere Welten entführen, die wir hören, schmecken und riechen können. Und andererseits muss sie allgemeingültig sein, also beispielsweise von Liebe und Freundschaft, von Glück und Trauer handeln, denn das kennen alle überall auf der Welt. So hat Rafik Shami uns die Welt seiner Kindheit und Jugend näher gebracht. Er hat von den Gassen

0: Hier, schau. Später erfährt man, dass das beim Rasur war. Sowas. Also, aber damals schaut und wie mit großen Augen. Schau, schau.
1: Rafik Shamis Verdienst ist es, die mündliche Erzähltradition aus dem arabischen Raum in die deutsche Literatur gebracht zu haben. Seine Romane sind häufig eine Ansammlung vieler kleiner Geschichten, die sich zusammenfügen zu einem großen Ganzen. Das ist überbordend und ausufernd und trotzdem immer auf den Punkt. Davon war noch nichts zu ahnen, als er 1971 als Chemiestudent nach Heidelberg kam, im Koffer lauter Manuskripte. Einige Jahre später gab er einen lukrativen Job in der Chemiebranche auf, um sich nur noch der Literatur widmen zu können. Eine Entscheidung, die damals ebenso mutig wie verrückt gewesen sein mag, für die Literatur aber ein großes Glück war. Sein erster Erfolg gelang ihm mit dem Jugendbuch Eine Handvoller Sterne. Der Roman Die dunkle Seite der Liebe brachte endgültig den Durchbruch. Obwohl es nicht einfach war, in Deutschland und dem Literaturbetrieb Fuß zu fassen, ist er längst heimisch geworden. Sein Zuhause ist in der Pfalz, wo sein Sohn geboren wurde, wo er immer noch mit seiner Frau lebt. Am Begriff Exil hält Rafik Shami dennoch fest.
2: Exil hat zwei Gesichter, ein negatives Gesicht und ein positives Gesicht. Ich habe mehr das positive Gesicht. Früher hätte ich da stumm werden müssen, wenn ich nur in Arabien gelebt hätte. Deutschland hat mir durch die deutsche Sprache die Türen aufgemacht, ohne Zensur, zu schreiben, was der Roman braucht, was die Kurzgeschichte braucht, nicht was der Zensor braucht.
1: Die Freiheit der deutschen Sprache hat Rafik Shami auch auf die Bühnen gebracht, füllte zuletzt ganze Theatersäle. Nicht mit Lesungen, sondern mit frei erzählten Passagen aus seinen Romanen. Dabei hat er wie kein anderer mit dem Publikum gespielt.
3: Sein Schrei, meine Damen und Herren, gelte bis zum zweiten Stock, wo die Sekretärin gerade ihr Espresso getrunken hat. Soll ich weiter erzählen? Ich kann das überspringen, das ist kein Problem.
1: Glücklich sind die, die das mal miterlebt haben, denn damit ist jetzt leider Schluss. Rafik Shami geht nicht mehr auf Erzählreise.
2: Ich war entschlossen, nicht vor dem Publikum abzubauen. Ich will da aufhören, wo ich am besten das genossen habe, wo das Publikum auch mit mir bis zum letzten Jahr, 25, die Lesung genossen hat. Also ich habe behauptet, ich gehe in die Stille, aber von dieser Stille habe ich bis jetzt noch nichts gemerkt.
1: Mit großer Dankbarkeit schaut Rafik Shami auf seinen 80. Geburtstag, auf die Aufmerksamkeit, die ihm und seinen Büchern teils in neuer Auflage zuteil wird. Dann wird es vielleicht wirklich etwas ruhiger werden. Aber schreiben wird er hoffentlich noch weiter. Die Ideen gehen ihm bestimmt nicht aus und 10 Jahre hat er mindestens noch Zeit. Denn 1993 sagte er in einem Interview:
4: Ich habe so viele Themen, ich glaube, ich werde das damit nicht fertig, bis ich 90 werde. Diesen Vertrag habe ich abgeschlossen, dass ich 90 werde. Mit dem Tod lässt mich bis 90 erzählen und bis dahin gibt es genug Geschichten, wirklich genug.
5: Der Schriftsteller Rafik Shami. Heute feiert er seinen 80. Geburtstag. Vor einem Monat ist sein neuestes Buch im Hansa Verlag erschienen. Es heißt Das Mosaik der Frauen. Orient trifft Occident ist nicht nur das Motto im Leben von Rafik Shami, sondern auch bei dieser Musik hier. Die Band Massa aus Berlin spielt Jazz mit Flügelhorn und Doppelhalsgitarre. Gesungen wird auf Arabisch und Französisch. Racine heißt dieser Song hier in SWR Kultur am Abend.

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1: Ja, und heute kommt der Song des Tages aus London von Benjamin Clementine, der eine beeindruckende Karriere hinter sich hat. Eine Zeit lang hat er in Paris auf der Straße gelebt und sich da als Straßenmusiker durchgeschlagen. Da hat er vor allem in Metrostationen gesungen und dabei hat er eine sehr markante Stimme, die dann auch einer Plattenfirma aufgefallen ist. Er hat einen Vertrag bekommen und ist mittlerweile nicht nur erfolgreicher Musiker, sondern auch Schauspieler. Und gerade hat er einen neuen Song veröffentlicht, der einen ungewöhnlichen Titel trägt. Pisa Mind heißt er. Tristan Reiling ist heute unser Musikredakteur. Tristan, was meint Benjamin Clementine denn mit diesem Titel?
2: Also es geht natürlich nicht um Pizza, sondern das ist ein Wortspiel. Es geht nämlich eigentlich um die Suche nach innerer Zufriedenheit, nach Ruhe, nach Glück. Und da sagt man auf Englisch Peace of Mind. Und man hört das schon, wenn man das so ein bisschen undeutlich und schnell nuschelt, Peace of Mind, dann geht das schon in Richtung Pizza Mind. Aber warum macht er das? Er singt davon, dass jeder eigentlich diese Erfüllung und Zufriedenheit spüren will. Jeder will diesen Peace of Mind, aber anstrengend soll es nicht sein. Die Leute wollen im Grunde alles auf dem Silbertablett bekommen, aber nichts dafür tun. Und so wird es dann halt nur der Pizza Mind.
1: Also auch ein gesellschaftskritisches Stück. Wie klingt der Song denn?
2: Im Grunde ist es die ganze Zeit die gleiche Melodie, die er auf dem Klavier spielt und die klingt fast genau gleich wie bei dem Jazzstück Take Five. Für alle, die es nicht sofort im Ohr haben, hier mal kurz die Melodie. So, und Benjamin Clementine hat das ein Stück weit glatt gebügelt. Er hat nämlich aus dem ungeraden Fünfvierteltakt einen geraden Dreivierteltakt gemacht. Und ich würde das auch interpretieren als Beispiel für Bequemlichkeit, was Komplexes auf einfach gemacht. Und das in der Kombi mit dem Thema finde ich schon genial. Und natürlich hat er auch einfach eine ganz starke Stimme.
1: Tja, dann hören wir da jetzt doch mal rein hier in SWR Kultur am Abend. Benjamin Clementine mit Peace of Mind.

0: Der Song des Tages war das hier in SWR Kultur am Abend von Benjamin Clementine. Wenn ich mich jetzt frage, was das Thema Ausgrenzung mit dem Rattenfänger von Hameln zu tun hat, dann stehe ich erstmal auf den Schlauch. Die Erklärung gibt es jetzt im Kunsthaus Bregenz am Bodensee. Der Künstler Cyprien Gaillard ist dort mit seiner Ausstellung When You Expect Flutes, It's Whistles zu Gast. Also wenn du Querflöten erwartest, sind es in Wirklichkeit Trillerpfeifen. Gaillard sagt nämlich, der öffentliche Raum ist kein Ort des Zusammenlebens mehr. Er ist immer mehr eine Bühne der Ausgrenzung. Ja, und da haben wir ihn dann, den Zusammenhang zwischen Ausgrenzung und dem Rattenfänger von Hameln. Karin Wehrheim hat sich für uns in Bregenz umgesehen.
1: 35 Minuten Zeit muss man sich nehmen für das neueste Werk von Cyprien Gaillard. Ein analog gedrehtes Video, das auf einer großen Leinwand im abgedunkelten obersten Stockwerk des Kunsthauses läuft. Die Kamera schwenkt langsam über eine Supermarktfassade in L.A., über Lautsprecher unterm Dach, Zäune. Parken nur für Kunden steht auf einem Schild. Hundegebell dringt aus den Lautsprechern, Pressluftgehämmer, die Musik ist absichtlich verzerrt. Kunsthauschef Thomas Tromer erklärt, worum es Gaillard geht, denn der 46-Jährige hat zwar für den Aufbau der Ausstellung im Kunsthaus gesorgt, spricht aber nicht mit den Medien.
2: Er nennt die Ausstellung Deterrent und das ist ein Wort für Abschreckung, Ausgrenzung. Und es geht tatsächlich um den öffentlichen Raum und wie öffentliche Räume etwas, was unliebsam ist, gesellschaftlich unliebsam und nicht erwünscht, wie man das sozusagen zur Seite schiebt. Da gibt es Methoden, die wir alle kennen, nämlich einen Zaun, eine Mauer, eine Einhausung. Aber es gibt auch subtilere, sanftere und daher auch umso perfidere Methoden, das zu tun, dass man Musik einsetzt. Und zwar sehr oft klassische Musik, quasi weichen Sound, bürgerliches Kunst- und Kulturgut, um quasi Menschen, die das nicht wollen, loszuwerden und zu verdrängen.
1: Im Video sind auch verlassene, verfallende Hochhäuser zu sehen, abblätternde Fassaden, noch mehr Zäune und Absperrungen, übertünchte Graffiti, Müll. Dann wiederum blühende Orchideen, ein plätschernder Bach inmitten menschenleerer, maroder Großstadtwelt. Die ruhigen Kameraschwenks zur Musik lassen eine seltsame Ästhetik entstehen, die den Betrachtenden in den Bann zieht, wie der Rattenfänger von Hameln, der am Ende des Videos zu sehen ist. Das Figuren- und Glockenspiel, das sich dreimal täglich auf dem Hochzeitshaus der niedersächsischen Stadt dreht.
2: Der Rattenfänger von Hameln, wir alle kennen die Geschichte, ist jemand, der mit der Musik sozusagen zuerst einmal das Böse aus der Stadt herauszieht. Also der schafft es, genau diese Verlockung zu schaffen, dass die Musik die anzieht und gleichzeitig aber natürlich die Ratten, quasi das Ungeziefer, aber natürlich im übertragenen psychologischen Sinne natürlich auch das Verdrängte, das Ungewollte, das, was in den Abgründen in uns allen drinnen ist, dass das rausgezogen wird.
1: Mit Querflöten wie der des Rattenfängers bespielt Cyprien Gaillard eines der unteren Stockwerke des Bregenzer Kunsthauses. Die Klappen alter Flöten sind herausgelöst und auf den Milchglaspaneelen der Decke so angeordnet, dass sie wirken wie Noten. Daneben schimmern 0-Euro-Scheine durch das Glas, sie sind auch im Raum auf dem Boden verteilt. Die mit Erlaubnis der Europäischen Zentralbank entwickelten Souvenirbanknoten zeigen touristische Motive, auch den Rattenfänger von Hameln. Cyprien Gaillard hat sie allerdings mit blauer Tinte versetzt, wie Bankautomaten sie versprühen, wenn sie aufgebrochen werden. Abschreckung und Anziehung. Besonders beeindruckend aber ist, was der medienscheue Künstler für das Erdgeschoss des Kunsthauses geschaffen hat. Ein riesiges, menschenähnliches weißes Wesen, das sich dreimal pro Stunde zu bewegen beginnt. Zu Technomusik aus 12 Riesenlautsprechern, die Anfang der 90er Jahre in Berliner Untergrundszeneclubs verwendet wurden. Noch einmal Thomas Trummer.
2: Wer diesen Raum betritt, wird ihn nicht vergessen. Denn da gibt es ein Textil, das am Boden liegt und ab und an bläst sich dieses Textil auf, wird riesengroß, größer als der schon mehr als 6 Meter hohe Raum, beginnt zu einer ohrenbetäubenden Musik zu tanzen, wildgestisch, hat nicht mal Platz, ist eingezwängt von der Decke, ist unruhig, ist verzweifelt, ist gesichtslos, ist aber auch da, ist voller Ausdruck, voller Aggressivität, voller Gegenwehr, die er nicht einsetzen kann.
1: Cyprien Gaillard hat die Luftzufuhr in das weiße Wesen so komponiert, dass es sich mal verzweifelt mit dem Rücken an der Raumdecke reibt, mal auf die Knie sackt, sich dreht und windet. Überraschend schön. Eine sommerlich leichte Ausstellung also, die die schlichte Architektur des Gebäudes perfekt zur Geltung kommen lässt. Und das bis Anfang Oktober in Bregenz.
0: Karin Wehrheim war das hier in SWR Kultur über die neue Ausstellung im Kunsthaus Bregenz. Wir bleiben in Österreich bei der Band Friedberg rund um die Sängerin Anna Wappel. Hier ist ihre aktuelle Single Haha.

Mit SWR Kultur geht es durch diesen heißen Sommerabend hier bei uns. Und ich bin mir sicher, Sie können sich gerade Schöneres vorstellen, als vor einem Computermonitor zu sitzen. Viele sind aber vielleicht noch am Rechner und haben die Textverarbeitung geöffnet. Word oder Pages oder welches Programm auch immer. Welche Schriftart ist denn da bei Ihnen gerade eingestellt? Klassischerweise Arial oder vielleicht doch Meta? Die Schriftart, die hat eine lange Geschichte und die geht zurück auf unseren Gast vor 8 heute hier in SWR Kultur am Abend. Erik Spiekermann ist sein Name und er ist ganz frisch Gutenberg-Preisträger. Und wie er als Typograf neue Schriftarten entwickelt, das erzählt er mir in gut 10 Minuten hier bei uns.

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1: Um 19 Uhr mit Johannes Wardemann. Aus Politik und Wirtschaft gibt es Lob und Kritik für die Empfehlungen der Rentenkommission zur grundlegenden Reform der Alterssicherung. Die Spitzen von Union und SPD wollen die Vorschläge 1:1 umsetzen, haben Bundeskanzler Merz und Sozialministerin Baas angekündigt. Kern der Empfehlungen ist eine neue Kapitalrente. Die Industrie fordert, dass diese Pläne schnell umgesetzt werden. Die Deutsche Industrie- und Handelskammer sagt, die notwendigen Reformen dürften nicht weiter verschleppt werden. Kritik kommt unter anderem aus den Ländern. Mecklenburg-Vorpommerns Ministerpräsidentin Schwiesig, SPD, sagte, über die Vorschläge müsse mit den Ländern, den Sozialpartnern und vor allem mit den Betroffenen zunächst diskutiert werden. Auch die Gewerkschaften zeigen sich skeptisch und lehnen unter anderem die Abschaffung der abschlagsfreien Frührente ab. Die Bundesregierung hat sich auf einen Gesetzentwurf zur schnelleren Umsetzung von Verkehrsprojekten geeinigt. Er soll noch in dieser Woche vom Bundestag beschlossen werden, teilten Union und SPD mit. Zentrale Verkehrsprojekte sollen demnach als Vorhaben des überragenden öffentlichen Interesses eingestuft werden. So sollen Genehmigungen schneller erteilt werden können, um Brücken, Straßen und Schienen zu sanieren oder neu zu bauen. Der Naturschutzbund Deutschland reagierte enttäuscht. Infrastrukturvorhaben seien damit wichtiger als der Umweltschutz. Der Industrieverband BDI begrüßte die Einigung, Naturschutz und schnellere Verfahren dürften nicht gegeneinander ausgespielt werden. Deutschland ist mittlerweile besser auf Krisen vorbereitet als vor der Flutkatastrophe im Ahrtal. Das sagte die Präsidentin des Bundesamtes für Bevölkerungsschutz und Katastrophenhilfe Tüngler in Bonn. Seit der Flut vor 5 Jahren sei vieles verbessert worden. Menschen könnten mit Alarmsystemen wie Cell Broadcast auf dem Smartphone besser gewarnt werden. Auch habe man neue Sirenen installiert. Der Finanzausschuss des EU-Parlaments hat dafür gestimmt, den digitalen Euro einzuführen. Das galt als wichtige Hürde vor weiteren Verhandlungen. Geplant ist, dass die digitale Version der Gemeinschaftswährung das Euro-Bargeld ergänzt, aber nicht ersetzt und überall im Euroraum als Zahlungsmittel akzeptiert wird. Damit soll der digitale Euro die EU unabhängiger von Finanzdienstleistern aus dem Ausland machen. Falls die Verordnung angenommen wird, könnte 2029 das digitale Eurogeld offiziell eingeführt werden. Der Bodensee hat aktuell einen Tiefstand erreicht. Am Pegel Konstanz liegt der Wasserstand derzeit bei 3,32 Meter. So niedrig war er an einem 23. Juni noch nie. Der historische Minimalwert zu diesem Zeitpunkt lag bislang bei 3,37 Meter. Bei der Fußballweltmeisterschaft endet der 2. Spieltag der Gruppenphase. Jetzt ab 19 Uhr spielt Portugal gegen Usbekistan. Die Portugiesen um den 41 Jahre alten Cristiano Ronaldo haben bisher einen Punkt, die Usbeken noch keinen. Um 22 Uhr trifft England auf Ghana. Beide Mannschaften haben ihr erstes Spiel gewonnen. Um 1 Uhr in der Nacht bekommt es das bisher sieglose Kroatien mit Panama zu tun, das auch noch nicht gewonnen hat. Um 4 Uhr morgens früh trifft Kolumbien auf die Demokratische Republik Kongo. SWR-Nachrichtenredaktion Petra Muhr und das Wetter. Die Hitzewelle setzt sich fort. Es bleibt schwül und heiß bis in den Abend hinein. Regional begrenzt gibt es im Süden von Baden-Württemberg Schauer oder Gewitter. In der Nacht Tiefstwerte von 21 bis 14 Grad. Morgen viel Sonnenschein, 31 bis 38 Grad. 19.04 Uhr.
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2: Schön, dass Sie bei uns sind an diesem Dienstagabend. Ist das nicht genau der richtige Zeitpunkt, um einfach mal große Ideen auch umzusetzen, auch wenn man sich nicht so richtig traut? Unterstützung gibt's jetzt bei uns von Matt Corby aus Australien. Er sagt, traut euch in diesem Song hier, Big Ideas.

0: Sommerliche und ausgesprochen entspannte Musik aus London war das hier bei uns. Liam Fergus und Emily Ady sind zusammen. Le Son.
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0: Erik Spiekermann ist ein Name, dessen Schaffen Ihnen in Deutschland bestimmt schon mal begegnet ist. Erik Spiekermann gestaltet Schrifttypen, sehr prägnante und deshalb auch weit verbreitete Typografie nennt sich das. Vor ein paar Tagen hat er in Mainz den Gutenberg-Preis erhalten. Die internationale Gutenberg-Gesellschaft vergibt ihn für außerordentliche technische und künstlerische Leistungen auf dem Gebiet der Druckkunst. Heute Abend ist Erik Spiekermann unser Gast vor 8. Schönen guten Abend, schön, dass Sie bei uns sind.
2: Guten Abend in den Südwesten aus dem Nordosten.
0: Herr Spiekermann, wenn ich mir so die Jurybegründung anschaue vom Wochenende, da heißt es ja konsequent das Erbe Gutenbergs in die Gegenwart getragen. Inwiefern sehen Sie sich denn selbst als dessen Erbe, als Pionier vielleicht sogar?
2: Naja, also dass diese Bewertungen sind ja immer relativ hochgehängt, damit man sich nicht blamiert in der Öffentlichkeit, wenn da so ein komischer Fuzzi aus Berlin den Preis kriegt. Ich habe eigentlich immer noch meine Arbeit gemacht und habe das Glück gehabt, sozusagen Gnade der frühen oder späten Geburt, je nachdem von wo man kommt, dass ich relativ früh mit dem Computer angefangen habe und relativ früh gesehen habe, was der Computer auch an Schaden bringt. Also ich habe damals als eine der ersten elektronische Schriften aus Amerika nach Deutschland importiert und dadurch ganz viele Kolleginnen und Kollegen in die Arbeit gebracht, habe aber dann vor 12, 13 Jahren, weil ich ja inzwischen fast 80 bin, angefangen wieder analog zu arbeiten und eine ganz altmodische Buchdruckerei aufgemacht, also nicht kommerziell. Also ich bin wieder da, wo Gutenberg war, eigentlich allerdings mit Strom und durchaus mit Computern und habe dadurch beides verbunden, das elektronische und das altmodische Handwerk. Und das ist relativ neu und ungewöhnlich und es scheint in die richtige Richtung zu zeigen, zumindest für die Jury.
0: Die Buchdruckerei, das hatten Sie ja früher auch schon mal in früheren Tagen gemacht, da kommen wir später noch dazu. Andere bezeichnen Sie ja sogar als Held des Designs. Wie geht's Ihnen denn mit solchen Zuschreibungen?
2: Naja, es ist besser noch als Legende, weil wenn jemand sagt, ich bin der Legende, dann bin ich ja eigentlich tot. Also Legenden sind ja die, die man nicht fragen kann. Also Legende höre ich nicht so gerne in meinem Alter. Ich mag auch dieses Helden nicht. Ich mache eine Arbeit, die, wie Sie angedeutet haben, keiner kennt, aber jeder benutzt. Und das finde ich diesen Rumpelschießen-Effekt. Also keiner weiß, wie ich heiße, wer ich bin, aber alle benutzen meine Arbeit. Das finde ich eigentlich am schönsten daran. Wenn ich das nicht wollte, wäre ich ja Künstler geworden oder Popstar. Das wollte ich aber nicht. Ich wollte Arbeit machen, die allen nützt und Freude macht, wo aber der Autor keine Rolle spielt.
0: Die Schriftart Meta, die stammt ja von Ihnen. Die hatten Sie ja einst mal für die Deutsche Bundespost entworfen. Heute nutzt Sie unter anderem die Stadt Mainz in großem Stil, sozusagen als Hausschrift. Was ist es denn aus Ihrer Sicht, was eben diese Schriftart auch ausmacht?
2: Also ich habe so eine Theorie, das geht übrigens für alle Sachen, die hergestellt werden, auch für das normale Leben, ob das jetzt Trinkgläser sind, Kaffeetassen, Stühle und so weiter. Wenn Gegenstände hergestellt wurden, ich zähle jetzt mal Buchstaben, Schriften auch dazu, die für den Gebrauch sind, für den normalen Gebrauch, dann sind sie dann am besten, wenn sie einem eindeutigen Zweck zuzuschreiben sind. Also wenn jemand morgens aufsteht und sagt, ich muss heute einen Stuhl entwerfen, weil ich muss einen Stuhl entwerfen oder ich muss eine Schrift entwerfen, weil ich muss das ausschwitzen, das wird meistens nichts. Während wenn jemand sagt, ich muss einen Stuhl entwerfen für über 80-Jährige mit Rückenschmerzen, die den ganzen Tag sitzen müssen, weil sie nicht mehr stehen können, oder ich habe eben die Schrift damals entworfen, weil die Deutsche Bundespost selig eine neue Schrift wollte für ihre Telefonbücher, kennen manche Leute ja noch, und für ihre Formulare. Also wenn die einem Zweck unterworfen ist, es aber schafft darüber hinaus, wie eben auch jener Stuhl, dann auch noch angenehm zu sein, also auch nicht den Augen weh zu tun, dann ist es ein Erfolg. Also ich glaube nicht daran, dass sowas passiert, weil man berühmt werden will oder weil einem das so beim Spaziergehen einfällt.
0: Wenn ich mir jetzt so vorstelle, ich müsste so eine Schriftart entwerfen, mal davon abgesehen, dass mir jetzt einfach das künstlerische Talent auch fehlt, ich würde wahrscheinlich unglaublich viel jetzt bei anderen Schriften abschauen und am Ende ja vielleicht sogar kopieren. Wie gehen Sie da vor, wenn Sie eine Schriftart entwerfen?
2: Genau so. Anschauen. Also ein A muss ja wie ein A aussehen und B wie ein B, sonst erkennt es keiner. Wenn man also da so erste Handschrift macht oder irgendwas Ähnliches, bringt es ja gar nichts. Es gibt sicherlich Schriften für Kekspackungen und sonst was, die man nicht sofort lesen muss. Man muss sie erkennen. Aber wenn es darum geht, in einem Telefonbuch zum Beispiel, wo ja die Schreibweise des Namens und die genaue Telefonnummer sehr, sehr, sehr wichtig sind, dann darf man sich nicht zu weit von dem entfernen, was wir, wer immer das ist, was wir 84 Millionen Deutsche so unter Schrift verstehen. Ich habe mir zum Beispiel für diesen Fall, das war Mitte der 80er Jahre, ungefähr 20 verschiedene Schriften genau angeguckt und ausgemessen aus vielen Ländern, Italien, Spanien, Frankreich, die schon eigene Telefonbuchschriften hatte. Also wie dick muss die Schrift sein? Wie breit muss der Buchstabe sein? Wie viel höher müssen die Großbuchstaben zu den Kleinbuchstaben sein? Das sind die Erfahrungen von Kollegen. Da wäre ich ja doof, wenn ich das nicht nutzen würde. Und habe daraus ein paar Hinweise abgeleitet und die habe ich eingebaut in die Schrift.
0: Die erste Idee ist die beste, haben Sie mal als späte Lebenserkenntnis im Zeitmagazin gesagt. Wann ist Ihnen diese Erkenntnis gekommen und vor allem auch wodurch?
2: Na, schon ziemlich lange. Ich habe ja sehr lange in eine große Agentur gehabt, Metadesign, mit teilweise 170 Leuten, wo man für große Auftraggeber arbeitet. Und da ist es so, dass man in einem relativ großen Team arbeitet, obwohl es dürfen nie mehr als 7 Leute sein, habe ich, glaube ich, auch geschrieben. Und man arbeitet für Auftraggeber, die verschiedene Hierarchieebenen haben. Also man arbeitet sich von dem Gegenüber, den man hat, nach oben bis zum Vorstand vor, muss alle Sachen 100-mal erklären. Und jeder sagt, könnte man vielleicht da noch die Ecke rund und könnte man da das Rot ein bisschen dunkler machen. Und es ist alles Käse. Wenn ich etwas Erfahrung habe, das habe ich natürlich inzwischen, das hat man aber nach 20 Jahren auch schon, also wenn man Anfang 40 ist, dann weiß man eigentlich genau, wie es sein muss. Da muss man aber 100 Umwege fahren, meistens, weil man keinen Mut hat, weil man sich unsicher ist oder weil einem zu viele Leute reinreden. Und irgendwann hat man dann gemerkt, ich gehe doch immer wieder zu dem ersten Ding zurück. In Zukunft bleibe ich dabei. Und da sage ich den Leuten, das kauft ihr jetzt oder nicht.
0: Erik Spiekermann ist unser Gast vor 8 hier in SWR Kultur am Abend. Er hat vor wenigen Tagen den Gutenberg-Preis erhalten. Über das Leben des Typografen wollen wir gleich noch mehr erfahren, in wenigen Minuten hier bei uns.

0: Unser Gast vor 8 hier in SWR Kultur am Abend ist heute Erik Spiekermann. Er ist Typograf, hat unter anderem die Schriftart Meta erfunden. Ursprünglich gedacht in den 80er Jahren für die Deutsche Bundespost. Heute ist Meta die Hausschriftart der Stadt Mainz. Herr Spiekermann, ich kann mir vorstellen, dass man schon ein ganz besonders scharfes Auge für Feinheiten und Details haben muss, wenn man Schriftarten entwickelt. Was hat denn Ihren Blick geschult?
1: Ich glaube, ganz einfach der häufige Umgang. Ich habe das schon oft erzählt. Ich bin ganz früh, also wirklich als Kind mit 3 oder 4 Jahren, neben einer Druckerei aufgewachsen und habe da oft viel Zeit verbracht, wenn meine Eltern mich da mal nicht betreuen konnten, weil ich hatte noch viele Geschwister und mein Vater war viel unterwegs. Dann habe ich in dieser Druckerei gesessen und rumgespielt und die Geräusche gehört, die Gerüche eingeatmet und mit Papierschnipseln herumgemalt. Und dann habe ich gefragt, was ist denn das und wie ist denn das? Ich glaube, ich habe sehr früh angefangen, einfach mich dafür zu interessieren. Andere Leute, mein Sohn zum Beispiel, ist Musiker geworden, der kann eben Töne unterscheiden, die ich nicht unterscheiden kann. Ich kann Buchstaben unterscheiden, die sie nicht unterscheiden können. Mhm. Und ich glaube, das ist einfach die Übung, die fröhliche Prägung, die Neugier vor allen Dingen. Ich kann keine Sache lesen, ohne zu wissen, welche Schrift es ist. Deswegen muss ich nachgucken. Deswegen habe ich auch meinen Schriftvertrieb gehabt, wo es am Ende irgendwie 17.000 verschiedene Schriften gab, die ich alle irgendwie auswendig lernen musste.
0: Mhm. Gilt das denn auch für das ästhetische Empfinden? Kommt das auch einfach so mit der Zeit?
1: Naja, wir sind alle durch das geprägt, was wir sehen. Also ich bin Gott sei Dank sehr früh schon durch Europa gereist und habe gemerkt, dass es andere Sprachen gibt. Bin auch relativ sprachbegabt, bin sehr neugierig, wie gesagt, habe mit vielen Leuten geredet und gemerkt, dass es woanders anders ist. Nicht besser und nicht schlechter, sondern anders. Und wenn man das mal eine Weile auf sich hat wirken lassen und sich neugierig in Städten umguckt und nicht nur auf sein Handy glotzt, was es noch nicht gab, Gott sei Dank damals, dann hat man einfach, kriegt man einen besseren Maßstab für verschiedene ästhetische Ansichten. Und das ist einfach eine Frage des Lernens und auch des Kumulativen. Viel sehen, viel fragen, dann weiß man auch viel.
0: Ihr Lebenslauf, der ist ja schon ziemlich spannend, kann man sagen. Sie haben Kunstgeschichte studiert, finanziert haben Sie das mit einer Kellerdruckerei und als Bassist in Bars. Beides klingt spannend. Ich fange jetzt erstmal mit der Kellerdruckerei an. Wie ging das denn los? Haben Sie sich da einfach die Geräte gekauft und sind dann gestartet?
1: Na, also erst einmal hatte mir mein Vater schon mit 12 so eine kleine Maschine geschenkt, die er irgendwo aufgegabelt hatte. Und ich habe dann später schon, ich bin dann mit 16 nach Berlin gegangen und habe dann hier, das war Ende der 60er Jahre, da wurden damals die ganzen großen Bleisatzdruckereien, die Buchdruckereien aufgelöst. Es fing der Offset an mit Strom und so. Und dann wurde das Zeug weggeschmissen. Ich bin wirklich durch die Stadt gefahren und habe an jeder Straßenecke mir was mitgenommen. Manchmal schwere Sachen, manchmal einfache Sachen und hatte dann plötzlich nach einigen Jahren eine Druckerei zusammen. Damals waren Lagerräume unheimlich billig und ich habe die Sachen irgendwo hingestellt. Später dann nach London transportiert, 1977 in einen S-Bahn, einen Bahnbogen, so ein Gewölbe. Ja. Und da sind sie leider alle abgebrannt, die Sachen.
0: Oh. Aber dann waren Sie auch noch als Bassist unterwegs, und zwar in Bars. Was für Musik haben Sie da gemacht? Also Ihr Sohn scheint ja denselben Weg dann gegangen zu sein, hatten Sie gerade auch erzählt, ne?
1: Na, das mit den Bars ist jetzt vielleicht, weiß ich, wer mir das erfunden hat. Wir haben auf der Straße Musik gemacht und in diversen Clubs gespielt. Damals fing so eine Folkwelle an, so 65, 66, und ich war in einem von diesen Clubs unterwegs. Mhm. Wir haben auf der Straße, dann habe ich auch mal Banjo gespielt und einen selbstgebauten Bass und Gitarre. Und dann musste ich in der Schule, weil ich auf dem musischen Gymnasium war, musste ich ein Instrument spielen. Und weil das ein philharmonisches sein musste, habe ich dann Kontrabass gespielt, was ich nicht besonders gut konnte. Bin dann auch Gott sei Dank ziemlich früher wieder aus dem Schulorchester geflogen. Was gut war, das fing nämlich morgens um 7 an. Also insofern ist meine Musikerkarriere relativ kurz gewesen, aber wie das damals so war, irgendwie hat jeder ein Instrument gespielt in den 60ern, glaube ich.
0: Sie haben das ja gerade schon erwähnt, Sie sind nach London gegangen mit der Familie, haben dort für ein Designunternehmen gearbeitet. Was genau haben Sie da gemacht?
1: Ich habe alles Mögliche gemacht, aber unter anderem bei einem relativ großen Designunternehmen, wie es hier in Deutschland gar nicht gab, hier gab es immer so drei Mann, drei Frau Buden, habe ich dann am Ende die deutschen Aufträge betreut, unter anderem, das weiß keiner mehr heute, für die Bank für Gemeinwirtschaft in Frankfurt. Die gab es mal, Ältere wissen das noch. Mhm. Und weil die Engländer das nicht verstanden, haben sie mich dann als Betreuer hingeschickt, weil ich mit denen Deutsch und sogar Hessisch schwatzen konnte. Und dann habe ich mich dann so langsam ins Design reingearbeitet. Ich habe ja keine Ausbildung. Mhm. Aber auch da, durch Gucken, Verstehen, Nachfragen, neugierig sein, habe ich das gelernt.
0: Welche Rolle spielte denn Timing bei dem Ganzen? Oder wollen wir es vielleicht Glück nennen, dass Sie an der richtigen Stelle am richtigen Ort waren, zur jeweiligen richtigen Zeit?
1: Ja, ich glaube schon. Also ich war, wie gesagt, bin 63 nach London, Gott, 73 nach London gegangen, war vorher schon mal in 67 da. London war damals natürlich wahnsinnig, was los ist. Das Swinging London, da passierte alles. Da gab es, was ich schon sagte, große Designfirmen, die es hier nicht gab. Und auch die Verbindung zum nach Amerika war natürlich intensiver wegen der Sprache. Meine Frau war Engländerin. Ich glaube, das hat mir ganz gut getan, also den Horizont zu öffnen, aber auch eben Sachen zu lernen, die ich später in Deutschland gut anbringen konnte. Denn ich konnte diesen Designhorizont etwas erweitern, der bei uns in Deutschland damals noch sehr begrenzt war.
0: Und wie gehen Sie heute durch den Alltag, durch Städte, vielleicht auch durchs Internet? Analysieren Sie da im Alltag laufend Schriften, allgemein das Design, das Sie sehen?
1: Ja, die Berufskrankheit habe ich ja schon gesagt. Also ich kann nichts lesen, ohne zu wissen, aus welcher Schrift das Gesetz ist, was mir zunehmend schwerfällt, weil es gibt einige Hunderttausend inzwischen. Ich gucke sehr neugierig. Ich habe ja auch ein bisschen Architekturgeschichte studiert. Also ich bin neugierig. Ich will immer wissen, warum sehen die Gebäude so aus, wie sie aussehen? Warum sehen die Straßen aus, wie sie aussehen? Was hat das mit Wetter zu tun? Was hat das mit der Kultur zu tun? Und weil ich mich auch heute noch allen Sachen offen halte und nicht mit dem Handy vor dem Auge, mit gebücktem Kopf durch die Stadt gehe, sondern geradeaus gucke, lerne ich heute immer noch. Und das ist, glaube ich, die beste Methode, einfach lernen.
0: Aber ich höre auch daraus, das Analoge möchten Sie eigentlich gern so ein bisschen auch zurückhaben, oder?
1: Naja, ich sehe ja die Entwicklung. Also wir haben ja nach der ursprünglichen Euphorie fangen jetzt die Dänen und die Schweden wieder an, Schulbücher zu drucken. Die waren ja weg, wir haben alle mit dem iPad rumgemacht. Die Kinder lernen doch wieder mit der Hand zu schreiben, weil mit der Hand schreiben ist dem Gedanken doch etwas näher. Und ich muss da, wir sagen, haben wir das wunderbare deutsche Wort von begreifen. Was man anfasst, versteht man eben. Und wenn wir aufhören, Sachen anzufassen und nur noch zu wischen, also wischen is possible, sagt man ja, dann verarmen wir, weil es eine wesentliche Fähigkeit, dass wir die Welt mit den Händen erfassen, macht ja jedes Kind, bevor es überhaupt gucken kann. Und darin möchte ich wieder zurück, dass wir begreifen, dass die Welt aus Gegenständen besteht, dass wir ein Teil davon sind, dass die Welt nicht im digitalen Nirvana stattfindet.
0: Unser Gast vor acht war heute der Typograf und Gestalter Erik Spiekermann. Vor wenigen Tagen hat er in Mainz den Gutenberg-Preis erhalten. Herr Spiekermann, vielen Dank, dass Sie hier in SWR Kultur unser Gast waren.
1: Sehr gerne.

Der Musiker Kevin Morby widmet sein neues Album der Gegend, in der er aufgewachsen ist, dem mittleren Westen der USA, genauer Kansas City in Missouri. SWR Kultur am Abend ist hier und jetzt will ich ihm mal so eine kleine Geschichte aus der Redaktion erzählen. Wir haben heute Mittag darüber gesprochen, welche Künstler, welche Sängerin, welchen Sänger könnten wir denn heute Abend bei uns spielen? Welchen könnten wir als Thema haben? Ja, und wir kamen dann auf die Französin Gesh Paty, die in der Nacht zu gestern im Alter von 80 Jahren verstorben ist. Die einen, vor allem die Jüngeren, die sagten, Gesh Paty, wer soll das sein? Die anderen, vor allem die etwas Älteren, erinnerten sich aber sofort an ihren großen Hit aus dem Jahr 1987. Etienne war damals viele Wochen in den Hitparaden, in Frankreich sogar auf Platz 1, aber auch in Deutschland, Österreich und der Schweiz ganz weit oben.

0: Gespati und Etienne hier in SWR Kultur am Abend. Das Video zu diesem großen Hit hatte damals in Frankreich für einen Skandal gesorgt. Für damalige Verhältnisse der 80er Jahre war es etwas, lasziv. Da können wir ja quasi froh sein, dass wir hier im Radio sind. Gespati ist in der Nacht zu gestern im Alter von 80 Jahren verstorben.
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0: Es ist ja eigentlich selbstverständlich. Natürlich hatte auch die DDR ihre Schriftsteller. Aber wenn wir uns jetzt mal darüber Gedanken machen, an welche können wir uns denn da konkret erinnern? Viele DDR-Schriftsteller seien aus dem kollektiven Gedächtnis verschwunden, sagt der Literaturwissenschaftler Carsten Gansel. Und das eben nicht aus ästhetischen, sondern aus ideologischen Gründen. In seinem Buch Ausradiert beschäftigt er sich mit der Frage, wie die DDR-Literatur gefühlt einfach verschwunden ist. Und er zeigt auch, wie viel Literaturgeschichte es in der DDR wirklich gab. Ina Bayer hat das Buch gelesen und sagt, aus diesem Buch kann man eine Menge lernen.
2: Etwa 80 Millionen Bücher wurden vernichtet, in stillgelegte Tagebaue gekippt, auf Feldern verstreut oder untergepflügt. Abgewickelte Verlage, Bibliotheken, Betriebsbüchereien, Kulturhäuser oder Geschäfte warfen 1990 tonnenweise Werke aus DDR-Produktion weg. Doch nicht nur den Büchern, auch ihren Produktionsstätten wurde der Garaus gemacht. Die 78 Verlage, zu 90% staatliches Eigentum, wurden binnen kürzester Zeit von der Treuhandanstalt entsorgt.
3: Die meisten Verkäufe wurden in der Folgezeit innerhalb eines Jahres abgewickelt. Es gab keine Zeit, um die oftmals verwickelte Rechtslage zu prüfen und nach seriösen Käufern zu suchen.
2: Mit ebenso nüchternen wie beklemmenden Fakten wie diesen beantwortet Carsten Gansel gleich im ersten Kapitel die titelgebende Frage seines Buches »Ausradiert«, wie die Literatur der DDR verschwand. Aber es gab in den folgenden Jahren und gibt sie noch immer viele weitere Versuche, Werke und Autoren jener Zeit zu diskreditieren, mit wenig Interesse an Differenzierung zu stigmatisieren oder ausschließlich zu ideologisieren. Davon und mit nicht geringer Empörung berichtet der Germanist aus Güstrow, der viele Jahre lang der einzige ostdeutsche Germanistikprofessor an einer westdeutschen Universität war. So erinnert er an den Literaturstreit um Christa Wolf des Jahres 1990, der erbittert und scharf geführt wurde und einzig und allein als grundsätzliche Abrechnung mit Autorinnen und Autoren ihrer Generation angelegt gewesen sei, so Gansel. Sein Fazit?
3: Es ist angeraten, die DDR-Literatur an ihrem eigenen Selbstverständnis zu messen und nicht an von außen herangetragenen Maßstäben, die einer westlichen Gesellschaft abgezogen sind.
2: Und so widmet sich der Autor in einem weiteren, dem größten Teil seines Buches der Geschichte der DDR-Literatur.
3: Volker Braun hatte das Glück, im Kombinat Schwarze Pumpe vom Schriftsteller-Ehepaar Brigitte Reimann und Siegfried Pietschmann betreut zu werden. Das junge Ehepaar war nach Hoyerswerda gekommen, um neue literarische Wege zu finden und endlich eine eigene Wohnung zu erhalten.
2: Der junge Volker Braun ging in die Plattenbaustadt und ihr Kombinat, weil er keinen Studienplatz erhalten hatte und nun hoffte, über die Arbeit in der Produktion an die Universität delegiert zu werden. Nach 3 Jahren klappte es. Er wurde zu einem der wichtigsten Autoren der DDR, anfangs überzeugt, dann immer kritischer. Wie seine Mentorin Brigitte Reimann, deren Roman über ihre Zeit in Hoyerswerda Franziska Linkerhand sie 1974 berühmt machte. Bereits in den 50er Jahren gehörte sie dem Donnerstagskreis junger Autoren an. Dort debattierten Walter Janker, Erich Arendt oder Fritz J. Radatz offen, lebhaft und mutig. In ihr Tagebuch notierte die engagierte Schriftstellerin:
4: Die Gruppe ist illegal. Der Geist bei uns lebt illegal. Herrgott, ist das eine Welt.
2: Brigitte Reimann wird sich an dieser widersprüchlichen DDR-Welt ihr Leben lang ebenso abarbeiten wie viele weitere ihrer Schriftstellerkollegen. Von ihnen und ihrem Schaffen berichtet das Buch, von den mündigen Lesern ihrer Werke, damals wie heute. Grundiert wird das sorgsam recherchierte, von vielen persönlichen Begegnungen mit den Autorinnen und Autoren profitierende Kompendium von Wut, Carsten Gansels Wut über den weiter unausgewogenen Umgang mit DDR-Literatur. Und er ist damit nicht allein, wie aus einem Gespräch mit Volker Braun im August letzten Jahres hervorgeht.
3: Wunschdenken unserer beamteten Wissenschaft sei ein Narrativ der Sieger durchzusetzen. Das ist ihr Problem, nicht das der Literatur. Der Autor ist ja der Zweifelnde, Suchende, der sich Fragen stellt.
2: Dem in den Werken von Volker Braun, Christa Wolf, Brigitte Reimann und viele anderer nachzuspüren, dazu stiftet das engagierte Buch von Carsten Gansel an und liefert ein faktenreiches Fundament für die Auseinandersetzung.
0: Ina Bayer über das Buch Ausradiert von Carsten Gansel. Das ist unser Buch des Tages hier in SWR Kultur am Abend.

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0: Das muss ein sehr idyllisches Leben sein, das die norwegische Sängerin Juni Habel führt. Sie lebt auf dem Land in der Nähe von Oslo in einem alten Schulgebäude zusammen mit ihrer Großmutter. Da schreibt sie auch ihre Songs und nimmt sie auch gleich auf. Ja, und so harmonisch klingt dann auch ihre Musik. Stand So Still, hier ist dieser Song aus ihrem neuen Album hier in SWR Kultur am Abend. Herbert Grönemeyer, der ist ja nicht nur Musiker oder in früheren Jahren auch Schauspieler gewesen. Er selbst nennt sich auch einen knackigen, mittelalten, weißhaarigen, 70-jährigen Mann aus der Boomer-Generation. Ja, und deshalb hat er eine große Verantwortung für die folgenden Generationen und die trägt er gern, hat er gesagt. Heute ist Herbert Grönemeyer mit dem Deutschen Nationalpreis ausgezeichnet worden. Anke Michel war für uns in Berlin dabei.
1: Herbert Grönemeyer hat schon sehr viele Preise in seinem Leben bekommen. Aber dieser Deutsche Nationalpreis ist etwas ganz Besonderes für ihn. Und das merkt man, als er nach den Lobesreden auf ihn auf die Bühne geht.
2: Ich bin extrem angefasst, wenn ich ehrlich bin. Nicht unbedingt nur wegen des Preises, sondern wirklich wegen der beeindruckenden Reden und wirklich dieser Worte. Das muss man erst mal verdauen. Das sitzt sehr tief. Das ist mir jetzt auch ein bisschen unangenehm. Wenn ich ehrlich bin.
1: Es sei der erste Preis, der ihn als Mensch und Musiker würdige, so empfindet er es. Auch diese Dankesrede des politischen Künstlers Herbert Grönemeyer hatte politische Botschaften. Zu viele Menschen seien armutsgefährdet, sagte er, und forderte mehr Unterstützung für die Schwachen in der Gesellschaft. Und für eine vielfältige und offene Gesellschaft müsse man kämpfen, gerade in diesen Zeiten.
2: Wir gehören alle zusammen, welche politische Ausrichtung und welche Meinung auch immer. Wir machen uns die gleichen Sorgen, wir sitzen alle in der gleichen Klasse. Es gibt nur eine. Unser wunderbares Grundgesetz ist unser Fundament und auf dem sind wir in den letzten 85 Jahren wunderbar gewachsen, aufgebaut inzwischen auch von Millionen Händen, Köpfen und Seelen hundertfacher Herkünfte aus aller Welt. Das ist mein Lebenselixier, das hat mich geprägt, so schreibe ich, so ringe ich, so ist meine Musik, so singe ich, grenzenlos und bunt, umarmt und getragen von so vielen unterschiedlichen Blicken.
1: Die Jury des Nationalpreises lobte Grönemeyers Einsatz für Demokratie und soziale Gerechtigkeit. Das habe ihn für viele Menschen zu einem Vorbild gemacht, erklärte der Vorsitzende der Nationalstiftung, Thomas Miro. Das betonten auch die Laudatoren. Der ehemalige Vizekanzler Sigmar Gabriel sagte, Grönemeyer sei für ihn ein musikalischer Lebensbegleiter mit bewundernswertem Engagement.
3: Rechte Gewalt und der aufkommende Rechtsextremismus in den 90er Jahren ziemlich früh und entschieden hat Grönemeyer solchen Tendenzen in seinen Songs aufgenommen und sie auch öffentlich artikuliert. Grönemeyer nahm in seinem Song oft in seiner ihm eigenen Sprache gegen Nationalismus, Rassismus, aber auch gegen Naturzerstörung, Klimakrise und Neoliberalismus Stellung.
1: Der Schauspieler Matthias Brandt würdigte von Künstler zu Künstler das Gesamtwerk. Grönemeyer finde in seinen Songs und Konzerten mit Klang und Sprache Ausdruck dafür, was viele Menschen fühlten.
4: Für mich gehört Herbert Grönemeyer zu Lebensphasen, zu Zimmern, zu Autofahrten, zu Partys, zu Liebeskummer, zu Momenten, in denen man denkt, jetzt fängt etwas an, hoffentlich. Und zu anderen, in denen ich merkte, es ist vorbei. Es gibt Musik für den Aufbruch, es gibt Musik für die Pose. Es gibt Musik für gute Laune und den schnellen Effekt. Und es gibt die, die auch dann noch da ist, wenn das Leben schwierig wird.
1: Nach der Veranstaltung freute sich Matthias Brandt sehr, dass seine Rede bei Herbert Grönemeyer so gut angekommen war.
5: Ja, man kann ja Rührung nicht kalkulieren. Ja? Aber es freut mich natürlich, dass es ihm offensichtlich gefallen hat und dass es ihm was bedeutet hat. Da habe ich mir schon Mühe gegeben, ja.
1: Der Deutsche Nationalpreis wird seit 1997 von der Deutschen Nationalstiftung verliehen. Im vergangenen Jahr wurden die BioNTech-Gründer Özlem Türeci und Ugur Şahin damit ausgezeichnet.
0: Herbert Grönemeyer hat heute den Deutschen Nationalpreis verliehen bekommen. Anke Michel war bei der Preisverleihung dabei. Und hier in SWR Kultur wollen wir Herbert Grönemeyer natürlich auch hören. Hier ist er mit Fall der Fälle.

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1: Herbert Grönemeyer mit Fall der Fälle hier in SWR Kultur am Abend. Heute ist er mit dem Deutschen Nationalpreis ausgezeichnet worden. Ausgezeichnete Musik aus Frankreich haben wir auch gleich für Sie in Rendezvous Chanson mit Gerd Heger. Gleich nach den 20 Uhr Nachrichten. Ich bin Arne Wichern. Kommen Sie mit uns gut durch den Abend.

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0: Jazz-Quintett in Stuttgart. Cemre Yilmaz ist eine Musikerin mit weitem Horizont. Nach Stationen in Graz und Washington studierte die Frau aus Ankara Jazzgesang in Stuttgart. Am kommenden Samstag erweitert sich ihr klassisch besetztes Trio um Cello und Flügelhorn, unter anderem mit Landesjazzpreisträgerin Ji He Li. So entsteht ein intimer, warmer Klang, der zusammen mit Cemre Yilmaz ausdrucksvoller Stimme genau das tut, was der Konzerttitel subkutan verspricht: unter die Haut gehen. Cemre Yilmaz and Friends kommenden Samstag um 20.30 Uhr im Bix Stuttgart. Zandt-Tanzfestival in Ulm. Ein Sommermärchen eigener Art ist das Zandt-Tanzfestival, zeitgenössischer Tanz für Kenner und neugierige Anfänger. Mitmach- und Familienangebote, vieles umsonst und draußen auf der Donaubastion. Internationale Top-Produktion, Yoga am Morgen, Kino am Abend, Feuershows in der Nacht, dazwischen Gastronomie und Tanztraditionen von Taiwan bis Brasilien. Das Zandt-Festival ist eine Kooperation des Roxy mit der Pop-Bastion, der Reithalle und der Ulmer Tanzszene. Zandt-Tanzfestival von Donnerstag bis Sonntag, Roxy Ulm. Crossover-Konzert in Kaiserslautern. Zum Crossover-Konzert hat die Pfalzphilharmonie in diesem Jahr ein Ensemble eingeladen, das selber schon viele Genregrenzen überspringt. Quadro Nuevo bedienen zu viert sage und schreibe 30 verschiedene Instrumente, improvisieren zu Tango, Walz, Musette, Arabesken und alten europäischen Liedern. Nach tausenden Konzerten weltweit, vom Festival in Montreux bis zur Kleinkunstbühne unter Pinthardt, kommt Quadro Nuevo nun ins Pfalztheater Kaiserslautern. Quadro Nuevo plus Pfalzphilharmonie. Morgen um 19.30 Uhr, Pfalztheater Kaiserslautern.
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3: Um 20 Uhr mit Johannes Wördemann. In Brüssel haben Menschenrechtsgruppen gegen die Gespräche zwischen EU-Vertretern und den islamistischen Taliban aus Afghanistan protestiert. Eine Sprecherin von Amnesty International sagte bei der Protestaktion vor dem Hauptquartier der EU-Kommission: Es sei unfassbar, dass die EU versuche, Afghanen abzuschieben, wo die Lage immer gefährlicher werde. Ein Taliban-Sprecher sprach von einem historischen Besuch. Die internationale Seeschifffahrtsorganisation IMO plant die Evakuierung von mehr als 11.000 Seeleuten aus der Region der Straße von Hormus. Sie sitzen dort fest, weil der Iran-USA-Krieg den Schiffsverkehr stark beeinträchtigt hat. Die UN-Organisation will die Aktion gemeinsam mit dem Iran, Oman, weiteren Küstenstaaten sowie den USA umsetzen. Die nötigen Sicherheitsgarantien lägen vor, hieß es. Zwei Wochen vor dem NATO-Gipfel in Ankara hat die türkische Polizei mehr als 200 Menschen festgenommen. Darunter sind laut Generalstaatsanwaltschaft Dutzende mutmaßliche IS-Anhänger und Linksradikale. Lokale Medien berichten, Ermittler hätten außerdem in Ankara und Istanbul Wohnungen von Gewerkschaftern, Anwälten und linken Aktivisten durchsucht. Der NATO-Gipfel findet am 7. und 8. Juli in Ankara statt. Aus Politik und Wirtschaft gibt es Lob und Kritik für die Empfehlungen der Rentenkommission zur grundlegenden Reform der Alterssicherung. Die Spitzen von Union und SPD wollen die Vorschläge 1:1 umsetzen, haben Bundeskanzler Merz und Sozialministerin Baas angekündigt. Kern der Empfehlungen ist eine neue Kapitalrente. Die Industrie fordert, dass diese Pläne schnell umgesetzt werden. Die Gewerkschaften zeigen sich skeptisch und lehnen unter anderem die Abschaffung der abschlagsfreien Frührente ab. In Westeuropa dauert die Hitzewelle an. Französische Meteorologen meldeten den wärmsten Tag seit Beginn der Wetteraufzeichnungen. Für 90% der Bevölkerung Frankreichs gelten Hitzewarnungen. In Spanien und Italien warnen Meteorologen in mehreren Gegenden vor extremer Hitze. In Mailand und Turin kam es zu Stromausfällen, vermutlich weil Klimaanlagen sehr viel Strom brauchten. Auch in Belgien und im Süden Englands steigen die Temperaturen. Der deutsche Wetterdienst warnt auch in den nächsten Tagen vor extremer Hitze in Baden-Württemberg, Rheinland-Pfalz und Nordrhein-Westfalen. Für weitere Bundesländer gelten einfache Hitzewarnungen. SWR Nachrichten, Redaktion Petra Muhr und das Wetter. Weiter schwül und heiß, regional begrenzt, gibt es am Abend im Süden von Baden-Württemberg Schauer oder Gewitter, in der Nacht Tiefstwerte von 21 bis 14 Grad. 20.03 Uhr.
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0: Eins der wundervollen nostalgischen Chansons von Charles Trenet, ein Jazzklassiker weltweit, Que reste-t-il de nos amours, glänzend aufgenommen von Nicolas Fischmann, Denis Benaroche und Benjamin Biolay auf dessen Trenet-Hommage-CD. Ja, der Sommer, der ist wunderbar geeignet, Abschied zu nehmen. Nicht der November, nicht vor Weihnachten, das geht gar nicht, sondern mitten in der Bruthitze, wenn die Sonne über die trüben Stunden hinweg hilft oder man im Schatten kühles, schlurfend der Nostalgie nachhängen kann. Chansons zu Trennung, Abschied nehmen, sehnsuchtsvollem Erinnern und dazwischen ein paar Neuigkeiten, die sind zu erwarten in dieser Folge von Deutschlands weiterhin einziger wöchentlicher Sendung zur ganzen Vielfalt der frankophonen Musik. Das Schal von Maurice Fanon, L'Écharpe, eines der bekanntesten Trennungschansons. 1963 aufgenommen, nachdem sich der Sänger von Pierre Colombot getrennt hatte. Unzählige andere Versionen gibt es auch.
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Zwei, die sich vielleicht nie finden werden, aber dann doch getroffen haben in einer Fernsehsendung vor kurzem, wo die eine, die den anderen verehrt, ihm ein Lied vorgesungen hat, das sie für ihn geschrieben hat. Oscar-Preisträger Jean Dujardin, Riesenstar, nicht nur in Frankreich, scheint von Jean Gérald am Klavier so verzaubert worden zu sein, dass die beiden gleich mal einen sommerlichen Bossa gemeinsam aufgenommen haben. Meines Wissens auch das erste Mal, dass Dujardin singt. Und das eben war Quebecs Nationalsänger Gilles Vigneault. Rendezvous-Chanson mit Liedern, die Adieu sagen oder Au revoir oder sich damit nicht abfinden können. Und die Rendezvous-Chansons mit S am Schluss, die hat Gilles Elbaz gegründet in Rennes, wo der Sohn eines Spielzeugfabrikanten das Chanson-Konservatorium leitete. Nach einer kleinen Karriere in den 70ern, damals mit Bernard Dimet oder Bernard Lavillier oder eben Maurice Fanon, den wir vorhin gehört haben. Adieu.

auch im hohen Alter noch befreundet. Nana Mouskouri und Serge Lama, beide eben zu hören. In Lamas Abschiedssendung letztes Jahr gab es ein sehr sentimentales gemeinsames Wiedersehen. Der Mann, der jetzt kommt, der wird noch lange nicht Abschied nehmen, hoffentlich. Ich habe ihn auch schon öfter im Rendezvous Chanson gespielt, weil er einfach mit die schönsten und direktesten Lieder schreibt derzeit. Gauvin Serres. Im Stil von Renaud oder Linda Lemay finden da auch alle alltäglichen Gefühle ihren Platz. Und das Lied, das der Bruder von drei anderen Brüdern seiner Mama geschenkt hat, oder der gemeinsamen Mama auf seinem neuen Album, darüber, dass jetzt auch der letzte Bengel aus dem Haus ist. Ich denke, dieses Chanson wird ein Klassiker, würde ich jedenfalls darauf wetten.

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1: 'Gainsbourgs Javanaise, ein Klassiker der vergangenen Liebe. Und eben der Bretone Louis Capard, der in den 80ern öfter mal in Deutschland aufgetreten ist, auf der Île du Cygne ist er zu Hause und singt immer noch. Wenn es um Vergangenes geht, insbesondere im zwischenmenschlichen Bereich, dann war er einer der treffendsten, Jacques Brel. Sein Lied »Ne me quitte pas« ist unerreicht und wenn man genau überlegt, ist es nicht verwunderlich, dass er auch eins der schönsten Lieder über eine lange, lange andauernde Liebe geschrieben hat. Das sang Juliette Gréco unvergleichlich und danach kommt Brel selbst.

Das Adieu von Nina Morato, die sehr strange Dame des alternativen Pop-Chansons, inzwischen auch schon etwas gesetzter, hat gerade ein neues Album angekündigt, also nix mit Adieu. Chansons zum Goodbye waren das im Rendezvous Chanson. Jetzt noch ein bisschen fiebrige Lieben mit Nicolas Jules. Der kommt zum deutsch-französischen Songpoetinnen-Treffen nach Saarbrücken vom 3. bis 5. Juli und mit Jane Birkin. Und damit merci pour votre curiosité, danke für Ihre Neugier. Mein Name ist Gerd Heger und vergessen Sie nicht, en France, tout finit par une chanson.

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1: Mit Konrad Bott. Schön, dass Sie reinhören. Einmal mehr gibt's Aufnahmen vom Jazzfest Berlin in dieser Sendung. Aufnahmen, die letztes Jahr am 30. Oktober im Jazzclub A-Train gemacht worden sind. Die spanische Pianistin Marta Sanchez hat dort mit ihrem Trio gespielt, mit Savannah Harris am Schlagzeug und Matt Penman am Bass. Ein bisschen was zur Bandleaderin, bevor wir tief und lange in die Musik eintauchen. Marta Sanchez ist 1983 in Madrid geboren und dort auch aufgewachsen, hat dort am Konservatorium ein klassisches Konzertexamen gemacht und ist dann an die School of Music Popular gegangen. Das ist so eine der wichtigsten Jazzhochschulen in Madrid und Spanien überhaupt. Immer mehr ist sie da in die Creative Music, so betitelt sie es gern selbst, eingetaucht. Und wo geht eine ehrgeizige und besonders talentierte Pianistin hin, wenn der Jazz ruft? Genau, nach New York. Dahin ist Marta 2011 ausgewandert und hat sich schnell einen Namen gemacht. Sie ist als flinke, anpassungsfähige Mitmusikerin, aber auch als ziemlich ausgefuchste Improvisatorin gefragt. Bei einigen Jazzgrößen, leitet aber eben auch ihr eigenes Quintett und ihr eigenes Trio. Und das hören wir jetzt. Savannah Harris am Schlagzeug, Matt Penman am Bass, der in Berlin den eigentlichen Bassisten Chris Tordini vertreten hat, und Marta Sanchez an den Tasten. Viel Spaß!

0: Marta Sanchez am Klavier, Savannah Harris am Schlagzeug und Matt Penman am Bass. Eine Aufnahme vom Jazzfest Berlin 2025 aus dem Jazzclub A-Train. Perpetual Void, also ewige Leere, so ist das Programm von Martas Trio überschrieben gewesen. Das war der Titel von ihrem damals aktuellen Album. Klingt ziemlich düster, auch was die Titel der einzelnen Stücke angeht. Die drei, die wir jetzt gehört haben, heißen I Don't Want to Live the Wrong Life and Then Die, The End of That Period und The Absence of the People You Long For. Vielleicht haben Sie beim Hören ganz andere Assoziationen gehabt, vielleicht überhaupt nichts Negatives und Trauriges, und das wäre für Marta Sanchez wahrscheinlich absolut in Ordnung. Ich habe vor ein paar Monaten noch einmal mit ihr gesprochen gehabt und sie gefragt, ob sie denn gerne die Hintergründe von ihren Kompositionen erklärt. Ihre Antwort?
1: Not at all. I think it's better not to know anything, because one thing also is the intention of the artist, and another thing is how the people perceive that. And the beautiful thing about art is like everybody.
2: Überhaupt nicht. Ich finde es tatsächlich besser, gar nichts über die Künstlerin oder den Künstler zu wissen. Die Intention ist das eine, das andere ist, wie die Zuhörenden es aufnehmen. Ich finde es gerade das Schöne, dass die Art, wie Kunst aufgenommen wird, so stark von den Rezipierenden abhängt. Wo sie stehen, was sie sich wünschen, ja vielleicht sogar, was sie brauchen. Deshalb mag ich das gar nicht, explizit Dinge zu meinen Stücken zu erklären. Ich hoffe, eine Tür zu öffnen, durch die andere hindurchgehen können, mit ihren eigenen Leben, ihren eigenen Gedanken und Gefühlen. Klar, wenn jemand daraufhin wissen will, was die Künstlerin sich dabei gedacht hat, bin ich schon bereit, darüber zu reden und finde das auch schön. Aber es ist auch deshalb nicht ganz einfach, weil die Kompositionen an sich ja sehr der Zeit verfallen sind, in der ich sie geschrieben habe. Auch wenn das vielleicht nicht von mir so gedacht ist, sind die Dinge ja auch für mich unter ganz bestimmten Umständen entstanden, in Wechselwirkung mit der Welt um mich herum.
1: So without even me pretending to capture that, it captured a lot of the things, you know, like my internal world mostly, you know, but also what is happening outside in the world and everything, you know. Because in the end, art is that, you know, you can't avoid that. You just like, it's how you process, you know, the world.
0: Künstlerischer Exhibitionismus ist nicht Martas Sache. Sie erscheint Menschen, die nicht zu ihrem inneren Zirkel gehören, freundlich, distanziert, nicht ohne Wärme, aber mit vornehmer Zurückhaltung. Eine pragmatische Aura umgibt sie, die keine Verklärung zulässt. Sie kippt einfach ihr Herzblut in ihre Stücke und hofft, dass das Ergebnis jemanden berührt. Eine integre Formel für solche Musik, die sich ja laufend verändert. Ich wollte von ihr wissen, wann denn eine Performance für sie gelungen ist und ob Musik, die viel von Improvisation lebt, da besondere Bedingungen bietet.
1: I say a performance is successful when I feel like everybody is in the moment and everything is connected, right? So like when you are real creation, no, that doesn't happen all the time, you know? And when you are present,
2: ich würde sagen, eine Performance ist für mich dann gelungen, wenn alle im Moment bleiben und alles verbunden bleibt. Dann passiert was, was nicht jedes Mal vorkommt, dass man wahrhaftig schöpferisch wird, dass man etwas Neues schafft. Das gilt ja für Konversationen außerhalb der Musik genauso. Ein Gespräch trägt ja dann die besten Früchte, wenn alle Beteiligten ganz im Moment sind. Wenn man präsent ist und offen und ehrlich, dann ist es leichter, sich zu verbinden und etwas zu bewegen. Das ist völlig unabhängig vom Genre. Eine Pianistin kann ja auch in der klassischen Musik etwas Magisches vollbringen, wenn sie zum Beispiel nur eine Phrase, eine Millisekunde anders gestaltet. Dann sitzt man da und ist plötzlich ganz anders bewegt. Und diese Nuancen, die liegen hinter der Musik. Man kann dieselbe Komposition jeden Tag anders aussenden, wenn man die Töne mit einer eigenen Bedeutung auflädt. Das macht einen riesigen Unterschied.
1: Like every day, you know, it can be totally different. If you are present and you really feel and you mean every note and you're really trying to transmit something with that, you know, it can make a huge difference.
0: Die Pianistin Marta Sanchez über das Ad-Hoc-Gestalten von Musik. Mal sehen, ob sie solche Momente, wie Marta sie beschrieben hat, für sich finden in den nächsten Stücken. Hier ist das Marta Sanchez Trio mit Britsport, Perpetual Void und A Sliding Time. In einer Aufnahme vom Jazzfest Berlin 2025. 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

A Sliding Time von Marta Sanchez hier in einer Aufnahme vom Jazzfest Berlin 2025. Die Pianistin war an diesem Abend gemeinsam mit der Schlag

0: Musik nennen mag, lebt von der Veränderung. Ich habe Martha in unserem Interview gefragt, was das gemeinsame Musikschaffen für sie denn spannend macht.
1: Say when you get this moment where you are not trying to play whatever you practice or whatever you know, but you are in the moment, you know, and then something new things come up and then you discover yourself playing things.
2: Es sind die Momente, in denen man vergisst, was man geübt hat und sich auch nicht mehr auf die Technik konzentrieren muss, wo neue Dinge auftauchen. Dann findet man sich plötzlich dabei wieder, Sachen zu machen, die einfach aus einem heraussprudeln. Nur zum Beispiel, weil der Bassist gerade mal ein bisschen was anders macht. Das ist der Moment, wo es toll wird. Das ist, wo es echt wird. Weil man einen Moment neu erschafft und ihn nicht erst durch eine intellektuelle Mangel dreht. Mir geht es ehrlicherweise vor allem um Schönheit. Schönheit in dem Sinne, wie sie einen ergreift, wenn man ein Gemälde sieht, zum Beispiel, das einen plötzlich ins Herz trifft. Und das kann auf so unterschiedliche Arten passieren, dass ich als Künstlerin den Weg nicht eindimensional vorschreiben möchte. Ich möchte einfach, dass die Leute was fühlen dabei. Und da sind nicht nur die Noten wichtig, sondern auch die Art, wie und wohin sie sich auflösen, wie sie weitergehen. Eine Mischung daraus, Erwartungen zu erfüllen und Unerwartetes zu machen. Das Gleiche gilt fürs Komponieren. Ich versuche, Menschen fühlen zu lassen.
0: Ob man Martha Sanchez Musik mag oder nicht, ihr Wunsch, die Menschen durch Musik fühlen zu lassen, klingt erstmal einleuchtend. Ganz abseits von den Tönen habe ich mich dann doch getraut, mal ganz naiv nachzufragen, ob sie mit ihrem Latina-Nachnamen Sanchez in Amerika aktuell eigentlich Angst hat. Könnte ja sein, dass sie von der Straße verschleppt und in ein ihr unbekanntes Land abgeschoben wird. Sie hat gelacht und gemeint, das würde schon nicht passieren, weil sie ja legal und mit Künstlervisum in den USA lebt. Halb skeptisch, halb sorgenvoll habe ich dann nochmal die Augenbrauen hochgezogen und Martha hat Folgendes hinterhergeschoben.
1: Thanks God I live in New York and New York is a little bit different. It's like a bubble, you know, inside of the country, but how people is treated or how because all that vibe generates a whole climate.
2: Gott sei Dank lebe ich in New York. New York ist wie eine Blase innerhalb der USA. Aber selbstverständlich bekomme ich das mit. Wie die Leute behandelt werden, das schafft ein hasserfülltes Klima. Das ist fürchterlich, dass da Menschen in ihrem Hass angestachelt werden und ihre Gewaltgelüste legitimiert werden. Das ist wirklich das Traurigste an der Geschichte, dass die schlimmste Seite von vielen Menschen zutage tritt, weil sie sich geschützt fühlen dabei. Gleichzeitig ist es natürlich aber auch toll zu sehen, dass Menschen dabei füreinander einstehen, sich gegenseitig in der Nachbarschaft schützen.
1: The same hate discourse, you know, so it's kind of like, that's the saddest part.

0: The Love Unable to Give von der Pianistin Marta Sanchez, hier zu hören mit dem Bassisten Matt Penman und der Schlagzeugerin Savannah Harris beim Jazzfest Berlin 2025. Wenn Ihnen die Musik von Marta Sanchez gefallen hat, dann hören Sie doch gerne auch in ihr aktuelles Album rein, ein Soloalbum mit dem Titel For the Space You Left. Das ist im April bei Out of Your Head Records erschienen. Und sollten Sie einen Teil von dieser Jetzt-Musik verpasst haben, dann können Sie die ganz bequem nachhören. Suchen Sie dazu einfach in ARD Sounds, der ehemaligen ARD Audiothek, nach dem Begriff Jetzt-Musik. Also Jetzt-Musik zusammengeschrieben. Und jetzt geht's für einen idealen Rausschmeißer nochmal ins A-Train nach Berlin, bei dem Marta Sanchez doch tatsächlich noch ein bisschen was zur Komposition erzählt. Vielen lieben Dank fürs Zuhören. Mein Name ist Konrad Bott. Ich wünsche Ihnen eine schöne Zeit. Vámonos, Marta.
1: 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Thanks so much to A-Train for having us and the festival, the Jazz Fest in Berlin. 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
1: Um 22 Uhr mit Johannes Wördemann. US-Außenminister Rubio wirbt in der Golfregion für das Abkommen mit dem Iran zur Beendigung des Krieges. Er ist am Abend in den Vereinigten Arabischen Emiraten angekommen und wird in den kommenden Tagen nach Kuwait und Bahrain weiterreisen. Rubio sagte in Abu Dhabi, die Sorgen der Golfstaaten würden dabei sicher zur Sprache kommen. Die arabischen Golfstaaten fürchten, die Vereinbarung zwischen den USA und dem Iran gefährde das Sicherheitsgefüge in der Region, da dem Regime in Teheran zu viele Zugeständnisse gemacht würden. In Brüssel haben Menschenrechtsgruppen gegen die Gespräche zwischen EU-Vertretern und den islamistischen Taliban aus Afghanistan protestiert. Eine Sprecherin von Amnesty International sagte bei der Protestaktion vor dem Hauptquartier der EU-Kommission, es sei unfassbar, dass die EU versuche, Afghanen abzuschieben, wo die Lage immer gefährlicher werde. Aus Politik und Wirtschaft gibt es Lob und Kritik für die Empfehlungen der Rentenkommission zur grundlegenden Reform der Alterssicherung. Die Spitzen von Union und SPD wollen die Vorschläge 1:1 umsetzen, haben Bundeskanzler Merz und Sozialministerin Baas angekündigt. Kern der Empfehlung ist eine neue Kapitalrente. Die Industrie fordert, dass diese Pläne schnell umgesetzt werden. Die Gewerkschaften zeigen sich skeptisch und lehnen unter anderem die Abschaffung der abschlagsfreien Frührente ab. Der Gourmetführer Guide Michelin hat am Abend in Frankfurt die Sterne für die Spitzengastronomie verliehen. Die höchste Ehrung, die 3 Sterne, wurden nur einmal neu vergeben, und zwar an das Restaurant L.A. Jordan im pfälzischen Deidesheim. Mit 2 Michelin-Sternen wurden 4 neue Häuser ausgezeichnet, darunter die Mühle in Schluchsee in Baden-Württemberg. Insgesamt gibt es jetzt deutschlandweit 339 Betriebe mit mindestens 1 Stern des Gourmetführers. Auf der A8 bei Karlsruhe ist ein Gefahrguttransporter umgekippt. Nach Angaben der Polizei hat der Fahrer des LKW aus bislang ungeklärter Ursache kurz nach der Auffahrt auf die Autobahn die Kontrolle verloren. Daraufhin kippte der mit Lösungsmitteln beladene LKW zur Seite und blockierte alle 3 Spuren. Ein Teil der Substanz trat auf die Fahrbahn aus. Für die Umwelt und andere Verkehrsbeteiligte bestehe keine Gefahr, so die Polizei. Die Autobahn ist in Richtung Stuttgart gesperrt. Bei der Fußball-Weltmeisterschaft hat Portugal am Abend mit 5:0 gegen Usbekistan gewonnen. Die Portugiesen haben damit 4 Punkte und sind aktuell Tabellenführer in Gruppe K. SWR Nachrichten, Redaktion Petra Muhr, und das Wetter weiter schwül, heiß und heute Nacht dann Temperaturen von 21 bis 14 Grad, morgen viel Sonnenschein, maximal 31 bis 38 Grad. 22.03 Uhr.
0: 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Er heißt Sheikh Tidjane Seck und ist ein musikalisches Chamäleon, ein Meister der Verwandlung. Von Manding-Musik aus Mali bis Jazz und Afrobeat, kaum ein Genre lässt der Keyboarder, Pianist, Organist und Sänger aus. Sheikh Tidjane Seck aus Mali, heute bei mir. Ich bin Babette Michel, willkommen zu Open World, online in ARD Sounds. Jamal.

0: My name is Sheikh Tidian Sek, an artist from Mali, born at Sekou. Firstly, I'm a painter from Institut National of Art of Mali, and from church. I'm Muslim, but I learned keyboard in church in Sikasso in the beginning of the 70s.
1: Sheikh Tidian Sek aus Mali ist Maler, Musiker, Sänger. Eine Persönlichkeit, die die Ära der großen malischen Orchester der 1970er Jahre mitgestaltet hat. Ich habe ihn getroffen und war sehr beeindruckt von dem, was er mir aus seinem Leben erzählt hat, mit seiner tiefen Sprechstimme.
0: I born at Segu in Mali in 1953, December. My mom, when she had me, she was 50 years old and very great singer, voice, you know. So I have music from my mom, you know, it's heritage. She was singer and I sing that time. I was really addicted by singing, you know.
1: Geboren wurde Sheikh Tidian Sek 1953 in Segou in Mali. Als Sohn einer Mutter, die sehr gut singen konnte und deren Stimme fast wie die von Aretha Franklin geklungen hat. Natürlich hat er auch gesungen. Er ist als Moslem in eine christliche Missionsschule gegangen und hat sich dort in der Kirche in die schwarz-weißen Tasten des Harmoniums verliebt.
0: When I go to missionary school, I see in church harmonium. So I was, wow, so seduced by the white and black notes. And I start learning the music.

0: Sheikh Tidjane Seck von seinem Solo-Piano-Album Kelena Folie, veröffentlicht 2022. Da fließen Erfahrungen zusammen, Kenntnisse und Erlebnisse im Jazz, Blues und der Manding-Musik aus Mali. Auch 50 Jahre früher, als Teenager, war Sheikh Tidjane Seck schon sehr umtriebig, hat alles Mögliche an Musik gespielt und gehört. Rock'n'Roll, R&B, malische Musik. Sheikh Tidjane Seck hat damals erstmal wie verrückt Gitarre spielen und singen geübt und erste Bands gegründet.
1: I trained a lot in guitar, my voice, vocal technique and form. Small bands, you know, in the villages, you know, like teenager bands, you know. We play that time every kind of music, rock and roll, you know, we play R&B soul in Mali. And we play our tradition inspired by the music we hear that time.

0: Musik, frei und ungebunden. Es ist so schön, wie Sheikh Tidjane Seck mit seinen musikalischen Einflüssen umgeht. Seine Wurzeln, die Rhythmen und Melodien der Mande-Völker Westafrikas, die sind immer präsent. Aber es gibt noch viele andere Schichten in seiner Musik. Vielleicht hat es damit zu tun, dass Sheikh Tidjane Seck schon immer gern über den Tellerrand geschaut und mit anderen Musik gemacht hat. Zum Beispiel mit Kollegen aus dem Jazz und Rock. Carlos Santana, Wayne Shorter, Joe Tsavinul, Jimmy Smith.
1: I met the play of Jimmy Smith. Wow, it's blowing my mind. So I met a lot of great jazz musicians. The one who create jazz rock, Joe Tsavinul. We produce Salif Keita together. And I was with Santana, Carlos Santana and Wayne Shorter. And many experiences.
0: Ja, es sind wirklich viele Erfahrungen, die Sheikh Tidjane Seck in der Musik gemacht hat. In Westafrika hat er zum Beispiel in berühmten Orchestern mitgewirkt, in der Railband und bei Les Ambassadeurs, zusammen mit den berühmten Sängern Salif Keita und Mori Kante.
1: I finished the Institute National of Art in the 70s and integrate the national band, rail band. Salif Keita was going on ambassador, and I be with Mori Kante in Ray-Ban. In 78, I joined Salif in Abidjan, integrate the ambassador. My life is like that, you know, and I love it.
0: Seine Laufbahn, ein einziges großes Abenteuer. Das hat Sheikh Tidjane Seck auch zu Hank Jones geführt. Er war ein Pianist, der US-amerikanische Jazzgeschichte mitgeschrieben hat und überzeugt war, dass seine Vorfahren aus dem Dogonland in Mali kamen. Mit 75 Jahren wollte Hank Jones ein Album mit westafrikanischer Musik machen. Und dafür war Sheikh Tidjane Seck ein perfekter Partner.

0: Sie groovt weich und fließend die Musik auf dem Album Sarala. Elegantes Jazzpiano von Hank Jones 1995, da hat er sich mit Sheikh Tidjane Seck zusammen ins Studio begeben. Mit dem malischen Musiker, der sich für westafrikanische Rhythmen und Melodien genauso interessiert wie für amerikanische Musikstile mit afrikanischen Roots. Und überhaupt für die globale Musikszene. Zum Beispiel für die Musik der Gnawa, der Nachfahren schwarzer Sklaven in Nordafrika. Beim Gnawa-Festival im marokkanischen Essaouira hat Sheikh Tidjane Seck den Jazzpianisten Randy Weston getroffen, der schon ganz Afrika bereist hatte. Und die beiden Musiker haben sich prächtig verstanden. 2016 hat der damals 92-jährige Randy Weston ihm einen USB-Stick gegeben mit einem Stück Timbuktu und er wollte seine Meinung hören. Leider ist Randy Weston kurz darauf gestorben, aber Sheikh Tidjane Seck hat diese Musik nicht vergessen und sich entschlossen, ein Solo-Piano-Album zu machen, als Hommage an Randy Weston.
1: And I do a tribute to Randy Weston. The music of Randy, I rearranged my way to make a tribute to him. Because when he came, the last time we collaborate, he was 92 years old. And we play, and I remember he come to my place and give me a USB key and say, "Oh, Sheikh, I do this. It's Timbuktu. Please, I want to know your opinion." You know, he gave me, and he passed away. I listened. I say, when they say, "Oh, Sheikh, we want you to make a tribute to Randy Weston," boom, I say, "Okay."
0: So ist ein Album entstanden, auf dem Sheikh Tidjane Seck die Kompositionen von Randy Weston neu arrangiert und spielt. Timbuktu, The Music of Randy Weston.

0: Niger Mambo, ein Stück von Randy Weston, dem Jazzpianisten, dem der malische Pianist, Keyboarder, Organist und Sänger Cheikh Tidiane Seck ein ganzes Album gewidmet hat. Cheikh Tidiane Seck, ein Allrounder mit Einflüssen aus seiner westafrikanischen Kultur, vor allem der Manding-Musik, aus Jazz, Soul und anderen Musikrichtungen. Kleine Bühnen, große Bühnen, Cheikh Tidiane Seck ist überall.
1: In many experience, I've been on so many stage, big stage, small stage in the world, but affirm and be conform with my identity, but sharing with others, so I can play with more influence of jazz on some situation, more influence of soul, some I'm very deep minding.
0: Cheikh Tidiane Seck kann anderen gut zuhören und sich in fast jede Musik einfühlen. Ein musikalisches Chamäleon, so nennt er sich.
1: I am kind of chameleon, you know, trying to épouser any form I meet. That mean instant good listening of each other.
0: Sein Leben ist geprägt vom kreativen Zusammensein mit anderen Menschen.
1: My life is nourished by collaboration, meeting with people, creating. And all that time, I create my own band too.

0: Sheikh Tidjan Sek mit Musik von seinem Album Guerrier, der Krieger. Gemeint ist natürlich das Gegenteil von Krieg. In diesem Song prangert er Militärgewalt und Putsche in Afrika an. Hören wir auf mit dem leeren Gerede. Sagen wir Nein zum sinnlosen Völkermord unter der Herrschaft korrupter Führer. Wenden wir uns von der neuen Weltordnung ab, in der Afrika nicht am Verhandlungstisch sitzen darf. Ein starker Text von Sheikh Tidjan Sek, der Menschlichkeit und Gerechtigkeit möchte für alle. Denn in allen von uns fließt das gleiche Blut.
1: In any kind of people, if it's a human, it's a man or woman, they have blood. Blood is one color, no two color. It's red. Red is what is going on in any of us.
0: Der friedliebende Musiker Sheikh Tidjan Sek wird auch als Krieger der Tasten bezeichnet. Einer seiner vielen Spitznamen. Ein anderer ist übrigens Black Buddha. Denn seine Erscheinung erinnert ein bisschen an einen weisen, starken, gütigen Buddha, der Freude in die Welt bringt. Im Winter ist er in Westafrika, in Senegal, Burkina Faso und in verschiedenen Städten Malis, von Bamako bis Ségou. Und dann im Sommer lebt er in Paris. Er ist unterwegs wie ein Vogel, hat Sheikh Tidjan Sek mir gesagt.
1: I'm like a bird in winter. I am in Mali, in West Africa, in Bamako, in Ségou, in Sikasso, in Bobo-Dioulasso, in Dakar, in Conakry, in Abidjan. You know, I'm coming, going back to Paris, take a plane, go to Ouagadougou, Burkina Faso. From there, go to Mali. From Mali, go to Osaka. Osaka, I come back, you know. So, in winter, I am mostly in Africa, and the rest of the time I live in Paris. Yes.
0: Auch um den malischen Nachwuchs kümmert sich Sheikh Tidjan Sek an Schulen, Universitäten, in Meisterkursen und Jam Sessions. Ausruhen, das gibt es für Sheikh Tidjan Sek nicht.
1: Yeah, yeah. Bamako, no rest. I go there trying to rest, but every time people had me, Sheikh, you know, I go to university, I go make some master class with kids there who are not in school. Night time, Sheikh, we have jam session there, and I go and jam, you know. I do some experience of music for young kids, you know, to tell them they can use the technology, but keeping their own identity.
0: Den jungen Leuten sagt Sheikh Tidjan Sek, nutzt ruhig die neue Technik, aber behaltet eure Identität.

Musik von Cheikh Tidiane Seck aus Mali. Pianist, Keyboarder, Organist, Sänger, Komponist, Maler, Pädagoge. Ein Musiker, der sich mit großer Freude ins Abenteuer stürzt, in die Begegnung mit Kollegen aus anderen Musiktraditionen und neuen Strömungen. Gleich hören wir ihn nochmal zusammen mit dem Psych-Rock-Kollektiv Alcazar aus Paris. Ich bin Babette Michel, mir hat's Spaß gemacht und ich hoffe Ihnen auch. Schön, dass Sie dabei sind. Bei mir in Open World. 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
1: Um 23 Uhr mit Johannes Wördemann. Bundesarbeitsministerin und SPD-Co-Chefin Baas wirbt bei ihrer Partei für die Empfehlung der Rentenkommission zur Reform der Alterssicherung. Im ZDF sagte sie, es seien sehr gute Vorschläge mit der Botschaft, dass es für die nächsten Generationen besser werde, das Rentenniveau nicht sinke und die Beiträge nicht ins Unermessliche steigen würden. Sie räumte aber ein, dass es für die SPD teilweise schwere Brocken seien, etwa die Abschaffung der vorgezogenen Rente ohne Abschläge für Menschen mit mindestens 45 Berufsjahren. Beim Treffen des Koalitionsausschusses am 1. Juli soll Baas zufolge der weitere Zeitplan besprochen werden. US-Außenminister Rubio wirbt in der Golfregion für das Abkommen mit dem Iran zur Beendigung des Krieges. Er ist am Abend in den Vereinigten Arabischen Emiraten angekommen und wird in den kommenden Tagen nach Kuwait und Bahrain weiterreisen. Rubio sagte in Abu Dhabi, die Sorgen der Golfstaaten würden dabei sicher zur Sprache kommen. Die Golfstaaten sagen, die Vereinbarung zwischen den USA und dem Iran gefährde das Sicherheitsgefüge in der Region, da dem Regime in Teheran zu viele Zugeständnisse gemacht würden. Die internationale Seeschifffahrtsorganisation IMO plant die Evakuierung von mehr als 11.000 Seeleuten aus der Region der Straße von Hormus. Sie sitzen dort fest, weil der Iran-USA-Krieg den Schiffsverkehr stark beeinträchtigt hat. Die UN-Organisation will die Aktion gemeinsam mit dem Iran, Oman, weiteren Küstenstaaten sowie den USA umsetzen. Die nötigen Sicherheitsgarantien lägen vor, hieß es. In Brüssel haben Menschenrechtsgruppen gegen die Gespräche zwischen EU-Vertretern und den islamistischen Taliban aus Afghanistan protestiert. Eine Sprecherin von Amnesty International sagte bei der Protestaktion vor dem Hauptquartier der EU-Kommission, es sei unfassbar, dass die EU versuche, Afghanen abzuschieben, wo die Lage immer gefährlicher werde. Wegen einer IT-Störung fahren aktuell bundesweit keine Züge. Das hat eine Sprecherin der Deutschen Bahn soeben der deutschen Presseagentur mitgeteilt. Für den Moment würden alle Züge an den Bahnhöfen zurückgehalten, bis eine sichere Weiterfahrt gewährleistet werden könne. Es komme daher zu Verspätungen und Ausfällen. Bei der Fußball-WM hat Portugal am Abend mit 5:0 gegen Usbekistan gewonnen. Die Portugiesen haben damit 4 Punkte und sind aktuell Tabellenführer in Gruppe K. SWR Nachrichtenredaktion, Petra Muhr und das Wetter. Weiter schwül und heiß bei 21 bis 14 Grad heute Nacht. Die Zeit 23.03 Uhr.
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2: Herzlich willkommen, liebe Zuhörerinnen und Zuhörer, zur zweiten Folge der Musikstunden zum Thema Mendelssohns Klaviermusik. Mein Name ist Matthias Kirschner-Reit.

ging es in der gestrigen Ausgabe zunächst darum, Mendelssohns kompositorische Vor- und Leitbilder aufzuzeigen, Ihnen in diesem Zusammenhang das ein oder andere unbekannte Werk zu präsentieren, möchte ich die musikalische Reise heute, wie schon angekündigt, mit seinem wohl bedeutendsten Werk für Klaviersolo, den Variations sérieuses D-Moll, Opus 54, fortsetzen. Ja, und natürlich gibt es hier allerorten enge Bezüge zu Johann Sebastian Bach, insofern schließt sich dieses Werk wunderbar an die gestrige Folge an. Ich habe die Variation seriös durch meine damalige Professorin an der Musikhochschule in Detmold, Renate Kretschmer-Fischer, kennengelernt. In unzähligen Konzerten bin ich diesem Werk immer wieder aufs Neue begegnet und habe dabei festgestellt, dass die Variationen für mich eine nicht versiegende Quelle der Inspiration darstellen. Eine kleine Anmerkung am Rande. Es ist ja bekanntlich ein nicht unbeträchtliches Problem für uns ausübende Musiker, bei häufigen Wiederholungen des Repertoires, zumal auf längeren Tourneen, auf eine negative Art und Weise uninspiriert den Autopiloten in sich selbst anzuknipsen. Wie viele Konzerte habe ich selbst schon gehört, die zwar professionell abgespult, aber wenig kreativ und unmittelbar waren und letztendlich wenig Aussage und Rührung hervorriefen. Sicherlich ist es eine große Herausforderung für meine Zunft, hier immer wieder den inneren Kompass zu befragen und eine echte Frische und Lebendigkeit herzustellen. Tatsächlich bin ich noch nicht müde geworden, Mendelssohn Bartholdys Variation seriös immer und immer wieder zu spielen und dabei stets neue Aspekte zu entdecken. Für mich persönlich zählen die Variation seriös neben den Händel-Variationen von Brahms zu den bedeutendsten Variationszyklen für Klavier im 19. Jahrhundert überhaupt. Das Thema. Ein vierstimmiger Choral legt den Grundstein für 17 ernste, melancholische, schmerzvolle und zuweilen auch verzweifelte Varianten. Nur kurz vor dem Ende, genauer gesagt in der 14. Variation, hält die Stimmung im Maggiore kurzzeitig auf. Es klingt hier wie ein Gebet aus dem Elias. Mendelssohn wollte mit diesen Variationen einen Gegenpol zu den seinerzeit so beliebten Variations Brillants setzen, wo meist über ein oftmals recht läppisches Thema, mitunter aus einer Oper, brillant in höchsten Oktaven geklingelt wurde, ja sehr zur Erbauung des damaligen Salonpublikums. Mendelssohns Zyklus hingegen ist für mich durch und durch Seelenmusik, existenzialistisch, 17 Variationen über das Thema Verzweiflung, Melancholie, aber auch Trost. Ich stelle Ihnen nun einzelne Passagen vor. Hier nun der Beginn des Themas in strenger 4- bzw. 8-taktiger Periode.

Im zweiten Teil des Themas steigert Mendelssohn. Er verdichtet. Und nach dem schmerzvollen Höhepunkt ist die abschließende Kadenz ein Moment der Ergebung. Nicht aus Schwäche, sondern aus Akzeptanz. Herr, dein Wille geschehe.

Die erste Variation. Eine durchlaufende Bratschenfigur und Pizzicato-Bässe begleiten das Thema. Die Temperatur steigt langsam an. Die zweite Variation, das Tempo zieht an. Die Notenwerte verkürzen sich zu leichtfüßigen Triolenbewegungen. In der dritten Variation verdichtet Mendelssohn Melodie und harmonisches Gefüge in Akkorden. Und schließlich die vierte Variation, ein kanonisches Elfenspiel, der Sommernachtstraum grüßt als aufgewühltes Drama. Und so fort. In der zehnten Variation findet Mendelssohn ein Innehalten in Form eines kurzen Fugatos.

und ich komme zu der schon angedeuteten 14. Variation, dem einzigen Lichtblick in diesem Zyklus. Hören Sie, es klingt wie ein Gebet aus dem Elias.

Erlauben Sie, verehrtes Publikum, dass ich jetzt tatsächlich eine für mich sehr rührende und bewegende Arie aus dem Elias einspiele. Es ist genug, so nimm nur Herr meine Seele, ich bin nicht besser als meine Väter. Christian Gerhaher singt beim Europäischen Musikfest Stuttgart 2004.

Die Arie »Es ist genug«, gesungen von Christian Gerhaher aus dem Elias von Felix Mendelssohn Bartholdy, für mich zum Verständnis der Musik dieses Komponisten ein exemplarisches Stück. Nun zurück zu unseren Variations sérieuses. Kurz vor der finalen Katastrophe kocht der Komponist in der dramaturgischen Hexenküche. Auf dem Orgelpunkt der Dominante A beschwört er das Thema ein letztes Mal herauf. Diesmal nicht wie zu Beginn nach innen gekehrt, sondern wie ein verzweifelter Schrei.

Und nun also der komplette Zyklus dieser Charaktervariationen. Ich spiele meine eigene Aufnahme aus dem Jahre 1989, meine allererste CD-Aufnahme überhaupt. Gewissermaßen also eine Jugendsünde. Diese CD, die ich noch zu Studienzeiten eingespielt habe, ist mittlerweile vergriffen. Ich habe die Variationen 2001 ein zweites Mal aufgenommen und wer weiß, vielleicht folgt noch eine dritte Aufnahme. Sie merken, dieses Meisterwerk ist derartig komplex. In jeder Lebensphase liest man neue Dinge und man fühlt sich ein jedes Mal tiefer beschenkt.

Sie hörten von Felix Mendelssohn Bartholdy die Variation Sirius D-Moll Opus 54 aus dem Jahre 1841, gespielt von Matthias Kirschenreit, der auch am Mikrofon zu Ihnen spricht. Ich deutete gestern bereits an, wie überaus selbstkritisch Mendelssohn war. Er überarbeitete immer und immer wieder diesen Zyklus, einige herrliche Variationen fielen seiner eigenen gestrengen Kritik zum Opfer. Doch möchte ich Ihnen diese nicht vorenthalten, wirft es doch einen spannenden Blick auf Mendelssohns Arbeitsweise. Hören Sie diese quasi verstoßenen Variationen gewissermaßen als Zugabe, interpretiert von Lilith Gregorian.

Lilith Gregorian spielte vier ernste Variationen von Felix Mendelssohn Bartholdy. Und wenn Ihnen das irgendwie bekannt vorkam, ja, sie waren eigentlich für seinen Variationszyklus Variation Sérieuse vorgesehen, aber er hat sich letztendlich entschieden, diese Variation nicht in den Zyklus zu integrieren. Fahren wir auf unserer Mendelssohn-Reise fort. Kennen Sie Mendelssohns Fantasien für Klavier, verehrte Hörerinnen und Hörer? Mir sind vier Fantasien bekannt. Die Fis-Moll-Fantasie Opus 28, auch genannt Sonate Écossaise, die Fantasie über das irische Volkslied Letzte Rose Opus 15 sowie die an Mozart angelehnte frühe C-Moll-Fantasie aus dem Jahre 1823. Und dazu natürlich die beliebten Trois-Fantasie U Caprice. Sie werden sich denken, was ist das denn für eine unbedachte Frage? Weiß man denn nicht längst, was Mendelssohn geschrieben bzw. veröffentlicht hat und was nicht? Tatsächlich ist es bei diesem Komponisten so, dass gerade in den vergangenen Jahren und Jahrzehnten immer wieder Werke aus seiner Feder neu aufgetaucht sind, mit schöner Regelmäßigkeit Welterst-Einspielungen auf den Markt kommen und man, gerade was seine frühen Kompositionen und seine zahlreichen Überarbeitungen anbelangt, sich erst in jüngerer Zeit einen integralen Überblick verschaffen kann. Zu den Fantasien. Mendelssohn war, wie seine Vorbilder Bach, Mozart und Beethoven, ein brillanter, überaus geistreicher Improvisator. Selbst Goethe schien zutiefst beeindruckt von der Fähigkeit Mendelssohns, am Klavier spontan zu fantasieren. An seinen Freund Zelter schreibt er: Die musikalischen Wunderkinder sind zwar hinsichtlich der technischen Fertigkeit heutzutage keine so große Seltenheit mehr, was aber dieser kleine Mann im Fantasieren und prima Vista spielen vermag, das grenzt ans Wunderbare, und ich habe es bei so jungen Jahren nicht für möglich gehalten. Zelter fragt ihn daraufhin zu Mozart, den Goethe ja auch mit 12 Jahren erlebte, und Goethe erwidert: Ja, damals zählte ich selbst erst 12 Jahre und war allerdings, wie alle Welt, höchlich erstaunt über die außerordentliche Fähigkeit Mozarts. Was aber dein Schüler, lieber Zelter, jetzt leistet, mag sich zum damaligen Mozart verhalten wie die ausgebildete Sprache eines Erwachsenen zu dem Lallen eines Kindes. Soweit Goethe. Verschaffen Sie sich selbst einen Eindruck, verehrtes Publikum. Der Beginn von Mendelssohns Fantasie in C-Moll aus dem Jahre 1823. Er ist wohlgemerkt 14 Jahre alt. Der Beginn erinnert selbstverständlich an Mozarts C-Moll-Sonate und auch seine C-Moll-Fantasie und vermittelt den Eindruck einer nachgeschriebenen Improvisation. Roberto Proceda spielt.

Der Beginn von Mendelssohns Fantasie in C-Moll, der italienische Pianist Roberto Proceda spielte. Ob dieses eines der Werke war, die der jugendliche Mendelssohn Goethe in Weimar präsentierte, ist nicht zweifelsfrei festzustellen. Sicher ist jedoch, dass Mendelssohn im Jahre 1830 nach der Rückkehr seiner ersten Schottlandreise im Hause Goethe die Fis-Moll-Fantasie später unter der Nummer Opus 28 veröffentlicht präsentierte. Dieses dreisätzige Werk war zunächst als Sonate écossaise, also als schottische Sonate, konzipiert. Mendelssohns Bildungs- und Konzertreisen führten ihn vom hohen Norden Schottlands und der Hebriden bis in den lichten Süden Italiens, bis hin nach Neapel. Klingende Zeugnisse dieser faszinierenden Eindrücke dürften auf der einen Seite unter anderem die dritte Sinfonie, die schottische in A-Moll und die Hebriden-Ouvertüre einerseits sowie die italienische Sinfonie, seine vierte in A-Dur und die venezianischen Gondellieder andererseits darstellen. Ich möchte Ihnen an dieser Stelle aus einem Reisebericht Mendelssohns vorlesen. Er ist mit seinem Freund Karl Klingemann im hohen Norden Schottlands unterwegs und in seiner Tasche befinden sich Jean-Pauls Flegeljahre. Ich unterlege den Reisebericht mit der Hebriden-Ouvertüre Opus 26.

wilde Wirtschaft, der Sturm heult, saust und pfeift. Draußen hin und her schlägt unten die Türen zu und die Fensterladen auf. Wir sitzen hier ruhig am Kaminfeuer, das schüre ich von Zeit zu Zeit an, dann flackert es auf. Übrigens ist der Saal groß und leer. An einer Wand tröpfelt's nass herunter. Der Fußboden ist dünn, da hallt das Gespräch aus der Knechtstube unten herauf. Die singen betrunkene Lieder und lachen. Dazu Hundebellen, zwei Betten mit purpurnen Vorhängen an unseren Füßen, statt der englischen Pantoffeln schottische Holzschuhe. Tee mit Honig und Kartoffelkuchen. Eine enge, gewundene Holztreppe, auf der uns die Magd mit Schnaps entgegenkam. Trostloser Wolkenzug am Himmel. Und trotz all des Wind- und Wasserlärms, trotz des Knechtgespräch und Türklappens ist es still. Still und sehr einsam. Diesen Reisebericht Felix Mendelssohn-Bartholdys habe ich unterlegt mit der Hebriden-Ouvertüre Opus 26. Es spielte das London Symphony Orchestra, dirigiert von John Elliott Gardiner. Zu unserer Fantasie Fis-Moll. Wie bei den im Norden inspirierten, verhangenen, dunkel-dramatischen Werken herrscht auch in dieser Fis-Moll-Fantasie das düstere, melancholische, zuweilen unheimlich mysteriöse vor. Rauschhafte Arpeggien sorgen für einen unsteten Beginn in Form einer Novelle. Dann folgt das einem schottischen Volkslied nachempfundene Hauptthema in fallendem Duktus.

Mendelssohn selbst schien dieses Werk ausgesprochen wertgeschätzt zu haben. Er widmete es seinem Freund und früheren Klavierlehrer Ignaz Moscheles. Hören Sie den ersten Satz daraus, Con moto agitato andante, in einer Aufnahme mit Matthias Kirschnereit.

Hier verklang soeben der erste Satz von Mendelssohns Fis-Moll-Fantasie Opus 28, gespielt von Matthias Kirschnereit, der auch am Mikrofon sitzt. Nun den lichten Mendelssohn, den brillanten Pianisten, der sich in seiner Erregung auch stets durch extreme Tempi definiert, erleben Sie im nun folgenden Bravourstück, dem Rondo Capriccioso. Aber bei aller brillanten Virtuosität ist bei Mendelssohn der poetische Gedanke stets vorherrschend. Seine Pianistik baut auf den Techniken seiner Vorbilder auf, Skalen, Arpeggien, gebrochene Akkorde. In seiner Eleganz und Anmut setzt Mendelssohn Johann Nepomuk Hummel und Weber fort. Gegenüber einem Erweiterer, Erfinder neuartiger pianistischer Spieltechniken, einem Visionär wie Franz Liszt, hatte er hingegen große Vorbehalte, wie er 1840 schrieb. Ich zitiere: So wild, so wenig überlegt und so unordentlich, wie ein Genie nur sein kann. Aber eben dazu gehören für mich vor allen Dingen die eigenen musikalischen Gedanken, die ich bei ihm vermisse. Soweit Mendelssohn über Franz Liszt. Wir konstatieren, Mendelssohn orientiert sich in seinen Klavierkompositionen einerseits an der kontrapunktischen Vollendung Bachs, er sucht die ausgewogenen Proportionen eines Mozart sowie auch die dramatische Energie Beethovens. Ihm aufgrund dieses Stilbewusstseins mangelnde Tiefe vorzuhalten, dass seine Musik allzu glatt und allzu oberflächlich schön sei, stellt für mich eine böse Verkennung seines Genies dar. Im Booklet meiner eingangs erwähnten ersten CD aus dem Jahre 1989 schrieb ich im Beiheft über Mendelssohn, dass ich ihn mit einer Laubwaldromantik

assoziiere. Sehr wohl zu allem Abgründigen in der Lage, aber stets Contenance bewahrend. Hören Sie das Rondo Capriccioso E-Dur Opus 14 und lassen Sie sich ein auf diese tief empfundene, reine Musik. Mendelssohn sagte einmal: Ich kann nur schreiben, was ich auch fühle. Es spielt Elena Kuschnerowa.

Ein Live-Mitschnitt aus dem Jahre 2001 aus dem Weinbrennersaal Baden-Baden. Hier spielte Elena Kuschnerowa das Rondo Capriccioso Opus 14 von Felix Mendelssohn Bartholdy. Ich möchte die heutige Ausgabe der Musikstunde zur Klaviermusik Mendelssohns mit einem wahrscheinlich ziemlich unbekannten Charakterstück aus seinem Opus 7 mit Sehnsüchtig überschrieben beenden. Dieses nachdenkliche Werk im Stile eines Liedes ohne Worte soll auf die morgige Sendung hinweisen, in dem eben Mendelssohns Lieder ohne Worte versehen mit dem provokanten Titel Lieder ohne Werte im Mittelpunkt stehen werden. Morgen werde ich Sie hier mit schier unerträglichen Kommentaren unter anderem Richard Wagners konfrontieren. Aber halten wir es letztlich lieber mit Robert Schumann. Er sagte über Mendelssohn Bartholdy: Er ist der Mozart des 19. Jahrhunderts, der hellste Musiker, der die Widersprüche der Zeit am klarsten durchschaut und zuerst versöhnt. Am Mikrofon verabschiedet sich Matthias Kirschnereit. Benjamin Frith spielt aus den Charakterstücken Opus 7 Sehnsüchtig.

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1: Um 0 Uhr mit Cedric Bies. In Deutschland ist gerade bundesweit der Zugverkehr eingestellt worden. Grund ist eine IT-Störung, meldet die Bahn. Hintergründe von Andreas Gerlach aus der Nachrichtenredaktion.
2: Ein Sprecher der Deutschen Bahn sagte, es gebe eine bundesweite Störung am digitalen Bahnfunk GSMR. Wegen der Störung würden aktuell erst einmal alle Züge und S-Bahnen an den meisten Bahnhöfen zurückgehalten. Die Ursache für die Störung ist noch nicht bekannt. Auch wie lange das Problem noch bestehen wird, kann die Bahn nicht sagen. GSMR gibt es seit 1992. Es ist eine spezielle Mobilfunktechnik, die vor allem Steuerungsdaten übermittelt. Damit können Lokführer aber auch zum Beispiel mit den Stellwerken telefonieren. Das GSMR-Netz zählt zur kritischen Infrastruktur, wie zum Beispiel auch Stromnetzbetreiber.
1: Nach RBB-Informationen gehen Sicherheitsbehörden nicht von Sabotage aus. Im Moment werde ein fehlerhaftes Update der Deutschen Bahn als Ursache vermutet. Bundesarbeitsministerin Baas von der SPD hat sich für die Empfehlungen der Rentenkommission eingesetzt. Im ZDF hat sie gesagt, es seien sehr gute Vorschläge. Damit werde verhindert, dass das Rentenniveau sinkt und die Beiträge ins Unermessliche steigen. Baas hat aber auch eingeräumt, dass es für die SPD teilweise schwere Brocken seien, zum Beispiel die Abschaffung der Frührente. Der US-Senat hat eine Resolution verabschiedet, die Präsident Trump anweist, den Krieg gegen den Iran zu beenden oder eine ausdrückliche Genehmigung vom Kongress für weitere militärische Maßnahmen einzuholen. Ausgenommen sind Einsätze, die zur Verteidigung der USA oder eines Verbündeten erforderlich sind. Auch 4 Republikaner haben für den Beschluss gestimmt. Die Abstimmung ist 50-48 ausgegangen. Sie gilt vor allem als symbolisches Zeichen, dass im Kongress der Widerstand gegen den Iran-Krieg wächst. Der portugiesische Fußballnationalspieler Cristiano Ronaldo hat einen weiteren Rekord aufgestellt. Der 41-Jährige hat am Abend beim 5:0-Sieg gegen Usbekistan 2 Tore geschossen und ist damit der erste Spieler, der bei 6 Weltmeisterschaften getroffen hat. ARD-Sportreporter Philipp Hofmeister.
3: Der klare Sieg gegen den überforderten WM-Neuling Usbekistan war so überzeugend wie verdient. Mann des Tages in der ausverkauften Arena von Houston war der Superstar persönlich, Cristiano Ronaldo, abgefeiert von den Fans bei jedem Ballkontakt. Traf gleich 2-mal. Nuno Mendes, Rafa Leao und ein Eigentor des usbekischen Keepers sorgten für den 5:0 Endstand. Portugal und Cristiano Ronaldo deuten damit erstmals ihr volles Potenzial an und haben ab sofort wieder das Ziel Gruppensieg vor Augen.
1: Außerdem hat England bei der Fußball-WM gerade im zweiten Gruppenspiel 0:0 gegen Ghana gespielt. Das Wetter: heute Nacht gibt es einige Wolken in Deutschland, oft ist es aber auch klar bei Temperaturen zwischen 21 und 8 Grad. Am Tag wird es dann wie die letzten Tage sehr sonnig und sehr heiß mit Temperaturen von maximal 28 bis 38 Grad. Donnerstag und Freitag genauso. Die Zeit: es ist jetzt 0:03 Uhr.
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5: Guten Abend und herzlich willkommen. Am Mikrofon ist für Sie Sven Knappel. Bis zu den 2 Uhr Nachrichten bringen wir Aufnahmen aus den Archiven des Westdeutschen Rundfunks. Mit von der Partie sind der Pianist Andreas Beude, das WDR-Funkersorchester, der Cellist Guido Schiefen, das Mandelring-Quartett und das WDR-Sinfonieorchester. Den Anfang macht aber das Concerto Köln mit der Sinfonie in D-Dur von Joseph Martin Krauss.

Wir hörten das Concerto Köln unter der Leitung von Werner Erhard mit der Sinfonie in D-Dur von Joseph Martin Krauss. Variationen für eine liebe Freundin, schrieb Brahms mit seinem üblichen Understatement auf die Originalhandschrift seiner Händel-Variationen. Im September 1861 hatte er seine längsten und virtuosesten Variationen für Klavier vollendet und schickte sie sofort an seine liebe Freundin Clara Schumann mit der Bitte, das Werk in ihr Konzertrepertoire aufzunehmen. Viele andere Pianisten taten das danach auch, zum Beispiel Andreas Beude.

Der 1967 in Oschatz bei Leipzig geborene Pianist Andreas Beude interpretierte die Händel-Variationen Opus 24 von Johannes Brahms im ARD-Nachtkonzert. Vom Klavier wechseln wir zum Cello. Guido Schiefen spielt gemeinsam mit dem WDR-Funkhausorchester das Concerto Militaire in G-Dur von Jacques Offenbach.

Der Operettenspezialist Jacques Offenbach schrieb dieses Concerto Militär in G-Dur. Der Cellist Guido Schiefen wurde vom WDR Funkhausorchester unterstützt. Die Leitung hatte Helmut Froschauer. Hier ist das ARD-Nachtkonzert, präsentiert von BR Klassik mit Kammermusik von Georges Onslow, 1784 in Clermont-Ferrand geboren. Onslow schrieb unter anderem 36 Streichquartette, hier eines in G-Moll, serviert vom Mandelring-Quartett.

Das Mandelring-Quartett aus Neustadt an der Weinstraße interpretierte das Streichquartett Opus 9 Nummer 1 von George Onslow im ARD-Nachtkonzert. Mit einer Gedichtvertonung geht's auf die 2 Uhr Nachrichten zu, getextet von Adelbert von Chamisso, vertont von Emil Nikolaus von Resnicek. Der Titel: Tragische Geschichte. Der Bass Alexander Vassiljev wird umrahmt vom WDR-Sinfonieorchester Köln.

Wir hörten Thema und Variationen nach dem Gedicht »Tragische Geschichte« von Adalbert von Chamisso, komponiert von Emil Nikolaus von Resnicek, eine Aufnahme mit dem Bass Alexander Wassiljew und dem WDR-Sinfonieorchester Köln unter Michael Jurowski. In den vergangenen beiden Stunden brachten wir Aufnahmen aus den Archiven des Westdeutschen Rundfunks. Nach den 2 Uhr Nachrichten meldet sich das ARD-Nachtkonzert zurück, mit Musik von Ottorino Respighi, Ernst von Dohnányi und Wolfgang Amadeus Mozart.

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1: Um 2 Uhr mit Wolfgang Berger. Wegen einer Funkstörung hat am späten Abend bundesweit der Zugverkehr stillgestanden. Inzwischen fahren nach Angaben der Deutschen Bahn die ersten Züge wieder. Aus der Nachrichtenredaktion Diana Batani.
2: Betroffen war, dem Unternehmen zufolge, eine spezielle Mobilfunktechnik namens GSMR, die für den Zugbetrieb von zentraler Bedeutung ist. IT-Experten konnten demnach das Problem beheben. Wie es zu der massiven Störung gekommen ist, hat die Bahn aber noch nicht mitgeteilt. Zurückgehalten wurden an den Bahnhöfen alle Züge des Nah- und Fernverkehrs. Das Bahnpersonal hatte an die Reisenden schon Taxi- und Hotelgutscheine ausgegeben oder auch Aufenthaltszüge zur Verfügung gestellt. Jetzt heißt es, der Zugverkehr laufe Schritt für Schritt wieder an.
1: Die Bundesregierung will die 33 Empfehlungen der Rentenkommission schnell umsetzen. Kanzler Merz erklärte bei der Übergabe, nichts tun sei keine Option. Arbeitsministerin Baas sagte, man könne es sich nicht erlauben, einzelne Maßnahmen herauszunehmen. Kritik kam unter anderem von den Gewerkschaften. Der Deutsche Gewerkschaftsbund beklagte, dass die abschlagsfreie Rente mit mindestens 45 Beitragsjahren abgeschafft werden soll. Der US-Senat hat einer Resolution zugestimmt, die weitere Militäreinsätze gegen den Iran ohne Zustimmung des Kongresses blockieren soll. Die Kammer wird von den Republikanern dominiert. Das Repräsentantenhaus hatte die Resolution schon Anfang des Monats verabschiedet. Beide Kammern des Kongresses stellen sich damit gegen weitere Iran-Einsätze ohne Mandat des Parlaments. Bei der Fußball-Weltmeisterschaft läuft aktuell die Partie Kroatien gegen Panama. Zuvor kam England gegen Ghana nur zu einem torlosen Unentschieden. Aus dem ARD-WM-Team Michael Küster.
3: England hat überraschend den vorzeitigen Einzug in die K.O.-Runde verpasst. Das Team von Trainer Thomas Tuchel kam gegen kampfstarke Ghana nicht über ein 0:0 hinaus. Damit bleibt es in Gruppe L weiter spannend. Schon am Abend hat Portugal in Gruppe K Usbekistan mit 5:0 geschlagen. Dabei hat Cristiano Ronaldo mit 2 Treffern einen neuen Rekord aufgestellt. Als erster Spieler der Geschichte hat er in 6 verschiedenen WM-Turnieren getroffen. Kolumbien kann am frühen Morgen mit einem Sieg über die Demokratische Republik Kongo vorzeitig das 16. Finale buchen. Der Ball rollt in Guadalajara um 4 Uhr.
1: Das waren die Nachrichten. Und hier noch das Wetter in Deutschland. Häufig klar und trocken, im Süden vereinzelt Schauer, Tiefstwerte 22 bis 11 Grad. Tagsüber heiter und trocken, im südlichen Bergland später einzelne kräftige Gewitter. Höchstwerte 28 bis 38, an der See um 24 Grad. Am Donnerstag warm bis heiß bei 22 bis 39 Grad. Am Freitag meist trocken, im Westen später leichte Schauer und Gewitter. 31 bis 40 Grad, auf den Inseln etwas kühler.
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4: Mit Sven Knappe am Mikrofon. Freut mich, dass Sie mit dabei sind. Bis zu den 4 Uhr Nachrichten bieten wir eine Sinfonie von Josef Haydn, ein Bläserquintett von Josef Bohuslav Förster, eine Vesper von Wolfgang Amadeus Mozart, ein Klavierquintett von Ernst von Dohnányi und zu Beginn als magischen Auftakt die Konzertsuite Der Zauberladen von Ottorino Respighi. Es spielt das Royal Liverpool Philharmonic Orchestra unter Vassili Petrenko.